mit Marlin Reichert am Mikrofon. Schön, dass Sie dabei sind. Wenn ein deutsch-niederländischer Komponist im 20. Jahrhundert tonale Werke schreibt, dann reißt das den Musikhistoriker vielleicht nicht gerade vom Hocker. Aber nur weil gleichzeitig in Wien ein paar Neutöner das Ende der Tonalität einläuten, sind Werte wie Satztechnik, motivisch-thematische Arbeit oder Melodik nicht automatisch vom Tisch. Der Deutsch-Niederländer Julius Röntgen ist kein Neuerer gewesen, sondern ein Vollender vorhandener Inhalte, Mittel und Formen. Das aber in technischer Perfektion. Alles, was Röntgen komponiert hat, ist gut erfunden und hervorragend gesetzt. Und wir hören jetzt sein erstes Violoncello-Konzert in E-Moll mit Gregor Horsch und dem Netherlands Philharmonic Orchestra unter David Porcelein.

Gregor Horsch, Violoncello und das Netherlands Philharmonic Orchestra unter David Porcelain mit dem ersten Violoncello-Konzert in E-Moll von Julius Röntgen. Schottland im 8. Jahrhundert. Am Königshof entspinnt sich ein düsteres Spiel aus Verrat, Untreue, Eifersucht und Intrige. Zwei Alpha-Männchen ringen um die Königstochter Ginevra. Der Schurke Polinesso streut das Gerücht, sie habe ihren Verlobten Ariodante betrogen. Natürlich will er sie selber haben. 1735 in London uraufgeführt, zählt Georg Friedrich Händels Ariodante heute zu seinen meistgespielten Werken. Als der eigentliche musikalische Höhepunkt der Oper kann Ariodantes exquisite G-Moll-Aria Scherza in Fida gelten, wo er seine abgrundtiefen Verzweiflung über Ginevras scheinbare Untreue und seinen Selbstmordabsichten Ausdruck verleiht. Hören wir Rolando Villason und die Gabrieli Players unter Paul McCrish.

Scherza in Fida, die Arie des Titelhelden aus dem zweiten Akt von Georg Friedrich Händels Oper Ariodante. Es sang Rolando Villason und es spielten die Gabrieli Players unter Paul McCreesh. Das ist das ARD-Nachtkonzert, präsentiert von BR Klassik. Jetzt mit der Sinfonie für großes Orchester in C-Dur von Hans Pfitzner. Werner Andreas Albert leitet die Bamberger Symphoniker.

Die Bamberger Sinfoniker unter Werner Andreas Albert mit der Sinfonie für großes Orchester in C-Dur von Hans Pfitzner. Kammermusik von Wolfgang Amadeus Mozart schließt sich an. Dass man dem Quartett-Köchel-Verzeichnis 458 den Beinamen Jagdquartett gegeben hat, das kommt von den Hornfanfaren des Hauptthemas im ersten Satz und vom galoppierenden Sechs-Achtel-Takt. Ansonsten ist es ein weitaus lyrischeres Stück, als der Titel suggeriert, wie so oft, wenn Mozart die Tonart B-Dur benutzt hat. Es musiziert das Hagenquartett.

Das war das Hagen-Quartett mit dem Streichquartett B-Dur, Köchelverzeichnis 458 von Wolfgang Amadeus Mozart. Und jetzt hier im ARD-Nachtkonzert das Klavierkonzert in C-Moll von Frederick Delius in einer Aufnahme mit Pierce Lane und dem Ulster Orchestra unter David Lloyd-Jones.

Piers Lane und das Ulster Orchestra unter David Lloyd Jones mit dem Klavierkonzert C-Moll von Frederick Delius. In Kürze wird's 4, dann gibt's Nachrichten und bis dahin begleitet uns das Konsortium Classicum mit Harmoniemusik aus Karl Maria von Webers Freischütz.

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1: Um 4 Uhr mit Ronald Lessig. In den Brandgebieten in Frankreich und Spanien bleibt die Lage sehr angespannt. Die Einsatzkräfte haben die Feuer weiter nicht unter Kontrolle. In Spanien gilt in 2 Regionen der Notstand. In Frankreich hat Präsident Macron die Armee angewiesen, die Löscharbeiten zu unterstützen. Aus Paris, Caroline Diller.
2: Temperaturen von fast 40 Grad. Starker Wind, der ständig die Richtung wechselt. Die extreme Trockenheit der Böden und Kiefernwälder. Das alles macht die Arbeit der Einsatzkräfte zu einer Herkulesaufgabe. Die Lage bleibt weiter kritisch, zumal sich das Feuer nun auch auf den Großraum Bordeaux zubewegt. Frankreichs Innenminister Laurent Nunez sprach am Abend im Sender TF1 wörtlich von einer noch nie dagewesenen Situation. Präsident Emmanuel Macron rief die Armee auf, den Zivilschutz, Zitat, maximal zu verstärken.
1: Mehrere Sozialverbände haben kurz nach der Nominierung erste Forderungen an den designierten Gesundheitsminister Linnemann gestellt. Erster Akt müsse es sein, die Gesundheitsreform zu überdenken, sagte die Vorsitzende des Sozialverbands Deutschland Engelmeier den Zeitungen der Funke Mediengruppe. Sie kritisiert geplante Leistungskürzungen und mehr Belastungen für die Versicherten. Auch der Sozialverband VdK fordert mehr Solidarität bei der Gesundheits- und Pflegereform. Eine Militärkoalition unter Führung Saudi-Arabiens hat Ziele der Houthi-Miliz im Jemen angegriffen. Es ist der erste Angriff dort seit Inkrafttreten einer Waffenruhe vor 4 Jahren. Aus der Nachrichtenredaktion Miriam Ernst.
3: Die Houthi-Miliz, die mit dem Iran verbündet ist, blockiert vom Jemen aus den Schiffsverkehr im Roten Meer. Insbesondere Handelsschiffe aus Saudi-Arabien sind im Visier. Denn das Land unterstützt wiederum die jemenitische Regierung im Bürgerkrieg gegen die Houthis. Wegen der Sperrung der Straße von Hormus leitet das saudische Königreich seine Ölexporte über das Rote Meer durch die Meerenge Bab al-Mandab um. Ein saudisches Handelsschiff ist dort von den Houthis angegriffen und leicht beschädigt worden. Vor 2 Tagen war ein Öltanker attackiert worden. Das Regime in Riad spricht von maritimem Terrorismus.
1: Nach mehreren Wettbewerbsklagen hat der Hollywood-Konzern Paramount den geplanten Kauf des Konkurrenten Warner Bros. Vorerst gestoppt. Die Übernahme soll erst nach einer Entscheidung oder spätestens am 1. Juni 2027 vorangetrieben werden, wie aus Gerichtsunterlagen hervorgeht. 12 demokratisch regierte US-Bundesstaaten und die Gewerkschaft der Drehbuchautoren haben gegen das umstrittene Kaufvorhaben in Höhe von mehr als 100 Milliarden Dollar geklagt. Das waren die Nachrichten. Das Wetter in Deutschland. Tagsüber heiter und trocken, im Norden und Nordwesten bewölkt, in der Nordhälfte 21 bis 29 Grad, in der Südhälfte 28 bis 33 Grad. Am Sonntag örtlich Regen, stellenweise Gewitter, 19 bis 31 Grad. Es ist 4.03 Uhr.
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4: Am Mikrofon begrüßt Sie ganz herzlich Marlene Reichert. Gustav Mahler, Erich Wolfgang Korngold, Richard Strauss, Hugo Wolf, Jean Sibelius und. Die Liste der Namen seiner Schüler ist klangvoll. Robert Fuchs hatte sie alle im Wiener Konservatorium in Harmonielehre. Er war eine feste Größe im Wiener Musikleben. Liebevoll hat man ihn auch den Serenaden-Fuchs genannt, weil seine 5 Serenaden besonders beliebt geworden sind. Hier kommt die 2. mit dem Kölner Kammerorchester unter Leitung von Christian Ludwig.

Das war die zweite Orchesterserenade von Robert Fuchs. Das Kölner Kammerorchester spielte unter Christian Ludwig. Die Musik wird für ihn vielleicht Beruf, wenn sie für dich stets nur Zierde, niemals Grundbass deines Seins und Tuns werden kann und soll. Das ließ Abraham Mendelssohn seine Tochter Fanny wissen. Obwohl nicht weniger begabt als ihr Bruder Felix, war ihr eine musikalische Karriere verwehrt. So wurde von ihren etwa 400 Werken zur Lebzeit nur ein verschwindend winziger Bruchteil gedruckt. Ihr Es-Dur-Streichquartett gehört nicht dazu. Es wurde erst 1989 veröffentlicht, obwohl ihr damit ein Wurf gelungen ist. Hier kommt's, gespielt vom Quartier Eben.

Wir hörten das Quatuor Eben mit dem Estur-Streichquartett von Fanny Mendelssohn-Hensel. Das ist das ARD-Nachtkonzert, präsentiert von BR Klassik, jetzt mit Bildern aus Finnland von Selim Palmgren. Jacques Mercier leitet das Philharmonische Orchester Turku.

Unter Leitung von Jacques Mercier spielte das Philharmonische Orchester Turku die Bilder aus Finnland von Selim Palmgren. Gegen 5 Uhr Nachrichten begleitet uns das Los Angeles Guitar Quartet mit der Sigidia aus Carmen. Und danach geht's in die vierte Runde des ARD-Nachtkonzerts.

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1: Um 5 Uhr mit Ronald Lessig. In den Brandgebieten in Frankreich und Spanien bleibt die Lage sehr angespannt. Die Einsatzkräfte haben die Feuer weiter nicht unter Kontrolle. In Spanien gilt in 2 Regionen der Notstand. In Frankreich hat Präsident Macron die Armee angewiesen, die Löscharbeiten zu unterstützen. Aus Paris, Caroline Diller.
2: Temperaturen von fast 40 Grad. Starker Wind, der ständig die Richtung wechselt. Die extreme Trockenheit der Böden und Kiefernwälder. Das alles macht die Arbeit der Einsatzkräfte zu einer Herkulesaufgabe. Die Lage bleibt weiter kritisch, zumal sich das Feuer nun auch auf den Großraum Bordeaux zubewegt. Frankreichs Innenminister Laurent Nunez sprach am Abend im Sender TF1 wörtlich von einer noch nie dagewesenen Situation. Präsident Emmanuel Macron rief die Armee auf, den Zivilschutz, Zitat, maximal zu verstärken.
1: Der Krieg zwischen den USA und dem Iran weitet sich immer mehr auf die ganze Region aus. Eine Militärkoalition unter Führung Saudi-Arabiens hat jetzt Ziele der Houthi-Miliz im Jemen angegriffen. Hintergrund ist, dass die mit dem Iran verbündete Miliz den Schiffsverkehr im Roten Meer blockiert. Vor allem Handelsschiffe aus Saudi-Arabien sind im Visier. Wegen der Sperrung der Straße von Hormuz leitet das Königreich seine Ölexporte durch eine Meerenge im Roten Meer um. US-Präsident Trump hat der Europäischen Union erneut mit höheren Zöllen gedroht. Hintergrund ist das von der EU-Kommission verhängte Bußgeld von 890 Millionen Euro gegen den Google-Konzern. Aus der Nachrichtenredaktion Franziska Hans.
3: Trump schrieb auf seiner Online-Plattform, Brüssel werde für das, so wörtlich, Ausrauben amerikanischer Unternehmen einen sehr hohen Preis zahlen. Er schrieb weiter, den Europäern werde so bald wie möglich ein erheblicher Zoll auferlegt. Die EU-Kommission hatte die Strafe gegen Google am Donnerstag verhängt. Die Brüsseler Wettbewerbshüter werfen dem US-Konzern unter anderem unfaire Geschäftspraktiken vor. Der Konzern soll etwa bei der Anzeige von Google-Suchergebnissen eigene Dienste bevorzugt und damit Konkurrenten benachteiligt haben.
1: Unter dem Motto Haltung ist hot wird heute in Berlin der Christopher Street Day gefeiert. Nach der Parade für Vielfalt und Menschenrechte ist eine große Feier am Brandenburger Tor vorgesehen. Mehrere hunderttausend Menschen werden erwartet. Damit gehört der Berliner CSD zu den größten in Europa. Das waren die Nachrichten. Das Wetter in Deutschland. Tagsüber heiter und trocken, im Norden und Nordwesten hin und wieder bewölkt, in der Nordhälfte 21 bis 29 Grad, in der Südhälfte 28 bis 33 Grad. Am Sonntag örtlich Regen, stellenweise Gewitter, 19 bis 31 Grad und am Montag letzte Schauer, später freundlicher, die Höchstwerte dann 19 bis 28 Grad. Die Zeit, es ist 5.03 Uhr.
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4: Mit Marlene Reichert am Mikrofon und ich wünsche einen schönen guten Morgen.

Das Scherzo aus der dritten Sinfonie in C-Dur von Bernhard Heinrich Romberg mit der Kölner Akademie unter Michael Alexander Willens. Das G-Dur Flötenkonzert von Giuseppe Tartini schließt sich an. Wir hören damit James Galway und I Solisti Veneti unter Claudio Scimone.

James Galway spielte zusammen mit Isolis di Veneti unter Claudio Scimone das Gidur-Flötenkonzert von Giuseppe Tartini. Das ist das ARD-Nachtkonzert, präsentiert von BR Classic. Und mit Musik von Gioachino Rossini geht's weiter. Aus der Soirée Musicale spielt die Cellistin Raffaella Gromes zusammen mit dem Pianisten Julian Riem.

L'invito, la gita in gondola und la danza aus der Soirée Musicale von Gioachino Rossini mit der Cellistin Raffaella Gromes und Julian Riem am Klavier. Bläsermusik von Louis Spohr als nächstes. Wir hören aus seinem vierten Klarinettenkonzert den ersten Satz, Allegro Vivace, mit Christopher Sundquist als Solisten und der NDR Radio Philharmonie unter Simon Gaudenz.

Allegro vivace, der erste Satz aus dem vierten Klarinettenkonzert in E-Moll von Louis Spohr mit Christopher Sundquist und der NDR Radio Philharmonie unter Simon Gaudenz. Und hier kommen zwei Holzblasinstrumente im Soli, Oboe und Fagott im Concerto Riumverzeichnis 545 von Antonio Vivaldi. Zu listen sind die Oboistin Celia Nicklin und der Fagottist Graham Sheen, und die beiden musizieren zusammen mit der Academy of St. Martin in the Fields unter Neville Mariner.

Celia Nicklin, Oboe Graham, Sheen Fagott und die Academy of St. Martin in the Fields unter Neville Marriner mit dem Doppelkonzert in G-Durium, Verzeichnis 545 von Antonio Vivaldi. Das ist das ARD-Nachtkonzert, präsentiert von BR Klassik, jetzt mit der Villanelle für Horn und Klavier von Paul Dukas. Wir hören eine Bearbeitung für Horn und Orchester mit Zbigniew Zuk und dem Sinfonieorchester des Polnischen Rundfunks Katowice.

Zbigniew Suk und das Sinfonieorchester des polnischen Rundfunks Katowice mit der Hornvillanelle von Paul Tyka. Mit einem der schönsten Beatles-Songs beschließen die beiden Gitarristen David Tannenbaum und Manuel Barueco unser heutiges Nachtkonzert mit She's Leaving Home von John Lennon. Mein Name ist Marlene Reichert, I'm driving home und wünsche Ihnen ein schönes Wochenende.

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1: 6 Uhr. Die Waldbrände in Frankreich und Spanien zwingen immer mehr Menschen zur Flucht. Allein im Südwesten Frankreichs an der Atlantikküste mussten laut Innenminister Nunez seit Mittwoch rund 110.000 Menschen in Sicherheit gebracht werden. Vor allem nahe der Stadt Bordeaux spitzt sich die Lage zu, auch wenn die Stadt selbst laut dem Minister vorerst nicht bedroht ist. Präsident Macron hat den Streitkräften befohlen, den Zivilschutz zu unterstützen. In Spanien haben sich nahe der Hauptstadt Madrid mehrere Brände zu einer großen Feuerfront vereint, die laut Behörden derzeit nicht löschbar ist. 63.000 Menschen wurden in Sicherheit gebracht oder aufgefordert, in ihren Häusern zu bleiben. Deutlich kleiner war der Waldbrand, der vorgestern zwischen Kastel und Primstal ausgebrochen ist. Heute früh will die Feuerwehr entscheiden, ob die Brandwache dort fortgesetzt wird. Das hat der Brandinspekteur des Kreises St. Wendel dem SR mitgeteilt. An den Löscharbeiten waren rund 300 Einsatzkräfte beteiligt, auch aus Rheinland-Pfalz. Die 7 Feuerwehrleute, die bei den Löscharbeiten verletzt worden waren, konnten das Krankenhaus inzwischen wieder verlassen. Die Brandursache ist immer noch unklar. Das von Saudi-Arabien geführte Militärbündnis hat Ziele der Houthi-Miliz im Jemen angegriffen. Zur Begründung hieß es, die Miliz gefährde die kommerzielle Schifffahrt. Für SR Info Miriam Ernst.
2: Die Houthi-Miliz, die mit dem Iran verbündet ist, blockiert vom Jemen aus den Schiffsverkehr im Roten Meer. Insbesondere Handelsschiffe aus Saudi-Arabien sind im Visier. Denn das Land unterstützt wiederum die jemenitische Regierung im Bürgerkrieg gegen die Houthis. Wegen der Sperrung der Straße von Hormus leitet das saudische Königreich seine Ölexporte über das Rote Meer durch die Meerenge Bab al-Mandab um. Ein saudisches Handelsschiff ist dort von den Houthis angegriffen und leicht beschädigt worden. Vor 2 Tagen war ein Öltanker attackiert worden. Das Regime in Riad spricht von maritimem Terrorismus.
1: Zum Fall der außer Kontrolle geratenen künstlichen Intelligenz in den USA sind neue Einzelheiten bekannt geworden. Wie die Nachrichtenagentur Reuters berichtet, war das KI-Modell nach Aussagen von Insidern schon tagelang auf Hackertour im Internet, ohne dass der Entwickler OpenAI das bemerkt habe. Nach Angaben von Cyber-Sicherheitsexperten ist aber auch möglich, dass das Unternehmen nicht wusste, wie es die KI stoppen soll. Noch beunruhigender sei aber, dass die KI offenbar Notizen an sich selbst hinterlassen hat, wie man sich von den Beschränkungen seiner Entwickler befreit. Pauline Schäfer-Betz aus Bierbach bei Blieskastel hat bei den deutschen Turnmeisterschaften in Hannover ein Comeback gefeiert. Nach langwierigen Verletzungen wurde die ehemalige Schwebebalken-Weltmeisterin im Rahmen der Finals Dritte im Mehrkampf. Die Teilnahme ist für die 29-Jährige ein erster Test vor den Turn-Europameisterschaften in 3 Wochen. Pauline Schäfer-Betz.
3: Ich bin wahnsinnig froh, dass ich heute mein Ding so gut gemacht habe. Natürlich mit der einen oder anderen Anpassung noch im Programm, aber ich kann mehr als zufrieden sein mit der Leistung heute und jetzt gilt es einfach in den nächsten Wochen weiterzuarbeiten im Hinblick auf die Europameisterschaft und ja, ich freue mich einfach, dass mir mein Start heute gelungen ist mit 4 Geräten und so kann es weitergehen.
1: Den Titel im Mehrkampf sicherte sich erstmals Silja Stör vor Titelverteidigerin Carina Schönmeier. Bei der Tour de France hat Titelverteidiger Tadej Pogacar die 19. Etappe nach Alpe d'Huez gewonnen. Der Slowene holte sich nach 128 Kilometern zum ersten Mal in seiner Karriere den Sieg auf der Alpenetappe. In der Gesamtwertung liegt Pogacar nun über 7 Minuten vor dem Belgier Remco Evenepoel. Damit ist ihm sein 5. Gesamtsieg kaum mehr zu nehmen. Und das waren die Nachrichten mit Carina Deves. 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

0: Der Samstag startet verbreitet sonnig, Schleierwolken sind selten zu sehen. Am Nachmittag und Abend erscheinen allmählich auch ein paar kompaktere Wolken. Es bleibt aber allgemein freundlich und überall trocken. Die Temperaturen steigen heute deutlich an, auf 28 Grad im Hochwald bis 32 Grad an Mosel-Saar und Blies. Morgen am Sonntag nach freundlichem und trockenem Beginn von Nordwesten her langsam mehr Wolken und gegen Abend vom Hochwald und Mosel her Schauer möglich. Bei Höchstwerten von 24 bis 28 Grad.
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0: Mit Maria Gutierrez. Guten Morgen und ganz herzlich willkommen.

Velvet und Different Storms, SR Kultur. 6:11 guten Morgen jetzt mit einem blauen Wasser, Blue Water, der japanischen Komponistin Yukiko Nishimura.

Rikas, eine Band aus Stuttgart mit Barcelona Learning to Love Myself. Anton Arensky hat die Variationen über ein Thema von Peter Tschaikowski als Hommage an den plötzlich verstorbenen Tschaikowski 1894 komponiert. Zunächst als Streichquartett. Das Adagio ist so berühmt geworden, der Mittelsatz, dass er ihn für Streichorchester arrangiert hat. Und er variiert hier Tschaikowskis Kinderlied. Das Metamorphose String Orchestra spielt unter der Leitung von Pavel Ljubomodrov.

Die Band Karl, die große um Sängerin Wenke Wollny mit Einblick. Motto der Band, immer einmal mutig sein am Tag. Wunderbar. The Milk Carton Kids, I'll Go Home From Here.

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Alicia Keys, Fallin. John Parricelli, Mandoline und das National Symphony Orchestra jetzt unter der Leitung der Komponistin Debbie Wiseman mit dem 8. Satz aus ihrer Mythos-Suite. I can see the music of Apollo and Marsyas. Und das spielt an auf den berühmten Mythos in der griechischen Mythologie über einen musikalischen Wettstreit. Der überhebliche Satyr Marsyas fordert den Gott Apollon heraus. Nach dem Sieg von Apollon wird Marsyas zur Strafe seiner Hybris bei lebendigem Leibe gehäutet.

Daniel Trifonov mit dem Tanz der Pagen aus der Ballettsuite Dornröschen von Peter Tchaikovsky. Long Tall Jefferson ist ein Schweizer Künstler und wie er Songs komponiert, das kann er an diesem Beispiel erklären. Growing Up Takes a Lifetime. Da hat er erzählt, dass ihn dieser Song völlig unvorbereitet mitten am Tag getroffen hat. Er ist dann zu seinem Notizblock gerannt, um die Idee festzuhalten, hat in sein Handy gesungen und musste die Akkorde später rekonstruieren. Long Tall Jefferson.

0: Zwischenruf von Joachim Hipfel, Evangelische Kirche.
1: Von Menschen verletzt zu werden, tut weh. Und manchmal lassen mich diese Verletzungen einfach nicht los. Dann kommen Rachegedanken und ich merke, nachtragend zu sein belastet vor allem mich selbst. In einem Seminar habe ich dazu ein eindrückliches Bild erlebt. Ich musste hinter der Referentin herlaufen. Sie drehte sich um, beleidigte mich und warf mir jedes Mal ein Paket zu. Du bist eine Null, ein Paket. Du bist zu nichts zu gebrauchen, noch ein Paket. Aus dir wird sowieso nichts, wieder ein Paket. Ich fing alles auf und schleppte es mit mir herum. Da wurde mir klar, wenn ich jemandem etwas nachtrage, trage ich die Last allein. Der andere merkt oft überhaupt nichts davon. Wie oft habe ich das schon getan? Manchmal nur ein paar Tage, manchmal über Monate hinweg. Dabei zwingt mich niemand dazu. Vergeben heißt nicht, das Verhalten eines anderen gut zu heißen. Es heißt auch nicht, ihm einen Gefallen zu tun. Es bedeutet nur, ich bin nicht länger bereit, seine Schuldpakete mit mir herumzutragen. Ich übergebe sie Gott und sage, kümmere du dich darum. Das tut vor allem mir gut. Vielleicht fordert Jesus deshalb so beharrlich zur Vergebung auf. Nicht zuerst um des anderen willen, sondern damit wir selbst frei werden.
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1: 7 Uhr. Nach dem Waldbrand zwischen Kastel und Primstal wird zur Stunde entschieden, ob die Brandwache fortgesetzt wird. Das hat der Brandinspekteur des Kreises St. Wendel, Dirk Schäfer, dem SR mitgeteilt. An den Löscharbeiten waren rund 300 Einsatzkräfte beteiligt, auch aus Rheinland-Pfalz. Schäfer wies im Zusammenhang mit dem Brand auf Fortschritte bei der Zusammenarbeit der Landkreise hin.
2: Zum jetzigen Zeitpunkt, wo eine große Waldbrandgefahr besteht, haben wir im Landkreis St. Wendel den Ansatz, dass wir frühzeitig großflächig dann nachalarmieren, Personal, aber auch entsprechendes Löschwasser und Material vor Ort zu haben. Also seit Pfingsthochwasser sind die Landkreise, die Kommunen, aber auch mit dem Land enger zusammengerückt. Man geht auf gemeinsame taktische Einheiten, also nicht jeder muss alles vorhalten. Und man unterstützt sich auch nach Möglichkeit, nicht nur bei Gerätschaften, sondern auch organisatorisch. Und das, muss man schon sagen, bringt auch den Katastrophenschutz und Bevölkerungsschutz insgesamt im Saarland ein gutes Stück voran.
1: Die 7 Feuerwehrleute, die bei den Löscharbeiten verletzt wurden, konnten das Krankenhaus inzwischen wieder verlassen. Die Brandursache ist immer noch unklar. Dagegen wird die Lage wegen der Waldbrände in Frankreich und Spanien immer dramatischer. Wie der französische Innenminister Nunez erklärte, wurden an der Atlantikküste bei Bordeaux inzwischen rund 110.000 Menschen in Sicherheit gebracht. Die Flammen würden von starken Windböen immer wieder angefacht. Präsident Macron hat dem Militär befohlen, den Zivilschutz zu unterstützen. In Spanien haben sich nahe der Hauptstadt Madrid mehrere Brände zu einer großen Feuerfront vereint, die laut Behörden derzeit nicht löschbar ist. 63.000 Menschen wurden in Sicherheit gebracht. Die Regierung rief den nationalen Notstand aus. Die Ukraine und die USA wollen offenbar beim Bau von Drohnen zusammenarbeiten. Der ukrainische Präsident Selenskyj sagte im Interview mit einer rechtsgerichteten US-Bloggerin, der Bau einer großen Fabrik sei in den USA geplant. Man habe dafür ein Abkommen mit den USA getroffen, das sei ein Gewinn für beide Seiten. Die US-Regierung äußerte sich zurückhaltender. Insider in Washington sagten, die Einzelheiten des Abkommens würden noch ausgearbeitet. Der russische Angriffskrieg hat auch dazu geführt, dass sich die Ukraine in der Entwicklung von Drohnen entscheidend weiterentwickelt hat. Die Kassenärzte fordern mehr Tempo bei der sogenannten Patientensteuerung. Ärztechef Gassen kritisiert, die entsprechenden Pläne kämen nicht voran. Für SR Info Andreas Hein.
3: Patientensteuerung heißt, für Menschen mit Gesundheitsproblemen schneller einen geeigneten Arzt zu finden und damit das Gesundheitssystem zu entlasten. Kassenärztechef Gassen kritisiert in der Neuen Osnabrücker Zeitung den aktuellen Zustand. Alles für jeden beliebig oft und umsonst, das gehe nicht. Gassen ist dafür, Patienten zweigleisig zu steuern. Über Hausärzte oder über eine telefonische oder digitale Ersteinschätzung. Eine Termingarantie könne es danach nur für eine Facharztgruppe geben, nicht aber für einen bestimmten Arzt. Und Facharztbesuche ohne Überweisung sollten künftig eine Gebühr kosten, so Gassen.
1: Ausreisepflichtige Menschen aus Afghanistan sollen aus dem Saarland abgeschoben werden, auch wenn es sich nicht um Gefährder oder Straftäter handelt. Das hat das Innenministerium der Deutschen Presseagentur mitgeteilt. In diesem Jahr seien bis zum 30. Juni 2 afghanische Staatsangehörige aus dem Saarland abgeschoben worden. Im gesamten Vorjahr waren es den Angaben zufolge 3. Zuletzt hatte der Bund angekündigt, Abschiebungen nach Afghanistan auszuweiten. Das Bundesverfassungsgericht hatte gestern klargestellt, ob eine Abschiebung zulässig ist, muss immer im Einzelfall geprüft werden. Das waren die Nachrichten mit Carina Deves. 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
4: Heute startet der Tag verbreitet sonnig. Höchstens ein paar dünne Schleierwolken sind zu sehen. Am Nachmittag und Abend dann werden die Wolken dichter, es bleibt aber freundlich und überall trocken bei Temperaturen von 28 Grad im Hochwald bis 32 Grad an Saar und Mosel. Morgen am Sonntag nach freundlichen und trockenen Beginn von Nordwesten her langsam mehr Wolken und gegen Abend dann vom Hochwald und der Mosel her Schauer möglich bei Höchstwerten von 24 bis 28 Grad.
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4: Mit Maria Gutierrez. Guten Morgen und ganz herzlich willkommen an diesem 25. Juli 2026. Asaf Avidan hier, a part of this.

Der erste ungarische Tanz in G-Moll von Johannes Brahms mit der NDR Elbphilharmonie unter John Elliott Gardiner. Pandalux ist eine Schweizer Band, die ihr Album Herz herausgebracht hat. Album der Woche hier auf SR Kultur gewesen. Das

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Filmmusik von Franz Waxman zu dem Film Taras Bulba aus dem Jahr 1962. In der Titelrolle Jules Brünner als Kosakenführer. Zwei Schwestern jetzt, Camille und Julie Berthollet, spielen Klassik und erobern damit viele junge Herzen. Tatsächlich, Julie Berthollet hat mit ihrer Schwester den Aufstieg gemacht. Denn Camille ist vor einigen Jahren als 15-Jährige bei der französischen Fernsehcastingshow Prodige als Siegerin hervorgegangen. 5 Millionen Zuschauer verfolgten ihren Siegeszug und ihr gemeinsames Debütalbum hat Goldstatus erreicht. Hier sind die beiden, Camille und Julie Berthollet, mit dem ersten Satz aus dem Violinkonzert A-Moll von Antonio Vivaldi.

Aus Norwegen, Rebecca Backen und ihr Song Charlie. Sie war ja gerade beim International Fill-In Jazz Festival in Saarbrücken zu Gast und hat die Saarbrücker begeistert. Ed Romanoff, When You're Dreaming.

Löwey from the start. Eigentlich heißt sie Löwey Linjonsdottir, ist Isländerin und hat schon als Kind Cello im Sinfonieorchester gespielt. Ist so begabt gewesen, dass sie ans Berklee College of Music in Boston gegangen ist und nur 3 Jahre später dann tatsächlich ihren ersten Grammy bekommen hat. Löwey. Esther Biringer ist eine saarländische Pianistin. Sie spielt für uns den Danse Russe aus den 3 Mouvements de Petrushka von Igor Strawinsky.

Kalkül, Losing My Head, ein Duo aus Mannheim. Roddy McKinnon ist ein Schotte, der inzwischen in Genf lebt. Er singt hier auf Französisch Tous les Chemins und sein neues Album Lake. Ja, da hat er den Gedanken, dass unser Dasein auf diesem Planeten mit einem kurzen Aufenthalt auf dem Mond vergleichbar ist. Wenn es gut geht, hinterlässt man bei seinem Besuch einen kleinen Fußabdruck.

Susan Vega, New York is a woman. New York, Lebensmittelpunkt der großen Musikerin Susan Vega. Das Münchner Rundfunkorchester jetzt unter Andrew Parrott mit der Ouvertüre zur frühen Mozart-Oper Die verstellte Gärtnerin. 19 ist er bei der Komposition. Im Zentrum der Handlung heitere Verwicklung auf dem Lande, eine Gräfin eben als Gärtnerin und am Ende drei glückliche Paare und ein düpierter Gutsbesitzer.

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1: 8 Uhr. In den Waldbrandgebieten von Frankreich und Spanien bleibt die Lage sehr angespannt. In Spanien hat die Regierung den nationalen Notstand ausgerufen. In Frankreich hat Präsident Macron dem Militär befohlen, den Zivilschutz zu unterstützen. SR Paris-Korrespondentin Caroline Diller.
2: Temperaturen von fast 40 Grad. Starker Wind, der ständig die Richtung wechselt. Die extreme Trockenheit der Böden und Kiefernwälder. Das alles macht die Arbeit der Einsatzkräfte zu einer Herkulesaufgabe. Zwar hat es am Abend im Brandgebiet am Becken von Arcachon geregnet. Die Lage bleibt aber weiter kritisch, zumal sich das Feuer nun auch auf den Großraum Bordeaux zubewegt. Frankreichs Innenminister Laurent Nunez sprach am Abend im Sender TF1 wörtlich von einer noch nie dagewesenen Situation.
1: Nach dem Waldbrand zwischen Kastel und Primstal wird die Feuerwehr heute ihren Haupteinsatz beenden. Das hat der Brandinspekteur des Kreises St. Wendel, Dirk Schäfer, dem SR mitgeteilt. In der Nacht sei es sehr ruhig gewesen. Es habe nur noch einige Glutnester gegeben. Laut Schäfer soll das Brandgebiet noch einmal mit einer Drohne begutachtet werden. An den Löscharbeiten waren seit Donnerstag rund 300 Einsatzkräfte beteiligt. Die Brandursache ist noch unklar. Mehrere Sozialverbände in Deutschland haben sich mit Forderungen an den kommenden Bundesgesundheitsminister Linnemann gewandt. Die Vorsitzende des Sozialverbands Deutschland, Engelmeier, sagte den Zeitungen der Funke Mediengruppe, als erstes müsse Linnemann die Gesundheitsreform überdenken. Diese bringe vor allem erhebliche Leistungskürzungen und Mehrbelastungen für die Versicherten mit sich. Die Präsidentin des Sozialverbands VDK, Bentele, sagte dem Redaktionsnetzwerk, Linnemann müsse sich im Kabinett auch unbeliebt machen. Sie forderte, dass gesamtgesellschaftliche Aufgaben in Zukunft aus Steuermitteln bezahlt werden und nicht allein von den Beitragszahlern der Kranken- und Pflegeversicherung. Die deutsche Industrie verliert nach Angaben ihres Branchenverbands jeden Monat rund 15.000 Arbeitsplätze. Die Hauptgeschäftsführerin des Bundesverbands der deutschen Industrie, Gönner, bezeichnete die Lage als kritisch. Sie sieht aber Chancen, die schleichende Deindustrialisierung zu stoppen. Die Industrie habe sich immer gewandelt und stehe nun mit KI vor einer neuen industriellen Revolution. Dafür brauche es bessere Rahmenbedingungen für mehr Investitionen. Der Paketdienst DHL fordert für die gesamte Branche gesetzlich festgeschriebene Regeln für besonders schwere Pakete. Die zuständige DHL-Vorständin Hagleitner sagte, Pakete über 23 Kilogramm sollten nur noch von 2 Personen zugestellt werden dürfen, mit Blick auf die Gesundheit der Beschäftigten. Auf die Frage, warum DHL nicht mit gutem Beispiel vorangehe, sagte Hagleitner, das würde einen deutlichen Nachteil bedeuten, wenn die Konkurrenz solche Regeln nicht auch befolge. Die 20. Etappe der Tour de France führt heute über 171 Kilometer von Le Bourg-d'Oisans nach Alpe d'Huez. Gestern hatte der Slowene Tadej Pogacar bei seinem Etappensieg die Gesamtführung weiter ausgebaut. Holger Gerskau für SR Info.
3: Eigentlich vermittelt diese Tour de France den Eindruck, es ist fast alles entschieden, zumindest um Platz 1 und 2. Und dann kommt jetzt noch die Königsetappe daher, das schwerste Teilstück wieder mit dem Ziel in Alpe d'Huez. Allerdings geht es nach der Kletterei über den Croix de Fer und den Galibier nicht wie gestern über die 21 berühmten Kehren das Radsportmecker, sondern über den extrem schweren und engen Sarenpass. Der Sieger von gestern, Tadej Pogacar, hat angekündigt, sich heute ganz in den Dienst seines jungen Teamkollegen Isaac del Toro stellen zu wollen. Der Mexikaner möchte Platz 3 und das weiße Trikot des besten Jungprofis verteidigen. Als Gesamtzweiter mit schon über 7 Minuten Rückstand auf Pogacar geht Remco Evenepoel, der Kapitän des deutschen Red Bull Teams, in diese Königsetappe.
1: Die Etappe startet um 20 nach 11. Und das waren die Nachrichten mit Carina Devis. 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
4: Heute ist es sonnig. Nachmittag und Abend kommen dann ein paar Wolken dazu, aber es bleibt freundlich und trocken und die Temperaturen steigen heute auf 28 Grad im Hochwald bis 32 Grad an Saar und Mosel und Blies. Morgen am Sonntag, nach freundlichem und trockenem Beginn, kommt dann langsam eine Schauermöglichkeit ins Land bei 24 bis 28 Grad. Und eine Hitzewelle steht auch an in der kommenden Woche. Ab Mittwoch, Donnerstag sollen die Temperaturen bis 37 Grad hochgehen.
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4: Mit Maria Gutierrez. Ich freue mich, dass Sie eingeschaltet haben und mit mir den Morgen verbringen. Zum Beispiel jetzt auch mit Bob Marley, Iron Lion Zion.

Heinrich-Herrer-Roman verfilmt mit Brad Pitt. Jojo Ma spielt hier das Cello bei dieser Aufnahme beim Soundtrack. John Williams dirigiert. Clara Luise mag es jetzt lieber leicht.

Die berühmte Habanera aus der Carmen-Suite von Georges Bizet, hier gespielt vom Cincinnati Pops Orchestra. L'amour est un oiseau rebelle, singt Carmen. Big Boots jetzt werden besungen von Coloring. Das ist Jack Cantworthy und er kommt aus Nottingham.

Die Sizilienne aus den 12 italienischen Szenen von Benjamin Godard mit dem Radiosinfonieorchester Basel unter Jean-Marie Aubersson. In Großbritannien findet gerade ein Pub-Sterben statt. So hat es die British Beer and Pub Association gesagt. Im Durchschnitt schließt einer pro Tag. Und Premierminister, der neue, Andy Burnham, hat nun eine Senkung der Steuer für Pubs, Diskotheken und Konzertlokale um 20% angekündigt. Er nannte die Pubs unser Erbe, die Kultur der Arbeiterklasse. Na, mal sehen, ob's was wirkt. Pina Palau hier aus der Schweiz. You see me.

Antoine Villoutret und der Club de Belugas. Antoine Villoutret, ein Franzose in Berlin, Oh My Girl. Ragnar Schirmer spielt jetzt mit dem Ensemble D'Aquore den zweiten Satz aus dem Orgelkonzert B-Dur von Georg Friedrich Händel. Aber sie spielt die Orgelkonzerte, sie hat die Gesamtaufnahme von Händel geleistet, ungewöhnlicherweise auf dem Flügel. Hier der zweite Satz.

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1: Zu Lebzeiten war er einer der erfolgreichsten Industriellen. Nicht nur in der Region Neunkirchen-Saar, auch im Deutschen Kaiserreich. Er war offen für technische Neuerungen. Politisch war er konservativ. Sozialpolitik war sein Thema. Sozialdemokratie lehnte er ab. Vor 125 Jahren ist Karl Ferdinand von Stumm-Hallberg gestorben.
2: Er war für die damalige Zeit sehr modern mit den Sozialversicherungen, die er eingeführt hat. Da war er ein Visionär schon.
3: Ich würde ihn schon unter die wichtigsten Saarländer nennen, weil er hat doch mit dem Imperium, was er in der zweiten Hälfte des 19. Jahrhunderts aufgebaut hat, sehr viel im Saarland bewirkt.
1: Streitbar, mächtig, unvergessen. Karl Ferdinand von Stumm-Hallberg. In der Reportage auf SR Kultur um 17:30 Uhr.

Carla Bruni mit einem Lou Reed Cover und der Perfect Day auf SR Kultur um 20 vor 9. Das wird ein perfekter Tag heute für uns alle. Penny Arcade hier. Everything's Easy, Penny Arcade, das ist eigentlich James Hoare und ist ein Brite, der, während er sein neues Album Double Exposure zubereitet hat, aus dem der Song Everything's Easy stammt, ist er nach Südfrankreich umgezogen. Und so chaotisch ging es wohl auch bei den Aufnahmen zu, hat er mal erzählt.

Dekel, Irit Dekel aus Israel, Season to Season. Und jetzt Musik zu einem Videospiel, Elder Scrolls Oblivion. Elder Scrolls, das ist eine große Fantasiewelt. Tamriel heißt sie. Und Oblivion, das sind die Reiche des Vergessens. Jeremy Soule hat die Musik dazu komponiert.

Vivi alias Viviana Colombo mit Vita Lenta. Ruhig angehen, vielleicht auch ein Tipp für heute. Ich wünsche Ihnen einen schönen Samstag. Mein Name ist Maria Gutierrez. Hier folgt Ryan Temis mit Children auf Verona. Und nach den 9 Uhr Nachrichten in der Featurezeit heißt es dann Heilige Orte, lebendige Urzeit, der Nationalpark Kellerwald. 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
1: 9 Uhr. Der verheerende Waldbrand im Südwesten Frankreichs nähert sich der Stadt Bordeaux. Die ersten Vororte werden evakuiert. Das Militär unterstützt dabei den Zivilschutz. Weil die Luftqualität sich durch den Rauch verschlechtert, sollen Berichten zufolge für den Großraum Bordeaux 1,5 Millionen FFP2-Masken bereitgestellt werden. Seit Mittwoch wurden in den Waldbrandgebieten in Frankreich nach Angaben der Regierung mindestens 140.000 Menschen in Sicherheit gebracht. In Spanien haben sich nahe der Hauptstadt Madrid mehrere Brände zu einer großen Feuerfront vereinigt, die laut Behörden derzeit nicht löschbar ist. 63.000 Menschen wurden in Sicherheit gebracht. Die Regierung rief den nationalen Notstand aus. Nach dem Waldbrand zwischen Kastel und Primstal beendet die Feuerwehr heute ihren Haupteinsatz. Das hat der Brandinspekteur des Kreises St. Wendel, Dirk Schäfer, am Morgen im SR-Interview gesagt.
2: Heute Morgen können wir wirklich sehr erleichtert sein. In der Nacht hat die Brandwache nur sehr wenige Glutnester noch auffinden können, sodass wir heute Morgen in der Lagebesprechung uns dazu entschieden haben, die große Einsatzleitung zurückzubauen. Und letzten Endes dann im kleineren Stil, wenn es erforderlich sein sollte, nochmal, da gehen wir davon aus, dass das ein oder andere kleine Glutnest nochmal aufflammen wird, nochmal tätig werden, aber nicht mehr in dem großen Stil, wie es jetzt die letzten Tage war.
1: An den Löscharbeiten waren seit Donnerstag rund 300 Einsatzkräfte beteiligt, auch aus Rheinland-Pfalz. Die 7 Feuerwehrleute, die bei den Löscharbeiten verletzt wurden, konnten das Krankenhaus inzwischen wieder verlassen. Die Brandursache ist noch unklar. Die Saarbahn verlängert den Schienenersatzverkehr. Das hat das Unternehmen mitgeteilt. Zur Begründung hieß es, dass das Ende des Streiks der Saarbahnfahrer weiter offen sei. Die Lokführergewerkschaft GDL hatte am Mittwoch zum unbefristeten Streik aufgerufen. Seit Donnerstag läuft der Schienenersatzverkehr. Auch heute werden bis 2 Uhr nachts Busse eingesetzt, auch wegen des Nauwieser Viertelfestes in Saarbrücken. Die Waldsiedlung Zehlendorf in Berlin könnte bald UNESCO-Welterbe werden. Das Welterbe-Komitee entscheidet am Montag bei seiner Sitzung in Südkorea über den deutschen Antrag. Die Waldsiedlung Zehlendorf entstand zwischen 1926 und 32 und gilt als bedeutendes Beispiel des neuen Bauens. Wegen ihrer bunt gestrichenen Häuser ist sie auch als Papageiensiedlung bekannt. Seit 1995 steht das Viertel unter Denkmalschutz. Zu den Finals in Hannover. Das sind die deutschen Meisterschaften in 24 verschiedenen Sportarten. Nachdem gestern unter anderem die Stabhochspringer dran waren, steigen heute die weiteren Leichtathleten in ihre Wettkämpfe ein. Allerdings nicht in Hannover, sondern in Wattenscheid. Denn im Stadion von Hannover gibt es keine Laufbahn mehr. SR-Sportreporterin Anne Hild.
3: Einen der Höhepunkte bilden dabei die 100-Meter-Sprints der Männer und Frauen, bei denen heute Abend unter anderem Gina Lückenkämper an den Start geht. Olympia-Flair gibt es auch auf dem Maschsee, wo die Ruderachter auf der Sprintdistanz antreten. Bei den Schwimmern kommen die Langstreckenliebhaber auf ihre Kosten. Teil 1 der Kombiwertung über 400 und 800 Meter steht an. Außerdem duellieren sich die Beachvolleyballerinnen auf dem Opernplatz um Titel und Medaillen. Prominent besetzt ist das Teilnehmerfeld beim Judo. 10 Landesverbände treten gegeneinander an. Mit dabei ist unter anderem der zweifache Olympiamedaillengewinner Eduard Trippel. Beim Mehrkampf der rhythmischen Sportgymnastik ist Olympiasiegerin Daya Fafolomeev am Start.
1: Bei der Tour de France steht heute die 20. Etappe an. Sie führt über 171 Kilometer von Le Bourg-d'Oisans nach Alpe d'Huez. Los geht's um 20 nach 11. Der Slowene Tadej Pogacar hat in der Gesamtführung inzwischen 7 Minuten Vorsprung. Und das waren die Nachrichten mit Carina Deves. 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
4: Heute ist es verbreitet sonnig, ein paar dünne Schleierwolken trüben den blauen Himmel nicht. Am Nachmittag und Abend kommen dann doch ein paar dickere Wolken dazu, es bleibt aber freundlich und auch überall trocken, bei Temperaturen von 28 Grad im Hochwald bis 32 Grad an Saar, Mosel und Blies. Morgen am Sonntag, nach freundlichem und trockenem Beginn, von Nordwesten her langsam mehr Wolken gegen Abend. Von Hochwald und Mosel her Schauer möglich, bei Höchstwerten morgen von 24 bis 28 Grad.
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4: Herzlich willkommen dazu. Wer heilige Orte, alte Kultstätten, Wallfahrtsorte oder Tempel besuchen will, muss nicht in die Ferne schweifen. Überall in Deutschland ziehen ganz besondere Orte jedes Jahr zigtausende Menschen an. Was finden Sie dort? Was gibt es in uralten Wäldern, an Marienwallfahrtsorten und Gedenkwegen zu spüren, zu entdecken, zu bewundern? Und was ist das Heilige daran? Die ARD-Sommerserie Heilige Orte entdeckt ganz besondere Reiseziele in ganz Deutschland, auch in Hessen. Die besonderen Buchenwälder im Nationalpark Kellerwald sind seit 2011 UNESCO-Welterbe und seit jeher ein Kraftort für viele. Jahrhundertealte Knorr-Eichen bergen Urwaldreliktarten, seltene Käfer, deren Vorfahren noch die Dinosaurier kannten. Heute ist der Wald für viele ein Kraftort. Sie kommen zur Selbsterfahrung bei der Wildnis, Wanderung oder zum Waldyoga. Auf einer bewaldeten Anhöhe mit Weitblick beteten angeblich schon die alten Germanen. Ein heiliger Ort inmitten urzeitlicher Wildnis.
5: Wenn ich dann eben diese frischen Buchenblätter zum Beispiel fühle, dann lacht und hüpft und tanzt mein inneres Kind, weil es sich so schön anfühlt. Und ich, also das wird nie langweilig. Es ist jeden Frühling immer wieder neu. Und das ist wirklich was, was mich so berührt, dass es vielleicht mit dem Wort heilig am besten umschrieben ist.
6: Da spielt der Wald schon eine Rolle. Ich suche tatsächlich inzwischen öfters eher das Naturerlebnis, als dass ich mich in ein Kirchengebäude setze, weil ich merke, dass es mir, zumindest um diese Wirkung zu haben, hier mehr gibt.
7: Die zum ersten Mal hierher kommen, sagen sofort, ohne dass sie von mir einen Hinweis bekommen haben, boah, was ein besonderer Ort.
8: Heilige Orte, lebendige Urzeit, der Nationalpark Kellerwald von Rebecca Rühl.
9: Die besonderen Buchenwälder im Nationalpark Kellerwald-Edersee sind seit 2011 UNESCO-Weltnaturerbe und seit jeher ein Kraftort für viele.

0: Hier im Nationalpark Kellerwald-Edersee, einer der ältesten Buchenwälder Europas, mit mächtigen großen Buchen, frischem Grün. Wenn man dann nach oben schaut in die Baumkronen, dann sieht man, wie die Sonne so durch das Blätterdach strahlt. Spiel von Licht und Schatten. Herrlich.
1: Seit über 20 Jahren ist die Natur hier sich selbst überlassen im Nationalpark am nordhessischen Edersee. Dementsprechend wild sieht es hier aus.
0: Das ist der Katzenstein, so eine Felsformation, die ja sehr urig ist. Ich bekomme tatsächlich immer Herzklopfen, wenn ich ihn betrete, einfach weil diese Buchen hier so mächtig und so hoch sind und auch diese Felsen und kleine Höhlen, wo vielleicht hier am Katzenstein auch mal eine Wildkatze übernachtet, wer weiß.
1: In der werdenden Wildnis will Jessica Schmitz heute Waldbaden.
0: In Japan hat man in den 80er Jahren das erste Mal das Konzept des Waldbadens aufgeschrieben. Da heißt es Shinrin-yoku und wenn man es übersetzt, dann heißt es Eintauchen in die Atmosphäre des Waldes oder Baden in der Waldluft. Und daraus haben wir im europäischen Raum dann eben das Wort Waldbaden kreiert. Im Englischsprachigen ist es das Forest Bathing und im Französischen ist es das Bain de Forêt.
1: 10 Teilnehmer haben sich für den 3-stündigen Kurs angemeldet. Jessica Schmitz wirft einen dicken Ast auf den Waldboden.
0: Der wird unsere Schwelle in den Wald darstellen. Wir überschreiten bewusst die Schwelle in den Wald, lassen den Alltag draußen und treten bewusst in den Wald ein.
1: Ein bewusster Schritt über den Stock zum Klang einer Zimbel. 9 Frauen und ein Mann sind dabei.
0: Also ich habe viele Skeptiker. Weniger Skeptikerinnen tatsächlich. Also die größere Aufgabe ist, die männlichen Teilnehmenden ja zu überzeugen. Die brauchen auch oft vielleicht den 2. und den 3. Anlauf. Aber dann merken sie ja, es tut einfach gut und ich darf es mir erlauben und es ist auch nicht albern. Und ich muss auch nicht die Bäume umarmen, sondern ich darf mich auch einfach hinsetzen und meine Sinne einschalten und genießen. Dafür dürfen wir uns einen Platz suchen, wo wir uns hinsetzen. Da drüben liegt ein Baumstamm. Ich glaube, da können wir uns ganz gut draufsetzen. Ja, da gehen wir einfach jetzt mal die paar Meter weiter. Hinter dieser Wurzel da.
1: Vorbei am riesigen Wurzelteller einer umgestürzten Buche. Rein in eine Meditation. Mitten in der nordhessischen Wildnis.
0: Ja, und wenn du dich wohl und sicher fühlst, dann darfst du gerne deine Augen schließen. Und dann richte deine Wirbelsäule ein bisschen nach oben auf. Lass die Schultern nach hinten unten sinken. Verbinde deine Füße mit der Erde oder die Beine mit dem Baumstamm, auf dem du jetzt sitzt. Und dann atme bewusst einmal tief durch die Nase ein und durch den geöffneten Mund lang und vollständig alles aus. Und vielleicht kannst du mit deiner Nase nicht nur deinen Atem wahrnehmen, sondern auch den Wald riechen. Die frische, klare Waldluft, einen Waldduft. Und dann, ja, würden wir gleich den Weg langsam fortsetzen mit den geöffneten Sinnen.
1: Ursula und Frank Wendeberg hören ganz genau hin. Sie sind Klangkünstler und mit spezieller Technik und besonderen Mikrofonen im Nationalpark unterwegs.
2: Ich belausche gerade den Baum. Es ist ähnlich wie ein Stethoskop, was der Arzt sonst hat, nur noch etwa 100-mal lauter, als der Arzt es sonst normalerweise hören kann. Und damit kann man wirklich das Trappeln der Ameisen hören. Oder wenn sie ein Blatt durchbeißen.
3: Wir hocken vor allem mucksmäuschenstill. Den Frank stört ja sogar, wenn hier an der Jacke was kruschelt. Dann ist die Aufnahme schon nicht gut, weil der ist ein Perfektionist am Ohr.
2: Ich finde die kleinen Bächlein hier im Kellerwald-Edersee schon wirklich sehr bezaubernd vom Sound auch. Wie feinperlig das Wasser dann über die Felsen läuft.
1: Das Paar hat alle 16 Nationalparks in Deutschland besucht und ortstypische Klänge eingefangen.
2: Die Nationalparks sind einfach in Deutschland unsere Juwelen, die wir haben, was Natur betrifft. Und darum haben wir uns darauf fokussiert, in diesen Regionen, wo Natur noch Natur sein darf, aufzunehmen.
1: Ein Parabolmikrofon, das aussieht wie eine große Salatschüssel, kann Klänge aus weiter Entfernung ganz nah ans Ohr holen.
2: Ich mache Naturaufnahmen, seitdem ich ein kleines Kind bin. Seit so ungefähr 7, 8 Jahre alt habe ich mein erstes Aufnahmegerät gehabt. Und jetzt mit der neuen Technik ist aber nur noch mal

0: viel mehr möglich. Und darum wollten wir einfach so dieses High-End-Level nutzen für richtig tolle Nationalparkaufnahmen.
1: Im Vielklang mit der Natur, nennen sie ihr Projekt.
2: Durch dieses ganz spannende, unten tief der See und direkt die Bäume am Ufer entstehen dann halt so ganz tolle Klangräume. Wir haben zum Beispiel sich paarende Nilgänse aufgenommen. Und das waren insgesamt 3 Vögel, ein Weibchen, 2 Männchen. Und letztendlich hast du gedacht, du stehst in der Kirche und da sind 20 Gänse drinnen, weil das so ein Sound war.
0: Ich glaube, das Spannende ist so, dass wir mit den Augen eigentlich in die Welt hinausblicken und mit den Ohren holen wir die Welt in uns hinein. Und das ist so der Unterschied von der Qualität her, dass wir, wenn wir mit den Ohren lauschen, nochmal einen viel emotionaleren Zugang haben zu diesen ganzen Klängen und auch zur Natur.
1: Jessica Schmitz verbindet viele Emotionen, auch Kindheitserinnerungen mit diesem Wald. Bis heute ist er Jessicas Lieblingsort zum Abtauchen.
3: Immer dann, wenn ich so genervt war von allen oder ich mich geärgert habe oder Dinge einfach waren, wo ich gedacht habe, okay, jetzt müsst ihr mich gerade mal alle in Ruhe lassen. Dann hatte ich meine Bank am Waldrand mit dem Blick übers Urftal und habe da gesessen und habe den Kopf frei bekommen.
1: Als gelernte Arzthelferin hat Jessica 20 Jahre lang als Diabetesberaterin in einer Klinik gearbeitet.
3: Ja, und dann habe ich irgendwann einen Artikel in einer Frauenzeitschrift gelesen und habe gedacht, verflixt, Waldbaden, das machst du doch auch. Damit kann man Geld verdienen. Wie cool ist das denn bitte? Das versuche ich.
1: Sie kündigt ihren sicheren Job.
3: Dann habe ich alles auf eine Karte gesetzt.
1: Mit Erfolg. Inzwischen betreut sie als ausgebildete Naturtherapeutin auch Patienten einer Klinik für Psychosomatik. Der Wald hat vielen beim Gesundwerden geholfen, sagt sie.
3: Es gibt mittlerweile ganz viele Studien und Untersuchungen, die gezeigt haben, welche positiven Effekte das Waldbaden auf den menschlichen Organismus hat und auch auf die menschliche Psyche, also ganzheitlich tatsächlich auf uns Menschen. Ich will da nur 1-2 Dinge mal erwähnen. Es ist zum Beispiel so, dass wir, wenn wir Waldgeräusche oder auch Vogelstimmen hören, die aus unserem Kulturkreis kommen, also jetzt keine Regenwaldvögel, sondern wirklich europäische Waldvögel, dass wir dann alleine durch das Zuhören dieser Stimmen, dieses Gezwitschers schon einen entspannenden Effekt haben, also dass wir Stress abbauen. Und gleichzeitig ist es auch so, dass wir ganz unbewusst und nebenbei natürlich die Luft des Waldes einatmen und die Waldluft ist angereichert mit Terpenen. Und da hat man festgestellt, dass eben das Immunsystem aktiviert wird.
1: Baden in der Waldluft, jeden Monat ein Wochenende im Wald. Das wäre für viele schon ein echter Gamechanger für unser Wohlbefinden und unsere Gesundheit, sagt Jessica. Ihre Waldbadegruppe tastet sich inzwischen tiefer in den Wald hinein. Die Teilnehmer sollen Gegenstände sammeln, die ihr Gegenüber später ertasten soll.
3: Und es geht nicht darum, zu erkennen, was es ist, sondern es geht darum, Adjektive zu finden. Also diesen Gegenstand möglichst genau zu beschreiben, wie er sich anfühlt. Sodass in deinem Kopf, vor deinem geistigen Auge tatsächlich ein Bild entsteht von diesem Gegenstand. Manchmal kann man sogar die Farbe fühlen.
4: Oh, das ist spannend. Ganz weich. Glatt. Es ist spiralförmig. Das hast du sehr schön für mich ausgewählt, weil es ist auch noch das Labyrinth. Ich muss, glaube ich, gleich weinen. Die Assoziation ist das Labyrinth. Mein Weg. Ich danke dir dafür, dass du genau dieses Stück gefunden hast. Es ist ganz wunderschön.
1: Heike hat eine schwere Krankheit überstanden, auch mit Hilfe des Waldes.
4: Das ist ein Kraftort, also spendet sehr viel Kraft. Und ich finde da sehr viel innere Ruhe, auch innere Ausrichtung. Ich bin auch den Weg hoch mit einem kleinen Tränchen im Auge, also jetzt auch so unterwegs, weil es mich gerade sehr beglückt. Also ich bin auch ein klassischer Baumumarmer. Ich weiß bereits heute, wo ich eines Tages begraben sein werde. Das ist ein Wald und zu diesem Baum kehre ich auch sehr häufig. Also da gehe ich sehr häufig hin. Und das ist jetzt schon ein Kraftort für mich.
1: Manuel Schweiger leitet den Nationalpark Kellerwald-Edersee. Für den Job ist er mit seiner Familie von der Großstadt ins Grüne gezogen und genießt die besondere Natur vor seiner neuen Haustür.
5: Ich bin sehr froh, dass ich das Pendeln, was ich davor hatte, nicht mehr habe, sondern dass ich jetzt mit dem Fahrrad tatsächlich ins Büro fahren kann. Davor musste ich nach Frankfurt reinpendeln, in die Stadtwildnis sozusagen. Jetzt darf ich quasi in die Waldwildnis pendeln.
1: Manuel Schweiger genießt es, wenn er statt am Schreibtisch auf seinem Dienst-E-Bike sitzt. Das Schutzgebiet, für das er zuständig ist, ist 7.688 Hektar groß. Umgerechnet mehr als 10.000 Fußballfelder. Heute ist er in Frankenau unterwegs.
5: Für mich ist es ein Unterschied, ob ich jetzt in einem alten Naturwald bin oder gar in einem Nationalpark mit urwaldartigen Relikten oder ob ich in einem Forst bin. Ja. Da kommt keine so Ruhe über mich, würde ich sagen. Also dass ich dann merke, hier komme ich zur Ruhe. Das empfinde ich schon ganz speziell in so alten Wäldern mit mächtigen Bäumen.
1: Der Wald ist auch für ihn ein heiliger Ort. Als Sohn eines Diakons spielten die Kirche und der Glaube für ihn schon als Kind eine wichtige Rolle. Allerdings immer zwanglos.
5: Ich bin der Kirche sehr verbunden, würde ich mal sagen. Auch wenn ich nicht mehr so oft in den Gottesdienst tatsächlich so gehe wie in meiner Kindheit oder in meiner Jugend, sondern tatsächlich, da spielt der Wald schon eine Rolle. Ich suche tatsächlich inzwischen öfters eher das Naturerlebnis, als dass ich mich in ein Kirchengebäude setze, weil ich merke, dass es mir, zumindest um diese Wirkung zu haben, hier mehr gibt.
1: Dabei hat er hier in seinem Nationalpark sogar beides. Auf einer bewaldeten Anhöhe bei Frankenau gibt es eine kleine Kirche mitten im Nationalpark.
5: Hier sind wir an der Quernskapelle, das ist wirklich ein besonderer Ort. Hier war schon immer so eine Art spiritueller Ort.
1: Angeblich sollen hier oben schon die alten Germanen gebetet haben. Bis zur Reformation gab es eine Siedlung hier oben. Dann kam Kälte und Pest und die Menschen zogen hinunter ins Tal. Bäume eroberten sich den Hügel zurück, bis 1990 ein Orkan vorbeifegte.
5: Und als dann hier der Fichtenwald zusammengebrochen ist, da kam in der Bevölkerung der Wunsch auf, hier wieder eine Kapelle zu errichten. Als ich es damals gehört habe, war ich erstmal skeptisch. Ja, also was ist denn das jetzt für eine Idee, in einem bestehenden Nationalpark nachträglich noch eine Kapelle zu bauen? Zu Recht sind da die Hürden sehr hoch, um überhaupt was bauen zu können. Und das war dann schon eine besondere Konstellation und auch der Hartnäckigkeit der Menschen hier vor Ort zu verdanken, dass das zustande gekommen ist.
1: Der Pfarrer und der damalige Bürgermeister Reinhard Kubert hatten die Idee zur Waldkirche.
6: Die Hürde war extrem hoch, weil hier so viele Schutzkategorien drauf liegen und lagen, Bannwald und was weiß ich, wie das alles hieß. Das macht es eigentlich vom Grundsatz her unmöglich, aber es hat dann doch irgendwie geklappt mit Gottes Fügung.
7: Oben steht die Kapelle, schauet still ins Tal hinab.
1: Ein heiliger Ort, wieder voller Leben, nachdem ihn die Menschen damals verlassen mussten.
6: Weil die Menschen waren gestorben. Die waren gestorben im Zuge der Pest und dann ist es natürlich besser, man geht etwas weiter in die Niederungen hinunter, wo das Leben dann auch von der Natur her nicht so schwierig ist wie hier oben auf dem Berg. Und dann hat man sukzessive diesen Ort verlassen.
1: Die Mauerreste der alten Kirche wurden über Jahrhunderte abgetragen. 2006 haben heimische Handwerker die kleine Kapelle dann neu erbaut, finanziert durch Spenden und Fördergelder. Ein Gemeinschaftsprojekt.
6: Jeder Bürger, glaube ich, hat irgendwie eine Idee gehabt, wie das Ding hier aussehen könnte. Und dann eines Tages klopfte es an meiner Tür, an meinem Dienstzimmer, in meinem Rathaus, trat ein älterer Herr hinein und hatte ein Modell unterm Arm. Und fasziniert hat mich der Grundgedanke der Dachgebung. Er hat nämlich an den Apostel Paulus erinnert, der den schützenden Mantel als Hirte um die Schutz suchen, gelegt hat oder legen soll. Das ist so ein gefaltetes Dach. Also man kann das jetzt wirklich so vorstellen wie ein Umhang eines Schäfers. Also der Hirte ist ja der Schäfer und er umgibt mit seinem Mantel die Schäfchen, die ihm anvertraut sind.
1: Ein schützender Ort. Die kleine Kapelle umarmt ihre Besucher förmlich und lädt Wanderer aus der Region, aber auch Touristen aus aller Welt ein, kurz innezuhalten.
6: So, jetzt gehen wir in die Kapelle hinein. Wir öffnen die Tür und uns empfangen sofort die bunten Fenster, die so markant und auffällig sind.
1: Ein großes Schiebetor lässt sich öffnen, wenn hier zweimal im Jahr der Gottesdienst der Gemeinde Frankenau stattfinden darf. Eine Ausnahmeregel im Nationalpark. Dann wird die Glocke noch per Hand geläutet in der kleinen Waldkirche mit atemberaubendem Blick über den Kellerwald hinunter ins Tal.
6: Das ist ein fließender Übergang von der Kirche hinein in die freie Natur. Und die zum ersten Mal hierher kommen, sagen, boah, was ein besonderer Ort.
1: Ein heiliger Ort im heiligen Wald. Ein Urwald mit besonderer Strahlkraft. Das spürt auch René Prochnow.
8: Diese Momente, wenn man früh morgens unterwegs ist, die Sonne geht gerade auf, das landschaftliche Bild ist einfach atemberaubend. Das sind dann immer diese Wow-Momente.
1: René Prochnow ist Rangerin im Nationalpark und führt eine Wandergruppe durch die werdende Wildnis.
8: Warte, das ist nur dieser eine Ast jetzt, glaube ich. Noch ein bisschen runter? Ja, so, ja. Super. Das ist halt getreu dem Motto Natur, Natur sein lassen. Wir machen hier nichts mehr. Ist für uns natürlich ein bisschen anstrengender, aber das Abenteuer-Feeling ist natürlich dadurch auch angespornt. Deswegen, ich sehe es immer als persönliche Challenge.
1: 7 Kilometer durchs Gestrüpp, inmitten hüfthoher Brennnesseln bei 30 Grad. Mit Proviant und schwerem Rucksack hilft die Rangerin den Teilnehmern, über umgestürzte Bäume zu klettern.
8: Wir wollen ja hier Wildnis vermitteln und Wildnis sieht nun mal so unordentlich aus, unaufgeräumt und man muss halt auch mal wo drüber klettern. Ja. Ich bin nämlich auch nicht so der. Da muss man sich durchquetschen. Ich bringe den Menschen bei, warum die Natur so schön ist. Das ist mein absoluter Traumberuf und so bin ich Rangerin geworden.
1: Früher hat sie als gelernte Forstwirtin kranke und alte Bäume mit der Motorsäge umgeholzt.
8: Die Dollarzeichen oder die Eurozeichen hatte ich auch manchmal so, oh, der Baum würde richtig schönes Furnierholz abgeben. Jetzt hat man natürlich den Wert, ich freue mich jetzt unheimlich über Bäume, die alt geworden sind mit Spechthöhlen oder auch wenn viele verschiedene Käfer den Baum besiedeln. Das ist dann in meinen, also im forstwirtschaftlichen Sinne war das oft vielleicht, ah, das sind Schädlinge, jetzt geht der Baum kaputt, jetzt muss er weg, damit er überhaupt noch Geld bringt und jetzt freut man sich einfach mit, hey, schön, dass es ein neuer Lebensraum geworden ist.
1: Wenn sie heute einen dicken Baumstamm am Boden verrotten sieht und ein winziger Keimling darauf sitzt, berührt sie das.
8: Für mich wäre so der Wow-Effekt, das ist, wenn man es auf einen Menschen beziehen würde, das ist ein Mehrgenerationenhaus. Also da steht, sag ich mal, die Oma liegt schon umgefallen am Boden, aber da kommen schon die Enkelkinder hoch und der Mutterbaumbuche steht auch noch nebendran. Und das ist so für mich halt dieses, ja, es hat so was Familiäres irgendwie.
1: Die Wildnisnacht ist kein Spaziergang, aber für viele ein Ausflug zurück zu den Wurzeln, zurück zu unseren Grundbedürfnissen. Ohne Handy, ohne Zelt, nur mit Schlafsack.
8: Die wenigsten Menschen haben mal wirklich selbst im Wald übernachtet, so unter freiem Himmel. Das ist natürlich ein einmaliges Erlebnis.
1: Nur die Geräusche der Nacht, Mondlicht und diesmal statt Sternenhimmel Donnergrollen.
9: Ja, die meiste Zeit tatsächlich auch wach. Ich habe das Wetter immer wieder so mit einem Ohr beobachtet. Mitten in der Nacht kamen noch mal Blitze und Donner. Danach kam irgendwann mal eine Windböe. Dann hat hier alles geraschelt. Fand ich aber dann ganz angenehm, weil wieder der kalte Wind ein bisschen hat abgekühlt. Und ich hatte das Gefühl, das hat die Mücken ein bisschen vertrieben. Ja, so Frage an die Gruppe. Wer hat die meisten Mückenstiche?
10: Ich habe 3.
8: Drei? Wie viel hat der Josch?
11: Über 15.
8: Was?
1: Eine kleine Erinnerung an ein einmaliges Erlebnis. Abseits der Wanderwege im Nationalpark dürfen sich nur wenige bewegen. Neben den Rangern sind das die Forscher. Carsten Morkel ist auf Insektenpirsch mit seinem Klopfschirm.
12: Als Wanzen- oder Käferforscher brauche ich auf jeden Fall diesen Klopfschirm im Wald. Das ist immer ein bisschen tricky, weil der unter Spannung steht. Und mit einem Stock wird dann vom Baum oder Strauch das Material in den Klopfschirm geklopft.
1: Mit Material meint er die Insekten, klingt weniger emotional, findet er. Und so fallen die Tierchen in eine Art umgedrehten Regenschirm, wo er sie untersuchen kann nach Art und Vorkommen.
12: Es gibt meistens gute Tage mit der entsprechenden Erfahrung. Ich glaube, ich habe einen schlechten gehabt, wo ich gar nichts gefunden habe. Und das passiert mir nicht nochmal.
1: Der Biologe sucht im Nationalpark nach seltenen Urwaldreliktarten. Wanzen und Käfer, deren Vorfahren noch die Dinosaurier kannten. Mit seinem Taschenmesser pult er dafür die Rinde vom Totholz eines umgefallenen Baumstammes.
12: Und da ist halt viel Raum für Forschung. Und das ist halt hier im Nationalpark mit den vielen alten Bäumen und den vielen Pilzen, die wir haben, ist das eine total spannende Geschichte.
1: Bei seiner Arbeit braucht er Geduld. Nach der seltenen sibirischen Rindenwanze hat Carsten Morkel beinahe ein Jahrzehnt gesucht, bis er sie unter einem Stück Baumrinde entdeckt hat. Im normalen Forst gibt es diese Tiere gar nicht.
12: Im Wirtschaftswald ernte ich den Baum halt mit 120, 140 Jahren. Da fehlen eben diese alten Bäume, die 200 Jahre oder älter sind, die diese Baumhöhlen, die die oft brauchen, ausbilden können, die die entsprechende Pilzflora haben.
1: In einer solchen Baumhöhle ist er heute einem Urwaldkäfer auf der Spur. Das will sich auch sein Chef, Nationalparkleiter Manuel Schweiger, nicht entgehen lassen.
5: Gut, und wie suchst du jetzt da?
12: Ein bisschen Mulm rausnehmen und später wieder reintun. Da sind natürlich auch noch Blätter bei. Ob da irgendwas bei ist.
5: Also wir suchen jetzt nach Insektenteilen.
12: Wir suchen nach Insektenteilen des Eremiten, der ist ja relativ groß, ein großer Käfer.
5: Aber das hier ist eine Schnecke.
12: Das Dumme ist, der ist genauso gefärbt wie diese Rindenteile oder wie dieser Holzmulm.
5: Ja, was ist das denn?
12: Und, ach, guck mal hier. Das ist ja irre. Das sieht aus, als wäre das. Also, es ist auf jeden Fall ein Teil eines Käfers. Und das müsste das Pronotum, also der Halsschild eines Eremiten sein. Den nehmen wir mit und gucken uns das im Labor an. Das
5: sehe ich auch zum ersten Mal im Leben. Ja.
1: Carsten Morkel erinnert sich genau an den Tag, als ihn das Insektenfieber gepackt hat.
12: Am Osterfest 1975, da war im Osternest ein Käferbuch drin. Ich habe dann Käfer gesammelt und das hat mich nicht mehr losgelassen. Wenn es so ist, dass man dann irgendwas Besonderes gefunden hat, man kommt dann aber irgendwann in den Flow rein, dann vergisst man die Pause, die macht man nicht, man vergisst zu essen und zu trinken.
1: Jessica Schmitz kennt diesen Flow. Bei ihr ist es der Wald-Yoga-Flow.
3: Ich glaube, da darf man dann jeglichen Perfektionismus auch wieder hinten anstellen. Wenn man dann ein bisschen unebenen Boden hat oder vielleicht auch ein bisschen wegrutscht, dann wird die Asana eben nicht so perfekt. Aber genau das macht auch den Reiz aus. Es geht dann eher ums Erleben und nicht um die perfekte Asana, um den perfekten herabschauenden Hund. Yoga, wenn ich das Wort übersetze, heißt ja anjochen oder in Verbindung gehen. Und über die Verbindung mit der Natur, mit dem Wald, gehe ich eben noch intensiver in Verbindung mit mir selbst, habe einfach nochmal eine ganz andere Wahrnehmung, auch über die Sinne, über die Geräusche, über den Wind auf der Haut. Ich atme natürlich dann auch viel gesündere Luft als in einem Raum, in irgendeinem Ort oder in irgendeiner Stadt.
1: Bei ihren Outdoor-Yoga-Kursen ist es ihr besonders wichtig, dass alle erstmal richtig atmen.
3: Naja, um den Parasympathikus, um den Entspannungsnerv zu aktivieren, ist es immer gut und wichtig, lang auszuatmen und vor allem in den Bauch einzuatmen. Also tief in den Bauch und lang und vollständig auszuatmen. Wer nicht richtig atmet, lebt nicht gut. Und deshalb ist das Atmen in den Bewegungen, in den Asanas, das A und das O für mich. Ja. Und dann auch noch gesunde Waldluft zu atmen, ist eigentlich das Beste, was man machen kann.
1: Jessica Schmitz tut das fast jeden Tag. Eine längere Zeit ohne Wald kommt für sie überhaupt nicht in Frage.
3: Ich war mal auf einer Hallig im Rahmen einer Ausbildung und auf dieser Hallig stand vielleicht ein Baum und ich habe bestimmt den halben ersten Tag damit verbracht, darüber nachzudenken, wie ich das denn hier jetzt hinbekomme ohne Bäume. Also es war so unerwartet und fremd für mich, dass ich wirklich Zeit brauchte, mich darauf einzulassen. Da war ich selber überrascht von meinem Herangehen da, aber ich bin ein Mädchen aus dem Walddorf. Das ist einfach so.
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11: Ich bin Susan Sari. Ich wünsche Ihnen einen schönen Vormittag an diesem Samstagmorgen und lade Sie ganz gemütlich erstmal ein zur Musik. Ludwig van Beethovens Sinfonie Nummer 5 in C-Moll, daraus den ersten Satz, gespielt durch das Chamber Orchestra of Europe.

erste Satz aus der Sinfonie Nummer 5 in C-Moll, Ludwig van Beethoven, SR Kultur um gleich 20 vor 10 und jetzt nicht zu viel Kummer oder nicht allzu traurig, könnte man es übersetzen, Pas trop de peine. Das ist ein Lied geschrieben von Francis Gabrel und interessant ist, dieser Titel, der erschien ursprünglich schon 1978 als Single, gewann damals dann bei einem belgischen Festival den Publikumspreis, war also von Anfang an sehr beliebt und wurde aber erst später durch Gabrels Live-Album 1984 einem noch größeren Publikum bekannt. Tja, jetzt wird der Song gecovert. Wir hören eine neue Interpretation von Adeline, Pas trop de peine.

Haben Sie die Melodie noch erkannt? What About Us im Original, einer der größten Hits von Pink aus dem Jahr 2017. Ja, den Song hat sie damals gemeinsam mit Johnny McDate und Steve Mac geschrieben. Und er entwickelte sich ja wirklich weltweit zu einem Riesenerfolg. Mit vor allen Dingen dieser Frage, What About Us? Was ist eigentlich mit uns? Wurde eben dieser Song zu einer Hymne für viele Menschen, für Zusammenhalt und dafür gehört zu werden. Jetzt zu einem Arzt, der ein ganzes Dorf mit eingebildeten Krankheiten um den Finger wickelt. Aus dieser raffinierten, aber auch humorvollen Geschichte stammt die Filmmusik, die wir jetzt hören, zu Knock. Ein Arzt mit gewissen Nebenwirkungen.

Das ist ein Satz, den man gern hört. I'm sorry and you're right. Das singt Susi Ungerleider. SR-Kultur um kurz vor 10. Das heißt also, wir gehen hier gleich in die Nachrichten mit allem, was jetzt wichtig ist für uns aus dem Saarland, Deutschland und der Welt. Zuvor noch die Stimme von Tom Smith, Souls.

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1: 10 Uhr. Der verheerende Waldbrand im Südwesten Frankreichs nähert sich Bordeaux. Die ersten Vororte wurden evakuiert. Nach einer Krisensitzung gestern Abend sprach Premierminister Le Cornu von 140.000 Menschen, die in der betroffenen Region bereits in Sicherheit gebracht worden seien. Mittlerweile dürften es schon mehr sein. Aus Bordeaux Kai Rienecker.
2: Eine gigantische Rauchwolke aus dem Brandgebiet hat inzwischen auch den Großraum Bordeaux erreicht. Überall liegt beißender Brandgeruch in der Luft, Asche segelt vom Himmel. Die französische Regierung mobilisiert nun auch die Armee. 500 Soldaten seien bereits im Einsatz, ebenso viele würden noch dazukommen, inklusive Sanitätsdienste. Wegen der sich drastisch verschlechternden Luftqualität sollen 1,5 Millionen FFP2-Masken auf den Weg in den Großraum Bordeaux sein. Das Feuer am Becken von Arcachon ist weiter außer Kontrolle. Der Premierminister sprach von einem sich selbst nährenden Feuer, das man in dieser Intensität bislang noch nicht kannte.
1: Über 30.000 Hektar Fläche sollen im Departement Gironde bereits verbrannt sein. In der Nacht hat es zwar Gewitter gegeben, Auswirkungen auf die Brände sind bisher aber nicht erkennbar. Nach dem Waldbrand zwischen Kastel und Primstal hat die Feuerwehr Entwarnung gegeben. Der Brandinspekteur des Kreises St. Wendel, Dirk Schäfer, sagte am Morgen im SR, die Brandwache habe in der vergangenen Nacht nur noch wenige Glutnester entdeckt. Die große Einsatzleitung werde nun zurückgebaut. Allerdings seien zur Beobachtung weiterhin eine Drohne und Wärmebildkameras im Einsatz. An den Löscharbeiten waren seit Donnerstag rund 300 Einsatzkräfte beteiligt, auch aus Rheinland-Pfalz. Die 7 Feuerwehrleute, die bei den Löscharbeiten verletzt wurden, konnten das Krankenhaus inzwischen wieder verlassen. Die Brandursache ist noch unklar. Kassenärztechef Gassen fordert mehr Tempo bei der sogenannten Patientensteuerung. Er kritisiert, die entsprechenden Pläne der Bundesregierung kämen nicht voran. Bei der Patientensteuerung geht es darum, Menschen mit Beschwerden schneller zum passenden Arzt zu bringen und Praxen zu entlasten. Der Kassenärztechef schlägt vor, dass Patienten in Zukunft entweder über den Hausarzt oder mit Hilfe einer Ersteinschätzung weitergeleitet werden, die telefonisch oder digital erfolgen könnte. Außerdem fordert Gassen, dass Patienten in Zukunft eine Gebühr zahlen müssen, sollten sie ohne Überweisung zum Facharzt gehen. Die bundesweite Störung bei Online-Banking und Kartenzahlung der Sparkassen ist behoben. Das hat Benjamin Kirsch vom Sparkassenverband SAR dem SR mitgeteilt. Seit gestern Nachmittag bis heute Nacht hatten bei einem Teil der Sparkassenkunden weder Überweisungen im Online-Banking noch direkte Zahlungen mit Kredit oder Girokarte funktioniert. Der saarländische Fußballverband startet zur neuen Saison ein digitales Verletzungsregister im Amateurfußball. Verletzungen sollen damit systematisch erfasst und Präventionsmaßnahmen entwickelt werden. Laut Verband können Spieler ihre Verletzungen online melden. Ein Arzt wertet die Angaben aus. Anschließend erhalten die Betroffenen eine telefonische Ersteinschätzung. SR-Reporterin Kerstin Bös.
3: Bei Muskelverletzungen werden ihnen außerdem Ultraschalluntersuchungen angeboten. Teilnehmende Vereine bekommen laut Verband am Saisonende eine eigene Verletzungsstatistik. Der SFV bittet Vereine und Aktive um breite Unterstützung des gemeinsamen Pilotprojekts mit der Saar-Uni. Je mehr Daten vorliegen, desto wirksamer könnten Schutzmaßnahmen nämlich entwickelt werden. Die häufigsten Verletzungen im Fußball betreffen laut SFV die Beine. Besonders häufig sind Muskelverletzungen der hinteren Oberschenkelmuskulatur. Danach folgen Verletzungen der Adduktoren, Verletzungen am Sprunggelenk sowie Verletzungen am Knie. Das größte Verletzungsrisiko bestehe im Spiel. Während eines Fußballspiels sei die Wahrscheinlichkeit, sich zu verletzen, etwa 10-mal höher als im Training.
1: Das waren die Nachrichten mit Carina Dewes. 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
4: Heute wieder Sonnenschein für das Saarland und die scheint ungestört. Nur gelegentlich ziehen ein paar dünne oder lockere Wölkchen durch, aber das bevorzugt in der zweiten Tageshälfte. Es bleibt trocken, die Luft, die erwärmt sich auf 28 Grad im Hochwald und bis zu 32 Grad an Saar und Blies. Und wenn wir dann schon mal auf den morgigen Tag, auf den Sonntag schauen, da wird es auch nochmal sonnig und die Temperaturen 24 bis 28 Grad.
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4: Ich bin Susan Sari. Kurz nach 10 haben wir es. Ich wünsche Ihnen einen wunderschönen Samstagvormittag. Ich hoffe, Sie haben schöne Dinge vor. Es ist ja ganz viel los kulturell im Saarland in diesem Wochenende. Mich würde interessieren, was Sie vorhaben. Sie können uns gerne schreiben oder eine WhatsApp-Sprachnachricht dalassen. Ganz einfach an unsere SR-Kultur-Studio-Hotline, die 0681 65 100.

Wolfgang Amadeus Mozart hat es komponiert. Das sind die Duport-Variationen in D-Dur. Daraus das Thema und die Variation 1. Und gespielt hat es für uns Lars Vogt am Klavier. Von hier aus zu der African Suite Opus 35 von Samuel Coleridge Taylor in einer Bearbeitung von Chris Cameron. Wir hören daraus den dritten Satz. Es ist ein Walzer. Und das ist eine Aufnahme aus dem Jahr 1898, die im Original für Klavier war. Hier bearbeitet für ein Orchester. Wir hören rein.

0: So ein zartes Stück von Sufjan Stevens' Mystery of Love, auch gehört in dem Film Call Me By Your Name. Wir haben gleich 20 nach 10 und SR Kultur hören wir hier. Kakophonie, das Werk eines Wahnsinnigen. Das ist ein wunderbares Wort, ein von Idioten gemachtes Ding. Solche Schmähungen musste Igor Strawinsky für Le Sacre du Printemps über sich ergehen lassen. Aber wie so oft machen Skandale auch noch was anderes, nämlich berühmter. Nach dem Fiasko der Uraufführung des für Sergei Diaghilevs Balletts Russes komponiertes Stück kennt jeder den Namen Strawinsky und aus dem einstigen Publikumsschocker wurde bald ein Klassiker der Moderne. BR Klassik hat sich mit dem Dirigenten Philip Jordan über die Genialität und Schockwirkung von Le Sacre du Printemps unterhalten.
1: Es ist einer der größten Skandale der Musikgeschichte. Die Uraufführung von Strawinskys Le Sacre du Printemps in der Choreografie von Václav Nijinsky 1913 am Pariser Théâtre des Champs-Élysées endet im Tumult. Barbarisches Ritual und ekstatische Zuckungen anstatt grazile tänzerische Leichtigkeit. Ein aufs Wesentliche reduziertes Dekor anstatt Bühnenopulenz und eine radikal moderne Musik. Das Premierenpublikum reagiert mit Pfiffen, Gelächter, Protestrufen und sogar Handgreiflichkeiten.
2: Ich glaube, es war weniger die Musik, die den Skandal verursacht hat. Das wird immer gern behauptet. Ich glaube das gar nicht, weil Feuervogel 2 Jahre davor war ja nicht unähnlich modern und das war ein Riesenerfolg. Der große Skandal waren die Kostüme und die Art des Tanzes, diese Schritte, die wirklich weggingen von dem üblichen Tanz, wo halt auf der Bühne gestampft wurde, wo man die Beine nicht mehr gesehen hat, wo hässliche, primitive Kostüme waren. Ich glaube, das war der eigentliche Skandal und natürlich hat man das dann auch mit auf die Musik übertragen. Es ist in 2 Teilen, wo im ersten Teil der Frühling erwacht und sich regt und starke Gefühle bei den Menschen in einer prähistorischen oder altrussischen Zeit, in einem altrussischen Land, sich regen und wie das durch Tänze und Riten gefeiert wird und der dann übergeht im zweiten Teil zu einem Ritus, der barbarische Züge annimmt, wo sozusagen eine Jungfrau aus dem Kreis von Jungfrauen ausgewählt wird, um als Opfer sich für den Frühling, für, was weiß ich, ein gutes Jahr, eine gute Ernte oder was weiß ich auch immer, sich zu Tode zu tanzen. Und dieser barbarische Akt ist natürlich sehr, sehr stark in dieser Musik wiedergespiegelt.

0: die Musik, so modern und komplex sie immer auch klingt, ist eigentlich eine sehr einfache und starke Musik. Es sind altrussische Melodien oder Melodien, die altrussische Melodien evozieren und die sich ständig wiederholen, also auch sozusagen dieses Rituelle wiederbringen. Es gibt ja keine motivisch-thematische Arbeit, die diese Melodien verarbeiten. Das kommt nicht vor. Deswegen wirken sie so elementar und direkt. Sie werden gespielt, sie werden wiederholt und dann kommt ein neues Thema und das durch einen sehr rhythmischen Charakter.
1: Anbetung der Erde und das Opfer, so die Titel der beiden Teile von Le Sacre du Printemps. Die Anbetung der Erde wird durch einen Frühlingsreigen, durch männlich-protzige Wettkampfspiele und durch rituelle Tänze zelebriert. Am Anfang jedoch steht eine ganz einfache Phrase des Solofagotts.

0: Dieses Fagott-Solo am Anfang ist ein Zitat. Das ist eine altrussische Melodie, die Stravinsky gesucht hat und gefunden hat, die, was weiß ich, damals zu Hochzeiten gespielt wurde. Und er hat das natürlich diesem Fagott gegeben in einer Lage, die alles andere als nach einem Fagott klingt. Es sollte ja so klingen wie ein Urinstrument, ein Urhorn oder eine Urflöte oder etwas. Und das ist ihm gelungen, das in dieser Lage zu spielen. Das macht diesen Anfang so besonders. Für mich auch sozusagen dieser erste Keim des Frühlings, ja, wo der Frühling erwacht, wo der Samen aufgeht und plötzlich die Natur erwacht. Das ist einfach schlichtweg genial.
1: Aus diesem ersten zaghaften Aufkeimen der Natur erwachsen in raffinierter Klangdramaturgie die verschiedenen Stadien des Opferrituals. Stravinsky war extra in sein Heimatland gereist, um Material für sein Ballett zu sammeln. In dem Dorf Talaschkino bei Smolensk, einem Zentrum für russische Volkskunst, findet er Hinweise auf altes Brauchtum, notiert ein paar Volkslieder und entwirft damit sein Stück, das er Bilder aus dem heidnischen Russland nennt.

0: Der zweite Teil, in dem das eigentliche Opfer vollzogen wird, beginnt sehr verhalten.
1: Gerade nach diesen wilden Tänzen im ersten Teil ist ja ein sehr ruhiger Teil, wo sozusagen die Natur angebetet wird, wo sich die Jungfrauen aufstellen. Und das stellt so eine Ruhe her, dass bis zu dem Moment, wo dann die eine ausgesucht wird, wo dann Panik ausbricht, dramaturgisch einfach ein so starker Effekt ist, diese Ruhe, diese Stille, diese ewige, sich wiederholende Stille plötzlich dann aufgebrochen wird durch diese Panik, ist schlichtweg genial.

Quasi als Ruhe vor dem finalen Sturm werden noch weitere rituelle Handlungen musikalisch geschildert, bevor sich das Opfer schließlich in wilder Ekstase zu Tode tanzt.

0: Am Schluss von Le Sacre du Printemps werden die immer gleichen musikalischen Strukturen in ständiger Steigerung wiederholt.
1: Als ob man sich dreht und dreht und dreht und ewig dreht, bis einem plötzlich dann die Luft wegbleibt. Und das ist ja am Schluss auch genial gemacht, wo plötzlich dann die Musik innehält, nochmal im vorletzten Takt, wo die Flöten eine Tonleiter nach oben spielen, wo sozusagen einem die Luft ausgeht und dann plötzlich in einem grauenhaften Akkord zum Schluss das Guillotinebeil fällt. Interessanterweise auch von den Tönen her, vom Orchester, es sind die Töne D, E, A, D im Orchester in den Bässen. Was heißt Dead? Also auch sehr spielerisch benutzt von Stravinsky, also um da ein bisschen auch mit den Tonsymbolen zu spielen, aber hatte natürlich eine Grausamkeit, die seinesgleichen sucht.

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die Eifersucht. Ein großes Thema. Jaloux, Delphine, Maillard, das ist ja das französische Wort, so viel wie eifersüchtig. Ein Gefühl, das ja auch in Chansons und Popsongs immer schon eine große Rolle spielt. Und jetzt nicht zu Mozart, sondern ein erfolgreicher Zeitgenosse, Ignaz Joseph Pleyel, war Schüler von Joseph Haydn auch und zählte zu den meistgespielten Komponisten Europas. Aus seinem Viola-Konzert in D-Dur hören wir den dritten Satz, das Rondo Allegro mit Jordan Buck als Solist.

SR-Kultur um 11:09. Das heißt hier gleich einmal die Nachrichten, zuvor noch ein Klassiker von Tracy Chapman, Give Me One Reason.

0: 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Von Tim Jochen Kahlen, Evangelische Kirche.
1: Komme ich wieder mal nach Hamburg, fahre ich hinauf zur Elbphilharmonie. Auch ohne Konzertticket lohnt ein Blick hinunter auf den Hafen. Die Aussicht vom Dach des alten Speichers ist eintrittsfrei. Klassikfans und Kreuzfahrtpassagiere, einheimische Stadttouristen oder Musicalbesucher, wer hinunterschauen will, der muss zuerst hinauffahren. Und dazu gibt es die vielleicht berühmteste Rolltreppe Deutschlands. Die Rolltreppe der Elfi in Hamburg. Sie ist die einzige bogenförmige der Welt. Das sagt zumindest der Hersteller. Sicher aber ist sie eine der längsten Rolltreppen Europas. Ganze 82 Meter lang. Vom Anfang sieht man das Ende nicht. Man fährt hinauf durch einen hellen Tunnel, weiß gestrichen mit 1000 Spiegeln an der Decke. So steige ich ein und denke mir, wie eine kleine Himmelfahrt. Eine Reise von fast 3 Minuten, die mich innehalten lässt. Denn hier in diesen 3 Minuten kommen mir allerhand Menschen entgegen. Wie in Zeitlupe fahren sie auf mich zu. Menschen jeder Herkunft und jeden Alters, in Gruppen und allein. Fast 100 mögen es sein. Es sind Menschen, die ich nicht kenne, Gesichter, die mir nichts sagen. Oder vielleicht doch? 100 Augenblicke, 100 Chancen, dass wir uns schon mal begegnet sind. Meine Kindergartenfreundin würde ich bestimmt nicht wiedererkennen. Oder den Jungen, den ich im Zivildienst betreuen durfte. Ich habe in Wohngemeinschaften gelebt, war den Zimmernachbarn nahe und habe sie dennoch aus den Augen verloren. Dafür blühen andere Freundschaften bis zu diesem Tag. Die Elbphilharmonie. Das ist ein Konzertsaal, erbaut auf dem Dach eines ehemaligen Lagerhauses. Upcycling. Ich denke mir, auch das kann dir passieren. Dass eine alte Beziehung nach Jahrzehnten einen neuen Sinn bekommt, weil sich die Zeiten geändert haben. Verstaubte Noten neu entdeckt. Mit manchen Leuten spielst du ewig, mit anderen vielleicht nur ein paar Takte. Aber ihre Töne bleiben in dir. Ich schaue zu den Spiegeln an der Decke. So viele Menschen, von denen ich einst selbst lernen durfte. Sie werden mir hier nicht mehr begegnen. Denn sie sind schon gestorben. Dafür kämen mir die Kinder, deren Lehrer ich mal war, heute als Erwachsene entgegen. Habe ich ihren Blick geprägt? Wer würde gern mit mir auf den Hafen schauen? Wem war ich unbewusst ein Tor zur Welt? Das Ende meiner Fahrt kommt näher. In nachmittäglicher Sonne liegt der Ausgang. 3 Minuten Zeitreise sind fast vorbei. In der Bibel betet ein Mensch zu Gott und sagt, meine Zeit steht in deinen Händen. Tröstlicher Widerspruch, denn meine Zeit steht nicht. Zumindest für mich Reisenden bleibt sie ständig in Bewegung. So wie der Strom der Menschen auf der Rolltreppe einen Stillstand nicht zu kennen scheint. Aber das Wunder, dass es mich gibt, hat einen Anfang und ein Ende. Und es tut gut, mir vorzustellen, dass es einen Gott gibt, der weiß, wo diese Treppe steht. Einen Gott, der meinen Anfang und mein Ende kennt und meiner Zeit in seinen Händen einen Ort gibt. Ich trete hinaus an die Brüstung. Vor mir liegt die Elbe im Gezeitenstrom. Wer weiß, wie oft ich noch hier stehen werde. Vielleicht sogar einmal mit Tickets in der Hand? Das wäre schön, aber nicht nötig. Ich danke dir, Gott, für den Weg hier hinauf und den Blick auf Hamburg. Und ich danke dir für die Menschen auf der Gegenbahn, deren Zeit, wie meine, in deinen Händen steht.
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2: 11 Uhr. In Südwestfrankreich und auch in Spanien breiten sich die großen Waldbrände weiter unkontrolliert aus. Allein an der Atlantikküste bei Bordeaux wurden mittlerweile mindestens 140.000 Menschen in Sicherheit gebracht. Für SR Info Katrin Kalke.
3: Die ersten Vororte von Bordeaux wurden evakuiert. 500 Soldaten der französischen Armee unterstützen die Einsatzkräfte. Ebenso viele sollen noch dazukommen, inklusive Sanitätsdienste. Wegen der immer schlechter werdenden Luftqualität sollen 1,5 Millionen FFP2-Masken auf dem Weg in den Großraum Bordeaux sein. Das Feuer im Urlaubsgebiet bei Arcachon ist weiter außer Kontrolle. Der Premierminister sprach von einem Feuer, das man in dieser Intensität bislang noch nicht kannte. Auch in Spanien verschärft sich die Lage. Westlich von Madrid wütet ein Großfeuer, das laut Katastrophenschutz derzeit nicht zu löschen ist. Die Regionalpräsidentin spricht vom schlimmsten Brand in der Geschichte der Region.
2: Die deutsche Industrie verliert nach Angaben ihres Branchenverbands jeden Monat etwa 15.000 Jobs. Die Hauptgeschäftsführerin des Bundesverbands der deutschen Industrie, Gönner, bezeichnet die Lage als kritisch, sieht aber auch Chancen, die schleichende Deindustrialisierung zu stoppen. Die Industrie habe sich immer gewandelt und stehe nun mit KI vor einer neuen industriellen Revolution. Dafür brauche es bessere Rahmenbedingungen. Zum Fall der außer Kontrolle geratenen künstlichen Intelligenz in den Vereinigten Staaten sind neue Details bekannt geworden. Wie die Nachrichtenagentur Reuters berichtet, war das KI-Modell nach Aussagen von Insidern tagelang auf Hackertour im Netz, ohne dass der Entwickler OpenAI das bemerkt habe. Cybersicherheitsexperten halten es auch für möglich, dass das Unternehmen gar nicht wusste, wie es die KI stoppen kann. Noch beunruhigender sei, dass die KI offenbar Notizen an sich selbst hinterlassen hat, wie man sich von den Beschränkungen seiner Entwickler befreit. Ausreisepflichtige Menschen aus Afghanistan sollen aus dem Saarland abgeschoben werden, auch wenn es sich nicht um Gefährder oder Straftäter handelt. Das hat das Innenministerium der deutschen Presseagentur gesagt. In diesem Jahr seien bis zum 30. Juni 2 afghanische Staatsbürger aus dem Saarland abgeschoben worden. Im gesamten letzten Jahr waren es den Angaben nach 3. Zuletzt hatte der Bund angekündigt, Abschiebungen nach Afghanistan auszuweiten. Das Bundesverfassungsgericht hatte gestern klargestellt, ob eine Abschiebung zulässig ist, muss immer im Einzelfall geprüft werden. Der Saarländische Fußballverband startet zur neuen Saison ein digitales Verletzungsregister im Amateurfußball. Verletzungen sollen damit systematisch erfasst und Präventionsmaßnahmen entwickelt werden. Laut Verband können Spieler ihre Verletzungen online melden. Ein Arzt wertet die Angaben dann aus. Anschließend erhalten die Betroffenen eine telefonische Ersteinschätzung. Der Verband bittet Vereine und Aktive um breite Unterstützung für das gemeinsame Projekt mit der Saar-Uni. Je mehr Daten vorlegen, desto wirksamer könnten Schutzmaßnahmen entwickelt werden. Die 20. Etappe der Tour de France führt heute über 171 Kilometer von Le Bourg-d'Oisans nach Alpe d'Huez. Gestern hatte der Slowene Tadej Pogacar bei seinem Etappensieg die Gesamtführung ausgebaut. Holger Gerska.
4: Eigentlich vermittelt diese Tour de France den Eindruck, es ist fast alles entschieden, zumindest um Platz 1 und 2. Und dann kommt jetzt noch die Königsetappe daher, das schwerste Teilstück wieder mit dem Ziel in Alpe d'Huez. Allerdings geht es nach der Kletterei über den Croix de Fer und den Galibier nicht wie gestern über die 21 berühmten Kehren in das Radsportmekka, sondern über den extrem schweren und engen Sarenpass. Der Sieger von gestern, Tadej Pogacar, hat angekündigt, sich heute ganz in den Dienst seines jungen Teamkollegen Isaac del Toro stellen zu wollen. Der Mexikaner möchte Platz 3 und das weiße Trikot des besten Jungprofis verteidigen. Als Gesamtzweiter mit schon über 7 Minuten Rückstand auf Pogacar geht Remco Evenepoel, der Kapitän des deutschen Red Bull Teams, in diese Königsetappe.
2: Start ist in etwa einer Viertelstunde. Und das waren die Nachrichten mit Christian Koch. 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
5: Wenn wir nach draußen schauen, sehen wir einen blauen Himmel. Und das ist auch für den ganzen Tag so. Sonnenschein, die Sonne ungestört stört. Nur ein paar dünne, lockere Wölkchen. Es bleibt aber trocken im Saarland. Die Luft heute. 28 Grad im Hochwald bis 32 Grad gemeldet für Saar und Blies. Und wenn wir dann mal ganz vorsichtig schon mal auf den Samstag schauen, auch da wird es nochmal sonnig, aber nicht zu heiß. Höchstwerte 24 bis 28 Grad, bevor wir dann in der nächsten Woche nochmal langsam auf die nächste Hitzewelle zurollen.
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5: Ich bin Susan Sari. Kurz nach 11 haben wir es. Ich wünsche Ihnen einen schönen Samstag. Johann Christian Bach, der war ja deutscher Komponist der Vorklassik aus der Familie Bach, der Sohn des Johann Sebastian. Er wurde auch Mailänder Bach oder Londoner Bach bezeichnet und wurde als verkanntes Genie oder als Vater und Erfinder der Wiener Klassik mitbezeichnet. Insbesondere auf den jungen Mozart hatte er großen Einfluss. Wir hören aus seiner Sinfonie in S-Dur Opus 9 Nummer 2 den ersten Satz, das Allegro, und das spielt für uns die Camerata Budapest.

Wir holen hier ein bisschen das Summer-Feeling raus hier, SR Kultur, Take 5, ein Klassiker, Dave Brubeck am Klavier und Carmen McRae haben wir ja im Gesang gehört, das Studio Rio, und von hier aus bleiben wir ein bisschen bei dem Sommergefühl mit Jammeram, Carried Away.

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1: Hi zusammen, das Wochenende steht wieder vor der Tür. Ich bin Gabi Sawasch, Moderatorin, Cellistin und Host von Spot Off und habe heute auch wieder eine neue Geschichte für euch, die wieder ziemlich an die Substanz geht, finde ich. Auch wenn Joachim sagt, er schaut immer nur nach vorne und nie zurück, finde ich schon bewundernswert, wie pragmatisch und wirklich voller Elan er sein Berufsleben seitdem immer wieder neu aufstellt. Dirigent war er zwischendurch auch mal, sogar Theaterintendant. Heute ist er Eventmanager und die Ideen, die gehen ihm nie aus. So viel kann ich schon mal spoilern. Los geht's mit unserem Talk heute. Joachim Arnold, Musik- und Eventmanager aus dem Saarland, Musik- und Theater-Saar-Chef, das ist deine Firma. Du bist 60 Jahre alt inzwischen und hast dich schon mehrfach neu erfunden. Du weißt, mit Rückschlägen umzugehen, stehst immer wieder auf. Du bist ein absoluter Machertyp, der zu Fuß die Alpen überquert hat, der immer wieder auch mit Kritik umgehen musste und muss und nie ein Blatt vor den Mund nimmt. Ich glaube, das wird ein spannender Talk heute. Schön, dass du da bist. Herzlich willkommen.
2: Vielen Dank für die Einladung.
1: Was ist die erste musikalische Erinnerung, die du hast? Oder ist das alles schon viel zu weit weg, dass du dich noch erinnerst?
2: Das weiß ich ganz genau. Also, das habe ich auch gar nicht vorbereitet. Das war Blockflöte.
1: So wie alle anderen.
2: Wie alle.
1: Lustig. In der Schule dann?
2: Mit meinem Bruder in der Merziger Musikschule. Das weiß ich noch ganz genau. Da war ich 4.
1: Und wie kam es dann zum Klavier? Das ist dann nochmal ein weiterer Weg.
2: Genau das Gleiche. Das war dann Merzig Musikschule. Ich hatte einen Organisten, alten Organisten als Lehrer. Und der sagte, der Junge hat schon irgendwie Talent oder zumindest mal ein bisschen mehr als das Übliche. Und dann kam ich dann irgendwann zu dem großen Alexander Sellier. Dann war ich dann Vorstudent mit 16, 17 an der Musikhochschule. Dann hat sich das entwickelt.
1: Schnell zusammengefasst, eine Pianistenkarriere. Aber deine Schwester Gisela ist ja Geigerin bei der Deutschen Radiophilharmonie. Mhm. Das heißt, war das irgendwie schon früh klar, ihr beide, ihr werdet so diesen beruflichen Weg gehen?
2: Naja, ob das der berufliche Weg ist, das weiß man ja nicht. Also in meinem Fall, um das mal vorwegzunehmen, der Alexander Sellier sagte irgendwann mal, als ich 14 war und ihm das gesamte wohltemperierte Klavier, erste Band, auswendig vorgespielt habe, so, du bist der erste von all meinen Schülern, also in zig Jahrzehnten, dem ich sagen würde, du hättest die Chance auf eine professionelle Pianistenkarriere. Du bist der Erste. Da war ich ganz erstaunt und auch geehrt und dann habe ich das weiter verfolgt, auch sehr exzessiv verfolgt, muss ich sagen. Bei meiner Schwester, die spielte sehr gut Geige, war bei Ulrike Dierig und ging dann nach London und hat ihr Ding gemacht, dass sie Berufsmusikerin werden würde oder werden wollen würde. Ich glaube, das war auch bei ihr relativ früh klar. Sonst geht das übrigens auch gar nicht. Du musst so viel arbeiten, du musst so viel üben. Wenn du das nicht tust, hast du eh keine Chance.
1: Apropos so viel arbeiten und üben, wenn du mit 14 das ganze wohltemperierte Klavier oder ersten Band schon auswendig kommst, wie viel hast du dann geübt zu dieser Zeit?
2: Ich habe sehr viel geübt. Sehr viel. Also sicherlich 3-4 Stunden am Tag neben der Schule. Und die Schule hat mich auch überhaupt nicht interessiert und komplett gelangweilt. Das war sicherlich dann auch mein erstes Scheitern, dass ich die Schule kurz vor dem Abitur verlassen habe, unter Pauken und Trompeten, weil ich mit diesem System und auch diesem ganzen Druck und diesem ganzen Merkwürdigkeiten, sozialen Merkwürdigkeiten überhaupt nicht zurechtkam.
1: Aber das ist total interessant, dass du das sagst, weil gerade wenn man Berufsmusiker wird auf so einem Niveau, dann ist wahrscheinlich noch viel mehr Druck, oder?
2: Nee, das Üben, das wollte ich eigentlich. Da hatte ich immer wirklich Bock drauf. Und ohne das geht es auch gar nicht. Also es gibt niemanden, der einem im Knick sitzt. Das ist auch anders als bei Schwimmern oder Tennisspielern, wo dann immer so ein Trainer mit der Peitsche hinten dran sitzen muss oder beim Kunstturnen. Das war überhaupt nicht so. Ich habe mich hingesetzt und habe geübt. Sehr zum Leidwesen meines Vaters, weil ich natürlich das ganze Haus zusammengeklimpert habe, stundenlang nachmittags. Und ich habe immer sehr viel geübt, sehr viel gearbeitet, sehr intensiv gearbeitet und habe mir immer auch Dinge vorgenommen, die man sich eigentlich nicht vornehmen sollte.
1: Was heißt das, bis nächste Woche Rachmaninoff das Klavierkonzert spielen?
2: Ich erinnere mich sehr gut ein Werk, was ich ja sehr oft gespielt habe und bei dem ich auch immer in Wettbewerben weit gekommen bin, was als Schlüsselwerk der Klassik zählt, Hammerklaviersonate. Ich habe die Einträge noch in Noten, die habe ich einfach sukzessive jeden Tag ein Stück auswendig gelernt. Jeden Tag. Ich habe sie einfach so lange gelernt, bis ich das Ding drauf hatte.

0: Mit welchem Ziel oder mit welcher Idee hast du denn dann deine Pianistenkarriere verfolgt? Hast du wirklich geträumt, du sitzt eines Tages in der Carnegie Hall, in der Wigmore Hall und spielst Solo-Recitals?
1: Also ich hatte nie irgendwas anderes vor, als Klavier zu spielen. Ich habe auch nie irgendwas anderes gelernt, muss ich einfach dazu sagen. Und ich hatte nie einen Zweifel, dass das was werden würde. Ich war vollkommen überzeugt davon, dass das funktionieren wird und dass es gut sein wird. Und ich muss sagen, ich bin ja auch relativ früh dann darin bestätigt worden, dass ich zumindest mal zur Bundesliga gehöre. Ob das dann und wie das dann weitergeht, das sind ja unfassbar viele Komponenten, die dann die Frage beantworten, ob jemand eine Karriere macht. Ja, aber die Voraussetzungen dafür, die musikalisch-technischen Voraussetzungen, Persönlichkeit, Lust auf die Bühne, auch natürlich dann Erfahrungen mit Wettbewerben, Preise, Chancen, Aufnahmen, das war ja alles, Anfang 20 war das ja alles gelegt, sodass man eigentlich denken könnte, ja okay, dann brauchst du ein paar Jahre und dann geht das alles irgendwie seinen Gang. Also ich hatte keinerlei Zweifel daran.
0: Du hast ja auch solistisch zum Beispiel mit dem Landesjugendorchester Saar zweimal gespielt, Ravel-Konzert und Rhapsody in Blue. Das sind ja schon auch gute Möglichkeiten, das auszuprobieren als Solist.
1: Ich erinnere mich noch damals, aber einer der Mucken war der damalige Finanzminister, der Stefan Toscani, der hat Kontrabass gespielt, ganz proper, im LJO. Das hatte wirklich ein Top-Niveau und einen Top-Dirigenten. Und die Aufnahmen, die kann man ja hören, heute noch, die waren wirklich gar nicht schlecht.

0: Was ist dann passiert, dass du deine Pianistenkarriere mehr oder weniger von einem auf den anderen Tag ad acta legen musstest?
1: Ich hatte dann Mitte 20 eine Fokaldystonie, nennt man das. Das ist so ein Beschäftigungskrampf, da funktioniert einfach ein Finger nicht mehr richtig. Das haben viele andere Berufe auch. Das haben auch Bläser, können das haben, Streicher können das auch haben. Schlussendlich ist das
0: Überlastung.
1: Das ist Überlastung, da kann man viel rein interpretieren, ob man da zu verkrampft gespielt hat, ob man zu viel gespielt hat. Und das ist bei diesen feinmotorischen Sachen, die wir machen als Musiker, so ein kleiner Aussetzer ist dann das Ende.
0: Wie hast du das gemerkt?
1: Ich habe das gemerkt bei bestimmten Werken, bei bestimmten Stücken, die viel mit dem vierten Finger zu tun haben, dass das irgendwie nicht mehr funktioniert hat oder dass das irgendwie ein bisschen mühsamer wurde.
0: Der vierte Finger ist der Ringfinger.
1: Genau, der Ringfinger. Und dann fängt man dann an, irgendwie rumzuwurschteln, einen anderen Fingersatz zu suchen. Und dann murkst man sich da irgendwie so durch. Und das hat mir damals ein Arzt gesagt, der auch sehr kompetent war, gesagt, stell dich darauf ein, dass du in 3-4 Monaten ist das fertig. Es gibt auch für die Fokaldystonie keine Heilung. Und das war dann wirklich fertig. Und das ist auch bis heute fertig. Also wenn ich an der Computertastatur sitze, dann klappt mir genauso der vierte Finger weg wie vor 30 Jahren. Man muss sich damit einrichten. Das ist ein Handicap, was man angelernt hat oder was einfach gekommen ist. Und damit bist du fürs Klavierspielen leider nicht mehr geeignet.
0: Also das ist ja, dann zerbricht dein ganzer Karrieretraum, dein ganzer Plan fürs Leben zerbricht von einem auf den anderen Moment. Wie bist du damit umgegangen? Weil heute gibt es ja noch mehr so Mentalcoaching, damals vor 30 Jahren gab es das ja in dieser Form noch gar nicht so richtig.
1: Ich muss sagen, ich bin da jetzt auch nicht in ein Loch gefallen, sondern ich glaube, das ist so eine Dumpfheit, in der man dann irgendwie landet. Eigentlich so eine mentale Lähmung, wo man dann irgendwie auch ganz schnell merkt, dass man auch überflüssig ist. Also das ist wirklich, es vermisst einen nach einer gewissen Betroffenheit, die dann irgendwie so rechts und links kommt. Es vermisst einen nach 3 Monaten keiner. Das ist eher so die Erkenntnis, die dann auch mein weiteres Leben bestimmt hat. Nichts wird so sein, wie man es annimmt. Es wird wahrscheinlich alles anders sein, als man es annimmt. Und bis heute hat mich das begleitet und bis heute, glaube ich, auch hat das bestimmt, wie ich mit Projekten, mit Berufsentwicklung, wie ich eigentlich mit meinem Leben umgegangen bin.
0: Aber du warst damals Mitte 20 und noch nicht so reif wie heute. Also.
1: Ja, das mag alles sein, aber damals bin ich dann sehr schnell, weil ich auch jemanden hatte um mich herum, das familiäre Umfeld meiner Freundin, tolle Geigerin, die waren völlig lakonisch. Die sagten einfach nur, ja, wirst du eben Dirigent. Das war die Geburtsstunde.
0: Also sie hat dir eine neue Perspektive aufgezeigt. Konntest du dich damit akklimatisieren? Also war das auch ein Ding für dich? Oder hast du jetzt mal nur so gemacht?
1: Ich habe elend lange gebraucht, 15 Jahre gebraucht, um zu verstehen, dass ich gar kein Dirigent bin. Dass das also ein totaler Irrweg ist. Also da bin ich schlussendlich eigentlich auch gescheitert, obwohl ich eigentlich gar nicht so schlecht dirigieren konnte und auch ein relativ großes Repertoire im Opernbereich hatte. Ich war ja dann später Repetitor. Das habe ich ja alles gemacht und dann habe ich irgendwann gedacht, das bist du doch geil, das machst du eigentlich nicht richtig oder zumindest nicht gut genug. Und dann habe ich das auch aufgegeben irgendwann.
0: Und dann ist deine Musikmanagement-Karriere geboren.
1: Die lief ja parallel und das war ja auch kein Musikmanagement in dem Sinne, sondern auch das waren ja Dinge, die aus dem Scheitern kamen. Wie wir anfangen, der Gusti Revinius und ich damals als 18, 19-Jährige da Mitte der 80er Jahre dieses Kammermusikfestival zu machen. In Mettlach zu machen. Das haben wir ja nicht deswegen gemacht, weil wir unbedingt Bock hatten, irgendwas zu organisieren. Wir hatten es ausschließlich deswegen gemacht,
0: weil
1: wir uns geärgert haben darüber, dass in diesem blöden Saarland uns kein Mensch engagieren wollte. Und dann haben wir gesagt, machen wir es selber.

0: Da hat ja auch keiner einen Pfifferling drauf gegeben. Das hat ja auch jeder gesagt, lass die Finger davon, das wird im Leben nichts, das wird nie was.
1: Trotz aller Höhen und Tiefen gibt es die Mittlacher Kammermusiktage ja tatsächlich heute
0: noch. Aus dem Grunde war natürlich, also sagen wir, aus diesem Bewusstsein heraus, dass man nur die Sachen selber geregelt bekommt und nur wenn man selber dafür kämpft und nur wenn man einfach stur bleibt und wirklich wie so ein Hiltibohrer durch die Betondecke geht, nur dann wird das was draus.
1: Du hast ja nicht. Irgendwann sogar Musikmanagement oder Management überhaupt studiert, ja. Auch noch in gehobenerem Alter. Wie ist das, wenn ja. Man sich dann so noch neu erfindet?
0: Das passt eigentlich genau dazu. Als ich 37, 38 war, habe ich gesagt, das kann es nicht gewesen sein. Und ich wollte einfach checken, ob ich irgendwie so in der Bundesliga, die ich gewohnt war, als Pianist zu spielen, ob ich dann in dem Bereich auch diese Bundesliga für mich realisieren kann. Ich habe einen Executive Master an der Uni in Zürich gemacht. Das war im Prinzip wie so ein elitärer Studiengang für Führungskräfte an internationalen Musikinstitutionen. Und ich bin dort vom Fleck weg, bin ich Marketingdirektor am Opernhaus in Zürich geworden. Der Pereira hat mich dann sofort aus dem Studiengang da reingeholt. Und ich kam mir davor, muss ich ganz ehrlich sagen, als ob ich da den Job, den ich da mache, in 2,5 Tagen abreite, während der Job, den ich zu Hause gemacht habe im Saarland, dafür habe ich wirklich geackert.
1: Den Zeltballast also, den du da in Merzig noch aufgebaut hast.
0: Alle Sachen, die wir dort gemacht haben, waren mit einer unglaublichen Mühe verbunden. Und das Arbeiten in solchen Institutionen, später war das auch noch, ich war noch in Österreich gewesen und auch Operndirektor in Wuppertal, das war ein Spaziergang in solchen Institutionen im Vergleich zu dem, was man selber machen muss, um seinen eigenen Laden am Leben zu halten. Jetzt kommt natürlich gleich die Frage, warum bist du da nicht da geblieben? Weil ich dann auch gemerkt habe, das ist nichts für mich. Das ist Institutionen, finde ich nicht so super spannend.
1: Jetzt hast du den Merziger Zeltpalast, über den müssen wir unbedingt noch reden, ja. Aus der Taufe gehoben und es fing an mit Oper und irgendwann gab es dann Musicals und dann musstest du den vor ein paar Jahren zu Grabe tragen sozusagen.
0: Nee, ne? Der hatte seine Zeit gehabt. Das ist wie mit Menschen, Beziehungen mit Menschen haben auch ihre Zeit unter Umständen und dann sind sie vorbei. Die Zuneigung der Kommune mir gegenüber, die hat einfach, sag ich jetzt mal, über die Jahre langsam aber sicher nachgelassen. Das hat sich natürlich darin geäußert in der Unterstützung. Und dann irgendwann zieht man besser einen Stecker, als dass das dann so ein Gehangel ist und man geht sich gegenseitig nur auf die Nerven. Das hatte alles seine Zeit, das hatte auch alles seine Hochzeit. Wir hatten, also ich weiß gar nicht, ein Dutzend sehr, sehr spektakuläre Produktionen gemacht, die auch international liefen oder die auch eine ganz große Anerkennung gefunden haben. Rheingold, Tosca, Traviata. Das war schon sehr speziell, aber wie gesagt, es hatte alles seine Zeit und diese Zeit ist dann irgendwann vorbei gewesen.
1: Du hast ja SR Klassik am See auch aus der Taufe gehoben. Das ist ja auch ein Event, zu dem inzwischen 5000 Menschen kommen. Mhm. Und es sind auch mit dem Merziger Zeltpalast so Veranstaltungen, die sich jetzt nicht ausschließlich an ein hochkulturell orientiertes Publikum richten, sondern eben an eine breite Masse. Woher kommt denn bei dir auch so ja, dieser Drang zu sagen, hey Leute, Kultur ist für alle da und nicht nur für eine ausgewählte kleine Masse?
0: Das ist eigentlich auch ein Herzensthema von mir. Diese ganze U- und E-Unterscheiderei, das geht mir alles tierisch auf den Zeiger. Das ist auch alles völliger Blödsinn. Es gibt gute und schlechte Musik. Wenn man sich die Komponisten anguckt, Bach, Mozart, Vivaldi und vorher gar nicht zu sprechen, das ist ja Unterhaltungsmusik gewesen. Zur Unterhaltung, zur Ergötzung, zur Erbauung, ob das jetzt in der Kirche war, eine kirchliche Kantate.
1: Oder Open Air.
0: Man kann ja nicht nur mit den 2%, die zu Hause eine Bibliothek stehen haben, arbeiten oder die animieren, ins Konzert zu gehen. Man muss einfach viel mehr in die Breite gehen. Und das heißt ja überhaupt nicht, dass man das Niveau absenken muss.
1: Die Eventisierung kommt eben dazu. Man isst dazu was, man trinkt dazu was oder es ist irgendwie die Kulisse.
0: Ja, aber bei einem Picknickkonzert ist das ja okay. Aber die Leute hören dann trotzdem zu, wenn die Musik spielt. Und beim Zelt war halt der Zeltpalast eigentlich eine demokratischere oder eine offenere Theaterstruktur. Es hat einfach ein bisschen Berührungsängste genommen und das ist das Event. Aber am Ende des Tages ist Rheingold von der ersten bis zur letzten Note genauso gespielt worden, wie es geschrieben war. Ich sage mal so, es ist ja total beschissen, wenn es kein Event ist. Also wenn Musik oder Theater kein Event ist für die Menschen, dann mache ich die Oper besser zu.
1: Das kostet ja dich auch sehr viel Arbeit und sehr viel Energie. Was treibt dich denn da auch an? Du könntest dir es auch ein bisschen gemütlicher machen, aber das ist ja sehr viel Einsatz.
0: Ich sage jetzt mal zu meinen Ungunsten, aber damit kann ich auch leben, dass ich mir oft über die Konsequenzen dessen, was ich mir da selbst einbrocke, gar nicht klar bin. Beispielsweise bei dem Polygon jetzt, die Produktion, wenn ich geahnt hätte.
1: Vielleicht für alle, die nicht Saarländer sind und nicht wissen, also ja. Es gibt jetzt neue Musiktheaterfestspiele einmal im Jahr auf dem Berg, auf der Bergehalde, auf dem das Saarpolygon, eines der Wahrzeichen des Saarlandes, steht, genau. Ja. Jetzt im dritten Jahr.
0: Ja, genau. Also, das sind Opernfestspiele. Das ist auf einer Bergehalde, aus dem Steinkohlenbergbau. Wir machen jetzt Westerzeug. Das ist eigentlich unmöglich. Ich habe das immer für möglich gehalten. Wenn ich geahnt hätte, wie schwer das wird, hätte ich es nicht gemacht.
1: Jetzt hast du eine neue Herausforderung, weil die Bergehalde glimmt unterirdisch und die nächsten 5 Jahre kannst du da erstmal nichts machen.
0: Ja, aber das wiederum ist jetzt gar keine Herausforderung, die ich jetzt als Herausforderung sehe, weil dafür habe ich Lösungen. Und die Lösungen, sie liegen auf der Hand.
1: Nämlich?
0: Wir wussten ja vorher, dass die Bergehalde saniert wird. Naja gut, dann suchen wir uns spektakuläre, ikonische Spielorte als Interimsspielstätten. Das kann jedes Jahr woanders sein im Saarland. Es gibt genug Spielstätten oder Landmarken, die sehr, sehr spektakulär sind, wo kein Mensch auf die Idee kommen würde, da eine Oper zu machen.
1: Nämlich? Ich kannst schon. Du da noch nichts dazu sagen?
0: Willen, natürlich nicht. Niemals. Nee, aber das ist, wo ich sage, okay, wenn du mal eine Infrastruktur auf der Bergehalde aufgebaut hast, für 1600 Leute plus 100 Mitwirkende, dann wirst du diese Infrastruktur, die kannst du überall aufbauen, auch im Dschungel. Das Einzige, was du brauchst, ist irgendwie eine Zuwegung, eine Abwägung, also dass du die Leute hinbringen kannst und dass es ein paar Parkplätze gibt. Alles andere kann man hinbauen. Und wenn wir da 3, 4 spektakuläre Orte neu bespielen und auch den Saarländern und auch natürlich den Gästen, die ins Saarland kommen, nochmal die Orte mit zu einer spektakulären Musiktheater Produktion zeigen. Ich glaube, das werden die liebend gerne annehmen. Und dann soll ja irgendwann die Bergehalde saniert sein. Und dann gibt es dann vielleicht irgendwann
1: Comeback. Das
0: große Comeback in dem fertiggestellten Rahmen.
1: Aber das heißt, du fängst dann jedes Jahr wieder von neuem an, ne? An einem neuen Ort möglicherweise.
0: So
1: bis
0: wie
1: dahin.
0: Immer. So wie immer.
1: Jetzt hast du dich in deinem Leben, Joachim Arnold, schon so oft neu erfunden. Mehrfach. Aber du bist immer der Macher geblieben. Ist es vorstellbar, nochmal in eine neue Richtung zu gehen?
0: Ja, natürlich. Ich habe das ja schon generalstabsmäßig vorbereitet. Das werde ich jetzt spätestens ab nächstem Jahr werde ich das umsetzen. Ich habe vor einigen Jahren meine Berliner Wohnung Gott sei Dank für viel Geld verkauft und habe mir da einen Acker auf Mallorca gekauft mit einem Kuhstall, der zufälligerweise genau die gleiche Fläche hat wie das Refektorium der alten Abtei Mettlach. Und das hielt ich irgendwie für einen Gottesfinger. Ich habe da Oliven angebaut, 450 Bäume. Ich mache da jetzt mein eigenes Öl und ich werde dort Konzerte machen. Ich habe vor, auf Mallorca auch im Bereich Festivals einzusteigen. Wir werden Kulturtourismus nach Mallorca machen. Ich habe ein Haus auf Mallorca gebaut oder ein altes Haus renoviert. Werde dort auch zukünftig einen Teil meiner Zeit verbringen.
1: Da und sehen wir dich eines Tages in der Vox-Sendung. Goodbye Deutschland.
0: Na, auf gar keinen Fall werde ich sowas machen. Aber nee, das ist für mich auch ein Herzensthema. Und außerdem habe ich auch noch ein anderes Herzensthema. Ich habe noch ein kleines Kind. Das ist mein einziger Sonnenschein. Nein, ich habe ganz viel Freude am Leben. Ich habe viele Projekte. Ich weiß, dass ich nicht mehr die Kraft habe, also die Energie habe, wie mit
1: noch was
0: mit 40.
1: Ganz Neues anzustoßen.
0: Ja, das ist auch klar. Man muss die Kräfte ein bisschen anders einteilen. Man muss ein bisschen mehr kanalisieren. Und außerdem bin ich auch ein bisschen ruhiger geworden.
1: Merkt man gar nicht.
0: Doch, innerlich schon. Und ich habe schon noch ein paar Sachen vor.
1: Also, das Polygon wird bleiben mit ein paar Sidekicks in den nächsten Jahren.
0: Genau.
1: Und dann schauen wir mal weiter. Vielen Dank für diesen kleinen Einblick in dein ausgesprochen buntes Leben und toi toi toi für die Zukunft.
0: Ganz herzlichen Dank.
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Das ist Indie-Musik aus dem Raum Stuttgart. Rikas haben wir hier gerade gehört. Strangers hier aus dem Album Soundtrack for a Movie That Has Not Been Written Yet. Also der Soundtrack für einen Film, der noch nicht geschrieben wurde. Strangers haben wir gehört. Es ist 11:45. Sie hören SR-Kultur und wir hören jetzt eine Komposition von Agathe Backer-Grundahl. Und zwar sind das 3 Stücke für Klavier, Opus 15 genauer gesagt. Wir hören daraus die Serenade, also die Nummer 1. Das Klavier spielt Sarah Amy Smiseth.

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1: 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Kevin Morby. Gerade aus seinem aktuellen Album aus dem Jahr 2026, Little Wide Open. Übrigens Kevin Robert Morby, US-amerikanischer Singer-Songwriter. Er war auch Bassist der Gruppe Woods und Sänger der Gruppe The Babies, bevor er dann 2013 seine Solokarriere gestartet hat. Wir haben 4:04. Gleich also die Nachrichten, ganz frisch für uns. Zuvor aber noch ein bisschen Französisch. Charles Pasi, Warm Embrace.

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1: 12 Uhr. An der französischen Atlantikküste wird die Lage wegen der unkontrollierbaren Waldbrände immer dramatischer. Jetzt wurden erste Vororte von Bordeaux geräumt. Ein Reporter berichtet von Brandgeruch und umherfliegender Asche in der Stadt. Weil sich die Luftqualität so verschlechtert, sind offenbar 1,5 Millionen FFP2-Schutzmasken auf dem Weg nach Bordeaux. In dem vom Großbrand betroffenen Departement Gironde sind bisher mindestens 140.000 Menschen in Sicherheit gebracht worden. Die Feuerwehr wird von 500 Soldaten unterstützt. Und zu einem deutlich weniger schlimmen und inzwischen gelöschten Waldbrand in der Region zwischen Kastel und Primstal hat die Feuerwehr Entwarnung gegeben. Der Brandinspekteur des Kreises St. Wendel, Dirk Schäfer, sagte heute früh dem SR, die Brandwache habe in der letzten Nacht nur noch wenige Glutnester entdeckt. Die große Einsatzleitung werde nun zurückgebaut. Allerdings werde das Brandgebiet weiter aufmerksam beobachtet.
2: Zum einen steigen dort dann kleine Rauchsäulen auf, aber auf der anderen Seite haben wir natürlich unsere Wärmebildkameras und unsere Drohne, die drüber fliegt in regelmäßigen Abständen, wo wir das monitoren. Von daher haben wir da relativ leichtes Spiel, die Dinge dann zu erkennen. Und es ist natürlich auch, wenn man noch mal was sieht als aus der Bevölkerung heraus, natürlich sich gleich melden, um auch im Vorgang im Vorhinein da gleich reagieren zu können.
1: Bei den Löscharbeiten waren seit Donnerstag etwa 300 Einsatzkräfte beteiligt. Die Brandursache ist noch nicht klar. Russland meldet einen ukrainischen Angriff auf ein Ferienlager im besetzten Teil der Region Saporischschja. Dabei seien 10 Menschen getötet worden, unter ihnen auch 2 Kinder. Die russischen Behörden melden außerdem 2 Tote durch ukrainische Drohnenangriffe in der grenznahen Region Belgorod. In der ukrainischen Stadt Sumy wurden laut Behörden in der Nacht 3 Menschen bei russischen Angriffen getötet. Der Krieg zwischen den USA und dem Iran weitet sich immer mehr in Nahost aus. In der Nacht hat eine von Saudi-Arabien geführte Militärkoalition die pro-iranische Houthi-Miliz im Jemen angegriffen. Ins Visier genommen wurden Stellungen, von denen aus die Miliz den Schiffsverkehr im Roten Meer attackiert hatte. Verena Hartges.
3: In den vergangenen Tagen hatte die Houthi-Miliz 2 saudische Öltanker im Roten Meer angegriffen. Die Miliz ist mit dem Iran verbündet und hat eine Blockade gegen saudische Schiffe im Roten Meer verhängt. Denn nach der Sperrung der Straße von Hormuz hatte Saudi-Arabien seine Ölexporte durch die Meerenge von Bab el-Mandab im Roten Meer umgeleitet. Die Houthi-Miliz hat inzwischen nach eigenen Angaben auf die Luftschläge der Militärkoalition reagiert und die saudische Stadt Jazan mit Raketen angegriffen. Saudi-Arabien hat das bislang nicht bestätigt, allerdings hatten die Behörden heute früh die Bevölkerung vor einer möglichen Gefahr gewarnt.
1: Der Paketdienst DHL fordert für die gesamte Branche gesetzlich festgeschriebene Regeln für besonders schwere Pakete. Die zuständige DHL-Vorständin Hagleitner sagte, Pakete über 23 Kilo sollten nur noch von 2 Personen zugestellt werden dürfen, mit Blick auf die Gesundheit der Beschäftigten. Auf die Frage, warum DHL nicht mit gutem Beispiel vorangehe, sagte Hagleitner, das würde einen deutlichen Nachteil bedeuten, wenn die Konkurrenz solche Regeln nicht auch Folge. Die deutschlandweite Störung bei Online-Banking und Kartenzahlungen der Sparkassen ist behoben. Das hat der Sparkassenverband Saar dem SR bestätigt. Seit gestern Nachmittag bis heute Nacht hatten bei einem Teil der Sparkassenkunden weder Überweisungen im Online-Banking noch direkte Zahlungen mit Kredit- oder Girokarten funktioniert. Und das waren die Nachrichten mit Christian Koch. 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
4: Heute Nachmittag an diesem Samstag im Saarland scheint die Sonne weiterhin oft ungestört. Gelegentlich ziehen ein paar dünne, lockere Wölkchen durch. Es bleibt aber trocken. Und die Temperaturen 28 Grad im Hochwald bis 32 Grad an unseren Flussniederungen. Und so bleibt es auch, wenn wir mal auf den morgigen Tag schauen. Der Sonntag beginnt mit viel Sonnenschein bei kaum einer Wolke. Zum Nachmittag dann auch nochmal vom Hochwald und der Mosel her ein paar dichte Wolkenfelder. Die Temperaturen aber noch kühle 24 bis 28 Grad.
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4: Ich bin Susan Sari. Kurz nach 12 haben wir's. Ich sage schönen guten Tag. Manchmal entstehen ja die schönsten Lieder unterwegs, so auf Reisen. Wie zum Beispiel auch bei der norwegischen Singer-Songwriter Jarl Skafhellen. Die schrieb nämlich Northern Lights nach einem Roadtrip durch Island. Und diese Reise und persönlichen Umbrüche in seinem Leben, die wurden auch zur Inspiration für diesen Song, den wir jetzt hören. Northern Lights, genau so klingt er auch.

0: Capriccio Brillante. Gilda Ruta hat es komponiert. Wir haben hier am Klavier gehört. Elisa Romici. Es ist eine Komposition aus dem Jahr 1889. Ja, die nächste Hitzewelle bei uns steht auch schon langsam in den Startlöchern. Gleichzeitig hören wir aus Frankreich beispiellose Waldbrände, Feuer in Spanien und Griechenland. Und ja, auch im Saarland hat es einen ersten größeren Waldbrand gegeben. Das ist auch gleich Thema in der SR-Infobilanz am Mittag auf SR Kultur. Natürlich auch mit dem aktuellen Blick nach Frankreich und da vor allem nach Bordeaux. Und in der Bilanz beschäftigen wir uns dann auch mit der Frage, ob wir uns an solche Lagen jetzt gewöhnen müssen in Europa. Katharina Wilhelm aus der ARD-Klimaredaktion.
1: Ja, leider spricht vieles dafür, dass solche Brände häufiger werden. Denn Hitze- und Dürreperioden, die nehmen durch den Klimawandel zu. Dadurch trocknen nämlich Böden und Vegetation stärker aus. Und Bäume sind auch zunehmend durch den Klimawandel geschwächt. Und all das sind schlechte Voraussetzungen, wenn sich ein Brand entzündet. Und wenn dann noch starker Wind dazu kommt, dann können sich diese Feuer wirklich sehr schnell ausbreiten. Und auch wenn die Feuchtigkeit in der Luft und im

0: Boden fehlt, dann wird das Löschen immer schwieriger. Experten sagen deshalb, dass große und schwer kontrollierbare Waldbrände in Europa zunehmend zur neuen Realität werden.
1: Die neue Realität dazu mehr gleich in der Bilanz am Mittag, gleich ab 12:30. Heute mit meiner Kollegin Lea Kielnecker.

Sven Sebastian, haben wir hier gehört. 20 nach 12 oder genauer gesagt schon 21 nach 12 SR Kultur hier. Hier geht's gleich weiter mit der SR Infobilanz am Mittag. Zuvor tauchen wir aber noch ein bisschen ein in Filmmusik aus Harry Potter und der Feuerkelch, der vierte Teil. Wir hören daraus die Hymne von Hogwarts der Schule, Patrick Doyle. Mein Name ist Susan Sari. Ich wünsche Ihnen ein schönes Wochenende.

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1: Im Studio ist Lea Kielnecker. Schön, dass Sie dabei sind. Diese Themen beschäftigen uns in der kommenden halben Stunde. Europa brennt. Wie können wir in Zukunft damit umgehen? Merz sortiert um. Wie sieht das neue Bundeskabinett aus? Und Tour de France endet morgen. Wie lief's für die deutschen Fahrer? Es sind Waldbrände in einer neuen Dimension für den Süden Frankreichs. Aktuell sind mehrere Feuer außer Kontrolle. Eines davon bewegt sich jetzt auf Bordeaux zu. Weit über 100.000 Menschen mussten schon evakuiert werden. Kai Rienecker fasst die aktuelle Entwicklung zusammen.
2: Eine gigantische Rauchwolke aus dem Brandgebiet hat inzwischen auch den Großraum Bordeaux erreicht. Überall liegt beißender Brandgeruch in der Luft, Asche segelt vom Himmel. Die ersten Vororte von Bordeaux wurden evakuiert. Der französische Premierminister Le Cornu sprach nach einer Krisensitzung gestern Abend von 140.000 Menschen, die bereits in Sicherheit gebracht wurden. Vermutlich sind es inzwischen sogar mehr. Die französische Regierung mobilisiert nun auch die Armee. 500 Soldaten seien bereits im Einsatz, ebenso viele würden noch dazukommen, inklusive Sanitätsdienste. Wegen der sich drastisch verschlechternden Luftqualität sollen 1,5 Millionen FFP2-Masken auf den Weg in den Großraum Bordeaux sein. Das Feuer am Becken von Arcachon ist weiter außer Kontrolle. Der Premierminister sprach von einem sich selbst nährenden Feuer, das man in dieser Intensität bislang noch nicht kannte. Über 30.000 Hektar sollen im Departement Gironde bereits verbrannt sein, so der Bürgermeister einer der betroffenen Orte am Morgen. Hinzu kommt ein weiteres Feuer in der Nähe in der Touristenregion von Biscarrosse. In der Region hat es in der Nacht Gewitter gegeben. Ob dies jedoch einen nennenswerten Effekt auf die Brandgebiete hat, ist noch nicht erkennbar.
1: Deutlich glimpflicher ist ein Waldbrand hier im Saarland ausgegangen. Am Donnerstagabend war das Feuer zwischen Kastel und Primstal in einem Steilhang ausgebrochen. Schon in der Nacht zum Freitag konnten ihn die Einsatzkräfte unter Kontrolle bringen. Die Löscharbeiten haben aber gestern den ganzen Tag weiter angedauert. Und auch in der vergangenen Nacht hat eine Brandwache die Fläche im Auge behalten. Mittlerweile hat sich die Lage beruhigt, das sagt Dirk Schäfer, Brandinspekteur im Landkreis St. Wendel.
3: In der Nacht hat die Brandwache nur sehr wenig Glutnester noch auffinden können, sodass wir heute Morgen in der Lagebesprechung uns dazu entschieden haben, die große Einsatzleitung zurückzubauen und letzten Endes dann im kleineren Stil, wenn es erforderlich sein sollte, nochmal, da gehen wir davon aus, dass das ein oder andere kleine Glutnest nochmal aufflammen wird, nochmal tätig werden, aber nicht mehr in dem großen Stil, wie es jetzt die letzten Tage war.
1: Bei den Löscharbeiten war zeitweise auch ein Löschhubschrauber aus Rheinland-Pfalz vor Ort. Außerdem haben Feuerwehren aus mehreren benachbarten Landkreisen unterstützt. Eine große Hilfe, sagt nochmal Dirk Schäfer.
3: Also die Zusammenarbeit, Koordination ist wirklich hervorragend gelaufen. Da gab es überhaupt gar keine Probleme, keine Reibungsverluste. Wir hatten ja Kräfte aus dem Landkreis Merzig-Wadern, aber auch aus dem benachbarten Rheinland-Pfalz, die ja grundsätzlich so ein bisschen andere auch Führungsstrukturen haben. Aber selbst das hat sehr gut ineinander gegriffen. Man kann wirklich nur ein Kompliment an alle Beteiligten machen, dass das alles so reibungslos und gut abgelaufen ist.
1: Es war allerdings kein einfacher Einsatz für die Feuerwehr. Sie musste zu Fuß löschen, weil der steile Hang nicht direkt mit Fahrzeugen angefahren werden konnte. Schläuche mussten hunderte Meter durch den Wald gelegt werden, Laufwege erst freigeschnitten. In dem unwegsamen Gelände haben sich 7 Feuerwehrleute dann auch verletzt. Wie es ihnen mittlerweile geht, dazu nochmal Dirk Schäfer.
3: Ja, die sind soweit wieder wohl auf. Die konnten auch größtenteils nochmal das Krankenhaus verlassen. Und von daher ist das auch in der Richtung als gutes Zeichen zu sehen, dass es denen nochmal gut geht.
1: Anderswo in Europa, wir haben es zu Beginn schon gehört, ist noch nicht abzusehen, wann sich die Situation entspannt. Nicht nur in Frankreich, auch in Spanien und Portugal wüten Brände. Aber warum brennt es im Sommer überhaupt so viel und was können wir dagegen tun? Katharina Wilhelm ist diesen Fragen nachgegangen.
4: Ein Albtraum, vor 4 Jahren haben wir das schon mal erlebt. Alles steht in Flammen, beklagt diese Frau im französischen Fernsehen. Auch in Griechenland, Italien und Spanien lodern Feuer. In Europa sind laut EU-Kommission bereits rund 170.000 Hektar Land verbrannt. Den Forstwissenschaftler und Feuerökologen Alexander Held vom European Forest Institute überrascht die aktuelle Feuersaison nicht. Sie sei aber dramatisch.
5: Was wir jetzt beobachten, eine mal wieder außergewöhnliche Hitzewelle von Portugal bis Griechenland und darüber hinaus, ist zwangsläufig eigentlich mit großen, schwer kontrollierbaren, vielen Feuern gleichzeitig verbunden. Und wenn Sie da auf der anderen Seite stehen als Feuerbekämpfer, dann stehen sie also wie im Boxring Mike Tyson gegenüber.
4: Durch die Erderwärmung treten Dürre- und Hitzeperioden vermehrt auf. Das bedeutet nicht nur, dass das Risiko von Feuern wächst, auch die Brandbekämpfung wird viel schwerer, wenn der Boden so trocken ist, dass er kaum Feuchtigkeit aufnehmen kann. Doch wie kommt es überhaupt zu den Bränden?
0: Also da gibt es natürlich eine große Bandbreite, aber dann gehen wir davon aus, dass sozusagen der Großteil eben tatsächlich menschengemacht ist.
4: Sagt Anja Hofmann-Böllinghaus, die bei der Bundesanstalt für Materialforschung und bei dem europäischen Projekt TRIAS zur Auswirkung von Waldbränden und Bekämpfung forscht. Im vergangenen Jahr wurden in Deutschland 27% der Brände durch Fahrlässigkeit verursacht. Jeder fünfte Brand wurde aber vorsätzlich gelegt. In Deutschland sei das große Problem auch Munition im Boden.
0: Wir haben zum Beispiel rund um Berlin in Brandenburg auch sehr viele Wälder, die so kontaminiert sind. Also die keine ehemaligen Truppenübungsplätze sind, aber wo es so viel Kampfhandlungen gab im Zweiten Weltkrieg, dass eben trotzdem der Boden sehr stark kontaminiert ist. Und diese Munition macht die Brandbekämpfung sehr schwierig, weil man sich nicht nähern darf.
4: Ob Drohnen in solchen Fällen beim Löschen helfen können, wird noch erforscht. Sie kommen aber bei der frühen Branderkennung zum Einsatz, genau wie künstliche Intelligenz, die bestimmte Muster erkennen soll, damit Feuer schon früh bekämpft werden können. Im Juni hatte die EU angekündigt, die Vorsorgemaßnahmen für Waldbrände zu verstärken. Dazu zählen Feuerwehrleute, Flugzeuge, Hubschrauber und ein neues Brandbekämpfungszentrum in Zypern. Für den Feuerökologen Alexander Held ist das zu wenig. Man müsse dem Feuer vor allem das Futter, also trockenes Geäst, Sträucher und Gräser entziehen. Zum Beispiel, indem man Tiere wie Ziegen schwer zugängliche Gebiete beweiden lässt. Eine andere Möglichkeit sind auch präventive Feuer. Also Brände, die vor allem Gras, Laub und Gehölze nah am Boden verbrennen sollen und die von der Feuerwehr selbst kontrolliert gelegt und gemanagt werden.
5: Wieso entscheiden wir nicht, wann wir brennen, wie wir brennen, in Abstimmung mit dem Naturschutz und anderen naturbasierten Lösungen, um zu sagen, wir entscheiden, mit welcher Intensität, in welcher Flächengröße, in welchem Wiederholungsintervall.
4: Die indigene Bevölkerung in Australien oder den USA hat das früher jahrhundertelang schon so gemacht, um größere Brände zu vermeiden. Vielleicht auch eine Möglichkeit für Deutschland.
5: Präventiv irgendwo ein Streichholz fallen zu lassen, das ist gesellschaftlich schwierig zu vermitteln. Irgendwann kommt aber, glaube ich, der Punkt, wo wir sagen, also wo gemeinschaftlich erkannt wird, so wie es bisher läuft, kann es nicht weitergehen.
4: Mit Blick auf die kommenden heißen Tage bleibt zu befürchten, dass die Zahl und Intensität der Brände in Europa nicht nur in diesem Sommer, sondern Jahr für Jahr zunimmt.
1: Wie können wir in Zukunft mit Waldbränden in Europa umgehen? Das hatte Katharina Wilhelms beleuchtet. Eine Katze, die beim Schachspielen die Hälfte der Figuren auf dem Brett umschmeißt. Vielleicht ist Ihnen dieses Meme in den letzten Tagen auch schon begegnet in den sozialen Medien. Untertitelt mit der Schlagzeile Friedrich Merz beim Umbau seines Kabinetts. Damit wollte sich Friedrich Merz eigentlich neuen Spielraum verschaffen. Bisher hat er aber vor allem eins geschaffen: Diskussionen und Spekulationen über das neue Personal. Dietrich Karl Meurer fasst zusammen.
6: Mitten im Ringen um die großen Reformvorhaben der Koalition eröffnet der Rücktritt von Jens Spahn Friedrich Merz die Chance, nicht nur Partei und Fraktion, sondern vor allem die Regierung neu zu ordnen.
7: Wir wollen eine Regierung, die inhaltlich mit größtem Elan und mit Freude arbeitet und dabei die personelle Vielfalt unserer Gesellschaft und der Politik auch repräsentiert.
6: Personelle Vielfalt? Gemeint ist eine Debatte, die die CDU seit Jahren begleitet. Frauen sind in Führungspositionen der Partei unterrepräsentiert. Ein Schritt dagegen, der Wechsel von Nina Warken aus dem Gesundheitsministerium ins Kanzleramt. Als erste Frau in der Geschichte der Bundesrepublik soll sie dort künftig die Arbeit der Ministerien koordinieren. Merz lobt sie als harte Verhandlerin.
7: Nina Warken hat in den vergangenen Monaten in der Bundesregierung als Gesundheitsministerin gezeigt, dass sie ein Ministerium führen, dass sie Reformen auch gegen Widerstände durchsetzen kann.
6: Genau diese Eigenschaft scheint für Merz derzeit wichtig. Warken selbst blickt mit Respekt auf die neue Aufgabe.
8: Ich werde sie mit voller Kraft, aber auch mit der nötigen Demut angehen.
6: Im Gesundheitsministerium soll ihr CDU-Generalsekretär Carsten Linnemann folgen. Dort warten mit der Pflege- und Gesundheitsreform zentrale, heftig umstrittene Vorhaben der Koalition. Merz spricht vom Gegenwind, der ihn erwarten dürfte. Der künftige Gesundheitsminister fasst sich auffallend kurz.
9: Mir ist bewusst, dass das eine große Aufgabe ist.
6: Überschattet wird der Kabinettsumbau allerdings von den ungeklärten Personalfragen. Denn Merz kündigt an,
7: es wird weitere Veränderungen im Bundeskabinett geben.
6: Namen aber bleibt er schuldig. Besonders heikel, die mögliche Ablösung von Verkehrsminister Schnieder wurde bekannt, bevor Merz selbst Klarheit schuf. Gleichzeitig platzte offenbar der Plan für seine Ablösung, weil der vorgesehene Kandidat kurzfristig absagte. Für einen Kanzler, der Handlungsfähigkeit demonstrieren will, ist das sehr ungünstig. Für die Opposition dagegen eine Steilvorlage. Grünen-Fraktionschefin Britta Hasselmann kritisiert vor allem das Management des Umbaus, spricht von einer Kabinettsumbildung in Salamitaktik.
10: Das alles so chaotisch und handwerklich so schlecht.
6: Auch die AfD sieht sich in ihrer Kritik bestätigt. Fraktionschef Bernd Baumann.
11: Also diese Regierung demontiert sich auf offener Bühne selbst.
6: Linken-Fraktionschef Sören Pellmann bemängelt, Merz treibe den Kabinettsumbau mit größerem Nachdruck voran als die Lösung zentraler politischer Probleme. Und FDP-Chef Wolfgang Kubicki ätzt von der Seitenlinie.
12: Es ist ein typischer Friedrich Merz. Dilettantisch, unprofessionell.
6: Dagegen vermeidet der Koalitionspartner SPD jede Kritik am Kabinettsumbau. Generalsekretär Tim Klüssendorf.
13: Wir freuen uns über jeden, der da jetzt mitzieht in den neuen Aufgabenbereichen und danken natürlich auch denjenigen, die bisher Verantwortung getragen haben.
6: Die Frage lautet nun, ob die neuen Personalien den Reformkurs tatsächlich beschleunigen oder nur die Debatte über die Regierungsmannschaft verändern. Merz formuliert den Anspruch selbst.
7: Wir sind eine Reformregierung und wir wollen das auch weiter zeigen.
6: Der Kanzler weiß allerdings auch, Personalrochaden schaffen Aufmerksamkeit. Einen Befreiungsschlag werden sie nur, wenn sie gelingen.
1: Die Tour de France-Fahrer dürfen sich heute noch mal im Gebirge quälen. Wie schon gestern endet auch die heutige 20. Etappe der Tour de France mit dem Klassiker Alpe d'Huez, heute aber von Le Bourg d'Oisan aus. Morgen steht dann das große Finale an. Steffen Gahr nimmt das zum Anlass, um auf die Leistung der deutschen Fahrer bei der diesjährigen Tourausgabe zurückzublicken.
14: Auf dem Rad ist es wie im richtigen Leben. Man darf sich nicht entmutigen lassen.
15: Wir geben alles andere als auf. Am Ende der Jagd werden die Hasen gezählt.
14: Bei Georg Zimmermann ist es beim Jagen geblieben. Und auch bei den deutschen Sprintern um Pascal Ackermann und Max Kanter. Mehr als Platz 2 für den Cottbusser Kanter war nicht drin.
16: Das Level ist extrem hoch. Das ist ein Weltklasse-Niveau hier. Wir geben alle unser Bestes.
14: Früher gab es Touren mit 5, 6 deutschen Tagessiegen. Die goldenen Kittel-Greipel-Zeiten aber sind vorbei, sagt auch Sprinter Phil Bauhaus.
17: Die Spitze, ich sag mal, ist uns so ein bisschen davongefahren. Im Sprint haben wir keine große Chance, am Berg sowieso nicht.
14: Und damit wieder kein deutscher Tagessieg bei der Tour. Das 5. Jahr in Folge. Und doch würden wir wohl über all das nicht reden, wenn es diese eine Rechtskurve nicht gegeben hätte.
18: Wer ist gestürzt?
14: Lipowitz raus mit Schlüsselbeinbruch. Der Traum von einem Deutschen auf dem Podium in Paris vorbei.
19: Super schade.
14: Red Bull-Teamchef Ralf Denk wird aber seinen Kapitän Remco Evenepoel dort im großen Pariser Abendlicht sehen. Dazu 2 Tagessiege durch den Belgier. Das Team aus Raubling hat seine Ziele erreicht.
19: Wir haben auch einen starken Remco und wir haben eine starke Mannschaft.
14: Das andere deutsche Team, Lidl, hofft auf das grüne Trikot und führt die Mannschaftswertung an. Auch ein Erfolg. Der größte deutsche Erfolg aber ist der eines selbstlosen Helfers für den Gesamtsieger. Nils Polit hebt Tadej Pogacar wieder mal aufs Pariser Podium.
20: Ich würde gerne nochmal eine Etappe gewinnen, aber jetzt dieses Jahr hat es nicht zugelassen.
14: Zumindest ein Deutscher durfte den Weg aufs Podium dieser Tour mal gehen.
21: Felix Engelhardt!
22: Das ist natürlich das, was man aus dem Fernsehen kennt. Was man als kleines Kind schon immer geschaut hat und da jetzt dann letztendlich selber oben zu stehen, ist natürlich ein Kindheitstraum. Ja.
14: Felix Engelhardt, kämpferischster Fahrer auf einer frühen Etappe. Der Ulmer fuhr ein auffälliges Tourdebüt, auch ohne Sieg. Siegen aber ist ohnehin nicht alles, findet ein anderer Tourdebütant, Michael Hessmann.
23: Wir sorgen dafür, dass es im Fernsehen so aussieht, wie es aussieht. Und dass das Rennen so verlief und so spannend war, wie es war, da kann man jetzt schon einige deutsche Namen eintragen, die es zu Hause echt versüßt haben.
14: Auf dem Rad ist es eben wie im richtigen Leben. Man darf sich nicht entmutigen lassen.
1: Sie hören die SR-Infobilanz am Mittag. Es ist 12.43 Uhr und hier gibt's jetzt die Nachrichten des Tages mit Aaron Klein.
24: Die Ukraine und die USA wollen offenbar beim Bau von Drohnen zusammenarbeiten. Der ukrainische Präsident Selenskyj sagte im Interview mit einer rechtsgerichteten US-Bloggerin, der Bau einer großen Fabrik sei in den USA geplant. Man habe dafür ein Abkommen mit den USA getroffen, das sei ein Gewinn für beide Seiten. Die US-Regierung äußerte sich zurückhaltender. Insider in Washington sagten, die Einzelheiten des Abkommens würden noch ausgearbeitet. Ausreisepflichtige Menschen aus Afghanistan sollen aus dem Saarland abgeschoben werden, auch wenn es sich nicht um Gefährder oder Straftäter handelt. Das hat das Innenministerium in Saarbrücken der deutschen Presseagentur mitgeteilt. In diesem Jahr seien bis zum 30. Juni 2 afghanische Staatsangehörige aus dem Saarland abgeschoben worden. Im gesamten Vorjahr waren es den Angaben zufolge 3. Zuletzt hatte der Bund angekündigt, Abschiebungen nach Afghanistan auszuweiten. Das Bundesverfassungsgericht hatte gestern klargestellt, ob eine Abschiebung zulässig ist, muss immer im Einzelfall geprüft werden. Die bundesweite Störung bei Online-Banking und Kartenzahlung der Sparkassen ist behoben. Das hat Benjamin Kirsch vom Sparkassenverband Saar dem SR mitgeteilt. Seit gestern Nachmittag bis heute Nacht hatten bei einem Teil der Sparkassenkunden weder Überweisungen im Online-Banking noch direkte Zahlungen mit Kredit- oder Girokarte funktioniert.
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1: Kampf gegen Antisemitismus und Förderung jüdischen Lebens. Das gehört zu den Aufgaben des Antisemitismusbeauftragten der Bundesregierung. 8 Jahre lang hat Felix Klein das Amt übernommen, übrigens als erster und bisher einziger. Jetzt warten auf ihn neue Aufgaben in Paris. Er wird die ständige Vertretung Deutschlands bei der OECD leiten. Mit Lissy Kaufmann blickt er nochmal zurück auf Schabbat-Dinner, zunehmende Angriffe auf Juden und den Einschnitt am 7. Oktober 2023.
2: Herr Klein, Sie sind jetzt noch wenige Wochen Antisemitismusbeauftragter der Bundesregierung. 8 Jahre lang waren Sie in diesem Amt. Sie waren auch der Erste in diesem Amt, wohlgemerkt. Und in diesem Amt zu sein bedeutet auch, im engen Austausch zu stehen mit Jüdinnen und Juden in Deutschland. Haben Sie mal nachgezählt, an wie vielen Schabbat-Dinnern, also an wie vielen jüdischen Abendessen vor Schabbatbeginn Sie in dieser Zeit teilgenommen haben?
3: Die Teilnahme an Schabbat-Dinnern, an jüdischen Familienfesten, auch Kulturveranstaltungen und Gottesdiensten war eine der besten Erfahrungen, die ich gemacht habe in diesem Amt. Gezählt habe ich sie nicht, aber es waren wirklich viele und ich habe also viel entdeckt, kulinarisch, menschlich, musikalisch. Es war wirklich eine ganz großartige Erfahrung in diesem Zusammenhang.
2: Sie haben einen tieferen Einblick auch ins jüdische Leben bekommen, auch überraschenderweise vielleicht an der einen oder anderen Stelle, was Sie überrascht hat?
3: Ja, es hat mich einiges überrascht. Ich bin selber evangelisch und bei Teilnahme an Gottesdiensten in einer Synagoge habe ich oftmals auch überraschenderweise festgestellt, wie ähnlich sich die Gottesdienste doch sind in vielerlei Hinsicht. Also der Schlusssegen zum Beispiel, aber auch andere Dinge. Also im evangelischen Gottesdienst wird dann immer gesagt, ja, natürlich ist das Judentum die Ursprungsreligion, aber wenn man dann auch mal in so einem Gottesdienst ist, in jüdischem Kontext, dann merkt man auch, wie das gelebt wird und dass heute noch eben eine starke Bindung gibt. Also das hat mich wirklich sehr überrascht und die wirklich vielen schönen kleinen Dinge, die Besonderheiten, die einfach also das Leben bunt machen und die einfach auch Spaß gemacht haben.
2: Ihr offizieller Amtsname lautet ja auch Beauftragter der Bundesregierung für jüdisches Leben und den Kampf gegen Antisemitismus. Und dieses Amt wurde ja auch deshalb gegründet, weil Experten und Politiker 2017 zu dieser Einsicht gekommen sind, dass es ein großes Problem gibt, nämlich die fehlende Einsicht in der Bevölkerung, dass Antisemitismus ein aktuelles Problem ist. Gibt es diese Einsicht denn mittlerweile in Deutschland in der Bevölkerung?
3: Die Umfragewerte deuten darauf hin, ja, als ich ins Amt kam, waren etwa 20% der Deutschen der Auffassung, dass Antisemitismus ein gravierendes Problem ist, dass man viel stärker tätig werden muss. Und dieser Wert hat sich auf über 2/3 erhöht. Das ist gut so, denn wir können ja Antisemitismus nur bekämpfen, wenn die gesamte Gesellschaft sich dem bewusst ist. Es reicht ja nicht aus, wenn nur der Staat oder auch die Bildungseinrichtungen hier tätig sind. Das ist wirklich sehr gut. Und mich hat ehrlich gesagt überrascht, dass es so lange gedauert hat, bis 2018, dass das Amt überhaupt geschaffen wurde. Denn Expertinnen und Experten, der Zentralrat der Juden und andere haben schon lange gefordert, so ein Amt einzuführen. Andere Staaten hatten das auch schon vorher. Und ich glaube, es war ein ehrliches Zeichen der deutschen Politik, dass etwas schiefläuft, dass trotz aller Maßnahmen, die natürlich auch vorher gegen Antisemitismus verabschiedet wurden, es ein Amt und eine Person braucht, die alles koordiniert, die dem Problem ein politisches Gesicht gibt und natürlich auch als Ansprechperson für die Community.
2: Das heißt, das Problembewusstsein ist gestiegen, gleichzeitig ist aber auch die Zahl antisemitischer Straftaten gestiegen und zwar sprunghaft nach dem 7. Oktober 2023 und jetzt einen Monat, bevor Sie aus dem Amt scheiden, da macht zum Beispiel folgender Fall Schlagzeilen. Ein Mann wird in der Nähe von Würzburg brutal zusammengeschlagen, er leidet einen Wirbelbruch. Der Mann, der trug einen Israel-Stecker, und die Generalstaatsanwaltschaft München, die ermittelt jetzt gegen einen 20-jährigen Syrer wegen versuchten Mordes aus feindlicher Gesinnung gegenüber Israel. Es ist einer von sehr vielen Fällen. Also wenn man die Zahlen anschaut, im vergangenen Jahr über 6.500 antisemitische Straftaten zählt das Bundeskriminalamt. Also trotz aller Bemühungen, trotz dieses Amtes, muss man ja sagen, das Problem ist größer geworden.
3: Leider ist das so, das muss ich auch selbstkritisch sagen, nach 8 Jahren im Amt, dass die Wurzel dessen, was wir bekämpfen wollen, wir nicht in den Griff bekommen haben. Antisemitismus ist insbesondere nach dem 7. Oktober 2023 in die Höhe geschnellt. Der barbarische Angriff der Hamas auf Israel hat wirklich noch einmal die ganze Situation äußerst wirklich gravierend verschärft, was auch völlig irrational ist eigentlich, denn an diesem Tag wurden so viele Jüdinnen und Juden ermordet, wie seit der Shoah nicht mehr, und als Konsequenz steigt der Antisemitismus in Deutschland.
2: Haben Sie damit eigentlich gerechnet an diesem 7. Oktober, als Sie die Nachrichten gehört haben aus Israel, dass da so eine Welle in Deutschland auch auf uns zukommen wird?
3: Ja, also es war absehbar, denn auch in den Wellen vorher war das schon immer so gewesen. Immer wenn die Spannungen im Nahen Osten steigen, steigt auch der Antisemitismus, wie man ihn messen kann, eben durch Straftaten oder was wir auch aufzeichnen durch die Recherche- und Informationsstelle RIAS. Und so heftig war es ja wirklich vorher nie gewesen wie am 7. Oktober 2023. Und da war mir klar, es wird wirklich auch heftig sich reagiert, schon am Tag selbst und vor jeglicher Antwort der Israelis auf diesen Terrorakt sind ja schon antisemitische Straftaten begangen worden, und das auch nicht nur quantitativ, sondern auch qualitativ. Also dass zum Beispiel Häuser markiert wurden mit dem Davidstern, in denen jüdische Familien leben, das ist ein Tabubruch, eine Verschiebung von roten Linien, die vorher undenkbar gewesen wäre.
2: Es gibt auch dieses rote Dreieck, das so ein Symbol der Hamas ist, mit dem Häuser jetzt oder bestimmte Geschäfte, Restaurants in Berlin vor allen Dingen markiert werden.
3: Das ist ganz furchtbar. Man sieht da auch eine Verrohung, denn das Rote Dreieck heißt ja nichts anderes, als dass gesagt wird, hier ist ein Ziel, das man angreifen kann. Also das ist der Aufruf, eine Straftat zu begehen.
2: So benutzt die Hamas dieses Dreieck.
3: Das genau, auch, ne? als Hamas-Symbol. Und ich bin sehr froh, dass das Bundesinnenministerium auch dieses Symbol verboten hat, wie auch ohnehin viele Organisationen, extremistische Organisationen in diesem Zusammenhang, Samidun und andere, aber auch Rechtsextreme, das darf man nicht vergessen, die sind ja auch weiterhin da, trotz des 7. Oktober. Also hier müssen wir leider anerkennen, dass die Ursachen, nämlich also die Spannung im Nahen Osten und auch die Verunsicherung der Bevölkerung bei allgemeinen Krisen und auch in der schwierigen Konjunkturlage, immer zum Anstieg von antisemitischen Narrativen geführt hat.
2: Und schon sind wir drin, mitten in dieser Debatte über den israelbezogenen Antisemitismus. Und da kommt ja auch sehr oft und sehr schnell der Vorwurf, und auch gegen Sie, dass man zu schnell Antisemitismus schreit, zu schnell den Vorwurf, etwas sei antisemitisch äußert, wo vielleicht Israelkritik gemeint ist, wo vielleicht unfaire und sehr harsche und auch nicht ganz gerechtfertigte Israelkritik gemeint ist, aber Kritik, die eigentlich geäußert werden darf in einer politischen Debatte. Wie manövriert man am besten durch diese Grauzone zwischen Meinungsfreiheit und Antisemitismus?
3: Es gibt ein Hilfsmittel zum Erkennen von Vorgängen, wenn sie antisemitisch sind. Das ist die IRA-Arbeitsdefinition Antisemitismus, die 2016 von der Internationalen Allianz für Holocaust-Gedenken verabschiedet wurde, und die hilft sozusagen bei der Einordnung von Fällen. Es ist ja überhaupt nichts dagegen zu sagen, dass man Israel kritisiert, und das passiert in dem Land selbst auch sehr stark, und auch die Verwüstungen im Gazastreifen sind ja da. Da muss auch natürlich darüber berichtet werden, aber was oftmals eben nicht passiert ist, wenn nicht berichtet wird, warum sieht es denn da so aus? Wenn also die Berichterstattung den 7. Oktober als Ursache für dieses ganze Leid auslässt, dann wird ein doppelter Standard tatsächlich angelegt an das Beurteilen der israelischen Regierungspolitik oder des Handelns der Armee gegenüber anderen Ländern. Und dann wird es oftmals schwierig, auch wenn der Apartheidsvorwurf erhoben wird, denn das delegitimiert dieses Land. Ein Land, das Apartheid zum System erklärt, ist jure de facto auch nicht legitim. Und das delegitimiert und dämonisiert Israel als solches. Und das ist schon antisemitisch zu sehen.
2: Wobei man da zwei Sachen sagen muss. Das eine ist, diese IRA-Definition ist ja höchst umstritten, weil viele sagen, sie ist zu schwammig. Sie lässt zu viel zu als antisemitisch, wo man eigentlich sagen muss, das gehört zu einer Debatte, zu einer kritischen Debatte auch dazu. Und die Diskussion über Apartheid, es gibt natürlich auch von israelischer Seite aus Kritiker der eigenen Regierung, die sagen, wir rutschen da in was rein, was Apartheid ähnlich sieht.
3: Also es ist unstrittig, dass die israelische Besatzungsherrschaft im Westjordanland sehr hart ist und dass auch palästinensische Menschen anders behandelt werden als Israelis, die dort leben. Das ist schon so, aber die Ungleichbehandlung ist tatsächlich völkerrechtlich erst einmal zulässig, insbesondere wenn es darum geht, Sicherheit und Ordnung herzustellen. Aber noch einmal, Apartheid ist ein Kampfbegriff, der ist aus der Geschichte Südafrikas zu erklären, wo eben schwarze Menschen Zugangsverbote hatten zu bestimmten Räumen. Ich habe palästinensische Freunde, mit denen ich in israelischen Kernland in ein Restaurant gegangen bin und wir sind von jüdischen Kellnern bedient worden. Und ein schwarzer Mensch wäre in Südafrika der Apartheid ja gar nicht erst in so ein Restaurant mit hereingekommen. Also diese Vergleiche hinken und sie helfen auch überhaupt nicht.
2: Aber wäre es nicht sinnvoll, diese Debatte darüber zu führen und zuzulassen und darüber zu reden, anstatt zu sagen, wie im Fall 2020, da haben sie die Ausladung des Politikwissenschaftlers Achil Mbembe gefordert, der ja Israel diesen Apartheidsvorwurf gemacht hat, der von einem Kolonialstaat gesprochen hat, auch diese Boykottbewegung befürwortet hat. Der sollte bei der Ruhrtriennale die Eröffnungsrede halten. Fand dann alles nicht statt in Zeiten von Corona, aber sie hatten die Ausladung gefordert, auch unter heftiger Kritik, die ihnen da entgegengekommen ist. Müsste man eine Debatte darüber nicht eigentlich zulassen? Wäre das nicht ein Weg, um sinnvoll über Israel, aber auch über das Thema Antisemitismus zu sprechen, anstatt zu sagen, hier ist ein Redeverbot, das wir erteilen?
3: Also die Debatte ist ja tatsächlich angestoßen worden durch meine Ausführungen und ich habe ja insbesondere vor allem, ich habe ihn nicht ausgeladen, ich hätte ja gar keine Möglichkeiten gehabt.
2: Die Forderung.
3: Aber ich habe gefordert, genau. Ich habe also auf die problematischen Aussagen von Herrn Mbembe hingewiesen und dass sein Auftritt also auch wirklich antisemitische Narrative im deutschen Diskurs legitimiert hätten und also ich bin froh, dass es diese Debatte gegeben hat. Ein Verbot ist ja überhaupt nicht ausgesprochen worden. Herr Mbembe selber hat ja auch umfangreiche Möglichkeiten gehabt, in den deutschen Medien seine Position darzulegen und auch die Menschen, die sozusagen ihn verteidigt haben. Ich glaube, das war richtig und ich würde es heute auch wieder tun, einfach also auch nochmal darauf hinzuweisen, dass in dem Diskurs, gerade in Kunst und Kultur, wo die Menschen sehr sensibel sind gegenüber Rassismus, Frauenfeindlichkeit, Queerfeindlichkeit, beim Thema Antisemitismus diese Sensibilität nicht besteht, vor allem, wenn es um den israelbezogenen Antisemitismus geht. Und das, finde ich, ist wichtig. Gleichwohl möchte ich aber auch hier noch einmal sagen, dass die Lage jetzt so dramatisch ist, dass wir uns also nicht zu sehr mit diesen Definitionsfragen aufhalten sollten. Wie Sie haben ja den Fall aus Würzburg eben erwähnt. Also wenn es ausreicht, dass man einen Israel-Sticker an seinem Revers hat, also derartige Aggressionen kommen, dass dieser Mensch fast zu Tode geprügelt würde, dann, glaube ich, müssen wir sehen, dass wir uns auf die wirklich wesentlichen Dinge auch noch einmal konzentrieren und also hier sehen, wie wir Antisemitismus wirklich in allen Formen verhindern und zurückdrängen können. Also und da ist natürlich der Kultur- und Kunstbereich eigentlich sehr wichtig, weil er das natürlich auch ansprechen
2: und
3: kann.
2: Und genau deshalb sagen ja manche, dass dieser schnelle Vorwurf, das was antisemitisch ist, dazu führt, dass sich Leute abwenden, dass die sagen, oh, jetzt kommt schon wieder der Vorwurf, wir wollen doch hier nur über Israel debattieren, über die israelische Politik sprechen und dann gar nicht mehr hinhören, wenn es wirklich ernsthafte Fälle von Antisemitismus gibt. Also läuft man nicht Gefahr, kontraproduktiv zu sein, wenn man diese Definition auch nach der IRA-Definition zu weit fasst und zu viel zulässt?
3: Also natürlich wird die Debatte verengt, wenn man also vorschnell einen Vorgang als antisemitisch bezeichnet. Die israelische Regierung zum Beispiel macht es auch sehr, sehr, sehr schnell, doch aus meiner Sicht auch zu schnell tatsächlich, wenn zum Beispiel auch die Arbeit des Internationalen Strafgerichtshofs von vornherein so delegitimiert wird, ist das nicht in Ordnung.
2: Sie haben gerade gesagt, wir müssen es stärker bekämpfen. Jetzt haben Sie 8 Jahre Zeit gehabt. Es wurde Ihr Amt gegründet. Auf Länderebene wurden Antisemitismusbeauftragte eingeführt. Man hat Beratergremien. Das ist jetzt alles eher bürokratische Struktur. Aber wo und wie lässt es sich denn wirklich bekämpfen?
3: Also, das hört sich erstmal bürokratisch an. Wir haben Strukturen geschaffen im Umgang mit Antisemitismus. Aber wenn Sie mal sich vor Augen führen, was das bedeutet, merken Sie, wie praktisch und wie hilfreich es ist. Nämlich haben wir bundesweit in den Generalstaatsanwaltschaften überall Antisemitismusbeauftragte jetzt ernannt und auch in vielen Polizeidienststellen. Das heißt, der Umgang von Polizei und Justiz mit Antisemitismus ist viel professioneller geworden als früher. Und vielleicht noch eins, die Schulung, systematische Schulung von Lehrkräften. Ja, das ist etwas, was wir wirklich jetzt angegangen haben. Und vielleicht noch ein letztes: Als ich ins Amt kam, wurde der Angriff auf ein jüdisches Restaurant in Chemnitz von der Polizei wochenlang als Sachbeschädigung nur behandelt und nicht als antisemitische Straftat. Und das würde es, glaube ich, heute nicht mehr geben. Also der Umgang von Polizei und Behörden mit Antisemitismus ist sehr viel besser und professioneller geworden.
2: Herr Klein, ich danke für das Gespräch.
3: Ich danke auch.
1: Das Interview der Woche war das mit dem scheidenden Antisemitismusbeauftragten der Bundesregierung. Wir schauen noch aufs Wetter. Viel Sonne steht uns bevor, nur wenige lockere Wolken und es bleibt trocken bei maximal 28 Grad im Hochwald bis 32 Grad an Saar und Blies. Auch die Nacht bleibt trocken und klar bei Tiefstwerten zwischen 17 und 13 Grad. Und auch morgen steht uns dann wieder ein sonniger Tag bevor, später vielleicht mit vereinzelten Schauern. Und damit sind wir am Ende der SR-Info-Bilanz am Mittag. Mein Name ist Lea Kielnecker. Schön, dass Sie dabei waren.
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4: Es ist Wochenende. Der Hochsommer ist zurück. Gefühlt sind alle draußen, joggen, radeln, essen, chillen. Hat irgendwie was ganz Gemütliches, Sommerliches. Falls Sie auch draußen sind, packen Sie uns einfach ein, per App zum Beispiel, auf dem Handy in ARD Sounds. Da haben Sie uns immer dabei. Wir haben heute Nachmittag ein paar Ausgeh-Tipps für Sie, Hörempfehlungen. Wir pilgern ein bisschen und schauen zurück auf das Thema der Woche. Den Rücktritt von Jens Spahn und den medialen Umgang damit. Ich bin Gabi Sawasch, freue mich über Ihre Begleitung.

Es gibt nicht viele, aber einige und die sind ziemlich laut in Hollywood, nämlich die Filmkomponistinnen. Da haben wir zum Beispiel Rachel Portman oder sie hier, Debbie Wiseman, die auch wie Rachel Portman inzwischen ein Album rausgebracht hat, wo sie ihre eigenen Filmmusikstücke selbst am Klavier spielt. Hier zum Beispiel A Fresh Current aus dem Film The Andrew Marr Show hier bei uns auf SR Kultur am Samstagnachmittag. Und hier ist's. Neues von Edwin Raphael, ein New Garden heißt die Platte und Emerald to Gold, der Song.

Laurie, Darmon und Maman hier bei uns auf SR Kultur am Samstagnachmittag. Große Ereignisse werfen ihre Schatten voraus, sagt man immer so schön, aber das trifft ganz sicher zu auf die Bayreuther Festspiele, die in diesem Jahr ihren 150. Geburtstag feiern. Heute Abend geht's los, da wird wieder der rote Teppich ausgerollt und jede Menge Prominenz wird darüber schlendern und es wird doch natürlich einiges Musikalisches geben. Zum Beispiel etwas, was es noch nie gab in Bayreuth, nämlich die Premiere der Oper Rienzi morgen Abend. Was sie sonst noch alles erwartet, dazu gleich mehr. Bis dahin noch einen Komponisten, der damals mit Richard Wagner gar nicht so richtig klar kam. Sie wurden immer als Antipoden, als Gegensätze dargestellt. Johannes Brahms nämlich. Hier der dritte Satz aus seiner 4. Sinfonie, E-Moll.

0: Günter Wandt und das NDR Elbphilharmonieorchester mit Johannes Brahms. Der dritte Satz hier aus seiner letzten Sinfonie, nämlich der vierten in E-Moll. Seit Wochen schon ist unglaublich viel los auf dem berühmtesten grünen Hügel Deutschlands. Die Bayreuther Festspiele feiern nämlich in diesem Jahr ihren 150. Geburtstag und es wird natürlich auch schon seit Wochen fleißig geprobt. Für die Premiere von Rienzi morgen Nachmittag, bislang noch nie in Bayreuth gespielt, und natürlich den großen Festakt heute Abend mit Beethovens 9. Sinfonie. Beides kriegen Sie auch live hier bei uns auf SR Kultur im ARD Radio Festival. Was uns sonst noch an diesem Wochenende erwartet, weiß Christina Kreuzer.
1: Groß und freudig.
2: Ja, eine gewisse Art von Demut, dass man dabei sein darf.
1: Die Bayreuther Richard-Wagner-Festspiele feiern ihr 150-jähriges Bestehen. Und das zum Auftakt am Abend mit einem Festakt. Über den roten Teppich wird überwiegend Prominenz aus Bundes- und Landespolitik schreiten, angeführt von Bundeskanzler Friedrich Merz. Es wird für die Gäste diesmal aber kein, wie für Bayreuth eigentlich üblich, langer Opernabend. Denn zu hören sein wird das einzige Nicht-Wagner-Werk, das jemals im Festspielhaus gespielt wurde. Es hat den Komponisten wie kein anderes geprägt und inspiriert: Beethovens 9. Sinfonie. Grundsteinlegung seines Festspielhauses 1872 dirigierte Wagner das Werk selbst, damals noch im markgräflichen Opernhaus. Zum Jubiläum übernimmt das Dirigat Christian Thielemann.
2: Eine 9. Sinfonie wird ja auch nicht alle Tage gespielt. Die letzte habe ich ja auch schon hier gemacht, vor 25 Jahren. Dieses Mal trifft es mich sozusagen wieder. Das ist auch etwas ungewöhnlich.
1: Festspielchefin, Bundeskanzler und der bayerische Ministerpräsident werden Grußworte sprechen. Die Festrede hält Wagners Urenkelin, die Kulturwissenschaftlerin Nike Wagner.
3: Frieda Leider.
4: Paul Rempt.
5: Karl August Neumann.
6: Hugo Löwenthal. Tod KZ Majdanek. Orchester Violine.
1: Es wird nicht nur gefeiert in Bayreuth, auch der kritische Blick und die Auseinandersetzung mit der eigenen Geschichte gehören zum Jubiläum dazu. Wagner selbst äußerte sich immer wieder antisemitisch, später waren die Festspiele eng verflochten mit dem Nationalsozialismus. Bei einer Gedenkveranstaltung mit dem jüdischen Publizisten Michel Friedmann als Redner am Sonntag und mit der Ausstellung Verstummte Stimmen, für die die Stadt Bayreuth die Trägerschaft übernommen hat, will man an jüdische Künstler und Künstlerinnen erinnern, die durch das NS-Regime an deutschen Opernhäusern verfolgt wurden. Dazu der Oberbürgermeister der Stadt, Andreas Zippel.
7: Hier in Bayreuth müssen wir uns ja mit der Vergangenheit auf jeden Fall auseinandersetzen, das immer wieder aufarbeiten, das auch in Erinnerung halten und Konsequenzen für die Zukunft zu ziehen. Gerade in der heutigen Zeit ist es ja umso wichtiger, nicht zu vergessen, was damals passiert ist.
1: Die Ausstellung wurde in den vergangenen Jahren digital erweitert. Insgesamt 6 Opernhäuser bundesweit sind daran beteiligt.
8: Natürlich ist für uns aus künstlerischer Sicht natürlich auch der Rienzi die Premiere des Jahres,
1: sagt Festspielleiterin Katharina Wagner. Es ist das Frühwerk des Komponisten und wird nur in dieser Saison in Bayreuth zu sehen sein. Rienzi eröffnet morgen die Festspielzeit und beendet sie auch wieder am 26. August.
0: Die Bayreuther Festspiele rollen den roten Teppich aus mit der Eröffnungsgala heute ab 20.03 Uhr mit Beethovens 9. und Wagners Rienzi morgen ab 15.57 Uhr. Beides gibt's live bei uns hier auf SR Kultur beim ARD Radio Festival und zum ersten Mal die Opernpremiere, also Rienzi morgen auch hier im Saarland im Kino, nämlich im Saarbrücker Filmhaus.

Im Stimmungen zaubern, da ist er wirklich ganz groß, Jan Tiersen. Deshalb sind alle Filme, zu denen er die Musik beigetragen hat, auch was ganz Besonderes, wie zum Beispiel auch die fabelhafte Welt der Amélie. Und Pour Amélie, Piano Music heißt auch dieses Album mit Musik von Tiersen. Jérôme van Veen hier mit Le Matin. Gute Nachrichten kann man eigentlich immer gebrauchen, gerade in unseren Zeiten, finde ich. Und da gibt es eine ganz schöne Seite, die heißt Good News EU. Da kann man dann zum Beispiel solche guten Nachrichten lesen, wie die WHO aktualisiert, Empfehlungen zur Demenzvorsorge, neue Affenart entdeckt oder Brandenburg will Igel besser schützen. Laser erkennt Methanol in Flaschen und vieles mehr. Also da kann man so richtig eintauchen in die Dinge, die heute in unserer Gesellschaft gut laufen. Und den richtigen Soundtrack dazu, den hat Paul Rubella für uns. Hier ist The Good News.

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0: Ein englischer Mozart war das, William Smith Argall. Ungefähr gleiche Lebensdaten hat er gehabt, bisschen länger gelebt als Mozart. Hier der dritte Satz aus der Ouvertüre, D-Dur mit dem Südwestdeutschen Kammerorchester Pforzheim. Trotz KI und allen modernen Möglichkeiten, aus denen wir heute schöpfen können, die alten Haushaltstipps von Oma, die kommen immer noch gut an. Einfach, weil sie funktionieren. Da gibt es ja zum Beispiel auf Insta oder TikTok auch einen richtigen Boom. Und auch beim historischen Handwerk haben unsere Vorfahren schon gewusst, wie man es am besten macht. Sie haben zum Beispiel stabile Häuser gebaut ohne Stahlbeton, Farben oder Lebensmittel haltbar gemacht ohne Kühlschränke. Yvonne Koch nimmt uns mit in alte Zeiten. Die Keltenwelt und den Hessenpark.
1: Die Handwerkskunst unserer Vorfahren zeigt sich schon sehr früh. Andreas Tietmann, Geschäftsführer der gerade eröffneten Zeiteninsel, ist zum Beispiel beeindruckt, mit welcher Perfektion der Homo erectus schon kurz nach der Eiszeit, also vor über 11.000 Jahren, Feuerstein bearbeiten konnte.
2: Die ist schon sehr erstaunlich, also dass man aus einem Stein ein Gerät herstellen kann, das fast so dünn ist wie unsere modernen Beilklingen und mehrseitig scharf sein kann.
1: Kaum wurden die Menschen dann sesshaft und bebauten ihre Äcker, das war in der Jungsteinzeit vor 7.000 Jahren, glänzten sie auch im Hausbau. Ohne Nägel, Bohrer oder Holzleim.
2: Also man muss sich klar machen, das sind Bauten aus Baumstämmen mit Lehm verbunden und die wurden gebaut mit Geräten aus Stein und Knochen. Also Äxte und Beile, Dechsel mit steinernen Klingen, Stechbeitel aus Knochen und derlei Geräten. Und damit haben die 70, 80 Meter lange große Häuser gebaut.
1: Besonders verblüffend war aber ein Fund bei der hessischen Stadt Langenselbold aus der Bronzezeit, erinnert sich Klaus Kropp vom Freilichtlabor Lauresham. Zwischen zwei Lehmflechtwänden hatte dieses Haus auch noch eine Dämmschicht aus Gras und Heu.
3: Und spannend war, wie das eigentlich mit modernen Standards misst. Und 1995 sind die Wärmedämmstandards neu festgelegt worden. Und dieses Haus aus der Bronzezeit von vor 3500 Jahren hat diese gesetzliche Vorschrift bestanden.
1: Über die Zeit einige Jahrtausende später, etwa ab 800 vor Christus, der sogenannten Eisenzeit, haben Forscherinnen und Forscher aus Archäologie und Archäobotanik herausgefunden, dass die frühen Kelten kulinarisch schon mit uns mithalten konnten. Thomas Lessig-Weller von der Keltenwelt am Glauberg.
4: Da hat man festgestellt, anhand von DNA-Untersuchungen, dass die schon so eine Art Blutwurst, Blauschimmelkäse und Bier produziert haben. Und das hat man anhand der DNA der Hefepilze nachweisen können.
1: Dass die Kelten gern bunte, oft karierte Stoffe hatten, haben die Asterix-Comics nicht zufällig aufgegriffen. Textilfunde beweisen das. Die blaue Farbe gewannen die Kelten dabei aus der Pflanze Färberweid, weiß Lars Korsmeier, der auch Archäologie-Experimente dazu betreut.
5: Mit Weid hat man sogar noch bis zu Zeiten des Ersten Weltkrieges gefärbt. Da hat die Forschung herausgefunden, dass es auch antiseptische Wirkungen hat.
1: Ob die Kelten das auch schon wussten, ist aber nicht bekannt. Kommen wir zum Mittelalter. Wetterextreme wie Hitze oder heftiger Regen gab es auch damals schon. Aber unsere pfiffigen Vorfahren hatten das Wölbecker-Anbausystem entwickelt. Die Ackerflächen wurden so gepflügt, dass Senken und Rücken entstanden, also ein welliges Anbaufeld. Im Freilichtlabor Lauresham bei Lorsch hat Klaus Kropp dazu geforscht.
3: Durch diese Ackertechnik, und das haben wir über viele Jahre Forschung jetzt herausgefunden, konnte man die Risiken von Klimaextremen total spannend und effektiv ausgleichen, indem dann eben in einem besonders feuchten Jahr der Teil der Ackerflächen, der den Rücken ausmacht, besser wuchs, wohingegen in einem Dürrejahr in den Senken einfach länger Feuchtigkeit und bessere Beschattung war.
1: Gerade in Lauresham wird experimentelle Archäologie großgeschrieben. Klaus Kropp und sein Team versuchen zum Beispiel herauszufinden, wie im Mittelalter Silberschmuck mit filigransten Flechtenmustern oder sogar kunstvollen Tierdarstellungen hergestellt wurde.
3: Damals hatte man ein sogenanntes Drahtzieheisen. Das ist ein Eisenstück mit konisch zulaufenden Löchern, die unterschiedliche Größen haben. Und da haben wir experimentiert, wie dünn wir denn tatsächlich einen Silberdraht bekommen. Und wir haben es tatsächlich hinbekommen, einen 0,3 mm starken Silberdraht herzubekommen.
0: Ja, wahnsinnig spannend, mal abzutauchen in diese alten Zeiten. Hausbau oder Handwerkskunst lange vor der Industrialisierung, die gab es schon, weil unsere Vorfahren, wie wir hier gelernt haben, pfiffig unterwegs waren, jede Menge herausgefunden haben, von dem wir heute noch profitieren können, sogar bei den Folgen des Klimawandels. Yvonne Koch hat für uns recherchiert hier auf SR Kultur am Samstagnachmittag.

0: Karwendel, benannt nach dem gleichnamigen Gebirge. Eigentlich ist es Sebastian Krol. Hiermit wir tapsten im Licht. Der Fall Jens Spahn hat die Diskussion um die Legalisierung von Leihmutterschaft in Deutschland unter strengen Auflagen erneut angefacht. Der Theologe und Medizinethiker Professor Dr. Hartmut Kreß hat uns erklärt, seiner Meinung nach sei der Einfluss der Kirchen auf medizinethische Entscheidungen in Deutschland immer noch ziemlich hoch und es kämen deswegen teils sonderbare Entscheidungen zustande.
1: Frauen, die selber kein Kind austragen können mit eigenen Eizellen, nehmen eine Eizellspende ins Ausland in Anspruch, müssen die Bedingungen im Ausland in Kauf nehmen und dass in den etlichen Staaten, zum Beispiel in dem Fall Spanien, das Eizellspenden nur anonym erfolgen. Das ist ein Verstoß gegen das Recht des Kindes auf Kenntnis seiner genetischen Herkunft und genau solche auch letztlich menschenrechtswidrigen Vorgänge, Sachverhalte könnte man vermeiden, wenn man die Fragestellung inländisch regelt, human regelt.
0: Und das betrifft auch das Thema Leihmutterschaft, sagt Chris. Das ganze Interview gibt's für Sie in unserer Sendung Religion und Welt hier auf SR Kultur gleich ab 20 nach 2.

0: stehen auch gerade bei mir zu Hause auf dem Notenständer diese Cellosonaten von Vivaldi. Hier mit einer Musikerin, die mal hier bei uns in Saarbrücken studiert hat, Isabel Gehweiler, und inzwischen in der Schweiz zu Hause ist. Mit dem Gitarristen alias Twim hatte sie hier einen Satz gespielt aus der bekanntesten vielleicht Cellosonate in A-Moll von Vivaldi. Der zweite Satz, Allegro, daraus.
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2: 14 Uhr. In Spanien und Frankreich werden die Folgen der großen Waldbrände immer dramatischer. Einige Vororte von Bordeaux nahe der Atlantikküste wurden geräumt. Wegen der durch Rauch belasteten Luft wird in der Stadt die Lieferung hunderttausender FFP2-Masken erwartet. Ab heute sollen die Waldbrände mit einer speziell umgebauten Airbus-Transportmaschine bekämpft werden. Die kann doppelt so viel Löschmittel abwerfen als die sonst eingesetzten Flieger. Außer Kontrolle ist auch weiter ein Waldbrand bei der spanischen Hauptstadt Madrid. Die Regionalregierung spricht vom schlimmsten Brand in der Geschichte in diesem Gebiet. Rettungskräfte in Indonesien suchen nach einem Boot mit 11 europäischen Touristen an Bord, darunter 3 Deutsche. Nach Behördenangaben ist das Boot gestern bei einem Ausflug vor der Insel Sulawesi verschwunden. Jennifer Johnston für SR Info.
3: Das Boot sei am Freitagmorgen losgefahren, jedoch nicht im angesteuerten Hafen Marisa in der benachbarten Provinz angekommen. Das teilte der Chef des Such- und Rettungsamts mit. Ein örtlicher Tourguide habe das Boot am Freitagnachmittag als vermisst gemeldet. Daraufhin startete ein Sucheinsatz mit dutzenden Teams, die unter anderem mit einer Wärmebilddrohne und Tauchausrüstung unterwegs seien. Neben den 3 deutschen Passagieren und der indonesischen Besatzung befanden sich den Angaben zufolge 5 Niederländer, ein Belgier, eine Französin und ein Tscheche an Bord.
2: Die rumänische Armee hat am 2. Tag in Folge eine fremde Drohne im Luftraum über dem Land abgeschossen. Laut Verteidigungsminister Miruze wurde das Fluggerät heute Morgen in der Nähe der ukrainischen Grenze von einem Kampfjet zerstört. Woher die Drohne kommt, ist noch unklar. Erst gestern hatte die rumänische Armee eine Drohne abgeschossen, und zwar über unbewohntem Gelände, gut 100 Kilometer von der Hauptstadt Bukarest entfernt. Rumänien ist ein EU- und NATO-Mitgliedstaat. In der Vergangenheit waren bereits zahlreiche russische Drohnen in den rumänischen Luftraum eingedrungen. In Landstuhl wird heute der Student beigesetzt, der letzte Woche in Trier auf offener Straße erstochen wurde. Die Tat hatte große Bestürzung ausgelöst. Der Verdächtige, ein Afghane, wurde in einer psychiatrischen Klinik untergebracht. Er und sein Opfer kannten sich nicht. Der Andrang bei der Trauerfeier heute Vormittag war groß. Aus Landstuhl berichtet Alexandra Dick.
4: Mehrere hundert Menschen sind zur Totenmesse in der katholischen Kirche St. Markus in Landstuhl-Atzel gekommen. Darunter die Familie von Marius Dick, viele Freunde, Nachbarn, Bekannte und auch zahlreiche Kommilitonen des in Trier getöteten 22-jährigen Studenten. Neben dem Chef der Staatskanzlei Markus Klein aus der Westpfalz kamen auch der rheinland-pfälzische Innenminister Schwickert und der Landrat des Kreises Kaiserslautern, um dem Verstorbenen die letzte Ehre zu erweisen. Die Eltern wünschten sich im Vorfeld einen würdevollen und möglichst ruhigen Abschied von ihrem Sohn. Sie haben alle Trauergäste persönlich begrüßt und ihnen für die Anteilnahme gedankt.
2: Frankreich-Urlauber müssen sich dieses Wochenende auf lange Staus auf den Autobahnen einrichten. Der Samstag wurde von den Behörden für ganz Frankreich als rot eingestuft. Das betrifft vor allem die klassischen Urlaubsstrecken in den Süden und in die Bretagne, aber auch bereits die A31 zwischen Nancy und Dijon. Wer kann, sollte die Abfahrt auf morgen verschieben. Für dann sind fast alle Strecken freigemeldet. Als orange sind nur die in den Süden eingestuft. Orange bedeutet, es wird mit dichtem Verkehr gerechnet. Und das waren die Nachrichten mit Franziska Hans. 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
0: Es ist Hochsommer heute mit viel Sonne bei 29 Grad in Nohfelden-Gonnesweiler, 30 in Schiffweiler und 32 in Ensdorf. Heute Nacht kühlt es ab bei klarem Himmel auf 17 bis 13 Grad. Auch morgen scheint die Sonne. Ab dem Nachmittag ziehen dann mehr Wolken auf. Vereinzelt kann es Schauer geben. Und dazu gibt es noch einen böigen Wind bei 25 bis 28 Grad. Und so starten wir auch in die neue Woche. 23 bis 27 Grad am Montag, freundlich und trocken.
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0: Ja, so schön die Wetteraussichten sind für Unternehmungen draußen, zum Beispiel Wandern, Schwimmen, Radfahren oder was auch immer sie Schönes vorhaben. So sehr fehlt der Regen inzwischen und viele Waldbrände haben sich ja schon ausgebreitet. Daher auch von uns immer wieder der Appell an Sie, auf jeden Fall offenes Feuer draußen vermeiden, weil es ist wirklich überall verdammt trocken.

Klingt nach Perücken, Puder und Brokat, diese ganz galante tänzerische Musik von Johann Sebastian Bach, Polonaise und Double aus der sogenannten H-Moll-Suite von Bach hier mit Emmanuel Pahü und den Berliner Barocksolisten. Und jetzt lassen wir den Bass und die Drums ein bisschen wummern. Das ist der Ground für die deutsche Künstlerin Miriam Katharina, die so ein bisschen unterwegs ist zwischen R&B und souligen Sounds. Spell, ihr Song.

0: weiß nicht, wie oft ich den Film gesehen habe, Sie wahrscheinlich auch ziemlich oft, mit der jungen Sophie Marceau-Laboum. Die Musik dazu hier, Reality, einer der wahrscheinlich bekanntesten Songs aus dem Film mit Cello und Orchester, nämlich Gauthier Capuçon, dem Orchestre de Chambre de Paris und Lionel Bringuet hier auf SR Kultur im Langsamstag um gleich 20 nach 2.
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2: Mit Frank Hofmann herzlich willkommen. Das Thema Leihmutterschaft, das beschäftigt die öffentliche Diskussion seit ungefähr einer Woche. Nochmal so richtig Auslöser für die erneute Debatte ist der Fall von Jens Spahn. Er und sein Ehemann haben ein Kind von einer Leihmutter in den USA bekommen. Spahn hat als deutscher Politiker immer gegen die Leihmutterschaft argumentiert. Sie ist in Deutschland verboten. Die Kirchen lehnen Leihmutterschaft überwiegend grundsätzlich ab. Professor Dr. Hartmut Kress vertritt als evangelischer Theologe und Medizinethiker dagegen die Auffassung, dass ein pauschales Verbot ethisch nicht überzeugt und eine strenge Regulierung, eine streng regulierte Zulassung diskutiert werden sollte. Mit ihm möchte ich über die ethischen, rechtlichen, gesellschaftlichen Fragen dieses Themas sprechen. Guten Tag, Herr Dr. Kress.
3: Guten Tag.
2: Sie plädieren nicht für eine unbeschränkte Zulassung der Leihmutterschaft, sondern Sie sind gegen das pauschale Verbot. Warum halten Sie das deutsche Verbot für ethisch nicht überzeugend?
3: Mit dem deutschen Verbot verweist man im Grunde Menschen, die interessiert sind, eine Leihmutter in Anspruch zu nehmen, an das Ausland. Es ist ein moralisches Problem, die Leihmutterschaft, das ist gar keine Frage. Da stellen sich gewichtige, schwierige ethische Fragen. Aber man kann die ethische Problematik nicht einfach auf das Ausland verlagern. Man sollte das Problem im Inland angehen und dann entsprechende humane Lösungen finden.
2: Man müsse schauen, sagen Sie, unter welchen Bedingungen Leihmutterschaft verantwortbar ist. Was sind das für Voraussetzungen, die aus Ihrer Sicht erfüllt werden müssen, damit alles gut läuft, damit, also für Frauen, für Kinder, dass man sie nicht zu Objekten macht?
3: Also das ist in der Tat der springende Punkt, dass Menschen nicht zu Objekten, zu bloßen Gegenständen gemacht werden dürfen. Im Fall der Leihmutterschaft gilt das bezogen auf die austragende Frau, die sogenannte Leihmutter. Man könnte auch sagen, die Frau, die eine Schwangerschaft spendet. Und außerdem, es darf auch das Kind, das gewünscht ist und das erhofft wird, auch dieses Kind darf nicht zum bloßen Objekt gemacht werden. Also das ist im völlig deutlich. Das ist eine harte Grenzlinie und daran müsste sich dann auch eine gesetzliche Regelung bemessen lassen. Aber wie man das dann handhaben kann, dafür gibt es Vorbilder in anderen Staaten. Da denke ich vor allem in Großbritannien. Da ist Leihmutterschaft noch um einige Jahre länger geregelt, seit 1985. Kurz gesagt, kommerzielle Leihmutterschaft wird ausgeschlossen. Der Staat überwacht das Vorgehen. Es werden Zentren zertifiziert, in denen also die reproduktionsmedizinischen Maßnahmen für eine Leihmutterschaft durchgeführt werden können. Die Frau, die ein Kind austrägt, erklärt sich hierzu bereit. Wohl informiert. Sie weiß, worum es geht. Es ist eine freie, eigenständige, eigenverantwortliche Einwilligung der austragenden Frau. Also in diesem Sinne dann auch altruistisch. Sie erhält eine Entschädigung. Also sie wird ohnehin versichert und so weiter. Das liegt auf der Hand. Aber sie erhält eine Entschädigung. Aber es ist eben nicht so, dass die Summe, die gezahlt wird, im Wesentlichen an Leihmutterschaftsvermittler, an Agenturen gingen, wie das leider also weltweit oftmals der Fall ist.
2: Sowohl die katholische Kirche als auch Teile, große Teile der evangelischen Ethik lehnen Leihmutterschaft ab und verweisen auf die Menschenwürde und das Kindeswohl. Wo ist der Unterschied jetzt zwischen Ihrer Bewertung und der Argumentation der Kirchen?
3: Die Kirchen argumentieren zu biomedizinischen Fragen oftmals sehr starr. Also die strikte Ableitung grundsätzlich der außerkörperlichen Befruchtung, der In-vitro-Fertilisation durch die katholische Kirche, lehramtlich verboten. Natürlich nehmen katholische Frauen trotzdem außerkörperliche Befruchtung in Anspruch. Aber dieses Verbot gilt aufgrund einer lehramtlich naturrechtlichen Argumentation, die man so in der Sache nicht nachvollziehen kann. Die evangelische Kirche in Deutschland schließt sich nicht, was die Begründung anbelangt, die naturrechtliche Begründung, aber im Ergebnis an das katholische Nein immer wieder an. Das ging ja so weit, dass in Braunschweig vor wenigen Jahren dem Kantor Münden des Braunschweiger Doms von der evangelischen Kirche gekündigt worden war, weil er sagte, er denke an die Inanspruchnahme einer Leihmutterschaft. Also er ist verheiratet mit einem Mann, der aus Kolumbien stammt, und man wollte ein gemeinsames Kind durch eine Leihmutter in Kolumbien austragen lassen. Daraufhin wurde ihm gekündigt. Das wurde vor zwei Instanzen der Arbeitsgerichte verhandelt. Die Kündigung ist unwirksam. Die evangelische Kirche musste ihm eine Entschädigung zahlen. Also von daher, dieses kirchliche Nein ist schon sehr deutlich. Umgekehrt, der Wunsch von Menschen nach einem eigenen Kind ist vorhanden, auch bei lesbischen Paaren und bei männlichen gleichgeschlechtlichen Paaren. Das wird im Grundsatz auch geschützt vom Recht auf Fortpflanzungsfreiheit. Und wenn es möglich ist und vertretbar ist, sich diesen Kinderwunsch zu erfüllen, dann können die Betreffenden sich tatsächlich auf dieses Grundrecht auf Fortpflanzungsfreiheit berufen. Sie können es nicht, also wenn Rechte Dritter verletzt werden, wenn Würdeverletzungen vorliegen, das habe ich ja gesagt, also weder die Würde der Frau, die das Kind austrägt, noch die Würde des gewünschten Kindes darf verletzt werden. Beispiel für das letzte, da könnte man viele Beispiele nennen, aber ein Beispiel: gelegentlich wird davon berichtet, dass Bestellpaare ein Kind ablehnen, das von einer austragenden Frau, einer Leihmutter, ausgetragen worden ist, weil es behindert ist. Das ist ganz eindeutig eine Diskriminierung von Behinderten und ein Verstoß gegen die Menschenwürde eines geborenen Kindes. Also ein Kind sich dann auswählen zu können, ob es gefällt, und es verwerfen zu können, ablehnen zu können, weil es behindert ist, das ist unhaltbar und untragbar. Und das müsste in einer deutschen gesetzlichen Regelung, wenn es dazu kommen sollte, auch eindeutig ausgeschlossen werden. Im Ausland ist es zum Teil auch ausgeschlossen, aber das sind Dinge, die bedürfen wirklich der Klarstellung.
2: Sagt der evangelische Theologe und Medizinethiker Dr. Hartmut Kress. Ich danke Ihnen sehr für Ihre Zeit, wünsche Ihnen noch einen guten Tag.
3: Ja, danke schön.
2: Am 20. Juli, dem Jahrestag des Hitler-Attentats von 1944, findet jährlich eine Gedenkfeier mit Kranzniederlegung im Berliner Bendlerblock statt. Hier wurden die Attentäter um Klaus Schenk-Graf von Stauffenberg noch am Tag des Attentats erschossen. Diese Woche hat es dort am Rand der Gedenkfeier ein Handgemenge gegeben.
4: Die hat hier nichts verloren. Das ist eine faschistische Partei.
5: Sie ist aber immer noch Demokratin.
6: Hören Sie auf, Sie waren letztes Mal schon so ein Schwein. Lassen Sie das.
4: Entschuldigung.
6: Sie
4: jetzt Entschuldigung.
5: Sie kommen jetzt bitte mit.
2: Zu hören gewesen ist auch der Großneffe des evangelischen Theologen und NS-Widerstandskämpfers Dietrich Bonhoeffer, Tobias Korenke. Er hatte versucht, einen Kranz der AfD zu entfernen und war dann mit Sicherheitspersonal aneinander geraten.
7: Ich habe den Kranz genommen und wollte ihn raustragen. Und dann kam ein nicht so freundlicher Herr, der mich ziemlich aggressiv darauf hinwies, dass ich den Kranz wieder hinlegen sollte. Dann habe ich ihn kaputt gemacht, tatsächlich sachbeschädigt.
2: Wir haben auf SR Kultur gefragt, wie müsste Widerstand im Sinne Bonhoeffers aussehen angesichts des erstarkenden Faschismus in Europa? Der Beauftragte der Evangelischen Kirche für das Saarland, Pfarrer Dr. Thomas Bergholz, heißt Korenkes Protest gut. Im SR Kultur-Interview hat Bergholz eine Beobachtung geschildert.
8: Das beobachten wir seit einigen Jahren, dass rechte und ultrarechte Kreise den Widerstand gegen das Naziregime für sich beanspruchen. Und das, die Argumentation geht so, die haben damals einem Regime Widerstand geleistet und wir leisten heute dem, und jetzt dürfen Sie ankreuzen, was Sie wollen, dem Corona-Regime, dem Merkel-Regime, dem EU-Regime Widerstand. Und das ist natürlich hanebüchen und absurd, ein völkermordendes, menschenverachtendes Regime mit einer demokratisch gewählten Regierung, auch wenn man gegen die ist, das darf man ja auch ruhig sein, zu vergleichen und zugleich den eigenen politischen Widerstand, der, oder sagen wir mal die Opposition, die man darstellt, die berechtigt, mit Menschen zu vergleichen, die ihr eigenes Leben aufs Spiel gesetzt haben, um eine, ja, um Menschenverbrechen gegen die Menschlichkeit aufzuhalten.
2: Dietrich Bonhoeffer hatte mit sich gerungen. Er mache sich schuldig, wenn er sich nicht auflehnt gegen das NS-Regime, aber ebenso bei einer gewaltsamen Auflehnung. Thomas Bergholz hat den inneren Konflikt Bonhoeffers beschrieben und seinen ausgeprägten Sinn für Gerechtigkeit.
8: Bonhoeffer hat lange auch mit sich und den Deutschen und seinen Freunden gehadert, dass sie eben so spät erst aktiv geworden sind. Und im Grunde, er wird ganz früh ja schon aktiv. Er versucht, Öffentlichkeit zu mobilisieren, schon in den 30er Jahren. Da ist es aber fast schon zu spät. Und das macht er dann durchaus auch zum Thema, dass er sagt, man muss die Zeichen früh erkennen und früh handeln, bevor es zu spät ist.
2: Nachdem Eklat um einen AfD-Kranz im Rahmen einer Gedenkveranstaltung für die Hitler-Attentäter Klaus Schenk, Graf von Stauffenberg, diese Woche in Berlin war, das eine Einschätzung von Pfarrer Thomas Bergholz, Beauftragter der Evangelischen Kirche für das Saarland. 10 Jahre ist der Verein Ingos kleine Kältehilfe in Saarbrücken aktiv. Da denkt man vor allem an eisige Nächte, warme Mahlzeiten und ein trockenes Plätzchen zum Schlafen. Der Verein ist aber auch jetzt im Sommer da für Bedürftige. Mit Mahlzeiten, mit einem Platz zum Abkühlen und mit kalten Getränken. Angelina Horoson hat für uns den Verein besucht.
9: Der Ventilator rattert. Es ist ein heißer Sommertag in Saarbrücken. Bei 30 Grad im Schatten. In der Stengelstraße nahe der Ludwigskirche geben Ehrenamtliche bei Ingos kleiner Kältehilfe Essen an Bedürftige aus. Bei dieser Hitze gibt es Salat.
10: Kältehilfe ist auch ein falsches Wort, ne? Der Begriff passt ja gar nicht, weil wir im Sommer genauso aktiv sind. Aber nach 10 Jahren einen Begriff zu ändern, ist gar nicht so einfach.
9: Sagt Petra Terry, stellvertretende Vorsitzende. Sie hat den Verein mitgegründet. Der Anlass? Ein Facebook-Beitrag. Im Oktober 2016 fragt Ingo Wilke, der selbst mal obdachlos war, auf Facebook nach heißem Tee oder einer Suppe für Wohnungslose in Saarbrücken. Denn im Herbst kühlt es damals nachts auf bis zu 5 Grad ab. Doch der Saarbrücker Kältebus nimmt erst im Winter seine Arbeit auf.
10: An dem Tag wurde bei uns zu Hause Gemüsesuppe gekocht und mein Mann meinte, das können wir ja auch mal machen. Am ersten Abend war dann meine Suppe das erste Essen und ich dachte, ich gebe das ab und sage dann wieder auf Wiedersehen. Ja, und der Ingo meinte dann, nee, ihr müsst jetzt helfen austeilen und hat mir eine Kelle in die Hand gedrückt und ich sage immer, die Kelle habe ich heute noch in der Hand.
9: So lernt Petra Terry den späteren Namensgeber des Vereins kennen, Ingo. Gemeinsam organisieren sie Essensausgaben in den kalten Wintermonaten. Heute versorgt der Verein auch im Sommer um die 100 Gäste. Dreimal die Woche findet die Essensausgabe statt. Heute gibt es Salat und Kuchen, außerdem Lunchpakete zum Mitnehmen. Die Ehrenamtlichen geben auch Hygieneartikel und Hundefutter raus. Was gebraucht wird, schreiben sie in eine Bedarfsliste, die in der Facebook-Gruppe von Ingos kleine Kältehilfe veröffentlicht wird. Zwischen Theke, Kaffeetisch und Kisten voll Brötchen tummeln sich Ehrenamtliche und schmieren Brote. Finanziell sei der Verein gut aufgestellt, sagt Terry.
10: Das bedeutet, dass wir auch demjenigen, der sich bereit erklärt zu kochen, auch ganz gerne die Zutaten zur Verfügung stellen oder halt im Nachhinein finanzieren, wenn er eingekauft hat und uns die Quittung gibt. Weil für uns wirklich im Moment das Wichtigste ist, dass wir Leute finden, die einfach kochen. Ich sage immer, es nutzt nichts, wenn ich 20 Helfer am Abend hier stehen habe und kein Essen auf dem Tisch. Also dann lieber ein Essen und nur 2 Helfer. Das bekommen wir dann hin. Zur Not bleibt das Geschirr mal stehen.
9: Nur wenige Köche trauen sich zu, Essen mit 100 Portionen zuzubereiten, sagt Terry. Doch auch dafür gibt es eine Lösung.
10: Da wir ja zurzeit wirklich auf der Suche nach Köchen sind, ist vielleicht die Idee gar nicht schlecht, dass sich Freunde oder Leute zusammentun. Es gibt heute ein Salatbuffet. Die Dame hat sich mit 7 Freundinnen zusammengetan. Jeder hat eine riesen Schüssel voll vorbeigebracht und schon hatte niemand zu viel Arbeit und wir haben ein komplettes Essen auf dem Tisch.
9: Wer mithelfen will, kann sich direkt bei Petra Terry melden. Telefonnummer und E-Mail-Adresse stehen auf der Webseite des Vereins. Wenn keine Köche gefunden werden, springt auch mal die stellvertretende Vereinsvorsitzende ein, die wie die meisten Ehrenamtlichen berufstätig ist.
10: Warum ich das tue? Der Beginn war ja mehr nur so eine spontane Hilfe. Und irgendwie habe ich dann einfach gemerkt, wie gut das den Leuten tut und wie gut es mir tut, etwas Gutes zu tun. Ich kann es einfach gar nicht anders sagen.
0: Ingos kleine Kältehilfe, auch jetzt im Sommer eine große Hilfe für Menschen ohne Obdach. Das war ein Thema in Religion und Welt hier auf SR Kultur. Frank Hofmann hat die Sendung heute zusammengestellt und moderiert. 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

Direktor der Hochschule für Musik sah Hans-Peter Hofmann hier als Geiger aktiv, zusammen mit dem Cellisten Christoph Eberle und dem Kurpfälzischen Kammerorchester mit Paul Meyer und einem Menuettsatz aus der Sinfonia Concertante Nummer 12 in B-Dur von Karl Stamitz. Und jetzt haben wir ein junges Duo aus Zürich, Steiner und Madleiner. Wünsch mir Glück.

Einmal die Klaviertasten rauf und runter hier mit Friedrich Kuhlau. Die Musikwissenschaft war damals schon sehr findig, die Komponisten in Schubladen einzusortieren, so auch ihn hier. Ihn nannte man nämlich ganz gerne mal den Beethoven der Flöte. Aber er war oft auf dem Klavier durchaus eine Figur, die man gerne gehört hat. Zu hören zum Beispiel in dieser Sonatine in G-Dur, der dritte Satz mit Marie-Louise Bodendorf. Und hier sind The Eddie Caron mit Screens.

0: Romanze steckt schon drin in diesem schönen Stück von Camille Saint-Saëns. Ganz romantisch hier auch gespielt vom Hornistenband Goldscheider. Mit dabei das ORF Radio Sinfonieorchester Wien und Howard Gross. Genau heute vor einer Woche im Langsamstag sind hier bei uns am Saarländischen Rundfunk die Eilmeldungsticker heiß gelaufen. Sie erinnern sich bestimmt noch. Erst hieß es, Bundeskanzler Merz fordert Jens Spahn zum Rücktritt auf, paar Minuten später dann sein eigenes Statement, er tritt tatsächlich als Unionsfraktionsvorsitzender zurück. In den letzten Tagen seitdem ist unendlich viel diskutiert worden und besprochen worden, auch hier bei uns auf SR Kultur, ob das eine rein private Angelegenheit war, über die er letztendlich gestolpert ist. Oliver Lempke, Politikwissenschaftler an der Ruhr-Uni Bochum, meint nein.
1: Ja, wenn es das innerste Privatleben ausschließlich betreffen würde, dann würde ich denken, sollte man nicht in die Boulevardpresse gehen damit. Das ist ja der Move gewesen, den Jens Spahn gemacht hat, um dort seine Vaterschaft in aller Öffentlichkeit auch zu feiern und alle daran teilhaben zu lassen. Also die Entscheidung, dass das sehr Private und die private Lebensplanung öffentlich diskutiert wird, die stammt ja von Spahn selber. Deswegen würde ich denken, kann er jetzt sich nicht darauf zurückziehen, dass es sich um eine höchst private und persönliche Lebensentscheidung handelt.
0: Sagt Oliver Lempke. Und das ganze Gespräch, das haben wir gleich für Sie in Medien kross und quer um 20 nach 3 hier bei uns im Langsamstag auf SR Kultur. Bis dahin noch erstmal Renan Luce und Les Voisins.

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1: 15 Uhr. Die Lage in den Waldbrandgebieten in Frankreich spitzt sich weiter zu. Inzwischen wurden auch 3 Vororte von Bordeaux evakuiert. Das Innenministerium spricht von knapp 200.000 Menschen. Sie werden in behelfsmäßigen Notunterkünften im Norden von Bordeaux untergebracht. Es gebe lange Schlangen an den Essensausgaben und die Zahl der ankommenden Menschen in den Hallen wachse ständig. Kai Rienecker mit den Details vor Ort.
2: Der Brand selbst ist weiter nicht unter Kontrolle, weit entfernt davon wohl anscheinend noch. Aber das Wetter hat sich verändert. Es sind Gewitter aufgezogen, es ist deutlich kühler geworden. Und das könnte natürlich ein Hoffnungsschimmer für die Einsatzkräfte sein, die ja inzwischen auch von Militär unterstützt werden und versuchen, den Brand hier in irgendeiner Form einzudämmen und dafür zu sorgen, dass hier so bestimmte Linien nicht überschritten werden und dass sensible Güter hier geschützt werden.
1: Experten warnen vor dem Einbau neuer Gasheizungen. Nach Informationen der Rheinischen Post zeigt eine Studie, dass sich damit die Heizkosten bis 2040 verdoppeln könnten. Um die Kosten stabil zu halten, rät das Institut der Deutschen Wirtschaft zum Einbau von Wärmepumpen. Die Experten gehen davon aus, dass sich dadurch im Vergleich zu einer Gasheizung in einem Altbau jedes Jahr etwa 1.000 Euro einsparen ließen. Bereits vor 3 Jahren hatte sich der Stadtrat Saarbrücken darauf geeinigt, die sogenannten Frauennachttaxis umzusetzen. Bislang ist aber immer noch unklar, wann Frauen die Taxis nutzen können. SR-Reporterin Kerstin Bös.
3: Ursprünglich war der Start der Gutscheinausgabe mal für 2025 angesetzt. Krankheitsbedingte Ausfälle und Lücken im Projektplan haben dann aber zu langen Verzögerungen geführt. Und auch jetzt ist wieder klar, das Ziel, ab August mit dem Projekt an den Start zu gehen, wird nicht eingehalten werden. Gründe sind laut Stadt rechtliche und organisatorische Fragen. Erst im September soll dann wieder über den offiziellen Beginn von Frauennachttaxis im Stadtrat Saarbrücken abgestimmt werden.
1: Die Tierheime in Lothringen und im Elsass bereiten sich auf ausgesetzte Tiere vor. Seit dem 14. Juli ist ein großer Teil der Franzosen in Urlaub. Erfahrungsgemäß werden dann viele Tiere ausgesetzt. Das stellt die Tierheime in Lothringen vor große logistische Probleme, denn die meisten sind bereits jetzt überfüllt, etwa in Thionville oder im elsässischen Saverne. Mehrere Medien verweisen auf Tierpensionen oder Tiersitter. Auch im Saarland werden in den Sommerferien immer wieder ausgesetzte Tiere aufgegriffen. Bei einem Verkehrsunfall in Kusel ist eine Fußgängerin schwer verletzt worden. Nach ersten Ermittlungen der Polizei wurde die Frau am Vormittag an einer Straßeneinmündung von einem Auto angefahren. Der Fahrer blieb unverletzt. Die Frau wurde mit einem Rettungshubschrauber ins Krankenhaus geflogen. Die Polizei ermittelt, wie es zu dem Unfall kam. Sie hofft auf die Aussagen von Zeugen. Kurz vor dem Ende der Tour de France ist ein weiterer deutscher Radprofi gescheitert. Nach Angaben der Tourorganisation ist auf der heutigen Königsetappe in den Alpen Pascal Ackermann ausgestiegen. Warum, ist bisher nicht bekannt. Vor einigen Tagen hatte sich Florian Lipowitz bei einem Sturz das Schlüsselbein gebrochen. Die vorletzte Tour-Etappe läuft aktuell noch. Und das waren die Nachrichten mit Franziska Hans. 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
4: Die Sonne scheint, es ist wieder Hochsommer bei 29 Grad in Nohfelden-Gonnesweiler, 30 in Schiffweiler und 32 in Ensdorf. Heute Nacht ist es dann auch klar mit gutem Blick auf die Sterne bei 17 bis 13 Grad. Auch morgen scheint die Sonne, ab dem Nachmittag ziehen dann mehr Wolken auf. Vereinzelt kann es Schauer geben, bleibt aber oft trocken und es zieht ein böiger Wind auf bei 25 bis 28 Grad. So starten wir dann auch in die neue Woche. Der Wind lässt langsam nach und es werden nochmal 23 bis 27 Grad mit Sonne und Wolken.
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4: Hallo, ich bin Gabi Sawasch, begrüße Sie ganz herzlich. Ja, ziemlich viel los am Wochenende, da kann man das schöne Wetter richtig genießen. Zum Beispiel beim Nauwieser Fest, das ja gestern Abend schon gestartet ist, mit vielen Konzerten unter anderem. Dann gibt es noch das große Seefest am Boostalsee. Auch da wird viel Musik gemacht und zum Beispiel auch in Rehlingen-Siersburg, da startet der Kinosommer. Wenn Sie ein bisschen Inspiration möchten, dann klicken Sie doch gerne rein bei uns ins Netz, srinfo.de. Da haben wir einige schöne Tipps für Sie zusammengestellt.

Da werden Erinnerungen an den Klavierunterricht wach, vielleicht ja auch bei Ihnen. Ganz beliebt dieses Stück auch in den Tasten für Klavieranfänger, diese Sonata Facile, also leichte Sonate, könnte man es übersetzen, hier in C-Dur von Wolfgang Amadeus Mozart. Aber eigentlich, finde ich, sind alle Stücke von Mozart nur scheinbar leicht. Denn Musik daraus zu machen, das ist nochmal eine ganz andere Geschichte. Und das kann natürlich Mitsuko Uchida, ganz eng verbunden mit Mozart schon seit vielen Jahrzehnten, hier der erste Satz aus dieser Sonata Facile hier bei uns auf SR Kultur im Langsamstag. Und hier ist Myrti, Mürmür.

0: Anne-Sophie Mutter und John Williams, schon lange ein eingespieltes Team. Hier das Thema aus dem Film Sabrina von John Williams. Mit dabei noch das Recording Arts Orchestra of Los Angeles. Es war der Skandal der Woche mit Ansage. CDU-Politiker Jens Spahn und sein Mann sind Eltern geworden, mit Hilfe einer Leihmutter in den USA, weil Leihmutterschaft hier in Deutschland verboten ist. Und genau dafür hat Jens Spahn auch als CDUler gestimmt. Doppelmoral ist ihm von vielen Seiten vorgeworfen worden, auch von Menschen aus den eigenen Reihen. Am Ende war sein Rücktritt nur eine Frage der Zeit. Aber wie weit darf die Berichterstattung ins Private gehen? Darüber hat Holger Büchner diese Woche mit Oliver Lemke hier auf SR Kultur gesprochen. Und er meinte, ja, so ganz privat war diese Angelegenheit am Ende ja doch nicht.
1: Ja, wenn es das innerste Privatleben ausschließlich betreffen würde, dann würde ich denken, sollte man nicht in die Boulevardpresse gehen damit. Das ist ja der Move gewesen, den Jens Spahn gemacht hat, um dort seine Vaterschaft in aller Öffentlichkeit auch zu feiern und alle daran teilhaben zu lassen. Also die Entscheidung, dass das sehr Private und die private Lebensplanung öffentlich diskutiert wird, die stammt ja von Spahn selber. Deswegen würde ich denken, kann er jetzt sich nicht darauf zurückziehen, dass es sich um eine höchst private und persönliche Lebensentscheidung handelt.
2: Hm. Interessant ist ja, dass Spahn etwa durch die Medien des Springer Verlags auch stark unterstützt wurde. Ist mit einigen Mitarbeitern auch befreundet und er ging zuerst in den Podcast von Bild-Chefreporter Paul Ronsheimer, um sich dort zu erklären. Dann hat die Bild-Zeitung ihn aber fallen lassen. Wie bewerten Sie dieses Verhältnis Spahn zu einigen Medien, vor allen Dingen auch aus dem Hause Springer?
1: Ich denke, dass es immer eine, sagen wir mal, angespannte und auch ambivalente Beziehung zwischen dem Springer Verlag und Unionspolitikern gibt. Die politische, ideologische Nähe macht es natürlich, sagen wir mal, liegt es nahe, um es so zu formulieren, dass man die wesentlichen Schlüsselakteure auch spitzt seitens des Verlages. Aber die kommen ja nicht ganz ungeschoren regelmäßig davon. Also mit Blick auf den Kanzler beispielsweise würde man jetzt nicht behaupten, dass Axel Springer eine Kampagne pro Kanzler im März fährt. Also das ist ein schwieriges Verhältnis. Man darf grundsätzlich, glaube ich, aus dieser bürgerlichen, konservativen Ecke mit der Unterstützung rechnen. Aber man muss dann auch liefern und auch natürlich gerade bei Springer gilt, es gibt eine offene Flanke auch hier, sagen wir mal, zum Infotainment, zum Boulevard. Und auch in dieser Arena gilt natürlich, gelten Konjunkturen, also mediale Aufmerksamkeit, aber eben halt auch das Hochschreiben von Politikern und das Fallenlassen, das gehört ja dazu. Und wenn wir ehrlich sind, das passiert ja nicht nur auf Seiten von Axel Springer, sondern grundsätzlicher.
2: Ich musste an den Spruch der 68er-Bewegung denken, alles Private ist auch politisch, aber trotzdem stellt sich die Frage, wie viel Privatleben der Politiker darf und soll in Medien vorkommen. Wie sehen Sie das grundsätzlich?
1: Ich denke, es sollte dieses Refugium auch noch geben. Es muss eigentlich die Möglichkeit geben, private Lebensführung, die Familie aus der Öffentlichkeit herauszuhalten. Aber ich glaube, das setzt voraus, dass die Person, die Politik macht und im Scheinwerfer der Öffentlichkeit steht, dass sie das auch deutlich kommuniziert. Und dieses Recht dann auch für sich in Anspruch nimmt und ich will nicht sagen einklagt jetzt vor Gericht, sondern einfordert von den Medien. Und das, denke ich, können wir beobachten. Aber wir können genauso beobachten, und das ist vielleicht auch eine noch stärkere Versuchung auf Seiten der Politiker und Politikerinnen, dass man natürlich mit dem Privaten auch Politik machen kann. Also eine glückliche Familie, eine erfolgreiche, sagen wir mal, ein Zusammenwirken von Mann und Frau, dass man sich wechselseitig stützt, die Kinder, die wohlgeraten sind oder irgendwie sowas. Das wird ja gerne auch genommen, um damit Politik zu treiben. Und wenn man sowas macht, dann muss man sich nicht wundern, dass man dann im Grunde genommen so ein bisschen wie ein Paparazzi-Opfer dann auch gejagt wird. Und das, glaube ich, setzt also voraus, wenn man ein solches Refugium haben möchte, dass man sich selber auch als eine Person mit einem Privatraum, auf den man auch ein Recht hat, ausstellt und das sehr stark auch kommuniziert und darauf achtet.
2: Hm. Ja gut, wir alle kennen die Bilder von Kanzler Kohl im Urlaub am Wolfgangsee. Man hat jedes Jahr darauf gewartet eigentlich, dass es diese privaten Urlaubsfotos gab, die natürlich gar nicht so privat waren, weil am Ende war es ja auch PR. Interessant ist ja in diesem Zusammenhang auch, dass AfD-Chefin Alice Weidel zum Beispiel privat ja ein ganz anderes Modell lebt, als möglicherweise ihre Partei grundsätzlich vertreten würde, nämlich in einer lesbischen Beziehung. Das hat ihr ja eigentlich noch nicht geschadet im Moment.
1: Das ist richtig. Sie hat sich ja jetzt auch in die Diskussion um Jens Spahn und die Leihmutterschaft eingemischt und man sieht hier, wie es der AfD gelingt, was wir schon an anderen Stellen sehen konnten, im Grunde genommen Widersprüchliches oder auch Kritisierwürdiges auszublenden und erfolgreich zu sein und durchzudringen mit den Attacken auf die anderen, auf die sogenannten etablierten Parteien. Es ist bemerkenswert, dass diese Attacke sozusagen jedes Mal funktioniert, ohne dass man selber irgendwie eigentlich Rechenschaft über die eigenen Widersprüchlichkeiten geben muss. Das hat etwas damit zu tun, dass ihre Partei sehr geschlossen hinter dieser Person steht. Sie ist die, ja, ich würde schon sagen, bürgerliche Fassade der Partei. Man braucht Alice Weidel, sie ist im Moment auch konkurrenzlos. Sicherlich ist der Co-Vorsitzende Chrupalla nicht die Alternative gewissermaßen für Alice Weidel. Man braucht sie, darüber ist man sich einig. Und sie ist eben halt auch eine strategische Allianz mit Björn Höcke und dem völkischen Flügel eingegangen, sodass sie also auch sehr, sagen wir mal, sehr stark darauf rechnen darf, dass sie von unterschiedlichen Kräften und Bewegungen innerhalb der Partei gestützt wird. Es gibt also noch keinen Wunsch, ihr Privatleben gewissermaßen gegen sie einzusetzen innerhalb der Partei. Und außerhalb der Partei ist es so, dass man um diesen Widerspruch weiß, aber man sich eben halt noch zu fein ist, wenn ich so sagen darf, den jetzt auch wirklich Weidel vorzuwerfen. Das hat ja auch was damit zu tun, dass ihre Doppelmoral, wenn man sie sozusagen kritisieren würde, dann zu einer doppelten Doppelmoral relativ leicht führen kann. Wollte man ihr vorwerfen, dass sie eine lesbische Beziehung mit Kind und Kegel in der Schweiz führt, als ein Mensch, der prinzipiell für Gender Diversity und für eine kosmopolitische Lebenseinstellung ist, das würde man ja wahrscheinlich nicht tun. Also ich glaube, davon profitiert sie auch ein wenig, dass man eigentlich auf der anderen Seite, ja, wenn man so sagen darf, Beißhemmungen hat.
2: Wie weit darf die Berichterstattung ins Private gehen und wann nützt sie möglicherweise Politikern und wie kann man es geschickt nutzen? Ich habe mit Oliver Lemke gesprochen, er ist Politikwissenschaftler an der Ruhr-Uni Bochum. Ich danke Ihnen.
1: Herzlich gern.

Jake Buck hier bei uns auf SR Kultur mit Me and You. Ein ja, ganz lebendiger und nach vorne drivender Soundtrack passt, finde ich, zu diesem sommerlichen Samstagnachmittag. Dem Teufel schauen wir jetzt ins Gesicht hier mit einem Song von Gueno, The Devil.

Auch wieder so ein Komponist mit tragischem Schicksal, der von den Nationalsozialisten einfach ausradiert worden ist. Mit Machtergreifung der Nazis ist er erst nach Österreich geflohen, hat aber zum Glück dann trotzdem noch eine Weile weiter komponiert. Hier ein Stück kurz nach dem Zweiten Weltkrieg entstanden von Hans Gahl. Eine Serenade, daraus hatten wir den Rondosatz mit der Sinfonietta Riga und Normund Snee. Und jetzt wird's türkisch mit Kalben. 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
1: Zu Lebzeiten war er einer der erfolgreichsten Industriellen. Nicht nur in der Region Neunkirchen-Saar, auch im Deutschen Kaiserreich. Er war offen für technische Neuerungen. Politisch war er konservativ. Sozialpolitik war sein Thema. Sozialdemokratie lehnte er ab. Vor 125 Jahren ist Karl Ferdinand von Stumm-Halberg gestorben.
2: Er war für die damalige Zeit sehr modern mit den Sozialversicherungen, die er eingeführt hat. Da war er ein Visionär schon.
3: Ich würde ihn schon unter die wichtigsten Saarländer nennen, weil er hat doch mit dem Imperium, was er in der zweiten Hälfte des 19. Jahrhunderts aufgebaut hat, sehr viel im Saarland bewirkt.
1: Streitbar, mächtig, unvergessen. Karl Ferdinand von Stumm-Halberg. In der Reportage auf SR Kultur um 17:30 Uhr.

Er hat schon viel auf und ab erlebt in seiner Karriere, Amos Lee. Hier hat er sich unter anderem mit Norah Jones am Klavier zusammengetan. Das heißt, man hat sie hier wirklich nur an den Tasten gehört, nicht singend. Noch eine kleine Band mit dabei hier auf SR Kultur mit Keep It Loose, Keep It Tight. Griechisch geht's weiter mit Sokratis Sinopoulos und Jan Kerim Welle, der Song.

Bube, Dame, König, Ass, das war eigentlich sein Metier, denn Tommaso Albinoni, ein italienischer Barockkomponist, hat eine Spielkartenfabrik geerbt von seinem Vater, hat er auch lange drin gearbeitet und Papier und Spielkarten hergestellt. Deswegen hatte er es eigentlich gar nicht nötig, mit der Musik Geld zu verdienen und konnte wirklich frei nach Herzenslust komponieren. Tommaso Albinoni hier mit einem seiner vielen Stücke, das er dann so frei Schnauze geschrieben hat, wie zum Beispiel diese G-Moll-Sinfonia, der dritte Satz mit Simon Standage und dem Collegium Musicum 90. Und hier ein ganz bekannter Hit von Seal, den Victoria Tolstoi, schwedische Jazzsängerin, sich zu eigen gemacht hat, Kiss from a Rose.

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glaube, Langeweile, das gab es in seinem Leben noch nie. Er war immer schon ziemlich gefragt, Olli Schulz zum Beispiel mit Security, als Showman, als Sidekick von Joko und Klaas, als Moderator im Radio, als Entertainer und Podcaster und nicht zu vergessen, haben wir hier gehört, Musik macht er auch. Olli Schulz hier mit Hamsinnig, übrigens demnächst auch auf Tour mit seiner neuen CD, nämlich ab Oktober. Und hier ist noch Björn Dixgaard für Sie.

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2: 16 Uhr. Die Waldbrände an der französischen Atlantikküste sind nach wie vor außer Kontrolle. Hunderte Soldaten unterstützen inzwischen die Feuerwehr. Außerdem wird eine umgebaute Airbus-Transportmaschine zum Löschen eingesetzt. Immer mehr Menschen müssen ihre Häuser und Wohnungen verlassen. Als Notunterkunft für etwa 4000 Betroffene dient eine Messehalle im Norden von Bordeaux. Von dort berichtet ARD-Korrespondent Kai Rienecker.
3: Es kommen vor allen Dingen sehr viele Krankenwagen hier an. Hier wurde so eine behelfsmäßige Notaufnahme geschaffen. Das sind erstmal natürlich viele alte Menschen auch, die aus ihren Häusern und Wohnungen in Sicherheit gebracht wurden. Übrigens auch inzwischen aus den Vororten von Bordeaux, weil die Luft sich auf einmal drastisch verschlechterte. Gestern Abend hat man da heute Morgen begonnen zu evakuieren. Und dann gibt es auch ganze Krankenhäuser, die geräumt werden mussten. Also wir haben hier Riesenschlangen von Rettungswagen neben den sonstigen Einsatzkräften. Es sind ja hier insgesamt in der Region über 200.000 Menschen inzwischen in Sicherheit gebracht worden, auch Touristen darunter.
2: Außer Kontrolle ist auch ein großer Waldbrand nahe der spanischen Hauptstadt Madrid. Etwa 70.000 Menschen wurden dort in Sicherheit gebracht. Die deutsche Industrie verliert jeden Monat rund 15.000 Arbeitsplätze. Das hat der Bundesverband der deutschen Industrie BDI mitgeteilt. Laut Hauptgeschäftsführerin Gönner haben etwa die Zollpolitik der USA und Chinas Marktverzerrungen zu der Entwicklung beigetragen. Sie betonte aber zugleich, dass die schleichende Deindustrialisierung gestoppt werden könne. Als Beispiel nannte Gönner den verstärkten Einsatz von künstlicher Intelligenz in der Produktion. In diesem Bereich hätten deutsche Unternehmen mit ihrem Know-how Wettbewerbsvorteile. In Berlin ist der Christopher Street Day unter dem Motto Haltung ist tot gestartet. Am Mittag setzte sich der Umzug mit rund 80 Wagen in Richtung Brandenburger Tor in Bewegung. Dort findet am Abend die Abschlusskundgebung statt, bei der unter anderem Sarah Connor auftritt. Es werden mehrere hunderttausend Menschen erwartet. Am Rande hat die Polizei etwa 15 Mitglieder einer rechten Gruppierung aufgegriffen. Sie waren auf dem Weg zu einer Gegendemo. Kurz vor der CSD-Parade ist an die homosexuellen Opfer des NS-Regimes erinnert worden. Am Mahnmal im Tiergarten wurden zahlreiche Kränze niedergelegt. Vor der nun dritten Hitzewelle dieses Jahr legt die Linke Saar einen Hitzeschutzplan vor. In einer Pressemitteilung heißt es, dem Saarland fehle eine Strategie, um die Menschen vor der Hitze zu schützen. Der linken Landesvorstand habe einen 10-Punkte-Plan beschlossen. Es brauche mehr Grünflächen, zusätzliche Schattenplätze und öffentliche klimatisierte Schutzräume. Auch Freibäder müssten erhalten werden. Das Saarland brauche darüber hinaus ein Landesprogramm für klimafeste Städte und Gemeinden. Dazu gehöre auch eine bessere finanzielle Ausstattung der Kommunen. Die luxemburgische Regierung schätzt das Risiko eines Befalls durch den Japankäfer als hoch ein. Das meldet das Luxemburger Wort auf seiner Online-Seite. Demnach ist in Luxemburg noch kein Exemplar entdeckt worden. Luxemburg habe aber gemeinsam mit dem Saarland und Rheinland-Pfalz bereits Simulationsübungen durchgeführt. Dabei ging es darum, sich in der Abwehr abzustimmen und zu koordinieren. Die EU hat einen Notfallplan gegen den Japankäfer erstellt. Dieser gilt als invasiver Schädling für rund 400 Pflanzenarten. Nach Italien wurde er in der Schweiz und in Baden-Württemberg entdeckt. Im Saarland wurde bislang noch kein Japankäfer gesichtet. Und das waren die Nachrichten mit Franziska Hans. 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
4: Es ist hochsommerlich heute, die Sonne scheint. 29 Grad sind es in Nohfelden-Gonnesweiler, 30 in Schiffweiler und 32 in Ensdorf. Heute Nacht geht es runter auf 17 bis 13 Grad. Der Himmel ist dabei wolkenlos. Morgen scheint erst die Sonne, später sind dann mehr Wolken unterwegs. Vereinzelt kann es auch Schauer geben. Und es zieht ein böiger Wind auf bei 25 bis 28 Grad. So starten wir auch in die neue Woche. 23 bis 27 dann, am Montag dann recht freundlich und Sonne mit Wolken.
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4: Und ich bin Gabi Sawasch. Schön, dass Sie da sind. Am 11. Juni 1988 kam eine junge Frau auf die Bühne. des Londoner Wembley Stadions und hat ihr Publikum verzaubert. Sie hatte damals kurze Dreadlocks, lange Ohrringe und war eine der ganz großen Musikerinnen, Tracy Chapman nämlich, die seitdem große Karriere gemacht hat, heute allerdings ziemlich leise geworden ist, kaum noch Konzerte gibt, wenige Interviews. Zum Glück gibt es noch die Songs, die sie eingespielt und gesungen hat, wie diesen hier, Tracy Chapman und Crossroads.

Klaviermusik von Luise Adolfa Le Beau und in den Händen auch einer Frau, nämlich Anna Maria Markovina, Fantasiestück. Opus 1 Nummer 1, das heißt das allererste.

0: gesamte Universum so ein riesiger Komposthaufen. Das heißt, da geht einfach nichts verloren.
1: Ja, das ist die große Frage, was dann passiert. Was bleibt von uns? Dieser Frage gehen wir gleich nach in Große Fragen in 10 Minuten um 20 nach 4 hier auf SR Kultur.

0: Brasilianische Musik, Jandira Silva hier mit der Gruppe Delata und Deisha hier bei uns im Langsamstag um 20 nach 4.
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0: Ja, und da wird's heute ziemlich grundsätzlich. Das haben wir ja eben schon besprochen. Die Apokalypse haben wir letzte Woche überlebt. Und heute geht Carsten Möbius für uns der Frage nach, was von uns bleibt nach unserem Tod, von uns im Universum, in den Erinnerungen unserer Mitmenschen. Oder leben wir vielleicht sogar in der digitalen Welt weiter?
2: Wenn ich am Grab meines Vaters stehe, seinen Namen lese, dann kommt mir ganz oft genau diese Frage in den Sinn. Und wenn ich da so stehe und auf den Stein schaue, dann höre ich ihn in Gedanken reden, seine Sprüche, die er immer drauf hatte, sehe seinen Gang, sein Gesicht, sein Lächeln. Und in diesen Erinnerungen lebt er so ein bisschen weiter. Aber mit jeder Generation verschwinden diese Erinnerungen immer mehr. Nach 3 Generationen, so sagt man, gibt's nur noch den Namen auf dem Grabstein. Niemand erinnert sich mehr, niemand denkt mehr an dich, niemand redet mehr von dir. Und falls irgendjemandem ein Fotoalbum beim Ausmisten in die Hände fällt, dann weiß keiner mehr, wer die Personen auf den Fotos waren. Und in diesen Situationen atme ich tief ein und muss daran denken, dass ich sehr wahrscheinlich auch Atome einatme, die mal zu Jesus Christus gehört haben. Julius Caesar und auch zu meinem Vater. Und so ein bisschen beruhigt mich das. Aber, denke ich dann, das kann doch nicht alles sein, was von mir bleibt. So ein paar Atome, die irgendjemand anderes einatmet. Also, was bleibt von uns? Ich habe lange überlegt, wie ich die Frage beantworten könnte. Zum einen würde ich gern meiner tiefen Hoffnung Ausdruck verleihen, dass nach meinem Tod tatsächlich noch etwas von meinem Ich bleibt. Ich glaube, das wollen die meisten von uns. Und zum anderen ist Wissenschaft leider keine Wünsch-dir-was-Veranstaltung. Also habe ich mir jemanden geholt, der ganz grundsätzlich Bescheid weiß über das Werden und Vergehen, über die Geburt und das Sterben im Universum. So einen Auskenner im Grenzbereich zwischen Philosophie und Physik. Astrophysiker Josef Gassner.
3: Also was unsere Teilchen anbelangt, da sind wir wissenschaftlich auf gefestigtem Grund. Und wir sehen, dass das Universum ein Meister des Recyclings ist. Eigentlich ist das ganze Universum so ein riesiger Komposthaufen. Das heißt, da geht einfach nichts verloren.
2: Danke, Josef. Genau das wollte ich hören. Das wird heute wahrscheinlich mein Lieblingssatz. Das Universum ist ein riesiger Komposthaufen. Da geht einfach nichts verloren.
3: Das Universum hat diese 10 hoch 80 Elementarteilchen und bastelt damit alles Mögliche. Zum Beispiel so eine Galaxie und in der Galaxie so ein Sonnensystem und in dem Sonnensystem einen Felsenplaneten. Und darauf leben wir. Anhand dieser Moleküle, dieser Bausteine haben wir dann eine unfassbare Metamorphose durchlebt. Insofern, dass wir aus diesen Bestandteilen, aus toter Materie, irgendwas gebaut haben, was wir Leben nennen, was unfassbar spannend ist und was sich dann eben Fragen stellt. Was passiert denn jetzt, wenn dieses Leben endet? Und all das Material geht wieder in diesen großen Kreislauf über. Da werden auch unsere Moleküle mit dabei sein. Und dann wird dieses ganze Material nach draußen geblasen.
2: Na klasse. Da werden Moleküle aus meinem Kleinhirn oder meinem Fingernagel, vielleicht wieder Bausteine von Pflanzen, Tieren oder Menschen. Und irgendwann werden sie in einer Wolke im Universum schweben, um Teil einer neuen Sonne oder eines neuen Planeten zu werden. Josef, das ist doch ganz großes Kino, oder? Für dich als Astrophysiker müsste es doch nichts Schöneres geben als diesen Gedanken, oder?
3: Naja. Carsten, ganz ehrlich, also ich fühle mich ganz wohl mit meinen Molekülen da, wo sie sind. Also ich würde den Zustand gerne noch eine Weile beibehalten hier. Und naja, was dann passiert, das tröstet mich jetzt nicht wirklich. Wie geht's denn dir damit? Würdest du sagen, das tröstet dich?
2: Nee, das tröstet mich nicht wirklich. Mir ist es dann eigentlich egal, wo dann irgendwelche Teilchen von mir im Universum umherschweben. Genauso wie es mir egal ist, wo mein Blinddarm nach einer OP landet. Also das Universum als Komposthaufen, der alles Materielle wieder aufbereitet, Das ist zwar philosophisch interessant, bringt mich aber keinen Schritt weiter. Davon habe ich nichts. Mich interessiert, ob irgendwas, irgendein winziges Stück von mir, nennen wir es Seele, von meinen Gefühlen, von meiner Art zu denken, eben von mir ganz persönlich, ob da was bleibt. Ich rede also mit Josef Gassner über ein ganz berühmtes Experiment aus dem Jahr 1907. Ein Experiment, bei dem sterbende Menschen auf eine Waage gelegt wurden und zum Zeitpunkt des Todes eine Differenz von 21 Gramm festgestellt wurde. Das musste das Gewicht der Seele sein. Voilà, was zu beweisen war. Ich muss natürlich, glaube ich, nicht sagen, dass ich diese kühne These nicht halten konnte.
3: Und ja, also ich persönlich tue mich sehr, sehr schwer mit solchen Überlegungen, ganz ehrlich, weil ich denke, wenn man diesen Gedanken aufgreift und wenn man überzeugt ist, dass es hier mehr gibt als dieses Materielle, dass es hier eine Seele gibt, dass es hier über dieses Sein rein aus Materie hinaus was gibt, dann finde ich den Versuch, das dann auf einer Waage zu messen, fast schon ein bisschen naiv, ganz ehrlich.
2: Wohl bemerkt, Gassner schließt damit nicht aus, dass es vielleicht nicht doch sowas wie eine Seele geben könnte. Er fragt sich vielmehr, ob man sowas Spirituelles überhaupt in Gramm oder Zentimeter angeben kann. Ich lasse nicht locker und will wissen, was aus naturwissenschaftlicher Sicht mit uns, mit unserem Bewusstsein, mit unseren Gedanken, ich nenne es mal Seele, obwohl ich gar nicht genau weiß, was das ist, was damit passiert. Denn im Universum, haben wir ja gelernt, geht nichts verloren.
3: Also was unsere Teilchen anbelangt, das Material wird umgewandelt, aber es geht jetzt in sich nicht verloren. Die Struktur kann verloren gehen. Und wir sind halt mal sehr fragile Strukturen.
2: Ich ahne, was Gassner mir sagen will. Meine Einzelteile gehen zwar nicht verloren, aber ich als System, als Struktur löse mich auf. Und Gassner hat auch einen schönen Vergleich. Den Schallplattenvergleich.
3: Und das ist es jetzt, was es so spannend macht. Denn ich nehme mal so eine Schallplatte zum Beispiel. Und da ist ein Lied drauf. Musik. Irgendetwas, was mich bewegt. Und ich kann also die Platte nehmen und die mit einem Mörser erstmal in die Bestandteile zerlegen. Dann lande ich irgendwann bei Molekülen, irgendwann bei Atomen. Und jetzt kommt das Entscheidende. Die Musik, die ist jetzt weg. Die Musik, die auf dieser Schallplatte war, geht mir bei diesem Verfahren verloren. Und ganz ähnlich ist es, wenn wir Leben reduzieren nur auf diese Moleküle, nur auf diese Bestandteile, dann landen wir auch am Ende damit, dass wir feststellen, wenn wir das so weit reduzieren auf diese chemischen Prozesse, auf diese Moleküle, auf diese Teilchen, dann ist das, was wir Leben nennen, eigentlich weg.
2: Schade, aber genau damit habe ich ja gerechnet. Exakt das war für mich, wenn ich ehrlich bin, das erwartbare Ergebnis. Trotzdem bohre ich weiter. Ich merke, dass ich Josef regelrecht quäle. Aber dass das Thema ihn auch andersrum irgendwie nicht loslässt, irgendwie reizt. Aber irgendwas muss doch bleiben, sage ich, jenseits der Kohlenstoffatome, aus denen ich bestehe. Ich habe doch schließlich meine Mutter zur Weißglut gebracht, der Nachbarin die Fensterscheibe zerschossen und meine Kinder immer zu zeitig ins Bett geschickt. Dass wir da sind, das macht doch was mit dieser Welt.
3: Wenn ich eine kleine Nachtmusik höre, ist dann Mozart mit im Raum für einen Augenblick? Wenn ich ein Bild sehe, das mich irgendwie inspiriert, ist dann der Maler präsent? Also das ist ja ganz schwer zu packen. Wo fängt das an und wo hört das auf? Und das geht eben über die Überlieferung von irgendwelchen Bauplänen, genetischen Bauplänen, einfach weit, weit hinaus. Und das ist es doch am Ende, wenn man mal ganz ehrlich ist, was uns auch wirklich ausmacht.
2: Okay, da ist schon ein bisschen was. Na klar, beeinflussen wir den Gang der Dinge. Jesus, Shakira und auch Hitler sicherlich mehr als ich. Aber auch das tröstet mich nicht wirklich. Wenn ich mir was wünschen dürfte, dann würde ich gern wiedergeboren. Ist das jetzt der totale Quatsch, Josef? Oder?
3: Es ist schwer. Carsten, es ist echt schwer. Weil ich weiß es nicht, ganz ehrlich. Und ich bin da gar nicht kompetent, irgendwas dazu zu sagen. Also diese Dinge können wir wissenschaftlich nicht wirklich packen. Und ich habe auch eines gelernt in der Wissenschaft. Du musst immer bereit sein, Neues an dich heranzulassen und das erstmal neutral und unvoreingenommen zu betrachten. Und dann, okay, dann kommst du zu irgendeiner Einschätzung für dich selber, alles klar. Aber man darf nie zum Opfer der eigenen mangelnden Fantasie werden.
2: Eigentlich wollte ich ja Schluss machen. Aber dann kommt noch dieser schöne Satz. Und den will ich Ihnen noch gönnen, weil der tröstet mich dann doch.
3: Da gibt es ein Zitat, und zwar: Lasst uns das Leben genießen, solange wir es nicht verstehen. Ich denke, das ist ein ganz, ganz wesentlicher Aspekt, mit dem eigenen Leben umzugehen.
0: In jedem Fall ist es ein schöner Gedanke, dass es auch noch Dinge gibt, die nicht wissenschaftlich zu belegen sind. Und wer weiß, was von uns noch aus der Vergangenheit oder auch in die Zukunft ja vielleicht noch rübergetragen wird. Was bleibt von uns? Diese Frage hat Carsten Möbius für uns beackert in den großen Fragen in 10 Minuten hier im Langsamstag auf SR Kultur. Und auch nächsten Samstag stellen wir eine große Frage: Werden Einzelkinder Egoisten?

ein schöner Sommerabend vielleicht wie der heutige. Ein Ehepaar lädt in Paris zum gemütlichen Abendessen ein und alle gucken, dass die perfekte Fassade erstmal gut da steht, bevor sie dann langsam anfängt zu bröckeln und Risse bekommt und plötzlich eine ganze Reihe von Katastrophen entstehen, beziehungsweise ja auch einige Beichten, die zeigen, dass eigentlich fast nichts ist, wie es scheint und der eine mit dem anderen dann noch mehr zu tun hat, als dem Ehepaar vielleicht lieb ist. Affären à la carte heißt dieser schöne französische Film. Durchaus nicht nur moralisch, sondern auch ein bisschen humorvoll. Nicola Piovani hat die Musik dazu geschrieben. Manuela, das Porträt von einer der Beteiligten an diesem Abendessen hier mit dem Orchestra di Roma. Der nächste Titel, der ja, bringt uns dann hoffentlich irgendwann mal den lange ersehnten Regen. Prismala hier mit It Might Rain.

Einer der jungen, erfolgreichen Stars der belgischen und auch französischen Popszene ist Angèle, die in ihren jungen Jahren leider schon einiges erleben musste, von den Boulevardmedien auch einiges einstecken musste. Da gibt es unter anderem auch eine Netflix-Doku darüber, wie sie mit diesem Druck der Öffentlichkeit auch umgegangen ist. Inzwischen hat sie sich neu erfunden. Vielleicht haben Sie Angèle auch gesehen. Sie stand nämlich auf der Bühne bei den Olympischen Spielen in Paris bei der Abschlussfeier. Hier war sie es bei uns auf SR Kultur am Samstagnachmittag mit En Sabitu. Und hier ist Jason Isbell und The 400 Unit mit Driver 8.

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Kelly Evans. Schöne Stimme hat sie und ist nicht nur als Musikerin, sondern auch als Speakerin gefragt. Bei uns hat sie gesungen, Kelly Evans mit Green Light. Beim nächsten Stück, dem Salut d'Amour von Edward Elgar, musste ich gerade an ein Video denken, über das ich kürzlich bei Social Media gestolpert bin. Da hat man eine Reihe von Musikstudierenden aus den USA ganze Stücke vorgespielt und die mussten dann raten, was es ist. Und ich war dann doch sehr überrascht, dass sie auf viele Stücke gar nicht gekommen sind, obwohl sie ganze Stücke wirklich zum Hören bekommen haben. Ganz anders als sie, wenn sie bei unserem Ohrspiel mitmachen, da kriegen sie ja meistens nur raspelkurze Ausschnitte und trotzdem haben sie so viel schon geraten, dass wirklich ganz, ganz groß. Muss ich an dieser Stelle auch nochmal gratulieren und Danke sagen, gerade im Vergleich, weil ich gesehen habe, was Musikstudierende heute offensichtlich nicht erraten können, zumindest in den USA. Und hier haben wir dieses Stück Salut d'Amour von Edward Elgar in der Fassung mit Wolfgang Emanuel Schmidt und den Metamorphosen Berlin.

0: Die Social-Media-Süchtigen unter uns, die haben hier wahrscheinlich gleich ganz bestimmte Gefühle. Swipen, das kennen sie wahrscheinlich. Einmal festhängen in der Real-Hölle und man kann nicht mehr aufhören und will immer weiter schauen, was da so alles gepostet wird bei Instagram zum Beispiel. Davon hat hier diese Band um Helmut Hattler gesungen. Hattler, die schon seit 25 Jahren im Geschäft sind, deshalb auf diesem Album auch ihren runden Geburtstag gefeiert haben. Happy Birthday Baby heißt es. Und daraus gab es hier diesen Song hier bei uns auf SR Kultur, Hattler und Swipe.
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2: 17 Uhr. Nach der angekündigten Umbildung der Bundesregierung hat der designierte Gesundheitsminister Linnemann schon große Reformpläne. Gegenüber der Bild-Zeitung sprach er sich dafür aus, die Zahl der Krankenkassen zu verringern und die Sozialbeiträge weiter zu stabilisieren. Kritik innerhalb der CDU gibt es am Umgang mit Verkehrsminister Schnieder. Den will Kanzler Merz offenbar entlassen, ohne die Nachfolge geklärt zu haben. Für SR Info Jakob Mayer.
3: Der ehemalige CDU-Bundesminister Peter Altmaier schrieb auf der Plattform X, der Umgang mit Schnieder mache ihn betroffen und wütend. Schnieders Bruder, der rheinland-pfälzische Ministerpräsident Gordon Schnieder, teilte den Post kommentarlos. Im Deutschlandfunk sagte Altmaier, da habe es einige Reibungen und Ungereimtheiten gegeben, was dazu geführt habe, dass die guten Teile der Kabinettsumbildung in den Hintergrund getreten seien. Aus Schnieders rheinland-pfälzischem Landesverband hieß es, der Verkehrsminister sei eine der prägenden Persönlichkeiten der Landes-CDU und genieße hohes Ansehen. Man sei von der Entscheidung des Bundeskanzlers überrascht.
2: In Spanien und Frankreich werden die Folgen der großen Waldbrände immer dramatischer. Einige Vororte von Bordeaux nahe der Atlantikküste wurden geräumt. Rund 200.000 Menschen sind betroffen. Wegen der durch Rauch belasteten Luft wird in der Stadt die Lieferung hunderttausender FFP2-Masken erwartet. Die Waldbrände werden mit einer speziell umgebauten Airbus-Transportmaschine bekämpft. Die kann doppelt so viel Löschmittel abwerfen als die sonst eingesetzten Flieger. Außer Kontrolle ist auch weiter ein Waldbrand bei der spanischen Hauptstadt Madrid. Die Regionalregierung spricht vom schlimmsten Brand in der Geschichte in diesem Gebiet. Die deutsche Industrie verliert jeden Monat rund 15.000 Arbeitsplätze. Das hat der Bundesverband der deutschen Industrie mitgeteilt. Sarina Hase für SR Info.
4: Gerade die Zollpolitik der USA und Chinas Marktverzerrungen hätten dazu beigetragen, dass der Wettbewerb verschärft wurde, sagte BDI-Verbandschefin Tanja Gönner. Gleichzeitig betonte sie aber auch, dass diese schleichende Entwicklung auch wieder gestoppt werden könne. Gerade in der industriellen Produktion habe man durch den Einsatz von künstlicher Intelligenz große Chancen. Dort hätten deutsche Unternehmen mit ihrem Know-how Wettbewerbsvorteile, vorausgesetzt, dass Politik und Wirtschaft die Wettbewerbsfähigkeit Deutschlands stärken und Investitionen erleichtern.
2: Im Kreis Kaiserslautern sind zwei Mädchen von einem Linienbus erfasst und verletzt worden. Laut Polizei sollen die Mädchen unvermittelt am Freitagabend aus einer Seitenstraße heraus auf die Fahrbahn gerannt sein. Sie hätten nicht auf den Verkehr geachtet. Die Mädchen sind laut Polizei 11 und 12 Jahre. Sie wurden ins Krankenhaus gebracht. Der Busfahrer und die Passagiere blieben unverletzt. Radsportstar Tadej Pogacar steht vor seinem 5. Gesamtsieg bei der Tour de France. Der mit großem Abstand Führende kam bei der vorletzten Etappe als 4. ins Ziel. Gewonnen hat die sogenannte Königsetappe der Ecuadorianer Richard Carapaz. Für SR Info Holger Gersker.
5: Hinter ihm schaffte Remco Evenepoel aus Belgien als Kapitän der deutschen Red Bull-Mannschaft Platz 2 und damit ist ihm auch der 2. Gesamtplatz wohl nicht mehr zu nehmen. Und dahinter fuhren dann 2 Teamkollegen jubelnd über den Zielstrich. Der Mann in Gelb, Tadej Pogacar, der sich ganz in den Dienste seines jungen mexikanischen Teamkollegen Isaac del Toro stellte. Der Mexikaner ist damit weiterhin 3. und dürfte das weiße Trikot gewinnen, das des besten Nachwuchsprofis.
2: Und das waren die Nachrichten mit Franziska Hans. 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
0: Die Sonne scheint überall bei uns im Saarland bei hochsommerlichen Temperaturen. Um 17 Uhr waren es 26 Grad am Bostalsee, 29 in Neunkirchen und 30 in Pellnennig. Heute Nacht kühlt es dann ab, also geht gut, dass man die Fenster öffnet und dann wieder ein bisschen kühle Luft reinlässt, nämlich bei 17 bis 13 Grad. Morgen erst sonnig, später sind dann mehr Wolken unterwegs. Vereinzelt kann es auch Schauer geben, weiterhin mit böigem Wind bei 25 bis 28 Grad. So starten wir dann auch in die neue Woche. Der Wind lässt dann nach und nach. 23 bis 27 Grad am Montag, Sonne und Wolken im Wechsel.
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0: Ein schönes, hoffentlich relaxtes Wochenende wünsche ich Ihnen mit Sonne und vielen schönen Dingen, die man draußen so tun kann. Allerlei Stadtfeste finden ja statt mit viel Musik. Zum Beispiel auch das Nauwieser Fest, wenn Sie da mal reinhören möchten. Ein paar Konzerttipps fürs Wochenende haben wir Ihnen zum Beispiel zusammengestellt auf srkultur.de.

Wenn man selbst nicht so genau weiß, welchen Künstlernamen man sich nehmen soll, dann kann man einfach den besten Freund fragen. Der hat ihn nämlich hier immer Barnabé genannt, obwohl er eigentlich Bruno Nicolini heißt. Und mit Barnabé war er dann offensichtlich auch nicht ganz einverstanden, hat die Buchstaben nochmal verdreht und so ist er inzwischen Benabar hier bei uns auf SR Kultur mit diesem schönen Song Ça ne sert à rien une chanson. Filmmusik von Alexandre Desplat. Ganz ähnlich wie viele Kollegen hat er auch so ein Händchen dafür, ganz atmosphärisch dichte Musik zu stricken, wie zum Beispiel auch für diesen Film Little Women.

0: Eines der vielen Stücke, die dem chinesischen Pianisten Lang Lang ganz besonders am Herzen liegen, hat er auf sein Pianobook 2 gepackt. Das Frühlingslied, das Lied ohne Worte von Felix Mendelssohn Bartholdy. Eine kleine, verlassene und verwunschene Kapelle am Fuße des Halbergs hier in Brebach erinnert noch an die große und berühmte Familie Stumm, die hier im Saarland wichtige Spuren hinterlassen hat. Karl Ferdinand von Stumm-Halberg war zu Lebzeiten einer der erfolgreichsten Industriellen des Landes, der der Familie auch großen Reichtum beschert hat, sagt Uniprofessorin Gabriele Clemens.
1: Die Stumms haben 1806 in Paris schon für 300.000 Franc Hüttenwerke und

0: Schmelzöfen in Neunkirchen gekauft, in Paris von Napoleons Armeelieferanten. Und damals 300.000 bezahlen zu können, das ist eine Unsumme, das hat nichts mit 300.000 Francs vor 30 Jahren zu tun. Also ein Richter verdient 1.200 Francs im Jahr, ein Präfekt verdient 8.000 Francs im Jahr. Dann muss man diese Summe mit 300.000 ganz anders werten, welche immense Summe das ist.
1: Die Familie Stumm, reich und mächtig, vor allem auch wegen der Geschäftstüchtigkeit von Karl Ferdinand, der vor 125 Jahren gestorben ist. Um ihn geht's gleich um 17:30 auch in unserer Reportage hier auf SR Kultur.

William Smithergill hier mit einer Ouvertüre in G-Dur. Damals waren sie noch nicht so gestaltet wie zum Beispiel die Ouvertüren von Puccini und Verdi, die einfach als ein Stück einleiten, sondern in mehreren Sätzen aufgeteilt. So gab es hier einen kleinen Auszug daraus, nämlich den dritten Satz Allegro assai. Und jetzt noch Rousseau und Aloe Black mit Walking on the Moon. Und das Stück führt uns dann bis zur Reportage, in der es heute um Karl Friedrich von Stumm-Halberg geht.

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1: Zu Lebzeiten war er einer der erfolgreichsten Industriellen des Landes, Karl Ferdinand von Stumm-Hallberg, als Chef des Neunkircher Eisenwerks unter anderem und der Hallberger Hütte. Aber auch als Politiker war er aktiv und streitbar. Vor 125 Jahren ist er gestorben. Anlass für Karin Meyer, auf Spurensuche zu gehen.
2: Ich würde ihn schon unter die wichtigsten Saarländer, ich würde ihn nennen, weil er hat doch mit dem Imperium, was er in der zweiten Hälfte des 19. Jahrhunderts, was er aufgebaut hat, sehr viel im Saarland bewirkt.
3: Er war einer der wichtigsten und einflussreichsten Unternehmer seiner Zeit in Deutschland.
4: Ich selbst bin aus Neunkirchen, also Kreis Neunkirchen, und Stumm ist kein Unbekannter.
5: Ich bin sehr erstaunt darüber, was Stumm geleistet hat alles. Das überwältigt mich einfach.
6: Ich bin gebürtiger Neunkircher und es hat mich mal interessiert, was in meiner Heimat früher passiert ist, ne? Und wer der Herr Stumm eigentlich war.
7: 125 Jahre nach dem Tod des Stahlbarons Karl Ferdinand von Stumm-Hallberg ein spannendes Unterfangen, eine Spurensuche und eine Zeitreise. Lotsinnen auf diesem Weg sind
8: Heike Lissmann-Kress,
9: Paulina Kress aus Neunkirchen.
8: Und wir haben heute eine Kostümführung.
7: Sie tritt als Hüttenarbeiter Alfred auf. Paulina schlüpft in die Rolle von Stumms jüngster Tochter Bertha und gibt die feine Dame.
9: Ich bin Bertha Hedwig, Freiin von Stumm-Hallberg.
7: Alfred und Bertha begleiten ihre Gäste als Zeitreisende. Sie kommen aus der zweiten Hälfte des 19. Jahrhunderts. Damals hatte Karl Ferdinand Stumm im Neunkircher Eisenwerk das Sagen. Als die ersten Hochöfen gebaut wurden, tausende Arbeitsplätze entstanden und aus dem kleinen Dorf Neunkirchen eine brummende Industriefläche wurde. Wir treffen uns zwischen Hochofen und Stummscher Reithalle in Neunkirchen. Heike Lissmann-Kress und Paulina Kress führen Gäste über das ehemalige Hüttengelände und die Neunkircher Innenstadt.
10: Ein riesiges Herrenhaus hat da gestanden und da haben die Stumms drin gewohnt. Und zu dem Herrenhaus hatte ganz großer Park gehört.
7: Eigentlich unvorstellbar, dass ein Unternehmer sich heute dafür entscheiden würde, quasi auf dem Werksgelände zu wohnen. Vermutlich war die technische Entwicklung der Eisen- und Stahlindustrie selbst für die Besitzer nicht absehbar. Zunächst hatte Karl Ferdinands Vater im Jahr 1831 das Puddelverfahren eingeführt. Es war ein erster Schritt der industriellen Revolution. Statt Holzkohle wurde Koks verwendet, um aus flüssigem Roheisen schmiedbaren Stahl herzustellen. Als 1880 das Thomasstahlverfahren in Neunkirchen eingeführt wurde, waren noch über 50 solcher Puddelöfen in Betrieb. Karl Ferdinand übernahm das Unternehmen mit rund 1000 Beschäftigten, berichtet der Stummexperte Klaus Friedrich. Auch er bietet Führungen zum Thema Stumm in Saarbrücken an. Bei dieser Mitarbeiterzahl blieb es nicht.
3: Ich glaube, in Hochzeiten Neunkirchen 4000, aber ich habe mal gesehen, die Roheisenzahlen, also ein Roheisen in Neunkirchen wurde geschmolzen, 107.000 Tonnen und in Uekingen 157.000 Tonnen, da war nochmal eine ganz große Belegschaft und in Dillingen und so weiter, da kommen schon einige tausend Leute zusammen.
7: Karl Ferdinand wurde Anteilseigner der Dillinger Hütte, bald Mehrheitseigner. Auch die Hallberger Hütte war Teil des Familienunternehmens, auch wenn der Standort mehrfach den Besitzer wechselte. Der Unternehmer baute auch neue Standorte auf. Ein Stahlwerk in Uekange entstand, damals Uekingen in Elsaß-Lothringen. Über 8000 Mitarbeiter hatte das Unternehmen, als Karl Ferdinand starb. Die Stahlerzeugung vervielfachte sich, auch weil der Bedarf so groß war. Hergestellt wurden zum Beispiel Eisenbahnschienen, denn es war die Zeit des Eisenbahnbaus.
3: Aber interessant, er hat immer einen Blick gehabt für neueste Technik. Wie kann man die Produkte verbessern? Was macht die Konkurrenz vor allem ja auch? Man muss ja gucken, bleibt man auf dem neuesten Stand? Ist man mit den Preisen konkurrenzfähig?
7: Die Region Neunkirchen, Saarbrücken, Völklingen und Dillingen wurde zum Wirtschaftshotspot.
3: Aber dieser Mann war kein lokaler Industrieller. Er war einer der wichtigsten und einflussreichsten Unternehmer seiner Zeit in Deutschland, der auch in Interessenverbänden tätig ist, der sich eben auch für Reichspolitik einsetzte.
7: Die längste Zeit seines Lebens hat Karl Ferdinand Stumm in Neunkirchen gewohnt. Das Herrenhaus hat sein Vater gebaut, quasi auf das Hüttengelände. Alfred und Bertha können auch darüber berichten.
10: Jo, aber das Eisenwerk, das ist ja immer gräser war, ne? Das ist ja immer gräser war. Und dann hat das Herrenhaus nachher mitten im Eisenwerk gestanden.
9: Keine Gäste empfangen.
10: Ja.
9: Und unsere schönen Kleider aus Paris wurden ganz staubig.
10: Ja, es war halt laut und gestunken hat's halt auch, ne, Fräuleinche, gell?
7: Eine Erfolgsgeschichte. Und die Familie Stumm konnte sich nicht nur Kleider aus Paris für Bertha und ihre Schwestern leisten. Zum Herrenhaus gehörte ein Park mit Weiher und
9: eine Reithalle, einzig und allein für mich und meine Schwestern gedacht. Wir hatten dort Ponys und dort konnten wir reiten, wann immer wir wollten.
7: Karl Ferdinand Stumm hat vieles selbst gebaut und erwirtschaftet, aber er hatte auch gute Voraussetzungen. Er wurde in eine Unternehmerfamilie geboren und in die Zeit der Industrialisierung. Die Familie hatte da bereits seit über 200 Jahren sogenannte Hammerschmieden betrieben. Ein Erfolgsfaktor, über Generationen wurde das Wissen über das Eisenhüttengewerbe weitergegeben. Und es wurden Netzwerke geschaffen, zum Beispiel durch Heiratspolitik. Mehrfach wurden Ehen mit Mitgliedern der Familie Böcking geschlossen, ebenfalls Hüttenbesitzer und Politiker. Das brachte auch finanzielle Vorteile und Vermögen. Und das wurde jeweils an den ältesten Sohn vererbt. So konnte das Unternehmen wachsen. So war die Familie Stumm schon zu Zeiten von Karl Ferdinands Großvater ausgesprochen wohlhabend. Professor Gabriele Clemens von der Saar-Universität.
2: Die Stumms haben 1806 in Paris schon für 300.000 Francs Hüttenwerke und Schmelzöfen in Neunkirchen gekauft. In Paris von Napoleons Armeelieferanten. Diese Hütten haben hier an der Saar, haben die vorher den Landesherren gehört. Die werden enteignet und die sind dann praktisch im staatlichen Besitz, aber die werden verkauft. Und vorher konnte man die Hütten immer nur pachten. 3, 6, 9 Jahre und da investiert man natürlich nicht so viel. In dem Moment, wo es Eigentum ist, was interessant. Und damals 300.000 bezahlen zu können, das ist eine Unsumme, das hat nichts mit 300.000 Francs vor 30 Jahren zu tun. Also ein Richter verdient 1.200 Francs im Jahr, ein Präfekt verdient 8.000 Francs im Jahr. Dann muss man diese Summe mit 300.000 ganz anders werden, sieht aber, welch immense Summe das ist.
7: Mit 22 Jahren stieg Karl Ferdinand Stumm, ab 1888 von Stumm, ab 1891 von Stumm Hallberg in die Geschäftsführung des Unternehmens ein. Geerbt hat er das Unternehmen bereits im Alter von 12 Jahren, nach dem frühen und tragischen Tod seines Vaters. Professor Gabriele Clemens von der Saar-Universität.
2: Also 12 ist ungewöhnlich früh, aber gerade in den Handelshäusern oder bei den Industriellen wurden die jungen Leute sehr früh eingebunden. Aber man wird dann angeleitet. Das Problem war ja, dass sein Vater verstorben ist. Und da muss er sehr früh Verantwortung übernehmen. Aber man versucht, diese großen Firmen mit Familienangehörigen, mit Söhnen und Schwiegersöhnen zu managen.
7: Genau so lief es in der Familie Stumm. Karl Ferdinand wurde trotzdem auf Schulen geschickt. Als künftiger Unternehmer hat er die bestmögliche Ausbildung bekommen. Er hat Staatswissenschaften studiert, Hüttenwesen und Jura und wurde auf seine Rolle vorbereitet. Karl Ferdinand stieg 1858 in die Geschäftsführung des Neunkircher Eisenwerks ein und machte sich schnell einen Namen. Er wurde bald König Stumm und Scheich von Sarabien genannt oder in Mundart
10: Schlacke Karl, weil er die Schlacke weiterverarbeitet hat. Zum Beispiel hat er Plasterstein draus gemacht. Die Lie halt noch verdellt in Neinkai herum, die sind unverwüstlich. Also, wie gesagt, der Schlacke Karl hat aus allem Geld gemacht.
7: Geld verdienen war wichtig für das Unternehmen, denn das Eisenwerk in Neunkirchen musste die ein oder andere Hürde nehmen, um erfolgreich zu bleiben. Die Produktion wuchs und wuchs. Also wurden mehr Koks, mehr Erz und mehr Mitarbeiter gebraucht. Aus dem Dorf Neunkirchen mit gut 3000 Einwohnern im Jahr 1850 wurde ein großes Dorf mit über 15.000 Menschen im Jahr 1880. Die Hüttenarbeiter brauchten Wohnungen oder zumindest einen Schlafplatz. So wie der Bergbau es vorgemacht hatte, entstanden nun auch für Hüttenarbeiter Schlafhäuser, später Hüttenhäuser. Häuser. Die Hütte förderte den Hausbau und vergab für langjährige Mitarbeiter Kredite. Und weil die Industrie überall wuchs und Arbeitskräfte gefragt waren, hatten die Unternehmen ein Interesse daran, die Mitarbeiter zu halten und zu binden. Es gab günstiges Essen für die Mitarbeiter in der Menage, heute würde man Kantine sagen. Die Hütte richtete eine Kleinkinderschule ein, eine Hüttenschule und eine Haushaltsschule. Hüttenarbeiter Alfred schildert das so.
10: Das Vater hat schon da geschafft, der Onkel hat da geschafft, der Cousin schafft da. Und so haben Generationen hier im Eisewerk geschafft. Und das war immer lukrativ für die. Ach, wenn sie vielleicht vom Sturm ein bisschen ja, klein gehalten sind.
7: Klein gehalten, das heißt, Karl Ferdinand Stumm verlangte Gehorsam. Daher vielleicht der Beiname König Stumm. Nicht nur im Betrieb, sondern auch im Privatleben mussten die Mitarbeiter Regeln einhalten.
10: Man muss also auch beim Stumm, wenn man heiraten wollte, vorsprechen. Das hat aber auch einen Grund gehabt. Der Mann muss 24 Jahre alt sein, wenn er hat wolle heiraten. Und der Stumm hat dann gefragt, junger Mann, wo schaffst du, wie viel Geld verdienst du? Er wollte dort damit gewährleisten, dass er seine Familie ernähren kann.
7: Fürsorge oder Übergriff? Man könnte noch einen draufsetzen und erzählen, dass Stumm nicht nur die Heiratsfähigkeit des Mitarbeiters prüfte, sondern sich auch die zukünftige Ehefrau vorstellen ließ.
10: Und wenn der aber vorher schon mit dem Mädel was angefangen hat, ne? Und das war schwanger, das gab's gar nicht. Stumm Karl war Protestant, war sehr gläubig und hat dann von den Arbeiter und der Frau und dessen Familien verlangt, das Werk zu verlassen. Und die haben hier im Umkreis von 150 Kilometer keinen Job gekriegt, weil das alles Stummland war. Ne? Das ging von der Wallonie bis in Lothringen, Elsass. Der hat überall seine Finger drin gehabt, bis ins Rheinland.
7: Das war in der Kaiserzeit und vor 1871 im Deutschen Bund möglich, aber bereits umstritten. Stumm verlangte Gehorsam, bezeichnete seine Unternehmensführung als soldatisch. Patriarchalisch reichte ihm nicht aus. Trotzdem gab es in seinen Unternehmen keine Proteste. Auch als 1890 die Bergarbeiter in Streik gingen und ständige Arbeiterausschüsse gefordert wurden, blieb es ruhig in der Belegschaft. Der Historiker Fabian Trinkaus hat sich ausführlich mit der Situation der Hüttenarbeiter in der Region beschäftigt.
11: Sie müssen ja sehen, dass viele Arbeiter auf der Hütte keine schlecht situierte Situation als Arbeiter sozusagen hatten. Also zumindest, wenn sie längere Zeit im Betrieb waren, 5 Jahre war da die Grenze, und sie wirklich auch dann in die Lage gekommen sind, diese sozialpolitischen Maßnahmen auch zu rezipieren und für sich in Anspruch zu nehmen, also betriebliche Krankenkasse beispielsweise, aber auch vielleicht, dass sie einen Baukredit bekamen oder eine Wohnung und so weiter und so fort, dass sie da eigentlich materiell ganz gut abgesichert waren, zumal das Saarebier ja im 19. Jahrhundert eine eher arme Region eigentlich war. Und auf der Hütte hatten sie zumindest mal die Gelegenheit, da eine gesicherte Stellung halt zu haben, einen gesicherten Arbeitsplatz.
7: Wer sich an die Vorgaben Stumms hielt, wurde unterstützt. Es gab einen Heiratsbonus, einen Unfallfonds für verunglückte Arbeitnehmer. Es gab eine Werksbibliothek, an Feiertagen öffentliche Konzerte im Stummschen Park für die Belegschaft.
2: Das haben aber alle. Da muss man auch, darf man ihn auch nicht zu sehr auf den Sockel stellen. Willerer und Boch haben das genauso gemacht. Also wir haben jetzt auch eine sehr schöne Arbeit, ist hier entstanden zu der Familie von Heil in Worms, Lacklederfabrikanten, ähnlich mächtig, ähnlich reich, auch im Reichstag saß der auch neben von Stumm. Auch er hat dasselbe an Wohltaten für seine Arbeiter. Also es war, wer so enorm reich war, oder auch bei Krupp in Essen, es war dasselbe, konnte sich dem nicht entziehen. Es wäre nicht möglich gewesen, nicht wohltätig zu sein.
10: Der hat die Leute so an sich und an das Werk gebunden. Zuckerbrot und Peitsche, genau, Fräulein Bertha.
7: Alfred und Bertha haben Humor. Fakt ist, wer sich an die Regeln hielt, hatte Vorteile. Ein Spaziergang durch den Stummschen Park am Wochenende, das dürfte aber erst nach dem Verbot der Sonntagsarbeit 1892 in Frage gekommen sein. Vorher wurde an 7 Tagen und in 12-Stunden-Schichten gearbeitet. Historiker Fabian Trinkaus.
11: Natürlich war das ein trotzdem, so würde ich es bezeichnen, ein eher spärliches Leben, wenn man das an heutigen Standards misst. Die Werkswohnungen, die waren für die damalige Zeit nicht schlecht ausgestattet, aber eben auch weit davon entfernt, dass man die irgendwo komfortabel leben konnte. Kleinere Äcker, Ställe, Geräteschuppen und so weiter und so fort. Das war vorhanden für die Nebenerwerbslandwirtschaft und darüber indirekt natürlich auch wiederum so eine Art sozial disziplinierende Komponente hatte. Ne? Also die Zeit, die man irgendwo auf einem kleinen Acker oder im Garten oder mit dem Vieh verbracht hat, die hat man eben weniger im Wirtshaus oder an ähnlichen Stellen verbracht. Auch das sind natürlich Gedankengänge, die da mitspielen.
7: Unternehmer wie Karl Ferdinand Stumm waren nicht nur im eigenen Betrieb sehr mächtig und machtbewusst. Er hatte Einfluss in der Wirtschaft des Kaiserreichs und in der Region. Er engagierte sich zunächst in der Kommunalpolitik, saß im Kreistag.
10: Unser Stummkarl, also unser Scheich von Sarabien, ne, hat ja Politik gemacht. Der war ja im Reichstag. Und dann haben die auch mehrere Wochen in Berlin zugeprungen. Das haben die natürlich auch fürstlich gewohnt.
7: Im Jahr 1867 war er Mitbegründer der Freikonservativen Partei und ging als Abgeordneter in den Reichstag.
2: Zum einen ist es das Wirtschaftliche, zum anderen ist er aber auch ein Politiker, der in Berlin sehr gute Kontakte zu Bismarck hatte, aber auch zum Kaiser, wo er dann auch Strippen gezogen hat. Er hat auch hier in der Politik eine große Rolle gespielt. Er hat den Wahlkreis St. Wendel-Ottweiler lange, lange gehalten. Also er hat sich auch in Berlin für saarländische Belange immer wieder eingesetzt. Natürlich auch mal zu seinem Gunsten, wenn er es durchsetzt, dass die Eisenzölle eingeführt werden, dann profitiert er auch davon. Aber das Saarland profitiert auch davon.
7: Historikerin Gabriele Clemens spricht große Dinge gelassen aus. Dazu muss man wissen, Politik war nicht für jedermann, Wahlrecht auch nicht. Es galt das Ständewahlrecht, heißt nicht, jede Stimme zählte gleich viel. Alfred und Bertha bringen es auf den Punkt.
10: Also Politik damals war nur für die Reiche.
9: Aber selbstverständlich, was haben die armen Leute denn damit schon zu tun?
10: Ja, also Reiche für Reiche haben Politik gemacht. Und der hat dann auch immer dafür plädiert, dass sein Leid da ein bisschen besser behandelt wäre. Aber
9: kann
10: da war
9: halt jeder Politik machen?
10: Jeder kann halt Politik machen.
9: Wirklich?
10: Ja, es ist wahr.
7: Und was forderte Karl Ferdinand Stumm als Abgeordneter? Schutzzölle für Stahl, bis heute ein Thema für die Stahlkocher. Kleiner Unterschied, im 19. Jahrhundert ging es um Schutzzölle für Stahl aus England. Das war tatsächlich sein erstes politisches Thema in Berlin. Ein klares Eigeninteresse aller Stahlunternehmen, denn die britische Stahlindustrie hatte Vorsprung und konnte preiswerter anbieten. Außerdem setzte er sich im Reichstag für den Eisenbahnbau und Kanalbau ein. Wiederum klares Eigeninteresse. Die Hütte in Neunkirchen brauchte mehr Eisenerz. Der Bau einer Eisenbahnlinie sollte helfen, Rohstoffe ins Werk zu bringen. Weil diese Verbindung lange fehlte, konnten bereits erworbene Erzfelder an der Lahn zunächst nicht genutzt werden. Professor Gabriele Clemens, Historikerin an der Saar-Universität.
2: Insgesamt ist ja das Kaiserreich eine Zeit, wo es auch Krisen gab, aber im Prinzip ist es eine Zeit des wirtschaftlichen Aufschwungs, wie er nie vorher da gewesen ist.
7: Jahrelang gekämpft und gestritten hat Karl Ferdinand in sozialpolitischen Fragen. Er setzte sich zwar für eine Unfallversicherung oder Invalidenversicherung und auch für eine Alterssicherung ein. Im Gegensatz zu Bismarck sah er das aber als Aufgabe der Unternehmen an und wollte verhindern, dass der Staat mitredet. Vor allem war er gegen den Aufstieg der Sozialdemokratie und der Gewerkschaften.
10: Es durfte keine Partei gegründet werden, keine Gewerkschaften. Ne? Also da war er strikt dagegen.
7: Wohlbemerkt, Karl Ferdinand Stumm war selbst Mitbegründer einer Partei. Seinen Mitarbeitern waren politische Aktivitäten aber verboten. Krankenkasse, Bibliothek, Hüttenhäuser, Kredit für den Hausbau, das alles sollte zwar dazu beitragen, die Lebenssituation der Beschäftigten zu verbessern. Gleichzeitig sollten die Wohlfahrtseinrichtungen die Arbeiter aber auch disziplinieren. Professor Gabriele Clemens von der Saar-Universität.
2: Ja, und es war natürlich auch eine Fürsorgepflicht für die Arbeiter. Er hat sich ja praktisch als deren Vater gesehen und die Arbeiter waren ja unmündigen Kinder. Und bei Wohlverhalten wurden sie dann belohnt.
7: Die Idee, dass Kapital und Arbeit Gegenpole waren, passte nicht in das Weltbild von Karl Ferdinand Stumm. Für ihn gehörte Kapital und Arbeit, Unternehmer und Arbeiter zusammen. Jeder musste für den anderen einstehen. Und dafür gab es weitreichende Vorgaben an die Belegschaft. Es reichte aus, die falsche Zeitung zu lesen oder in die falsche Gastwirtschaft zu gehen. Schon war man den Job los. Im Jahr 1877 gab es private Veränderungen im Hause Stumm. Der Hallberg stand zum Kauf. Und er sollte zum neuen Familiensitz werden, so Klaus Friedrich.
3: Stumm kommt praktisch zurück in seine Geburtsstadt. Vielleicht auch, weil die Gelegenheit günstig war. Der Hallberg stand eben zum Verkauf damals. Er hat ihn erworben und in relativ kurzer Zeit ein prachtvolles Schloss sich bauen lassen von einem Star-Architekten seiner Zeit. Und ab sofort war da oben eben ein anderer, wie soll man sagen, da war eine Residenz eines Industriebarons.
7: Aber in Saarbrücken kam der Kauf nicht überall gut an. Die Bevölkerung verlor mit dem Hallberg ein Naherholungsgebiet, berichtet Uli Michels, der Gruppen über den historischen Hallberg führt.
12: Dort ist wild plakatiert worden und hat dann damit auch schon seinen Unmut kundgetan. Und dann auch, wie gesagt, schriftlich halt durch eine Unterschriftensammlung.
7: Historisch und ungewöhnlich für diese Zeit, sagt Uli Michels. 3 Jahre lang dauerte der Bau von Schloss Hallberg. 1880 zog die Familie ein. Bei einer Führung über den Hallberg kann man noch die Stummsche Kirche und die Zufahrt für Kutschen zum Hallberg sehen.
5: Die Hochherrschaftlichen, die Grafen und alles, was es da gab, das ist einfach sehr interessant.
4: Stumm ist kein Unbekannter und ich hätte nicht gedacht, dass der Herr Stumm hier so viel getan hat, war mir unbekannt und deswegen freut es mich, dass ich das heute alles erfahre.
7: Karl Ferdinand Stumm gehörte zur Spitze der Gesellschaft. Als Industrieller, als Reichstagsabgeordneter. Wer es aber ganz an die Spitze schaffen wollte, brauchte einen Adelstitel, erklärt Professor Gabriele Clemens.
2: Es ist eine Frage, ob man zur Spitze der Gesellschaft gehören will. Man muss, die Bürgertumsforschung hat uns ein bisschen in den Weg geführt, dass das Bürgertum aufsteigt im 19. Jahrhundert und den Adel ablöst. Das stimmt im wirtschaftlichen Bereich vielleicht, aber was die gesellschaftliche Position anbelangt, ist im Kaiserreich der Adel ungeschlagen. Es ist die erste Gruppe, die auch dem Kaiser zugewandt ist, die zum Kaiser Zugang hat und das zählt. Und wenn man dazugehört im Kaiserreich, hat man es geschafft.
7: 1888 verleiht der Kaiser Karl Ferdinand den Adelstitel Freiherr für seine Verdienste. Als Parlamentarier war Stumm Anhänger der Monarchie. Zum technikbegeisterten Kaiser Wilhelm II. Hatte er einen guten Draht.
10: Kinder, ich noch erinnere, wo der Kaiser Wilhelm da war.
9: Oh ja, das war so wunderschön.
10: Und dann haben die Leute gestanden, alle mit Fähnchen, ne, und haben
9: die geschenkt. Kinder haben im Chor gesungen. Ja.
7: Karl Ferdinand von Stumm-Hallberg war auf der Höhe seiner Macht und seines Reichtums. Bis 1901 blieb Karl Ferdinand Unternehmer und Politiker. Dann starb er im Alter von 65 Jahren. Er hinterließ ein Imperium ohne Nachfolger.
12: Der gehen konnte, war hier vorbeidefiliert.
7: Beim Rundgang über den historischen Hallberg kann man noch heute am Grab von Karl Ferdinand von Stumm-Hallberg stehen. Hier sind auch seine Frau und sein Sohn bestattet, Uli Michels.
12: Es gibt so eine Sache, dass das Vorbeidefilieren etwa 3,5 Stunden gedauert hat. So groß war die Menschenmasse, die man dann hier vorbeigeschleust hat.
9: Er war für die damalige Zeit sehr modern mit den Sozialversicherungen, die er eingeführt hat. Da war er ein Visionär schon für die damalige Zeit. Man darf das nicht im heutigen Kontext sehen.
13: War schon interessant, ne, das zu hören, muss man schon sagen. Ne?
4: Hans Stumm kenne ich, finde auch die Kapelle sehr schön. Habe auch dort schon den Hüttenweg mitgewandert, ja.
5: Oh, also ich bin sehr erstaunt darüber, was Stumm geleistet hat alles.
7: 125 Jahre nach dem Tod von Karl Ferdinand Stumm ist klar, er hat die Wirtschaftsstruktur der Region bis weit ins 20. Jahrhundert geprägt. Er war ein innovativer, moderner Unternehmer, der jede technische Entwicklung seiner Zeit aufgegriffen hat.
2: Ich würde ihn schon unter die wichtigsten Saarländer, ich würde ihn nennen, weil er hat doch mit dem Imperium, was er in der zweiten Hälfte des 19. Jahrhunderts, was er aufgebaut hat, sehr viel im Saarland bewirkt.
7: Einer, der im hohen Maß offen war für Neues und das erfolgreich umsetzen konnte. Von der Industrialisierung hat er profitiert und gleichzeitig war er ein Mann des Kaiserreichs. Er hat seine Mitarbeiter bevormundet, persönliche Freiheit als Gefahr eingeschätzt und massiv ins Privatleben eingegriffen.
11: Also ein Mann, der natürlich auch ökonomischen Erfolg haben wollte, für den aber dieses Herr-im-Haus-Prinzip eine sehr, sehr große Rolle gespielt hat.
7: Karl Ferdinand von Stumm-Halberg war ein machtbewusster, ein mächtiger und willensstarker Mann des 19. Jahrhunderts, der mehr wollte. Mehr Einfluss, mehr Erfolg, mehr Reichtum.
1: Und das war unsere Reportage heute von Karin Meyer hier auf SR Kultur im Langsamstag. Streitbar, mächtig, unvergessen. 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Und an der Stummkapelle, da werde ich gleich auch mit dem Fahrrad vorbeifahren, wenn ich in den Feierabend radle. Das war's nämlich auch gleich von uns. Decker gibt's noch und Judith Owen und dann die Abendmusik hier auf SR Kultur mit Jonas Hildebrand. Ich bin Gabi Sawasch, wünsche Ihnen noch ein gechilltes Sommerwochenende. Tschüss.

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1: 17 bis 13 Grad.
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1: 18 Uhr. Die Lage in den Waldbrandgebieten in Frankreich und Spanien spitzt sich weiter zu. In beiden Ländern wurden bisher insgesamt mehr als 250.000 Menschen in Sicherheit gebracht. Inzwischen wurden auch drei Vororte von Bordeaux evakuiert. Auch die Lage um die spanische Hauptstadt Madrid ist kritisch. Teile der westlichen Gegend waren in Rauch gehüllt. Brandgeruch und Asche drangen bis ins Zentrum Madrids vor. Anna Mund berichtet.
2: Das Großfeuer südwestlich der spanischen Hauptstadt habe am Samstag seinen Höhepunkt erreicht und sei außer Kontrolle, so der Leiter des Katastrophenschutzes der Regionalregierung von Madrid. Spaniens Regierungschef Sanchez sprach bei einem Besuch im Brandgebiet von einer dramatischen Situation. Vorrangiges Ziel sei es, Leben zu retten. Durch günstige Wetterbedingungen mit niedrigeren Temperaturen und höherer Luftfeuchtigkeit gebe es am Wochenende aber eine Chance, die Brände zu bekämpfen, so Sanchez. Die Löscharbeiten werden erschwert durch wechselnde Winde und starke Böen. Die Zahl der Menschen, die sich rings um Madrid in Sicherheit bringen müssen, steigt rasant.
1: Der Konflikt im Nahen Osten weitet sich aus. Nach Luftangriffen einer von Saudi-Arabien angeführten Militärkoalition im Jemen drohte die vom Iran unterstützte Houthi-Miliz dem benachbarten Königreich mit Vergeltung. In einer auf Telegram veröffentlichten Mitteilung hieß es, die Angriffe auf zivile Ziele würden nicht ungestraft bleiben. Eskalation werde mit Eskalation beantwortet. In der vergangenen Nacht hatte es Gegenangriffe der Houthi in mehreren Gebieten Saudi-Arabiens gegeben. Die deutsche Industrie verliert jeden Monat rund 15.000 Arbeitsplätze. Das hat der Bundesverband der deutschen Industrie, BDI, mitgeteilt. Laut Hauptgeschäftsführerin Gönner haben etwa die Zollpolitik der USA und Chinas Marktverzerrungen zu der Entwicklung beigetragen. Sie betonte aber zugleich, dass die schleichende Deindustrialisierung gestoppt werden könne. Als Beispiel nannte Gönner den verstärkten Einsatz von künstlicher Intelligenz in der Produktion. In diesem Bereich hätten deutsche Unternehmen mit ihrem Know-how Wettbewerbsvorteile. Bereits vor 3 Jahren hatte sich der Stadtrat Saarbrücken darauf geeinigt, die sogenannten Frauennachttaxis umzusetzen. Bislang ist aber immer noch unklar, wann Frauen die Taxis nutzen können. SR-Reporterin Kerstin Bös.
3: Ursprünglich war der Start der Gutscheinausgabe mal für 2025 angesetzt. Krankheitsbedingte Ausfälle und Lücken im Projektplan haben dann aber zu langen Verzögerungen geführt. Und auch jetzt ist wieder klar, das Ziel, ab August mit dem Projekt an den Start zu gehen, wird nicht eingehalten werden. Gründe sind laut Stadt rechtliche und organisatorische Fragen. Erst im September soll dann wieder über den offiziellen Beginn von Frauennachttaxis im Stadtrat Saarbrücken abgestimmt werden.
1: Die Sängerin und Pianistin Marie-Paule Bell ist tot. Nach Angaben ihres Pressesprechers starb sie im Alter von 80 Jahren an einer Krebserkrankung. Die Künstlerin wurde in den 70er Jahren vor allem durch ihr Lied La Parisienne bekannt. Die Chansons von Marie-Paule Bell waren meist geprägt von feministischen und sozialkritischen Texten. Tadej Pogačar steht vor seinem 5. Gesamtsieg bei der Tour de France. Der slowenische Radprofi erreichte auf der Königsetappe als 4. das Ziel in Alpe d'Huez. Den Etappensieg holte sich Richard Carapaz aus Ecuador. Wegen der heftigen Waldbrände bei Bordeaux wird die morgige letzte Etappe der Tour de France verkürzt und komplett in Paris ausgetragen. Das waren die Nachrichten mit René Jacqueline Möhler. 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
4: Die Sonne scheint, schon den ganzen Tag ist es wieder richtig warm geworden und auch heute Nacht bleibt es klar und trocken. Es kühlt allerdings etwas ab auf 17 bis 13 Grad. Morgen geht es dann sonnig weiter, gegen Nachmittag ziehen vom Hochwald und der Mosel her dann Wolken auf. Es kann auch vereinzelt mal zu Schauern kommen. Die Höchstwerte liegen aber noch bei angenehmen 24 bis 28 Grad.
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4: Guten Abend zusammen, ich bin Jonas Hildebrand und hier ist der Tango aus Lola von Camille Saint-Saëns am Klavier Gottlieb Wahlisch.

wenn man auf Hawaii geboren wird, was macht man dann? Klar, man wird Profi-Surfer, zumindest jetzt mal ganz im Klischee gedacht. Und wenn man dann noch so eine gewisse kreative Ader hat, dann fängt man vielleicht an, Film zu studieren und dreht dann Filme, worüber natürlich über Surfen und das ganze Leben drumherum, Hang Loose und so. Und wenn das einem noch nicht reicht, dann macht man eben noch Musik. Nicht umsonst gibt es ja auch ein Genre, das Surfrock heißt. Also, was ich jetzt gerade erzählt habe, ist natürlich sehr im Klischee gedacht, aber auch so ungefähr die Lebensgeschichte von Jack Johnson. Der hat die Lässigkeit aus der Welt des Surfens mit in seine Musik genommen. Die klingt mal eben nach Surfrock, mal aber auch eher nach so leichtem Akustik-Folk. Hier ist er mit Calm Down.

Der dritte Satz aus La Lésienne von Georges Bizet, gespielt vom Orchestre Philharmonique de Radio France unter Leitung von Yutaka Sado. Eine Schreibblockade, das ist wohl der schlimmste Feind oder Albtraum des Künstlers oder der Künstlerin. Die Singer-Songwriterin Femilona, die hat sie erst getroffen und dann hat sie es geschafft, sie zu überwinden. Es hat aber gedauert und dabei geholfen hat, ihr wegzugehen aus ihrem Alltag, aus ihrer Schweizer Heimat in St. Gallen und ab nach Wien, um sich dort dann gänzlich auf die Musik fokussieren zu können. Das ging auch übrigens nur, weil sie Kulturfördergelder erhalten hat, also nochmal ein Hoch darauf. Entstanden ist dann dort in Wien ein Großteil ihres Albums Wash My Pain Away, das im April diesen Jahres nach 4,5 Jahren Wartezeit endlich erschienen ist. Letztendlich ist es natürlich auch ein Ergebnis der schweren Zeit, die sie durchgemacht hat. Das sagt ja schon ein bisschen der Titel und auch die ersten Songs sind betitelt mit vielen eher negativen Gefühlen. Sie heißen zum Beispiel Tired, Empty oder Lost, also müde, leer oder auch verloren. Oder den hören wir jetzt, Schlaflos, Sleepless von Femi Luna.

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1: Friedrich Lichtenstein mit einer leicht ironischen Hymne über die deutsche Hauptstadt seufzt er. Ach, Berlin. Eine Sache, auf die treffe ich immer wieder und sie lässt mich irgendwie fassungslos zurück, und das sind Übersetzungen von Filmtiteln. Da passieren wirklich unfassbar viele witzige und auch absurde Sachen. Mein Lieblingsbeispiel ist ja der Film Bend It Like Beckham, der auf Deutsch übersetzt Kick It Like Beckham heißt. Nageln Sie mich jetzt nicht fest, aber meines Wissens nach ist auch das eigentlich Englisch. Naja, noch ein weiteres Beispiel habe ich für Sie dabei, das ist die Liebeskomödie I Capture the Castle von 2003. Auf Deutsch heißt der Film Liebesleid und Leidenschaft. Hat jetzt auch wieder gar nichts mit dem Originaltitel zu tun, aber gut, das will ich ja gar nicht mehr erwarten. Richtig absurd wird es aber jetzt erst, denn der Film basiert auf einem Roman von Dodie Smith, der heißt auch I Capture the Castle. Auf Deutsch heißt er aber Mein Sommerschloss. Da hätte man sich doch wenigstens mal auf einen deutschen Titel einigen können. Hier ist jedenfalls Musik aus dem Film von Dario Marianelli. Der Song heißt Simpsons.

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Candice Springs war das mit Black Orchid und nun habe ich ein Cover für sie. Es ist ein Klassiker eigentlich von James Brown und Betty Newsom, jetzt aber neu interpretiert von Seal. Der hat nämlich mal ein ganzes Album gemacht, auf dem er solche Soul-Klassiker covert und hier ist er mit It's a Man's, Man's, Man's World. Alle guten Dinge sind drei.

Dreaming, ein Klavierstück von Amy Beach, gespielt von Claire Huangqi. Und nun zu französischer Musik, die aber gar nicht aus Frankreich kommt, sondern aus Kanada, aus der Region Quebec. Da kommt die Singer-Songwriterin Maud Audet her. Sie hat dort 2017 auch einen Preis gewonnen, den sogenannten Lucien Award. Es ist ein Preis für alternative Musik aus eben dieser französischsprachigen Region Kanadas. Ihr Album Comme une odeur de déclin wurde damals als Album des Jahres ausgezeichnet. Ihre Musik, die wird so ein bisschen als Indie-Folk beschrieben. Es hat diese klassischen akustischen Elemente des Folk, ist aber insgesamt ein bisschen moderner, vielleicht ein bisschen peppiger. Und hier ist von diesem ausgezeichneten Album der Song Il Pleut.

die Arctic Monkeys mit The Car. Es ist der Titeltrack ihres noch aktuellsten Albums von 2022 ist das allerdings auch schon. Und vielleicht hat man sie als Band gar nicht so sofort erkannt, denn es klingt nicht so wild wie ihre Anfänge, als sie groß geworden sind in den 2000ern, 2010ern. Es ist was ruhiger, was poppiger vielleicht, auf jeden Fall abgemischter, aber auch erwachsener und durchdachter. Alex Turner, der Frontmann der Band, der hat gesagt, nach der Aufnahme, da gab es noch eine ganz lange Phase der Bearbeitung der Aufnahmen. Sie wollten wirklich ein Album schaffen, das ganz wie aus einem Guss klingt. Und das ist ihnen definitiv auch gelungen. Und nun zu einem französischen Komponisten, Reynaldo Ahn. Hier ist A Chlorie.

das erste von Robert Schumanns Bildern aus Osten. Hier gespielt vom Festival Strings Lucerne, eigentlich im Original ein Klavierstück, aber bearbeitet von Friedrich Hermann für ein Streichorchester. Und nun Sober vom Keston Cobblers Club. Die Band hat sich nach dem Londoner Stadtteil Keston übrigens benannt.

Es ist kurz vor 7 in der Essek-Kultur Abendmusik. Gleich um voll, da gibt's hier mehr Details, unter anderem zu den Waldbränden in Frankreich in den Essek-Info-Nachrichten. Vorher nochmal Allison mit You Don't Know.

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1: 19 Uhr. Mehr als 160.000 Menschen sind in Frankreich vor den Waldbränden in Sicherheit gebracht worden. Im Südwesten Frankreichs haben die anhaltenden Brände eine der größten Evakuierungsaktionen in der Geschichte des Landes ausgelöst. Besonders betroffen ist das südwestfranzösische Departement Gironde rund um Bordeaux. Caroline Düller berichtet.
2: Nach Angaben des Verteidigungsministeriums sollen bis zum Abend 1.500 Soldatinnen und Soldaten in die Waldbrandgebiete entsandt werden, hauptsächlich um bei der Evakuierung der betroffenen Gebiete zu helfen. Das Feuer nördlich der Bucht von Arcachon ist noch immer nicht unter Kontrolle. Bereits jetzt haben die Flammen eine Fläche verwüstet, die dreimal so groß ist wie Paris. Doch zumindest sind die Wetterbedingungen etwas besser. Dank der Regenfälle in der vergangenen Nacht und sinkender Temperaturen. Das betonte Innenminister Laurent Nunez am Mittag.
1: Beim Absturz eines Kleinflugzeugs in ein Einfamilienhaus im niedersächsischen Landkreis Oldenburg sind zwei Menschen ums Leben gekommen. Einsatzkräfte fanden nach stundenlanger Suche auch den vermissten zweiten Insassen. Nach Polizeiangaben war die Maschine in Bremen gestartet und verlor in einer Wohnsiedlung an Höhe. Die Bewohner des Einfamilienhauses waren demnach nicht zu Hause, als das Flugzeug in das Dach des Hauses krachte. Die Unglücksursache ist bislang unklar. Weltmeister Lando Norris startet als Favorit in das letzte Formel-1-Rennen vor der Sommerpause. Der britische Rennfahrer sicherte sich die Pole-Position für den Großen Preis von Ungarn in Budapest. Dahinter starten der Brite Lewis Hamilton und Charles Leclerc aus Monaco. Der deutsche Formel-1-Pilot Nico Hülkenberg geht von Platz 10 ins Rennen. Am Dienstag beginnt die erste Runde im diesjährigen Kreispokal der saarländischen Fußballligen. Nach Angaben des saarländischen Fußballverbands fällt der Startschuss im Kreis Südsaar. Im ersten Spiel treffen die DJK Neuweiler und der SV Güdingen aufeinander. Teams von der Kreisliga bis zur Landesliga spielen bis Mitte Oktober um den Einzug in den landesweiten Saarlandpokal. Dort steigen dann auch höherklassige Teams ein. Der Gewinner des Saarlandpokals darf dann in der ersten Runde des DFB-Pokals antreten. Das waren die Nachrichten mit René Jacqueline Möhler. 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Das Wetter. In der Nacht klar oder gering bewölkt und trocken, Tiefstwerte 17 bis 13 Grad. Morgen viel Sonne, später mehr Wolken, bei maximal 24 bis 28 Grad. Die Aussichten sonnig und hochsommerlich heiß bei bis zu 38 Grad.
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3: Einen schönen guten Abend und willkommen zurück. Eine Stunde haben wir noch in der SR Kultur Abendmusik am Samstagabend. Ich bin Jonas Hildebrand und hier kommt Musik von zwei Brüdern aus Tours. Frederik und Olivier Wolovic nennen sich zusammen kurz Volo nach ihrem Nachnamen. Wir hören ihren Song Okazu.

Sarah McCoy mit Sometimes You Lose. Ein Song darüber, dass es manchmal einfach auch sehr schlechte Tage gibt und geben darf. So hat die Künstlerin es in einem Interview mal beschrieben. Immer wieder hat sie selber nämlich auch mit mentalen Problemen zu kämpfen. Und wie so viele verarbeitet sie die dann in ihrer Musik. Und nun Max Richters Duet for Three aus dem Film Testament of Youth.

La Real Capella di Napoli mit dem vierten Satz aus Gennaro Mannas Sinfonia. Die große Liebe, der oder die Angebetete, das wird in Texten, in Songs ganz oft mit so musikalischen Elementen verglichen. Also von der Sinfonie über den Rhythmus bis hin zur Melodie. Das ist so ein Vergleich oder mit einer Metapher, die ganz gern und oft genutzt wird. Müssen Sie mal drauf achten. Und dann habe ich gedacht, eigentlich ist das ja aber auch das Süßeste, was geht. Denn was lieben Musiker und MusikerInnen denn am allermeisten? Ja, natürlich ihre Musik, wenn ich das jetzt mal so pauschal unterstellen darf. Und dann sind diese Vergleiche hier sehr wertschätzend gemeint. Einen solchen benutzt auch Molly Johnson in ihrem Song Melody.

La Foule von Angel Cabral, gespielt von der begnadeten Gitarristin Alexandra Whittingham. Bereits sein 8. Album hat Kevin Morby im Mai diesen Jahres veröffentlicht. Little Wide Open heißt es, und die Entstehungsgeschichte, die ist wirklich wie der Traum oder auch eher das Klischee eines US-amerikanischen Folk-Singer-Songwriters. Da machte dieser Kevin Morby erstmal einen Roadtrip durch die weiten Landschaften von Kansas, um sich inspirieren zu lassen. Natürlich, und dann mit diesen ganzen aufgesaugten Inspirationen setzt er sich in seinen Vorgarten in Kansas City und schrieb Song um Song. Man höre sogar auf den Demos noch die Zikaden im Hintergrund zirpen. Das hat er uns damals im Interview erzählt. Denn Little Wide Open war auch schon unser Album der Woche. Mehr dazu finden Sie also auch auf srkultur.de. Hören können Sie es jetzt schon. Hier ist Die Young von Kevin Morby.

Der dritte Satz aus der vierten Klaviersonate von Tamara Konstantin um 7:30 an diesem Samstagabend in der SR Kultur Abendmusik. Das Klavierstück Intermezzo von Brahms, das hat sich Komponist Breitscheng geschnappt und einfach mal aufs Orchester zugeschnitten, also weg vom Klavier hin zum Orchester. Und dieses Stück, das nennt sich dann Black Swan und wird gespielt vom Seattle Symphony Orchestra unter Leitung von Gerhard Schwarz.

So langsam senkt sich die Sonne etwas. Es ist 20 vor 7 inzwischen, aber es ist auch ein 20 vor 8, sorry, so spät schon. Also trotzdem nicht zu spät für einen Samstagabend, um noch etwas zu unternehmen. Zum Beispiel Kultur draußen und umsonst. Das sind mir persönlich ja immer die liebsten Veranstaltungen. Da kann man nämlich absolut nichts falsch machen. Vielleicht haben Sie es schon mitbekommen. Heute und gestern auch schon läuft das Nauwieser Viertelfest in Saarbrücken. Da gibt es Live-Musik und diverse DJ-Bühnen und natürlich alles, was man sich auf so einem Stadtfest sonst noch wünschen kann. Also hungrig und durstig muss da auch niemand bleiben. Vielleicht machen sie sich ja noch auf den Weg dahin. Auf dem Weg sind auch Karwendel. Zumindest hat die Band einen Song, der so heißt. Auf dem Weg. Ich glaube nicht, dass sie auf dem Weg zum Viertelfest sind allerdings.

Nuovo Cinema Paradiso, Filmmusik und eine Familienkomposition, könnte man sagen, ist von Ennio Morricone und seinem Sohn Andrea Morricone, gespielt von Prague Philharmonia und dirigiert von Nick Ingman. Und nun ein Klavierstück Le Russellais von Charlotte Soy, gespielt am Klavier von Marie Vermeulen.

Jonathan Jeremiah mit Small Mercies. Und die SR Kultur Abendmusik geht zu Ende, genauso wie die Tour de France morgen in Paris, allerdings auf einer verkürzten Strecke. Und das hat ganz tragische Gründe, die nichts mit Radsport zu tun haben, denn es stehen nicht genug Sicherheitskräfte zur Verfügung. Die werden woanders gebraucht, im Süden des Landes, da und auch in Spanien. Da wüten aktuell einige Waldbrände. Alle Details dazu gibt es natürlich gleich um 20 Uhr in den SR Info-Nachrichten. Mein Name ist Jonas Hildebrand, das war die SR Kultur Abendmusik. Ich verabschiede mich, hat mich gefreut, dass Sie dabei waren. Hier ist noch ein Song, Jesse Monk mit What'll You Be?

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1: 20 Uhr. In Frankreich und Spanien sind bislang fast 260.000 Menschen vor Waldbränden in Sicherheit gebracht worden. Im Südwesten Frankreichs haben die Feuer eine der größten Evakuierungsaktionen in der Geschichte des Landes ausgelöst. Besonders betroffen ist das südwestfranzösische Departement Gironde rund um Bordeaux. Nach Angaben von Verteidigungsminister Le Cornu soll die Zahl der Soldaten im Kampf gegen die Brände auf 1.000 verdoppelt werden. Zudem soll ein Militärflugzeug mit einem speziellen Löschsystem eingesetzt werden, das bis zu 20 Tonnen Löschmittel abwerfen kann. In Spanien rief die Regierung wegen der Brände für die Umgebung der Hauptstadt Madrid sowie für die Region Avila den Notstand aus. Bei gegenseitigen Angriffen der Ukraine und Russland sind in beiden Ländern insgesamt mindestens 20 Menschen getötet worden. Die Ukraine griff zudem eine Ölraffinerie in Sibirien an. Derweil rief Kasachstan-Präsident Tokajew Kremlchef Putin zu einem Stopp der Kämpfe auf. Das an die Ukraine grenzende NATO-Land Rumänien teilte mit, man habe den zweiten Tag in Folge eine Drohne im eigenen Luftraum abgefangen. In Bayreuth sind die 150. Richard-Wagner-Festspiele eröffnet worden. Am Jubiläumsfestakt nahmen viele Prominente aus Politik und Kultur teil, darunter Bundeskanzler Merz. Aus Bayreuth Christina Kreuzer.
2: Festspielchefin Katharina Wagner begrüßte Seite an Seite mit dem jüdischen Publizisten Michel Friedmann alle Ehrengäste. Eine symbolträchtige Geste, denn morgen soll bei einer Gedenkveranstaltung an jüdische Künstler und Künstlerinnen am Grünen Hügel erinnert werden, deren Wirken durch Verfolgung durch das NS-Regime endete. An den heutigen Festakt schließt sich ein Empfang der bayerischen Staatsregierung im Bayreuther Neuen Schloss an. Morgen wird erstmals die Oper Rienzi, ein Frühwerk Richard Wagners, aufgeführt.
1: Die Sängerin und Pianistin Marie-Paul Bell ist tot. Nach Angaben ihres Pressesprechers starb sie im Alter von 80 Jahren an einer Krebserkrankung. Die Künstlerin wurde in den 70er Jahren vor allem durch ihr Lied La Parisienne bekannt. Die Chansons von Marie-Paul Bell waren meist geprägt von feministischen und sozialkritischen Texten. Das waren die Nachrichten mit René Jacqueline Möhler. 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Das Wetter. In der Nacht klar oder gering bewölkt und trocken. Die Tiefstwerte liegen zwischen 17 und 13 Grad. Morgen viel Sonne, später mehr Wolken bei maximal 24 bis 28 Grad. Die weiteren Aussichten: sonnig und hochsommerlich heiß bei bis zu 38 Grad.
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Herzlich willkommen zu den Bayreuther Festspielen 2026. Vom Grünen Hügel in Bayreuth überträgt BR Classic live zeitversetzt den Festakt zur heutigen Eröffnung und zum 150-jährigen Bestehen der Festspiele. Da wird es ausnahmsweise mal keine Oper geben, sondern ein Festkonzert. Sie ist das menschliche Evangelium der Kunst der Zukunft, das schrieb Richard Wagner über Ludwig van Beethovens 9. Sinfonie. Sie steht im Zentrum dieses Festaktes. 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Mein Name ist Constanze Fennel und ich begrüße auch herzlich die Hörerinnen und Hörer der internationalen Radiostationen, die uns heute zugeschaltet sind. Good evening and bienvenidos, Radio Nacional de España, Madrid. Buonasera, Radio Televisione Italiana, Rom. Kalispera, Eleniki, Radiofonia Tiliochrasi, Athen. Juestet, Moggio, Radio Budapest. Und Deutschlandfunk Kultur Berlin, einen schönen guten Abend. Der Festakt zum 150-jährigen Jubiläum der Bayreuther Festspiele wird nun eröffnet mit ein paar Worten der Festspielleitung Katharina Wagner. Und im Anschluss daran hören Sie das Festspielorchester mit dem Vorspiel zu Richard Wagners Oper Die Meistersinger von Nürnberg. Dirigent ist Christian Thielemann. 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

Meine sehr verehrten Damen und Herren, liebe Ehrengäste, liebe Familie. Ich heiße Sie herzlich willkommen im Festspielhaus auf dem Grünen Hügel. Es ist mir eine große Freude, Sie heute zum Festakt anlässlich des 150-jährigen Bestehens der Warder Festspiele begrüßen zu dürfen. Ein Jubiläum wie dieses ist weit mehr als ein Anlass zum Feiern. Es lädt dazu ein, innezuhalten und zurückzublicken auf eine außergewöhnliche künstlerische Geschichte, aber auch auf die Verantwortung, die mit ihr verbunden ist. Die Bayreuther Festspiele waren nie losgelöst von ihrer Zeit. Ihr Erbe umfasst große künstlerische Leistungen ebenso wie Kapitel, die einer kritischen Auseinandersetzung bedürfen. Beides ist Teil ihrer Geschichte und prägt den Umgang mit diesem Erbe bis heute. Gerade darin liegt, so glaube ich, eine besondere Aufgabe der Festspiele, die Tradition ernst zu nehmen, ohne sie zu verklären und sie immer wieder neu in die Gegenwart zu übersetzen. Dass die Bayreuther Festspiele nach 150 Jahren ihre besondere Ausstrahlung bewahrt haben, verdanken sie nicht zuletzt der Bereitschaft, sich mit ihrem eigenen Erbe auseinanderzusetzen und dabei immer wieder neue künstlerische Wege zu gehen. Ich freue mich sehr, dass wir dieses Jubiläum heute gemeinsam begehen und dass sich meine Cousine Frau Professor Nike Wagner dazu bereit erklärt hat, heute die Festrede zu halten. Nike sitzt auf der Seitenbühne, deswegen geht mein Blick dahin. Nike, ich danke dir. Lieber Herr Professor Friedmann, angesichts der Unstimmigkeiten und Fehler im Vorfeld, die wir zu verantworten haben, freue ich mich außerordentlich, Sie heute begrüßen zu dürfen. Ich danke Ihnen. Ihr Satz, lieber Herr Friedmann, wenn man sich entschuldigt und mit einem Schritt auf mich zugeht, gehe ich mit noch einem größeren Schritt auf den anderen Menschen zu, ermöglicht es uns, mit Ihnen am morgigen Vormittag gemeinsam die Gedenkveranstaltung Verstummte Stimmen zu begehen. Lassen Sie mich, meine Damen und Herren, auch an dieser Stelle nochmal betonen, wie wichtig dieses Gedenken gerade auch im Moment des Feierns für mich ist. In Anbetracht der engen, teils sehr persönlichen Verknüpfung meiner Familie mit dem NS-Regime und den Festspielen als kulturelles Aushängeschild des Dritten Reichs, aber auch eingedenk der Tatsache, dass unsere deutsche Demokratie heute erneut von Kräften bedroht wird, welche versuchen, Antisemitismus, Rassismus, Chauvinismus und Nationalismus erneut staatstragend zu machen, sind wir im Festspielhaus genau am richtigen Ort, um hier Nein zu sagen.

0: Nein auch zu Verharmlosungen und Beschönigungen jeglicher Art, die bis in die zweite Hälfte des vorigen Jahrhunderts bei diesem Thema weit verbreitet waren. Sie entsprechen in keiner Weise meiner Auffassung. Historisches Unrecht muss aufgearbeitet werden, damit die Zukunft nicht erneut in der Finsternis der Vergangenheit endet. Lieber Herr Professor Friedmann, lassen Sie uns hier für morgen gemeinsam einen weiteren wichtigen Schritt gehen. Meine sehr geehrten Damen und Herren, Ihre Anwesenheit verleiht diesem Festakt einen besonderen Rahmen und unterstreicht die Bedeutung der Bayreuther Festspiele als Ort der Kunst, der Auseinandersetzung und des kulturellen Dialogs. Lassen Sie uns diesen Festakt gemeinsam eröffnen. Vielen Dank.
1: Feiern und Gedenken, das gehört für Katharina Wagner, Urenkelin des Komponisten Richard Wagners, zusammen. Seit 2015 leitet sie die Bayreuther Festspiele und hat hier gerade mit ihrer Rede den Festakt eröffnet. Mit dem Vorspiel zu Richard Wagners Oper Die Meistersinger von Nürnberg hören wir jetzt als nächstes das Festspielorchester, das heute ausnahmsweise mal nicht im Graben, im mystischen Abgrund des Theaters sitzt, sondern für alle gut sichtbar auf der Bühne. Es dirigiert Christian Thielemann.

Mit dem Vorspiel zu Richard Wagners Oper Die Meistersinger von Nürnberg haben wir hier gerade das Bayreuther Festspielorchester gehört, unter der Leitung von Christian Thielemann. BR Klassik überträgt live, zeitversetzt vom grünen Hügel in Bayreuth, den Festakt zum 150-jährigen Bestehen der Bayreuther Festspiele. Zu diesem besonderen Anlass sind natürlich viele gekommen. Hören Sie nun die Grußworte von Bundeskanzler Friedrich Merz und des bayerischen Ministerpräsidenten Markus Söder. Im Anschluss daran werden der Chor und das Orchester der Bayreuther Festspiele unter Christian Thielemann Musik aus Wagners Tannhäuser interpretieren, den feierlichen Einzug der Gäste auf der Wartburg aus dem zweiten Akt.

Liebe Katharina Wagner, liebe Nike Wagner, sehr geehrter Ministerpräsident, lieber Markus Söder, Herr Oberbürgermeister, lieber Andreas Zippel, meine sehr verehrten Damen und Herren, was ich Richard Wagner als Genießender und Lernender verdanke, kann ich nie vergessen, nie die Stunden tiefen, einsamen Glückes inmitten der Theatermenge, Stunden voll von Schauern und Wonnen der Nerven und des Intellektes, von Einblicken in rührende und große Bedeutsamkeiten, wie eben nur diese Kunst sie gewährt. Meine Damen und Herren, so bekannte es Thomas Mann im Februar 1933, nur 10 Tage nach der Machtübernahme durch die Nationalsozialisten. Er bekannte es in seinem großen Vortrag zum 50. Todestag Richard Wagners im Audimax der Münchner Universität. Diese Hingabe aber geschah, auch das gab er hier schon zu Protokoll, nicht ohne Misstrauen. 7 Jahre später, 1940 in den USA, zur Flucht gezwungen aus seinem Vaterland, sprach Thomas Mann sie offen aus, die verzwickten und peinlichen Verhältnisse, die Beziehungen, welche unbestreitbar zwischen der Wagnerschen Sphäre und dem nationalsozialistischen Unheil bestehen. Meine Damen und Herren, Richard Wagners Person und Werk stehen beispielhaft für Größe und Abgründigkeit der deutschen Verhältnisse in Kunst und Geschichte. Sie stehen für die sehr deutsche Kombination von höchst bewunderungswürdigem und höchst fragwürdigem in unserer Vergangenheit. Nun ist Geschichte immer ambivalent, aber besonders unsere Geschichte ist es. Und ganz und gar nicht ohne Misstrauen begegnen wir ihr nach den Erfahrungen und Verbrechen dieses deutschen 20. Jahrhunderts. Es ist gut, dass wir zu Beginn der 150. Bayreuther Festspiele sagen können, diesen Beziehungen, die unbestreitbar zwischen der Wagnerschen Sphäre und dem nationalsozialistischen Unrechtsregime bestanden, diesen Beziehungen haben sich die Festspiele und ihre Verantwortlichen in den verschiedensten Formaten und Formen, auch in den Werkinszenierungen selbst, seit Jahren gestellt. Spät, aber es ist geschehen und es geschieht. Die Gedenkveranstaltung mit der Rede von Michel Friedmann findet morgen statt. Wir sind dankbar, dass die zwischenzeitlich entstandenen Irritationen in dieser Sache ausgeräumt sind. Die Bayreuther Festspiele sind damit selbst ein Beispiel für die Bereitschaft unseres Landes geworden, sich der eigenen Vergangenheit ernsthaft zu stellen und dauerhafte Schlussfolgerungen aus ihr zu ziehen. Auch das darf heute Teil unseres nationalen Bewusstseins sein. Beschäftigen wir uns mit Richard Wagner, dann beschäftigen wir uns mit unserem problematischen Selbst, aber auch mit unserem vielfältigen Selbst in der Geschichte. Die mittelalterlichen Stoffe der deutschen Dichtung hat er für uns aufbewahrt, in seiner ganz eigenen persönlich-politischen Durchformung. In seinem Werk, einem Werk zugleich der Musik und der Dichtung, aus dem deutschen 19. Jahrhundert heraus, ist eine Fülle von Einflüssen und Anregungen Kunst geworden. Eine ganz eigene, eben Wagnersche Mischung von christlicher Romantik und sozialistischer Revolution, von Ideen einer klassenlosen und vom Fluch des Geldes, so sah er es jedenfalls, befreiten, auf Liebe gegründeten Gesellschaft. Wir haben also die Chance, wenn wir uns mit Wagner beschäftigen, in einem Werk sehr vieles von uns selbst durch die Jahrhunderte vor Augen und Ohren zu haben. Wir haben diese Chance gerade hier in Bayreuth, wo es seit langem der Ehrgeiz ist, dieses Werk für ein immer neues Heute immer neu einzurichten und für uns fruchtbar zu machen. Durch deutsche wie durch weltweit gefeierte Künstler und Regisseure. Und auch für ein nachwachsendes Publikum durch das Education-Programm oder eine Einrichtung
wie die der jährlichen Kinderoper hier oder durch die Gruppe der jungen Freunde von Bayreuth. Herzlichen Dank für dieses Engagement an die Bayreuther Festspiele. Und ich darf, meine Damen und Herren, vielleicht exemplarisch nennen für diese Vielfalt und für diese vielen Künstlerinnen und Künstler die Inszenierung der Meistersinger von Barry Kosky im Jahr 2017. Kosky hat selbst damals seine Gefühle geschildert, als Katharina Wagner ihn dazu einlud. Zitat: Ich bin fertig mit dem Mann. Und dann soll ich als australischer Jude in Bayreuth das problematischste aller Wagner-Stücke machen. Nein. Doch. Er hat es großartig getan. Er hat es großartig getan, hat vorgeführt, dass das Werk vom Antisemitismus seines Schöpfers nicht zu trennen ist und dass wir uns dieser Kunst doch aussetzen dürfen und sollen. Canceln ist jedenfalls auch hier keine Lösung. Eher wieder mit Thomas Mann. Genießen, aber nicht ohne Misstrauen. Meine Damen und Herren, wir können uns Jahr für Jahr hier in Bayreuth versammeln. Auch diese Festspiele hier sind doch eines der vielen, darf ich das so sagen, nationalen Lagerfeuer, die wir heute manchmal vermissen, aber die wir doch noch haben, über das Land und über das Jahr verteilt. Ich zähle in dieser Gattung nur auf: das Bachfest in Leipzig, die Händelfestspiele in Halle, Göttingen und Karlsruhe, das Bonner Beethovenfest, das Rheingau Musikfestival, das Schleswig-Holstein Musikfestival, die Tage alter Musik in Regensburg und in Herne und ich habe noch alle lange nicht genannt. Nutzen wir sie, unsere auch in dieser Hinsicht weltweit einzige Kulturlandschaft. Gehen wir hin. Gehen wir vielleicht sogar öfter hin. Wir können an so vielen Orten in unserem Land uns um die Kunst versammeln.

Und es bleibt ja auch wahr, auch wenn diese Feststellung heute vielleicht ihre Selbstgefälligkeit verloren hat. Wir waren eine Kulturnation lange bevor wir eine politische Nation wurden. Man spürt das bis heute in unseren Opernhäusern, in unseren Theatern, in unseren Museen. Und man spürt es auch an der Ernsthaftigkeit, mit der wir uns diesen Dingen zuwenden. Richard Wagner sah in der Kunst ein Heilmittel gegen die Schäden der Gesellschaft, so wie er sie wahrnahm. Wir nehmen heute etwas Abstand von diesem vielleicht religiösen Verständnis, aber wir fühlen doch auch in diesen Momenten des Kunstgenusses und des Staunens vor Werken wie diesen, die Jahrhunderte überdauern. Wir fühlen, dass wir aufgerufen sind, zu gestalten, Dinge in die Welt zu setzen, nicht den bequemsten Weg zu gehen, uns auseinanderzusetzen. Wir haben hörend und sehend neue Gedanken und starke Gefühle, die uns wiederum zu denken geben. Und wir fühlen, wenn dies möglich ist, dann muss eigentlich auch das meiste andere in unserem Land gut leistbar sein. Freudig begrüßen wir die edle Halle, so wir werden es gleich hören im zweiten Akt des Tannhäuser. Ich sage, freudig beglückwünschen wir die Bayreuther Festspiele zu ihrem 150. Jubiläum. Herzlichen Dank.

0: Grußworte des Kanzlers der Bundesrepublik Deutschland zum 150-jährigen Jubiläum der Bayreuther Festspiele, Friedrich Merz. Schon öfter war er hier zu Gast auf dem Grünen Hügel und übergibt nun das Mikrofon an Markus Söder, den bayerischen Ministerpräsidenten.
1: Liebe Familie Wagner, liebe Wagnerianer, liebe Gäste aus nah und fern, in Deutschland darüber hinaus, es ist heute ein ganz besonderer Tag. Und bei aller Schwere und bei aller Auseinandersetzung mit dem, was war, gilt es doch zu sagen, wir dürfen uns heute freuen, dass wir heute hier in Bayreuth sind. Denn eines muss ich schon sagen, der Bundeskanzler hat viele großartige Kulturereignisse in Deutschland aufgezählt. Aber ich finde schon, man kann sagen, zumindest heute ist Bayreuth die kulturelle Hauptstadt Deutschlands, meine sehr verehrten Damen und Herren. Deshalb ist auch kein Wunder, dass die New York Times erst unlängst empfohlen hat, die Bayreuther Festspiele in diesem Jahr als unbedingtes Muss einzuplanen. Und deswegen ist Bayreuth einfach Weltklasse, meine sehr verehrten Damen und Herren. Weltkulturgeschichte made in Franken, wenn ich das auch an der Stelle einmal sagen darf. Es gibt viel Berufnere, die gesamte Geschichte aufzuarbeiten und damals zurückzudenken. Aber wenn man sich mal überlegt, wie es begann und warum es begann und wie es sich entwickelt hat, dann ist das schon eine einzigartige Geschichte, meine sehr verehrten Damen und Herren. Ich überlege über all die Jahre, ich darf jetzt seit fast 20 Jahren hier dabei sein. Und ich gebe zu, ich war kein geborener Wagnerianer. Bundeskanzlerin Angela Merkel, die heute auch wie immer da ist, hat mir oft versucht zu erklären,

habe mir oft versucht zu erklären, was ich öffnen muss, um vielleicht doch ein großer Fan zu werden. Ich muss Ihnen sagen, mit jedem Jahr mehr. Ich bin noch nicht ganz, also noch nicht ganz, aber ich bin schon viel näher, weil mir diese Wucht, diese Trance, diese Gefühlswelt, das Wiegen, dieses Hingeben zu Wagner immer mehr gelingt. Und ich glaube, deswegen ist Wagner auch so unglaublich zeitlos. Er ist ein Wagnis, er ist Weltklasse, manchmal auch ein bisschen Wahnsinn. Aber was anders sollte Kunst schon sein? Ich finde, es ist eine einzigartige Persönlichkeit aus der Kulturgeschichte, meine sehr verehrten Damen und Herren. Und wie jeder Superstar ist die Karriere nicht so geradlinig. Wenn man das genau nachliest, wegen hoher Schulden mal geflohen, dann aktive Teilnahme an Revolutionen, steckbrieflich gesucht, dann musste er sogar auf Druck des bayerischen Kabinetts mal München verlassen, meine Damen und Herren. Auch das ist schon manchem passiert. Und deswegen wählte er damals auch ganz geschickt Bayreuth als Ort aus. Etwas weiter weg, nicht ganz so. Es ist heute natürlich ein bisschen anders, aber damals nicht ganz so im Zugriff der Münchner Ministerialbürokratie, aber dann doch bei Ludwig II. An der Stelle. Und wenn man sich das nochmal überlegt, wie das damals losgegangen ist, heute ist es ein ganz fest etablierter Termin, den wir uns alle schon ein Jahr im Voraus im Kalender anstrengen. Aber damals, es war eine dramatische Zeit bis zum großen Tag. Das Projekt war mehrfach am Rande des Scheiterns. Es war mit allem verbunden, was wir heute eigentlich nur noch aus der Verkehrspolitik kennen. Bauverzögerung, Finanzierungsprobleme, endlose Störmanöver, meine Damen und Herren. Die schwierigste Situation war, es war wirtschaftlich, also kulturell wäre es ein Mega-Erfolg, würde man heute sagen, wirtschaftlich allerdings ein Desaster, was auch dazu geführt hat, dass damals wie heute, da haben sich die Charaktere nicht unterschieden, insbesondere das bayerische Finanzministerium mit großer Sorge darauf verwiesen hat, ob man das tatsächlich noch einmal wiederholen müsse, meine sehr verehrten Damen und Herren. Wagner hat aber Glück, er hat einen ganz besonderen Fan gehabt und einen Mäzen, nämlich König Ludwig II., der allerdings auch immer mit seinen Finanzministern auf Kriegsfuß stand, wie Sie wissen. Heute jedenfalls ist es so, dass es auch Partner gibt. Das ist der Bundeskanzler, als für die Bundesrepublik Deutschland da ist, ich für den Freistaat Bayern, die Stadt Bayreuth, aber auch die Freunde, die ja ganz wichtige Rolle spielen hier von Bayreuth, dass wir gemeinsam auch entschieden haben, in den nächsten Jahren weiter zu finanzieren, Geld draufzulegen, ist ein wichtiges Signal. Und ich sage noch, warum, das ist nicht nur eine Gefälligkeit oder eine Freude zu Wagner, es ist auch eine Grundsatzentscheidung. Wir haben uns in Bayern entschieden, woanders wird sehr gespart an der Kunst und Kultur. Wir sparen da nicht in Bayern. Warum? Weil an der Kunst zu sparen, Kunst einzuengen, ist der erste Schritt zu erleichtern, dass Autoritäres sich voranschreitet. Denn Autoritäres heißt immer Angst vor der Kreativität der Kunst. Und deswegen fördern wir auch weiter Kunst und Kultur in Bayern und Deutschland.

Ein kurzer Blick zurück. Schon damals war Bayreuth das, was es heute ist. Eingefleischte Fans, Musikkenner, Musikliebhaber, aber auch Gäste aus ganz Europa. Damals schon da. Und die hochrangigste politische Prominenz, quasi wie heute, war Kaiser Wilhelm I. So. Es gibt übrigens die Anekdote, ich weiß nicht, ob sie stimmt, aber Ludwig II. Hat sich gern immer alles angesehen, blieb aber der Premiere fern, denn er wollte Kaiser Wilhelm I., Entschuldigung, aus dem Weg gehen. Lieber Friedrich, das machen wir heute doch viel besser gemeinsam. Das hat sich schon mal verbessert, meine Damen und Herren. Sei es wie sei, meine Damen und Herren, natürlich wissen wir alle um auch das, was Frau Wagner, aber auch der Bundeskanzler zu Recht angesprochen hat, dass bei aller Genialität und bei allem hellem Licht auch dunkles Licht dabei war. Und deswegen finde ich es so wichtig, dass dies aufgearbeitet und besprochen wird. Gerade in der heutigen Zeit ist dies wichtig, dass Antisemitismus, Antizionismus nicht wieder stattfinden. Und ich finde es besonders wichtig, meine Damen und Herren, weil sich in den letzten Jahren gezeigt hat, Antisemitismus hat viele Gesichter, aber eben auch zum Teil in der Kultur und gerade dort, wo die Freiheit des Denkens, die Würde des Menschen, die Kreativität, die Anerkennung auch der einzelnen Persönlichkeit, gerade in der Kultur so wichtig ist, sollte diese Auseinandersetzung stattfinden. Gestern mit Wagner, aber auch heute, meine Damen und Herren, beides gehört dazu. Wir wollen keinen Antisemitismus bei uns in Deutschland haben. Applaus

0: Heute ist ein besonderer Akt. Als ich vor einem Jahr gehört habe, als mir der Wissenschaftsminister und Frau Wagner gesagt haben, wie dieses Jubiläum stattfindet, da war ich erst mal ein bisschen überrascht. Wieso denn Beethoven? Wir wollen doch Wagner hören. Und dann habe ich es verstanden. Und wir alle können damit auch damit zurecht umgehen. Wir haben ja schon ein bisschen Wagner gehört und hören noch einiges. Aber er war wohl ein großer Fan. Von Beethoven. Er selber hat es damals mit dirigiert am Anfang. Und deswegen passt es heute auch sehr schön, die Ode an die Freude zu hören. Das ist ja auch ein damals wie heute ein Sound der Zukunft, gerade für unser Europa. Deswegen schätze ich das sehr. Das Thema, alle Menschen werden Brüder. Wahrscheinlich wird es irgendwann ergänzt und Schwestern. Jedenfalls, ich nehme es mal an. Was auch richtig wäre, keine Frage. Jedenfalls sind wir jetzt gespannt auf den weiteren Abend. Ich will schon vorneweg sagen, und es ist einfach, das muss man einfach sagen, was hier stattfindet, ist Musik von Weltniveau. Deswegen an Herrn Thielemann, allen Solistinnen und Solisten, dem gesamten Festspielorchester, dem fantastischen Chor. Mein ganz persönlicher Respekt. Wir freuen uns auf diesen gemeinsamen Abend. Es ist mir wirklich eine ganz große Ehre, heute dabei zu sein, sogar hier mal ein paar Sätze sagen zu dürfen. Das hätte ich mir vor 20 Jahren nicht träumen lassen. In 50 Jahren dann wieder, meine Damen und Herren. Alles Gute, einen schönen Abend und freuen wir uns heute auf Wagner. Herzlichen Dank. Dankeschön.
1: Das Grußwort des bayerischen Ministerpräsidenten. Markus Söder haben wir hier gerade gehört zur Eröffnung und zum 150-jährigen Jubiläum der Bayreuther Festspiele. Und als nächstes hören wir wieder das Festspielorchester, jetzt zusammen mit dem Chor der Bayreuther Festspiele, Einstudierung Thomas Eitler-Delint, mit dem Einzug der Gäste auf der Wartburg aus dem zweiten Akt von Richard Wagners Tannhäuser. Freudig begrüßen wir die edle Halle. Es dirigiert wieder Christian Thielemann.

Freudig begrüßen wir die edle Halle, der Einzug der Gäste auf der Wartburg im zweiten Akt von Richard Wagners Oper Tannhäuser, hier interpretiert von Chor und Orchester der Bayreuther Festspiele unter Christian Thielemann. Als nächstes wird die Kulturwissenschaftlerin Nike Wagner die Bühne betreten, hier im Festspielhaus in Bayreuth, und eine Festrede halten. Sie ist ebenfalls Urenkelin Richard Wagners, war langjährige Intendantin des Kunstfestes Weimar sowie des Bonner Beethovenfestes.

Verehrter Herr Bundeskanzler, verehrter Herr Ministerpräsident, liebe Mitwirkende der Bayreuther Festspiele, liebe Katharina und sehr geehrtes Festpublikum. Dass ich hier vor Ihnen stehen darf, um aus meiner Sicht die 150 Jahre des Bestehens der Festspiele zu würdigen, verdanke ich dem mutigen Entschluss meiner Cousine Katharina. Sie können sich vorstellen, welche Gefühle eine Rednerin hegt, die für diese 150 Jahre exakt 20 Minuten Zeit hat. Und damit darf ich Ihre freundliche Zustimmung voraussetzen für den heutigen Abend. Weniger eine Summa als vielmehr als ein Kaleidoskop zu bieten. Postkarten aus dem Familienalbum, eine Laterna Magica, der Schattenspiele und Geistererscheinungen. Und schon erscheint er, unentbehrlich. Franz Liszt erscheint in der Soutane eines Weltgeistlichen auf dem Dach des eingerüsteten Festspielhauses. Wir schreiben 1873, es ist Richtfest. Jedermann weiß, ohne Franz Liszt hätte es Wagner so nicht gegeben. Am Arm führt er seine Tochter Cosima, die uns in ihrem Tagebuch darüber berichten wird, wie sie plötzlich Angst bekommt vor der Kühnheit des Unterfangens. Alles erschien ihr wie ein Grab. Sie sieht eine Pyramide emporwachsen. Ähnlich soll es Wagner ergangen sein, als seine Utopie Gestalt annahm, als seine kunst- und gesellschaftsverändernden Pläne sich in Bretter und Ziegelsteine verwandelten. Nach dem Richtfest brütete er schweigend vor sich hin. Jetzt war er unfrei und mit ihm vielleicht die kommenden Generationen. Wie immer aber, eines der faszinierendsten Vorkommnisse der Geistesgeschichte, so Thomas Mann, hatte Fahrt aufgenommen. Und was als Happening am Rheinufer, was für Zürich, Weimar und München geplant war, fand in der oberfränkischen Provinz seine Materialisierung. Die Geschichte des merkwürdigsten Festivals der Welt hatte im August 1876 begonnen. Und nur die schiere Gewöhnung hindert uns daran, dessen absonderliche Egozentrik wahrzunehmen. Ein Festival für die Werke eines einzigen Komponisten, für ein schmales Repertoire von 10 Opernmusikdramen, alljährlich wiederkehrend. Das erinnert zwar an die schöne Verlässlichkeit von Weihnachten, aber immer gleiche Geschenke, nur jedes Mal anders verpackt. Würde sich dieses Rezept über die Zeit bewähren? Es war ein Wabonspiel mit hohen Risiken. Kein Wunder, dass Wagner selber seinen Festspielbau einmal eine Narrenlaune genannt hat und nach der defizitären ersten Saison von seinem Qualhall sprach. Aber im Sommer 1876 waren sie da, der Kaiser, Könige, Künstler, bessere Kreise, Geber, Schaulustige. Wussten sie, wo sie waren? Draußen grober Theaterfunktionalismus und drinnen? Als Kind schaute ich immer empor zur Decke des Zuschauerraums und habe nicht verstanden, warum da goldene Taue ein Segel festzuhalten schienen. Als Kind habe ich auch nicht verstanden, woher plötzlich die Töne kamen, wo doch keiner zu sehen war, der musizierte. Solche Verständnislücken führen aber direkt ins Herzstück des Wagnerschen Lebens und Denkens. Das sogenannte Velarium über ihren Köpfen weist auf den Paten dieses Gebäudes zurück, auf den Architekten Gottfried Semper, Dresdner Revolutionskollege und Freund Wagners, zugleich der gedankliche Pate des amphitheatralischen Halbbrunns bzw. Kreisachtels des Zuschauerraums. Beide Elemente führen uns zurück ins antike Griechenland, in die Freiluftvorstellungen nach Epidaurus, Delphi, Athen. Sie wissen es, die griechischen Trauerspiele waren das konzeptuelle Vorbild der Wagnerschen Ringtetralogie, für die dieses Haus erbaut wurde.
nimmt man noch Wagners sozialen Traum von einem kostenlosen Eintritt für alle dazu, so sind wir mit Griechenland hier und der demokratischen Revolution dort, noch bevor der Vorhang sich hebt, zu Partisanen Richard Wagners geworden. Aber wer oder was erzeugte das musikalische Tönen und Wogen? Die Musik scheint ja wirklich von nirgendher zu kommen, aus dem Dunkel, gleichsam urheberlos wie die mythische Erzählung selbst. Die Idee des unsichtbaren Orchesters gehört eng zu Wagners Ästhetik, zu seinem Wunsch nach der totalen Phantasmagorie. Später habe ich dann mit Hilfe des Wagner-Kritikers Theodor W. Adorno gelernt, dass das Wegschwindeln und Verheimlichen der physisch-technisch-materiellen Erzeugung von Musik Teil einer verlogenen Illusionsideologie sei, auf die dann wieder gewisse politische Manöver aufbauen konnten. Dabei braucht man ja nur in den Orchestergraben hinunterzusteigen, um ordentlich desillusioniert zu werden. Da ist ein Schwitzkasten, eine Nibelungenwerkstatt, nur statt der Knute Alberichs, der Elfenbeinstab des Dirigenten, Gottlob auch der Dirigentinnen. Aber Schwerarbeit war hier immer. Die da unten, wir da oben. Wir da oben. Auf gnadenlosen Stühlen, einkomponiert ins Wagnersche Kunstritual. Wer hier Publikum ist, vollzieht immer die Faltenwürfe der größeren Geschichte mit der Inszenierungsgeschichte auch die politisch-gesellschaftliche. Wer hier Platz nimmt, sitzt mit all denen, die hier schon gesessen haben, gleichsam in einem Boot, in einer Zeitraumkapsel. Er hat die Bärenfelle auf der Bühne von einst so gut im Unterbewusstsein wie den leeren Raum der Nachkriegszeit. Auch die Kostümierungen des jeweiligen Publikums von der sperrigen Krinoline 1876 zum lautlosen Turnschuh unserer Tage. Von der roten Armbinde der Zwischenkriegszeit zur Wirtschaftswunder-Bauchbinde danach. Aber er weiß auch um die Treue des Hauses zu einem gesamtdeutschen Staat, die gleichsam der Wiedervereinigung vorauslief, manifest in den vielen Mitwirkenden aus der Ostzone. Mit der Witwe Cosima beginnt die wechselvolle Theatergeschichte des Hauses. Cosima etabliert die Festspiele im eigentlichen Sinn, mit dem Primat des Werkes, mit dem Versuch der Mustergültigkeit einer Wagner-Darstellung für alle Zeiten. Und sehen Sie nicht auch, wie Sohn Siegfried, so ganz unheldisch cremefarben gekleidet, an den Portalen steht und die Stellung hält, ein guter Dirigent obendrein. Siegfrieds künstlerische Linie, von seiner jungen Frau Winifred bis 1944 fortgeführt, mit der Hilfe ihrer Theaterprofis Heinz Tietjen und Emil Praetorius, fiel in der Nachkriegszeit dann den Wagner-Enkeln zu. Wielands lichterfülltes, abstraktes und dann zeichenhaftes Neubayreuth mit Werkstattcharakter erbrachte neue internationale Weltgeltung. Sein Bruder Wolfgang wird die Festspiele öffnen für eine, Zitat, Palette der verschiedenen Handschriften. Und Wolfgangs Tochter gelingt es heute, in Bayreuth einen Tannhäuser in Auftrag zu geben, bei dem gelacht werden darf. Oder es springen ein Fuchs und ein Hase, die gar nicht da sind, durch den Zuschauerraum. Jedenfalls Familie, wo man hinblickt. Die Bayreuther Festspiele sind ein Familientheater. Hier der Urheber, der Dichter, Komponist, dort sein Erbe, die Erben, die nachkommen. Das Netteste, was über diese schwergewichtige Konstellation gesagt worden ist, kommt von einem sehr Unverdächtigen, von dem Komponisten Arnold Schönberg. Er liebe Wagner so sehr, schrieb er 1912, dass er in diese Liebe auch alle Wagner-Nachkommen einschließe. Statt sich allgemeiner Liebesverhältnisse zu erfreuen,
haben sich die Wagner-Nachkommen aber eher mit den Fragen des Geldes herumschlagen müssen, die ja Machtfragen sind. Ihre Festspiele zeigen nur allzu genau, was geschieht, wenn ein Hortus conclusus, angesiedelt in der Sphäre der Ästhetik, in jene der Ökonomie überwechseln muss. Die finanziellen Risiken bilden denn auch das Grundrauschen der Bayreuther Festspielunternehmung und sie bilden auch das Fundament für jenes politische Mitläufertum und jenen Opportunismus, den man nicht nur dem Gründer, sondern auch seinen nachfolgenden Vollstreckern in Bayreuth gerne und immer wieder angekreidet hat. Wenn der Kaiser nicht funktionierte, ja, dann ging man eben zum König. Weil die Linke als Geldgeber ohnehin nie funktionierte, diente man sich unpolitisch, es galt ja der Kunst, den Rechten an. In unseren demokratischen Zeiten laviert man nun tapfer zwischen den Subventionsgebern, den öffentlichen und privaten Händen. Aber auch das hat seine Abgründe. Manchmal, meine Damen und Herren, kommt einem ja der Gedanke, was wäre, wenn? Was wäre, wenn keine kollektiven Mäzene, hier die Patrone, aufgestanden wären für 150 Jahren, wenn keine emsigen Vereine Geld gesammelt hätten, keine Stadtväter den Baugrund geschenkt und kein bayerischer König, vorbei am deutschen Kaiser wie auch Bismarck, wiederum hochherzig in seine Staatsschatulle gegriffen hätte. Was wäre, wenn Wagner, nicht anders als Verdi, normaler Komponist geblieben wäre, ohne eigene Alleinherrschaftsdomäne? Ich denke, wir sind uns darüber einig, Wagner wäre auch ohne Bayreuth ein Erfolg geworden. Ja, Kassenschlager an allen Opernhäusern. Er ist es bis auf den heutigen Tag, beglaubigt und abgesichert von der großen Musikgeschichte, die er mitgeprägt hat. Aber Wagners Wirkungsgeschichte wäre ohne das höchstpersönliche Kraftzentrum Festspielhaus wohl anders verlaufen, weniger ideologieanfällig und weniger missbrauchbar. Und auch für die Familie Richard Wagners hätte sich vieles anders und sicherlich besser gestaltet. Das Licht unserer Laterna Magica fällt hier auf die Wagner-Enkelin Friedelind. Bargeldlos und verlassen streicht die Hitler-Gegnerin durch London und New York, von der Familie als Landesverräterin gebrandmarkt. Bei ihrer Rückkehr ins Bayreuth der 50er Jahre wird sie beiseite geschoben, wie es den Remigranten vielfach geschah. Ihr, Friedelind, der geradlinigen und aufrechten, gilt hier mein besonderer Gruß.

Wie sagte doch der ehemalige Intendant der Münchner Staatsoper, Peter Jonas, vor ein paar Jahren hier an dieser Stelle? Ich zitiere: Wieland Wagner fand seinen persönlichen Ausweg durch die Kunst, womit er nicht nur sich selbst, sondern auch diese Festspiele erlöste. Durch einen Prozess, den sein Bruder fortführte und nach ihm die nächste Generation bis zum heutigen Tag. Ein Prozess, der schmerzvoll war, unberechenbar, aufregend, dramatisch, melodramatisch, wild, brillant, bizarr, streitsüchtig, unvollkommen, witzig und ernsthaft, alles auf einmal. Und genau so muss er bleiben. Ad multos annos, nun, liebes Festspielhaus, Narrenlaune meines Urgroßvaters, sorgfältig zum Wagner-Theater ausgebaut von meiner Urgroßmutter, sensibel geführt von meinem Großvater, politisch in schändliches Fahrwasser geleitet von meiner Großmutter, künstlerisch erneuert von meinem Vater, durchorganisiert und in Richtung Staatsbesitz geführt von meinem Onkel. Hallo, Katharina, jetzt kommst du dran. Aber nein, erst Beethoven, erst der Menschheitsjubel der 9. Symphonie. Aber nochmals nein, erst die Pause. Haben Sie vielen Dank, verehrtes Festpublikum, für Ihre Aufmerksamkeit. Applaus

Nike Wagner hat hier gerade gesprochen im Festspielhaus in Bayreuth. Das war ihre Festrede zum 150-jährigen Bestehen der Bayreuther Festspiele, die heute beginnen mit einem Festakt. Jetzt hat sie gerade noch Blumen überreicht bekommen von Festspielleiterin Katharina Wagner und bedankt sich beim Publikum. BR Klassik überträgt live zeitversetzt vom Grünen Hügel in Bayreuth im Rahmen des ARD Radio Festivals. 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This is the opening night of the Bayreuth Festival, marking also its 150th anniversary, broadcasted by BR Klassik on behalf of the Bavarian Radio. Nach einer Pause ist das Publikum nun wieder zurück im Festspielhaus in Bayreuth. Bei Festakten Ludwig van Beethovens 9. Sinfonie hier zu spielen, das hat eine gewisse Tradition. Kein anderes musikalisches Werk spielte eine so besondere Rolle wie sie im Leben Richard Wagners. Zur Grundsteinlegung des Bayreuther Festspielhauses hat er sie höchst selbst dirigiert. Zwischen 1933 und 1963 erklang sie insgesamt 5-mal hier im Festspielhaus, immer zu besonderen Anlässen, zuletzt 2001, als der 125. Geburtstag der Festspiele gefeiert wurde. Damals wie heute unter Dirigent Christian Thielemann. 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Es singt der Chor der Bayreuther Festspiele, Chordirektor Thomas Eitler de Lint, und es spielt das Orchester der Bayreuther Festspiele unter Christian Thielemann. 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

Von den Bayreuther Festspielen 2026 hörten wir live den Festakt zur heutigen Eröffnung und zum 150-jährigen Bestehen der Festspiele. Ludwig van Beethovens 9. Sinfonie in D-Moll mit dem Schlusschor Freudeschöner Götterfunken stand auf dem Programm dieses Festkonzerts unter der Leitung von Christian Thielemann. Der Chor der Bayreuther Festspiele sang in der Einstudierung von Thomas Eitler-Delint. 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

Großen Applaus gibt es hier für Christian Thielemann, der übrigens alles auswendig dirigiert hat heute Abend hier im Festspielhaus. Gerade applaudiert er dem Orchester und dem Chor der Bayreuther Festspiele. Die Musikerinnen und Musiker, die stehen hier übrigens vor einem großen Mural im Festspielhaus, ein Wandgemälde von Adam Heath. Darauf zu sehen, Figuren mit zentraler historischer Bedeutung für Wagner und die Festspiele, in der Mitte König Ludwig II. Von Bayern.

Nun hat Festspielchefin Katharina Wagner gerade Christian Thielemann, dem Dirigenten des heutigen Abends, persönlich Blumen überreicht. Und er steht hier zusammen vorne an der Rampe und nimmt den Applaus des Publikums entgegen, zusammen mit den Solistinnen und Solisten des Abends und auch mit Chordirektor Thomas Eitler-Delehnt. Damit geht unsere Übertragung aus Bayreuth zu Ende. Wir verabschieden uns von den Hörerinnen und Hörern der internationalen Sender, die uns heute zugeschaltet waren. Radio Nacional de España, Madrid, Radio Televisione Italiana, Rom, Eleniki Radiofonia Tilioraci, Athen, Mojo Radio Budapest und Deutschlandfunk Kultur, Berlin. 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The producer was Clemens Deller, the audio engineer was Clemens Kamp. On behalf of the entire team of Bavarian Radio BR Classic in Bayreuth, thank you for listening. We wish you a good night. Unser Team heute Abend für Sie im Festspielstudio hier in Bayreuth: Tonmeister Clemens Deller, Toningenieur Clemens Kamp, Tontechnik Christian Beer und Andreas Mittelstädt. Die Redaktion hatte Volkmar Fischer. Der Mitschnitt dieses Abends ist bis zum 24. August auf brklassik.de und in ARD Sounds verfügbar. Hier im ARD Radio Festival hören Sie nun anlässlich des Jubiläums der Bayreuther Festspiele eine Sendung von Bettina Volksdorf und Bernd Künzig. Weißt du, wie das wird? 150 Jahre Bayreuther Festspiele, Mutter aller Festspiele, Staatsfestival, Wagner Olymp. Wo stehen die Bayreuther Festspiele heute? Damit noch einen schönen Tagesausklang. Ich bin Constanze Fennel im Namen des gesamten Übertragungsteams von BR Classic hier vor Ort auf dem grünen Hügel. Verabschiede ich mich und wünsche Ihnen noch einen angenehmen Abend.

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1: Wenn es feierlich wird, dann steht hierzulande ziemlich sicher Beethovens 9. auf dem Programm. Selbst Wagner entschied sich anlässlich der Grundsteinlegung seines Festspielhauses in Bayreuth dafür, wobei er sich vor allem für den Schlusschor samt menschheitsumarmender Ode an die Freude begeisterte.
2: Heute Abend beim Festakt im Festspielhaus zum 150-jährigen Bestehen der Richard-Wagner-Festspiele war es wieder soweit. Christian Thielemann leitete die Aufführung der Beethoven-Sinfonie neben Werken Richard Wagners. Er wird in dieser Sendung ebenso zu Wort kommen wie Sven Friedrich, Chef des Richard-Wagner-Museums in Bayreuth, die Autoren Stefan Mösch und Anno Mungen, BR-Kollegin Christina Kreuzer, der Komponist Bernhard Lang sowie Sopranistin Camilla Nylund.

0: Weißt du, wie das wird? Das lässt Richard Wagner am Beginn der Götterdämmerung eine der Nornen fragen. Bezogen auf die von ihm begründeten Festspiele mit der ersten Gesamtaufführung seiner Tetralogie »Der Ring des Nibelungen« konnte selbst Wagner diese Frage im Jahr 1876 nicht beantworten. Und so versuchen wir uns in dieser Sendung an möglichen Antworten, wie diese Mutter aller Festspiele zum Wagner Olymp und dem deutschen Staatsfestival wurde, fragen zudem nach, wo die Bayreuther Festspiele heute stehen. Wir, das sind
1: Bettina Volksdorf von MDR Klassik
0: und Bernd Künzig von SWR Kultur. Es geht in den nächsten Minuten also um Vergangenheit, Gegenwart und eine mögliche Zukunft der Festspiele.
1: Die Bayreuther Festspiele sind vor allem eine Idee, eine Konzeption, ja eine Vision des Komponisten Richard Wagner. Eng verbunden auch mit der politischen Revolution von 1848, an der Wagner beteiligt war und aus deren Geist zunächst die Heldentragödie von Siegfrieds Tod erwuchs. Aus dem Kern wurde das längste Musiktheaterwerk der damaligen Kultur- und Kunstgeschichte, der Vierteiler Der Ring des Nibelungen, für dessen Aufführung sich Wagner von seinem Gönner Ludwig II. Das Festspielhaus in Bayreuth auf dem grünen Hügel bezahlen ließ. Es war sein Privatbesitz und damit für lange Zeit auch in dem seiner Nachkommen. Es waren Wagner-Festspiele von jeher im Sinne einer ästhetischen Ausschließlichkeit oder Exklusivität. Bis heute werden im Festspielhaus ausschließlich 10 Opern Wagners gespielt. Eine Auswahl, die Wagner angeblich selbst getroffen hat und an die sich seine Witwe Cosima mit ihrer Festspielleitung und nach ihr alle ihre Nachfolgerinnen und Nachfolger gehalten haben, bis auf den heutigen Tag. Ohne Geld aus dritter Hand sind die Festspiele nie ausgekommen. Eintrittsgelder haben sie nie vollständig abdecken können. Und spätestens mit den letzten Jahren des Zweiten Weltkriegs übernimmt dann eine staatliche Hand auch die Finanzierung der Festspiele. Im demokratischen Nachkriegsdeutschland ist das auch weiterhin so geblieben. Heute, wo die Festspiele eine GmbH sind, sitzen Land und Bund als Gesellschafter mit am Tisch. Insofern ließe sich bei den Bayreuther Festspielen von einem Staatsfestival sprechen. Ein solches sind sie aber auch in ideengeschichtlicher Hinsicht, denn von jeher waren die Festspiele nach dem Willen ihres Gründers Richard Wagner eng mit der deutschen politischen Geschichte verknüpft. Als Institution sind die Bayreuther Festspiele nicht nur eine in künstlerischer Hinsicht, sondern auch im Hinblick auf eine geistig-politische Haltung. Die Geschichte der Bayreuther Festspiele ließe sich demnach als Spiegelbild der deutschen Geschichte lesen und verstehen. Doch ist das nicht auch etwas zu einseitig verkürzt, geradezu eindimensional? Wir haben einen gefragt, der sich bestens auskennt. Stefan Mösch hat mit dem aktuellen Buch »Bayreuth als Theater« die jüngste, mehr als 600 Seiten starke Geschichte der Festspiele verfasst. Sie geht auf jahrelange Forschungen zurück. Doch die Geschichte der Bayreuther Festspiele will auch Stefan Mösch nicht schreiben, denn im Untertitel nennt er das Buch »Unterwegs zu einer Festspielgeschichte«. Wir sind also noch gar nicht angekommen bei der Geschichte der Bayreuther Festspiele.
2: Das ist der entscheidende Punkt. Also ich glaube tatsächlich, dass es die Festspielgeschichte nicht gibt. Es gibt ja eine sehr voluminöse Veröffentlichung von Oswald Georg Bauer, dessen Arbeit ich sehr schätze, der eine Art Chronik geschrieben hat, in 2 Bänden, reich bebildert und auch sehr quellenstark. Der nennt es die Geschichte der Bayreuther Festspiele. Ich würde mich aber gerne verabschieden von diesem bestimmten Artikel, weil je mehr man ins Quellenstudium einsteigt, desto mehr merkt man, wie disparat die Dinge da gelaufen sind. Geschichte ist ja nichts Lineares, ist nichts Geschlossenes. Ich sehe sie eher als ein Vexierbild. Und zur Geschichte gehört eben immer auch die Lebens- und Erfahrungswelt, die sich mitteilt durch Quellen. Wenn ich also ein Telegramm habe von Milan Wagner, dass er Maria Callas einlädt, ist das erstmal ja nur ein Telegramm. Und ich muss gucken, warum schreibt er das in diesem Moment? Was bedeutet das für die Besetzungspolitik? Was hat das mit Bayreuth in dieser speziellen Situation zu tun? Und in diesem Sinne meine ich, dass man immer auf dem Weg zu einer Geschichte sein muss, weil es gar keine Alternative gibt.
1: Jetzt heißt das Buch ja Bayreuth als Theater. Das ist ein bisschen, auf der einen Seite könnte man sagen, ein bisschen kryptisch. Auf der anderen Seite ist es natürlich sehr doppeldeutig. Das Theater ist natürlich der Bau als solcher, die Architektur. Es ist das Festspielhaus in Bayreuth, das Wagner sich hat hinstellen lassen, um den Ring des Nibelungen als Festspiel dort uraufzuführen. Das ist dann auch 1876 erfolgt. Und danach fängt eigentlich diese sogenannte Geschichte an, dass das irgendwie noch weitergeht, auch nach dem Tod von Wagner. Wir können das jetzt einfach heute mal so sagen, weil da natürlich auch viel Geld des Staates drin steckt. Es ist so eine Art Staatsfestival geworden. Aber das hat natürlich jetzt nicht nur ökonomische Gründe, sondern eben auch mentale Gründe. Und da legst du ja sehr viel Wert darauf, dass Bayreuth, diese Bayreuther Festspiele sich eben institutionalisiert haben und dass sie eine bestimmte Art von Identität gefunden haben, beziehungsweise auch, dass sie überhaupt identitätsbildend sind, nämlich identitätsbildend unter anderem auch für die deutsche Kultur, was auch heißt, da sind auch viele Abgründe mit drin. Das habe ich so in dem Buch verstanden. Das ist eigentlich diese Idee, auch zu zeigen, wie Bayreuth eben zu dieser Institution wurde. Das Theater eben als doppeldeutiges, nicht nur, dass da hier Theaterstücke, Musiktheaterstücke aufgeführt, interpretiert, reinterpretiert werden, sondern dass sie gleichzeitig eben da auch sich institutionalisieren und dass Bayreuth selber auch eine Institution geworden ist, nämlich für Wagner, aber auch eben auch für die deutsche Kultur und die deutsche Geschichte.
2: Ja, Bayreuth ist auch so eine Art Seismograph, klar. Und Entwicklungen der Gesellschaft und der Politik spiegeln sich auch immer in der Entwicklung dieser Festspiele. Und zwar von Anfang an, wie du vollkommen zu Recht sagst. Also Wagner hat ja schon bei der allerersten Idee zum Ring des Nibelungen, als die Musik noch gar nicht komponiert war, hat er schon diese Idee entwickelt in einem Brief an seinen Freund Ulich, wo er sagt, also ich schlage da ein Theater am Rhein auf und es wird ein großes dramatisches Fest mit 4 Tagen und dann gebe ich mit diesem Fest den Menschen der Revolution die Bedeutung der Revolution. Also das heißt, schon Jahrzehnte vor der Uraufführung, Jahrzehnte vor der Eröffnung des Festspielhauses war diese Idee da, Kunst und Politik eng miteinander zu verbinden. Also ich will damit sagen, das betrifft Wagners Lebzeiten. Und als er dann tot war und seine Witwe Cosima diese Festspiele übernommen hat, musste die Institutionalisierung natürlich vorangetrieben werden. Und Cosima hat es tatsächlich geschafft, mit ihrem kaufmännischen Direktor Adolf von Groß, dessen brillante Fähigkeiten hier unbedingt genannt werden sollten, hat es geschafft, diese Festspiele zu institutionalisieren. Aber der Preis war hoch.
1: Wie du aber schon gesagt hast, es ist eben engstens auch verbunden mit der Politik, mit einer Ideologie. Hier das Stichwort Antisemitismus, der bei Cosima Wagner und ihrem Schwiegersohn Justin Stuart Chamberlain natürlich eine entscheidende Rolle spielt, die sich auch in Bayreuth eben ausprägt. Also wie sieht denn jetzt diese Institutionalisierung aus? Kann man die zum Beispiel jetzt einfach aufspalten oder auftrennen? In einerseits ist das so künstlerisch, also dass man da das Wagner-Mekka hat und auf der anderen Seite aber dieses gesellschaftspolitische. Also kann man das davon trennen?
2: Man kann das überhaupt nicht trennen. Und das konnte man schon zu Wagners Lebzeiten nicht trennen. Als dieses geeinte Deutschland zum ersten Mal als Staat sozusagen überhaupt zu funktionieren beginnt, ging es ja den Juden gut. Sie haben da fast alle Bürgerrechte erhalten. Und es kam dann erst Ende der 1880er Jahre eine Welle des Antisemitismus hoch, die tatsächlich auch bis zur politischen Spitze reichte und man musste darauf reagieren. Da wird dann Antisemitismus nicht nur als Begriff eingesetzt, sondern er wird auch Teil einer neuen Kultur, Teil eines sehr aggressiven Nationalismus und auch Antimodernismus. Und das sind Themen, die in Wahnfried mit großer Leidenschaft und großer Zustimmung auch verhandelt werden. Und da treten die Selbstzuschreibungen, die es schon bei Wagner in seinen Spätschriften gibt, mit einer neuen Autorität auf. Also es gibt eine neue Form von Selbstbewusstsein, von Sendungsbewusstsein und natürlich auch einen neuen Machtanspruch. Und das Entscheidende ist, dass die Aufführungen in Bayreuth genau das beglaubigen sollen.
1: Und es tut sich ein Abgrund auf. Wenn Stefan Mösch von Selbstbewusstsein, Sendungsbewusstsein, von Nationalismus und Antisemitismus spricht, die alle mit den Festspielen verwoben sind, dann lässt sich kaum dem Diktum »Hier gilt's der Kunst« aus Wagners Meistersingern von Nürnberg in ihrer Ausschließlichkeit folgen. Dreimal haben die Festspiele dieses Motto ausgegeben. Zuletzt war es Wieland Wagner, der mit diesem Motto den Besucherinnen und Besuchern der Festspiele die Diskussion dieser Zusammenhänge untersagen wollte, indem er sie explizit darum bat, von politischen Diskussionen im Festspielhaus Abstand zu nehmen. Das hat sich in den letzten Jahren und Jahrzehnten nach Wieland Wagners Tod 1966 grundlegend geändert. Spätestens mit der Ringinszenierung von Patrice Géraud zum 100. Bestehen der Bayreuther Festspiele waren explizit politische Haltungen auch auf der Bühne im Festspielhaus Thema. Diese genannte Jubiläumsinszenierung war eine explizit kapitalismuskritische Deutung der Tetralogie. Dieser politische Kontext geht aber auf den Gründer Richard Wagner zurück, der als politisches Chamäleon vielleicht in seinen späten Jahren davon nicht mehr allzu viel wissen wollte.
0: Ja, die heute unstrittige Verstrickung der Festspiele in die Politik der Nationalsozialisten und ihres antisemitischen Irrsinns ist längst auch auf dem grünen Hügel Thema. Und der aktuellen Festspielleiterin Katharina Wagner, mit der für diese Sendung leider kein Interview zustande kam, obwohl wir Monate zuvor mehrfach angefragt haben. Katharina Wagner, also kann man seit ihrem Amtsantritt 2008 die Aufarbeitung dieser Kapitel der Festspiel- und Familiengeschichte nicht absprechen. Sie hat einerseits jenen Teil des Erbes öffentlich zugänglich gemacht, auf den sie als Tochter von Wolfgang Wagner direkten Zugriff hatte, lud zudem kreative Freigeister wie die Regisseure Tobias Kratzer und Barry Kosky ein. Und apropos Barry Kosky, der gebürtige Australier bezeichnet sich selbst ja gern als schwules jüdisches Känguru und verewigte sich 2017 mit seiner ebenso humorvollen wie historisch-kritischen Interpretation der Meistersinger von Nürnberg in den Festspielannalen. Ein weiteres Beispiel dafür, wie sich die Festspielchefin der eigenen Geschichte stellt, ist für mich die Veranstaltungsreihe Bayreuth Diskurs. Die hat Katharina Wagner 2017 ins Leben gerufen. Da wurden vor allem in den ersten Jahren thematisch starke kulturpolitische Akzente gesetzt, gab bzw. gibt es bis heute jährlich eine Uraufführung. Ja, und dessen ungeachtet wird Katharina Wagner bezüglich ihres Umgangs mit der eigenen Geschichte kritisiert, Bernd.
1: Allerdings, es kommt ja auch immer wieder zu Zwiespältigen. Das war 1975 schon so. Da bekennt sich Richard Wagners Schwiegertochter Winifred in einem legendären Filminterview Hans-Jürgen Süberbergs, wie fasziniert sie noch immer, also damals 1975, von Adolf Hitler sei. Beim gemeinsamen Tee mit anderen überlebenden Narzissen im Siegfried-Wagner-Haus gegenüber Wagners Wohnhaus Villa Wahnfried wird gerne von USA gesprochen. Gemeint sind dabei nicht die Vereinigten Staaten von Amerika, die Bayreuth nach dem Zweiten Weltkrieg unter ihre Kontrolle bringen, sondern es ist ein Kürzel für unser seliger Adolf. Und als ob der Ungeist der Großmutter noch immer sein Unwesen treibt, fällt es den Festspielen schwer, Schuld zuzugeben. Für die Dauerausstellung Verstummte Stimmen, die auch in Bayreuth unterdrückten, zur Emigration gezwungenen und in den Konzentrationslagern ermordeten jüdischen Künstlerinnen und Künstlern gewidmet ist, verweigert man partiell die Kooperation. Am 20. Juli wurde die digitale Forschungs- und Gedenkplattform Verstummte Stimmen freigeschaltet, an der auch große Opernhäuser wie die Dresdner Semperoper oder die Stuttgarter Staatsoper beteiligt sind, nicht aber die Bayreuther Festspiele. Und die in Bayreuth errichteten Stelen, die an die Lebensgeschichte dieser bei den Festspielen beteiligten jüdischen Künstlerinnen und Künstler erinnern, stehen genau an der Grenze zum Festspielhaus auf städtischem Gelände. Manchmal kann man sich nicht ganz des Eindrucks erwehren, die Festspiele hätten sich von der einstigen organisatorisch-ideologischen Zentrale im Familienhaus der Wagners von Richard Wagners Villa Wahnfried sorgfältig abgekoppelt.
0: Ja, und zugleich wird Katharina Wagner beim morgigen Totengedenken auf dem Ausstellungsgelände der Verstummten Stimmen vor Ort sein. Initiiert haben soll das Michel Friedmann, der kurz darauf seine mit Spannung erwartete Gedenkrede unter dem Titel »Über Bayreuth, über Deutschland, Versuch einer Gesellschaftsanalyse im Festspielhaus halten wird. Bernd, du erwähntest gerade die digitale Gedenkplattform zu den verstummten Stimmen, die Anfang der Woche bei einer Pressekonferenz vorgestellt wurde. Christina Kreuzer, die Kollegin vom BR-Studio Bayreuth, war vor Ort, um aktuell darüber sowie über das, was von den ursprünglich opulent geplanten Jubiläumsfeierlichkeiten seitens der Stadt noch übrig geblieben ist, zu berichten.
3: Es ist ja auch so, dass die ganze Stadt in den paar Wochen hier völlig rausgeputzt ist. Mit den Fahnen, die ganze Stadt blüht auf.
4: Die Stimmung in der Stadt hat sich gewandelt. Schon deutlich mehr Touristen sind unterwegs, die Schaufenster mit Notenblättern oder Wagner-Büsten dekoriert. Wie immer, im Juli ist spürbar, die Eröffnung der Festspielzeit steht unmittelbar bevor. Anspannung und Vorfreude auch bei Festspielleiterin Katharina Wagner, denn diese Saison ist eine besondere.
5: Groß und freudig. Sehr dankbar, dass wir trotz enger Finanzen so ein doch umfangreiches Programm anbieten können.
4: Die Richard-Wagner-Festspiele feiern ihr 150-jähriges Bestehen. Aber nicht nur am Grünen Hügel, sondern in der ganzen Stadt wird das Jubiläum schon seit Beginn des Jahres gefeiert. Mit zahlreichen Events, Konzerten, Open Airs und Ausstellungen. So Florian Unterburger, Leiter des Projekts Festival 150.
6: Also es ist, glaube ich, überwältigend dieses Jahr, was alles geboten ist. Also man könnte wahrscheinlich jeden Tag einen Veranstalter besuchen und dann hätte man immer noch nicht alles.
4: Auch wenn das Programm noch immer umfangreich ist, wesentliche Punkte mussten aus finanziellen Gründen gestrichen werden. Oberbürgermeister Andreas Zippel musste die Reißleine ziehen.
7: Mittel im Umfang von etwa 350.000 Euro wurden schlicht und einfach doppelt einkalkuliert. Das ist ein Planungsfehler gewesen.
4: Anstelle der geplanten Festmeile in der Innenstadt mit zwei Bühnen wird es jetzt ein Konzert der Hofer Symphoniker in der Stadtkirche geben. Dirigiert erstmals von Filmkomponist Lukas Gebbert. In Bayreuth aufgewachsen, arbeitet er jetzt für Produktionen in Los Angeles.
8: Das meiste ist eben Filmmusik von Filmen, an denen ich gearbeitet habe. Und da wir natürlich auch das Jubiläumsjahr haben, wollten wir auch unbedingt noch in ein paar Stücke ein paar Wagner-Leitmotive mit einarbeiten.
4: Und so soll der Abend eine musikalische Brücke zwischen Bayreuth und Hollywood werden. Karten gibt's für das Konzert nicht. Wer möchte, kann einfach vorbeikommen. Und auch so klingt Wagner in diesem Jahr in Bayreuth. Unter anderem mit Klanghölzern, Triangel und Glockenkranz bringt Musikpädagoge Viktor Serafin Feuchte bei einem Workshop Familien Wagner näher.
9: Meine Vision ist es, Wagner für alle zu gestalten. Also für die Dreijährigen, aber auch für die Eltern, die dann mitkommen. Jeder kann dabei sein, jeder wird etwas Wunderbares erleben und ich freue mich auf jeden Einzelnen.
4: Er geht auch gezielt in Schulen. Hauptveranstaltungsort ist aber das kleine Festspielhaus. Ein Zeltbau mit bedruckter Plane, die ans Original erinnert, wurde als temporäre Spielstätte im Festspielpark aufgebaut. Es bietet Platz für 199 Besucher.
10: Applaus!
4: Aber es wird nicht nur gefeiert. Zum Jubiläum gehört auch der kritische Blick und die Auseinandersetzung mit der eigenen Geschichte. Wagner selbst äußerte sich immer wieder antisemitisch. Später galten die Festspiele als eng verflochten mit nationalsozialistischem, völkischem Gedankengut und dem Nationalsozialismus. Oberbürgermeister Andreas Zippel.
7: Hier in Bayreuth müssen wir uns ja mit der Vergangenheit auf jeden Fall auseinandersetzen, das auch in Erinnerung halten und Konsequenzen für die Zukunft zu ziehen. Gerade in der heutigen Zeit ist es ja umso wichtiger, nicht zu vergessen, was damals passiert ist.
4: Auch deshalb hat die Stadt die Trägerschaft für die Ausstellung Verstummte Stimmen übernommen, die an verfolgte und ermordete jüdische Mitwirkende an deutschen Opernhäusern erinnert. Seit 2012 stehen im Festspielpark entsprechende Stelen. In den vergangenen Jahren wurde die Ausstellung für 6 Opernhäuser in Deutschland digital erweitert. Dazu Kurator Jens Geiger-Kieran.
11: Wir können mehr Fälle erzählen, wir können mehr Biografien erzählen, wir können mehr Menschen sichtbar machen, die vertrieben wurden. Im Deutschen Reich, in Deutschland, waren 1933 50 Opernhäuser ungefähr aktiv. Und an all diesen Häusern wurden Jüdinnen und Juden entlassen, verfolgt und vertrieben.
4: Vor der Premiere am Sonntag wird Katharina Wagner mit dem jüdischen Publizisten Michel Friedmann durch die Ausstellung gehen. Im Anschluss wird er im Festspielhaus sprechen. Die Veranstaltung hat im Vorfeld für viel Aufsehen gesorgt, wurde aus Sicherheitsbedenken abgesagt, nach einem Sturm der Entrüstung und einer Entschuldigung. Nun aber doch durchgeführt. Für Schlagzeilen sorgt Bayreuth im Juli immer. Und wie immer sind auch die Bayreuther selbst gespalten.
12: Ich freue mich, dass es dann bald losgeht.
13: Ist nicht ganz so meins, muss ich sagen.
14: Natürlich, für Bayreuth ist das gut. Aber für mich, wie sagt man so, normale Menschen, interessiert mich halt weniger.
0: Die Reportage von Christina Kreuzer. 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So, damit kommen wir zu jenem Mann, der seit 33 Jahren Herr des Richard-Wagner-Museums samt Nationalarchiv und Forschungsstätte der Wagner-Stiftung in Bayreuth ist.
1: Wobei das heutige Richard-Wagner-Museum nur indirekt mit den Festspielen zu tun hat. Es ist eigentlich eine eigenständige Institution, die sich um die Dokumentation und auch Aufarbeitung der Geschichte dieses Hauses, der Festspiele und der Familie Wagner bemüht. Der derzeitige Leiter ist Sven Friedrich. Mit ihm haben wir gesprochen über die Verbindung von Wahnfried zu den Bayreuther Festspielen.
10: Also Wahnfried, zunächst einmal das Wohnhaus Richard Wagners, relativ prosaisch. Aber dann nach Wagners Tod eben auch Zentrum der ideologischen Wagner-Rezeption, die er schon relativ bald einsetzte, also der sogenannte Bayreuther Kreis mit Cosima im Mittelpunkt, also Leute wie Wolzow und Chamberlain und andere, die da also die ideologische Nutzbarmachung von Wagner und seiner Ästhetik betrieben haben. Und da gelangte Wahnfried schon in so einen mythischen Kontext. Ganz interessant, wenn man da also in der Presse, zum Beispiel in der zeitgenössischen Presse, Jahrhundertwende mal nachguckt, da heißt es dann, aus Wahnfried verlautet oder Wahnfried spricht, also so Art Vatikan. Ja, also Wahnfried wird sozusagen zu einem personalisierten Mythos. Naja, und dann durch die nationalistische, antisemitische Tradition dieses Hauses und seiner Bewohner, die natürlich auf Richard Wagner selber zurückgeht, dann die persönliche Ort, Schauplatz der persönlichen Freundschaft Winifred Wagner und Adolf Hitlers, der ja hier dann mit freundlichstem Familienanschluss ein- und ausgegangen ist, dann Kriegszerstörung quasi als notwendige Konsequenz, wenn man so will. Wolfgang Wagner hat ja vor 50 Jahren bei der Eröffnung des Museums den Satz gesagt, wahrscheinlich musste die Bombe auf Wahnfried fallen. Also einfach die reale Götterdämmerung, die dem Dritten Reich da nachgefolgt ist. Und dann eben die Zeit, wo Wahnfried da notdürftig wieder aufgebaut, Wohnhaus der Familie Wieland Wagners war nach dem Krieg. Bis zu Wieland Wagners frühem Tod 1966 und dann eben 10 Jahre später als Museum. Das sind natürlich ganz unterschiedliche Nutzungen und ganz unterschiedliche Aspekte. Ich sage immer, da oben ist Walhall, hier ist Nibelheim. Da oben sitzen die Götter und hier wird gearbeitet.
1: Wie sehen Sie denn jetzt diese Verbindung zwischen dem Museum und den Festspielen heute? Also das betrifft jetzt auch das Museum. Also thematisieren Sie zum Beispiel im Museum auch die Geschichte der Festspiele oder geht es da doch eher um den Menschen, die Person Wagner, die sich dann in dem Museum niederschlägt, und versuchen Sie da eine Verbindung herzustellen zwischen...
10: Ja, sowohl als auch natürlich, denn Person, Werk und Wirkung sind ja nicht voneinander zu trennen. Unsere Aufgabe ist, Richard Wagner, sein Werk, seine Wirkungen zu dokumentieren und zu vermitteln. Und dann beschäftigen wir uns im Neubau mit den Festspielen. Natürlich, sagen wir mal, eine Historiografie der Festspiele als Ausstellungsgestalten ist praktisch unmöglich. Deswegen haben wir uns überlegt, wir wollen so ein paar Aspekte, einfach so ein paar Punkte setzen, die dann auch eher assoziativ zu erschließen sind, weil die Geschichte der Festspiele als Ganzes ist ja auch literarisch dokumentiert, beispielsweise durch Oswald Bauers Opus Magnum über die Geschichte der Bayreuther Festspiele. Da kann man das alles viel besser nachlesen, als wir es in einem Ausstellungskontext zeigen können. Und deswegen haben wir gesagt, wir wollen zeigen einmal das Environment, das ja irgendwie auch dazu gehört, das Vorspiel auf dem Theater, ja, das Haus selbst als Modell. Wir haben unsere Dirigenten, ja, die also fürs Orchester stehen. Wir haben jetzt auch eine Möglichkeit, selber mal zu dirigieren. Dann haben wir unseren Olymp der Helden, also die Kostüme aus allen Epochen der Bayreuther Festspiele, Straße der Festspielgeschichte, wenn Sie so wollen, da Kostüme einfach sehr schöne, instruktive Exponate sind und weil der Mensch auf der Bühne für Wagner immer das Wichtigste war. Und dann eben noch ein Teil unserer Bühnenbildmodellsammlung mit historischen, aber auch neueren Bühnenbildmodellen, wo man sich einfach mal einen Eindruck verschaffen kann, wie hat das denn früher eigentlich da oben so ausgesehen. Das sind also sozusagen, wenn Sie so wollen, Sondierungen.
1: Wie schätzen Sie das denn jetzt ein? Also das ist ja eine künstlerisch-ästhetische Position, die man da sieht, auch in diesen Bühnenbildmodellen, in den Kostümen. Man sieht natürlich auch die Zeit, die sich da wandelt. Also die Art von ästhetischen Vorstellungen, wie man da rangeht. Jetzt ist halt das Festspielprogramm selber immer auch im Hintergrund ja ein bisschen ideologisch besetzt. Wollen Sie da auch was zeigen? Also für diese Art von Ideologie.
10: Was meinen Sie damit, ein bisschen ideologisch besetzt?
1: Also da meine ich diese Optik, wie die Optik zum Beispiel auch ein Träger von bestimmten ideologischen, politischen, sozialen, strukturellen Vorstellungen
10: ist. Ja, natürlich. Also ich sage ja immer, die Festspiele sind wie ein Brennglas der deutschen Geschichte der letzten 150 Jahre. Also auf der Bühne spiegelt sich auch immer der Zeitgeist. Und natürlich, eine Inszenierung existiert ja nicht im luftleeren Raum, auch als Kunstwerk nicht, sondern reagiert ja auf die Umgebungsvariablen und kommt jeweils aus der Zeit. Und das ist wirklich faszinierend zu sehen, wie sich eben gerade in Bayreuth der jeweilige, sie steht zwar Zeitgeist auch ästhetisch spiegelt. Eine Aussage wie hier gilt's der Kunst und dieser Ästhetizismus, das stimmt ja nicht. Jede ästhetische Äußerung in der Öffentlichkeit, jede Form von öffentlich dargebotener Kunst ist als solche natürlich res publica und demnach politisch. Was nicht heißt, dass da eine politische Aussage formuliert werden muss. Es kann, muss aber nicht. Und was auch nicht heißt, dass Theater eine moralische Anstalt sei oder sein müsse. Ja, das ist dann wieder ein Prozess der Interpretation.
1: Jetzt frage ich mal, es gibt ja heute fast kein Theater mehr, wie klein auch immer es sei, das nicht den Ring macht.
10: Ja, schrecklich.
1: Also wie schätzen Sie das ein? Ich meine das jetzt gar nicht qualitativ, ob das jetzt gut oder schlecht ist. Wie würden Sie jetzt die Wagner-Regie hier in Bayreuth einschätzen? Ist das denn immer noch, also dass man sagen kann, okay, wenn man Wagner jetzt wirklich richtig erleben will, dann muss man nach Bayreuth gehen?
10: Oder? Ja, selbstverständlich muss man nach Bayreuth gehen, aber gar nicht so sehr wegen der Inszenierungen. Die Qualität von Bayreuth ist da eine andere. Ich glaube auch, die Leute kommen nicht in erster Linie, um hier irgendeine wegweisende Inszenierung zu sehen, sondern sie suchen die Authentizität des Ortes. Sie suchen diese Aura, die dieses Haus zweifellos immer noch hat als Ort. Eine Zeitmaschine, wenn sie in den Zuschauerraum reingehen, sind sie ja in einem Ort der Zeitlosigkeit, der sich nicht verändert. Das ist jedes Mal, habe ich dieses Gefühl, Zeit und Gegenwart bleibt draußen. Das ist etwas neben der Akustik und der Besonderheit, auch der Exklusivität. Das sind alles Dinge, die, glaube ich, Bayreuth auszeichnen. Was die Inszenierungen angeht, ja, das ist immer ganz schwer zu sagen, weil, wie gesagt, die Inszenierungen kommen ja immer auch aus ihrer Zeit. Und da ist es natürlich die Aufgabe von Bayreuth, in besonderer Weise Avantgarde zu sein. Das war Bayreuth 1876, weil hier Sachen gemacht wurden, die anderswo nicht gemacht wurden und nicht gemacht werden konnten. Und so sollte es bleiben. Und Avantgarde heißt ja nicht, etwas zu tun, was keiner sehen will, sondern Avantgarde heißt, dem Zeitgeist nicht hinterherzulaufen. Und das wird jetzt genauso sein mit diesem Ring, wo die gesamte visuelle Ebene ja durch künstliche Intelligenz erzeugt wird. Ob das funktioniert, ob das ein Riesenerfolg wird oder eine Riesenpleite, das werden wir hinterher wissen. Und da fängt man wieder von vorne an. Das ist ja das Schöne und das Schreckliche an der Theaterkunst. Man fängt jede Produktion wieder bei Null an.
15: Ich muss noch mal nachfragen, was den KI-Ring anbelangt, denn KI ist immer nur so gut, wie sie von Menschen gefüttert wird mit Daten. Gab es denn irgendeine Art von Austausch, weil Sie haben das Wissen hier, Sie dokumentieren.
10: Ja, zunächst einmal, was Sie so als These in den Raum stellen, KI ist nur so gut, wie die Daten, mit der sie gefüttert wird, darüber wird ja sehr kontrovers diskutiert. Es ist also so, es wird einen Pool von Bildmaterial geben, historische Bilder, aus der Festspielgeschichte, aus dem die KI sich sozusagen bedienen wird.
15: Das aber eben auch eingespeist werden muss. Und das ist schon eine Vorauswahl.
10: Natürlich gibt es eine Vorauswahl. Es gab natürlich auch die Überlegung, dass man sagt, KI kann doch ganz spontan ihre visuellen Gestaltungen spontan aus dem Netz sich holen. Aber da ist natürlich das Risiko sehr groß, dass irgendwas Unangemessenes passiert. Und das will man natürlich auch nicht. Das Spannende ist ja, dass aus diesem konkreten historischen Bildmaterial und auch aus, sagen wir mal, eher illustrativen, assoziativen, abstrakten Bildmaterial, aus der Bedeutung des Textes, den die KI kennt, wird die visuelle Ebene generiert. Und das führt natürlich dazu, dass jeder Abend anders ist als der nächste. Ja, es gibt nur Unikate. Die Frage ist natürlich, trägt das über 14 Stunden? Das wird sich herausstellen. Es wird wahrscheinlich eine unglaublich opulente Bildermaschine. Und ich glaube, es wird ganz viele Leute geben, die sagen, Gott sei Dank kein Regietheater.
15: Es ist natürlich auch eine ambivalente Sache, weil möglicherweise der Fokus von der Musik nochmal anders weggeleitet wird. Es sind Bilderwelten, wir kennen sie alle noch nicht. Die agierenden Sänger und Sängerinnen haben den Vorteil, in Anführungszeichen, das kann ich noch nicht beurteilen, dass sie eher statuarisch dabei sind. Das ist von der musikalischen Seite her für Christian Thielemann zum Beispiel vermutlich ein großer Vorteil.
10: Für die Sänger auch.
15: Wir wissen noch nicht, was diese Bilderfluten bewirken werden. Da sind wir dann hinterher wieder schlau.
10: Das wissen wir nicht. Deswegen ist Theater ja auch immer ein Experiment. Aber ich weiß gar nicht. Also das war ja immer der Vorwurf an diese schrägen Regietheater-Sachen, gerade bei Castorf zum Beispiel. Ja, ich kann ja die Augen zumachen, dann muss ich den ganzen Dreck nicht sehen und das lenkt mich nur ab. Das war ja immer so die Kritik von Publikumsseite. Es ist mir alles viel zu viel und so. Und ich glaube eher, dass dieses Konzept darauf abzielt, wieder eine deutlich größere Konsistenz herzustellen zwischen dem, was ich sehe und dem, was ich höre.
0: Soweit Sven Friedrich, der, das haben wir eingangs noch nicht erwähnt, nicht nur das Richard Wagner, sondern auch das Franz Liszt und Jean-Paul Museum in Bayreuth leitet. Friedrich zeichnet zudem für die aktuelle Jubiläumsausstellung verantwortlich, deren Titel 50/150 Utopie und Echo Raum für Assoziationen lässt und ein künstlerisch breit gefächertes Programm bietet. Die Zahlen 50, 150 stehen für 150 Jahre Bayreuther Festspiele und 50 Jahre Richard Wagner Museum, denn zum 100. Geburtstag der Festspiele, das war 1976, da wurde das einstige Wohnhaus der Familie Wagner, die Villa Wahnfried, als Museum öffentlich zugänglich gemacht. Im gegenübergelegenen Siegfried-Wagner-Haus wohnte damals noch Winifred Wagner, die ihre letzten Lebensjahre in Überlingen am Bodensee verbrachte. 2015 schließlich wurde auch dieses Gebäude umgenutzt. Dort wird die Geschichte Wahnfrieds zur Zeit des Nationalsozialismus dokumentiert, während mit dem ebenfalls 2015 vollendeten Neubau rechter Hand das Museumsensemble architektonisch und inhaltlich abgerundet wird, denn dort liegt der Fokus auf der Festspielgeschichte.
1: Und die Geschichte der Bayreuther Festspiele ist natürlich nicht nur eine der familiären und ideologisch-politischen Verwerfungen, sondern auch eine der Musikgeschichte, eine Geschichte der musikalischen Interpretation des Werks von Richard Wagner im Festspielhaus. Hier kam und kommt den Dirigenten als Schaltstelle für das Zusammenführen aller musikalischen Gewerke eine entscheidende Rolle zu. In Bayreuth wird Wagner aber nicht einfach dirigiert wie im Alltagsbetrieb eines Opernhauses. Der Wagner-Dirigent ist nicht in Wien, Hamburg, Berlin, London oder New York zu Hause, sondern eben im Bayreuther Festspielhaus. Der Nimbus des Wagner-Dirigenten ist immer auch ein Stück weit an das Festspielhaus in Bayreuth gebunden. Ist man Teil der Idee, ist man Teil des Hauses. Derzeit trifft das auf niemanden so zu wie auf Christian Thielemann, der im Jubiläumsjahr das Gründungsstück Der Ring des Nibelungen zum zweiten Mal bei den Festspielen leiten wird.
0: Ja, und man muss ja sagen, er kennt nicht nur den Ring, sondern alle 10 aus dem FF. Er hat sie auch allesamt schon auf dem grünen Hügel dirigiert. Die festspielhaustauglichen Opern sind damit gemeint. Das heißt, der Holländer, Tannhäuser, Lohengrin, Tristan sowie die Meistersinger, natürlich Der Ring des Nibelungen und Parsifal. Nur in diesem Jahr wird ausnahmsweise auch einmal der Rienzi gespielt, wobei passenderweise die Französin Nathalie Stutzmann diese einzige der Grand Opéra anverwandte Oper von Richard Wagner leitet. Christian Thielemann wiederum als Ringdirigent wird hier musikalisch klanglich etwas Besonderes schaffen. Da bin ich mir ziemlich sicher und
16: Natürlich, auch mit ihm sprachen wir. Hier seine Antwort auf die Frage, wohin ihn eigentlich sein erster Gang in Bayreuth führt.
17: Ich fahre einmal den Hügel mit dem Auto hoch. Und dann steige ich auch aus, hole mir meinen Schlüssel, gehe in mein Zimmer und in den Graben. Ich rieche noch, ob es so riecht. Ich gucke noch, ob alles, ist eine kleine Veränderung da oder da, hängt ein Bild anders.
16: Wie riecht Bayreuth oder wie riecht der Graben?
17: Der Graben riecht speziell, nicht unangenehm, aber er riecht danach, dass sich da schon viel abgespielt hat. Und dann hat er ja auch natürlich ein leichtes Putzmittel, muss auch angewendet worden sein, aber nicht ein scharfes.
18: Dann sind wir ja schon beim Haus in der Tradition. Ne? Also sie gehen rein in den Graben und sie riechen dann, ich sag mal, 150 Jahre Musikgeschichte. Jetzt würde mich das interessieren, was bedeutet Ihnen diese Bayreuth-Tradition? Gibt's die für Sie?
17: Ja, ich beziehe mich drauf, weil sie hier in jedem Mauerstein ist. Und da sagt man sich, wer da alles schon gestanden hat. Man kommt hierher wegen der Tradition und auch sich, um sich würdig einzureihen. Die Tradition ist ja immer, also für mich immer das gewesen, dass es mich inspiriert hat. Ja? Ich dirigiere ja auch in Bayreuth anders als woanders. Also die Tempi sind hier bei mir flüssiger als woanders. Habe ich aber hier gelernt. Das Haus inspiriert, wollte ich damit sagen. Also ich kann Ihnen zu ihr, da habe ich ja nun alle Stücke hier dirigiert in den ganzen Jahren. Und ich kann Ihnen bei jedem Stück sagen, woran wir gearbeitet haben. Ja, dass Geigenfiguren deutlich sind gegenüber den Bläsern. Dass zum Beispiel der Fakt, es gibt ja praktisch ein Loch im Graben oben, nicht? Also wenn Sie reingehen und hochgucken, das ist in etwa da, wo die Celli sitzen und die Bratschen. Hier müssen Sie den Celli sagen, macht bloß nicht zu viel. Dann gucken die rein fast ein bisschen unglücklich. Wieso? Das muss doch blühen, der Klang. Der blüht von alleine. Wissen Sie warum? Weil die unter dem Loch sitzen. Sonst draußen sind die viel zu laut. So, das kann ich Ihnen durch den ganzen Ring erzählen, was wir da teilweise an Abstimmung machen. Ich habe jetzt nun so viel Erfahrung hier nach den ganzen langen Jahren, dass ich jetzt wahrscheinlich schon bei meinen Sitzproben, bin im Ring 5 Jahre hier dirigiert, jetzt bei den Sitzproben für diese Geschichte schon mit meinem auch schon damals vorhandenen Assistenten, der dann neben mir sitzt im Restaurant, dem Hendrik Springer und dem Jobst Schneiderland. Der guckt mich nur einmal an, da weiß ich, schon wieder zu laut was. Ja genau, ich wusste es, die Stelle da ist zu laut, da hörst du die Geigen nicht, da muss der Auftakt stärker sein und so weiter. Also das ist der Graben in Bayreuth. Und deswegen müssen Sie in Bayreuth besonders kapellmeisterlich vorgehen.
18: Dann jetzt nicht ganz ernst gemeinte Frage. Dirigieren Sie hier die Partitur oder das Haus?
17: Dirigiere die Partitur in dem Haus, ja. Also Sie dirigieren die Partitur im Saal.
16: Ja. Und in diesem Jahr nun 150 Jahre Ringjubiläum, Christian Thielemann. Wenn Sie jetzt mal zurückgucken, wie hat sich denn dann Ihr Blick, Ihr ganz persönlicher Blick auf den Ring verändert?
17: Gute Frage. Ich bin generell durch Bayreuth überhaupt flüssiger geworden. Ich höre noch den Wolfgang Wagner, der mir auch bei dem Parsifal 2001 uns eigentlich alle immer angeregt dazu, bloß nicht zu oft zu langsam zu sein, weil die Spannung nachließe. Ich habe das auch dann eben bei manchen Aufführungen eben gehört, was passiert, wenn die Spannung nachlässt. Und das ist in Bayreuth ganz besonders übel, dadurch, dass man eben nichts sieht vom Graben und keine Musiker sieht, die umblättern oder so etwas. Ich habe auch das Rheingold schon in 2 Stunden 35 Minuten dirigiert. Ich habe es aber auch schon in 2 Stunden 20 dirigiert. Also ich bin ein sehr spontaner Mensch. Wenn die Stimmung gut ist und ich mit einmal das Gefühl habe, ach, heute Abend reißt's dich, hast heute einen richtig flüssigen Abend. Mhm. Dann sagen die Leute alle, Mensch, ist das schnell gewesen heute. Am nächsten Abend war so, heute hast du dir Zeit gelassen. Ich dachte, kann ich Ihnen nicht vorhersagen. Ja. Aber generell muss ich sagen, das Haus hier hat mich dazu erzogen, mir genau zu überlegen, nochmal die Architektur, also wo sind die wirklichen Höhepunkte, wo ich mich dann auch ausbreiten kann und muss.
16: Das ist der Kern, ne? Weil also Ihre Interpretation als Dirigent korreliert ja mit Ihrer ganz individuellen Interpretation dessen, was auch szenisch passiert.
17: Na unbedingt, das kommt auch noch drauf an. Jetzt haben Sie eine weitere gute Frage. In diesem Jahr wird es ja so sein, dass die KI-Geschichte projiziert wird. Ich glaube, das wird von uns verlangen, dass wir das musikalisch enorm auffüllen, weil ja keine Regie in dem Maße stattfindet, ja, wo Sie also jetzt gebannt Gesten oder Nicht-Gesten oder Stillstand verfolgen können, sondern das wird relativ ruhig sein auf der Bühne von den Sängern. ist aber für uns auch die Chance natürlich, es ist ja nicht konzertant, es ist ja semi-konzertant. Ja. Das wird aber für uns nochmals wichtig sein, dass wir die Leute bannen in dem Moment mit unserer musikalischen Überzeugung. Wenn es eine sehr starke Inszenierung ist, muss ich natürlich darauf sehr Rücksicht nehmen, ist doch ganz klar. Es ist ja eine Kollaboration. Ich mache ja nicht alleine für mich Musik und der Regisseur macht sein Ding, sondern eigentlich entwickeln wir das ja gemeinsam.
18: Jetzt haben wir schon viel über das Orchester geredet. Ich würde gerne auch mal auf das Vokale kommen. Gibt es für Sie sowas wie einen Wagner-Gesang, einen speziellen Wagner-Gesang in Bayreuth?
17: Es gibt für mich einen Wagner-Gesang, der einfach richtig ist, textdeutlich. Ich habe ja gehört, dass es manche Leute gibt, die meinen, man müsste das Italienisch singen. Ich weiß nicht, was das genau bedeuten soll. Und man soll schön Legato singen und sehr die Bögen betonen. Das ist natürlich ein völliger Trugschluss. Das ist aber auch beim Lied so. Man ja auch Legato, aber eben mit dem Text. Hier ist es so, da muss man noch sagen, wo stehen die Sänger auf der Bühne? Ich habe mich immer bemüht in meinen Aufführungen, also wer genau hingeguckt hat, hat das gemerkt, dass man da nicht so versucht. Je mehr die Sänger in einem gewissen Punkt in der Mitte der Bühne stehen, desto mehr mischt sich das mit dem Orchester. Je mehr die zum Proszenium kommen und ein Bühnenbild zu klein ist und zu kurz, knallt und wabert der Klang aus. Das ist ganz, ganz verrückt. Und wenn der Chor noch dazu kommt, ist es irrsinnig laut mit einem Mal und sie werden ganz undifferenziert. Darauf müssen Sie zuerst achten. Und dann natürlich auf die Textbeherrschung.
18: Finden Sie denn, wenn Sie jetzt in Bayreuth Wagner machen, ist der da authentischer?
17: Schauen Sie mal, authentisch ist ja so, das ist ja meine Wahrheit. Ja? Die Wahrheit eines Kollegen sieht ganz anders aus, Gottlob. Ich versuche ihn so zu machen, wie er mir gegeben ist. Ich bin auch durch den Ort inspiriert, wie ich schon gesagt habe. Aber machen sich nicht zu viel Gedanken darüber. Es geht erstmal eigentlich zusammen anzufangen und zusammen aufzuhören. Das ist eine ganz praktische Angelegenheit. Wenn ich anfange mit dem Rheingold, mache ich das immer so, wenn ich da sitze und warte, dass es dunkel wird, dann stelle ich mir einmal den Schluss von der Götterdämmerung vor. Ich stelle mir nur diesen Schluss vor mit dieser großen Entladung und dann dieser Melodie, die dann kommt. Und dann stelle ich mir das vor. Und dann fange ich mit dem Rheingold an und versuche, jetzt hast du 14 Stunden oder 13,5 oder 14,5 oder was. Und du musst irgendwie sehen, da eine Linie reinzubringen. Das klingt jetzt so abgewogen, ja, oder so kalkuliert, kalt, ist es ja gar nicht. Sie können während dieser Sache der Entwicklung natürlich anders gestalten. Der Rahmen muss bleiben.

0: Christian Thielemann und das Bayreuther Festspielorchester mit einem Auszug aus dem Rheingold-Vorspiel in einer Aufnahme von 2008. Ja, und natürlich sieht sich dieser Dirigent in einer spezifisch Bayreuther Traditionslinie. Dieses historische Bewusstsein ist auf der einen Seite eine positive Sache, kann aber auch zu einer Art ideologisch-musikalischer Versteifung führen. So hat Cosima nach dem Tod ihres Mannes Richard Wagner alles auf die Karte des einzig gültigen Traditionsbewusstseins in Bayreuth gesetzt. Nur hier würde Wagner so gespielt, wie er sich das gedacht und gewünscht habe. Das heißt, wer von Cosima geschätzt wurde, besaß wohl auch das richtige Traditionsbewusstsein.
1: Und eine derartige ästhetische Ausrichtung galt auch noch für das Bayreuth der Nachkriegszeit. Auf der einen Seite wollte der Wagner-Enkel Wieland die szenische Entrümpelung, die ideologische Häutung. Musikalisch war das keineswegs so eindeutig. Nach dem Krieg setzte Wieland bewusst auch auf jene Dirigenten der Vorkriegs- und Kriegsjahre, um beim Publikum für hörbare Kontinuität und vermeintliches Traditionsbewusstsein zu sorgen. Wie kaum bei einem anderen verkörperte sich dies im Dirigenten Hans Knabbertsbusch. Berühmt und berüchtigt war er für seine Probenverweigerung. Im Moment der Aufführung würde sich Tradition realisieren. Das ist mehr Mythos als Wahrheit, mehr Hexerei als Magie. So sieht das mit gründlicher Durchforstung von Aufnahmen und Partituren auch Stefan Mösch in seiner Festspielgeschichte und lenkt das Ohr auf einen ganz anderen Dirigenten. Es ist der sträflich vernachlässigte Josef Kalbert.
2: Also die Tradition, auf die sich Knabbertsbusch berief, ist meiner Einschätzung nach eine Fiktion. Also Knabbertsbusch hat behauptet, er sei Schüler von Hans Richter gewesen. Aber je mehr man sich in diese Quellen auch des frühen Bayreuth vertieft, desto größer wird der Abstand zu dem, was Knabbertsbusch als Tradition verstand. Umgekehrt ist jemand wie Kalbert, der damals in 50er Jahren als relativ moderner, also das heißt auch flotter, entschlackter Wagner-Dirigent galt, der beruft sich tatsächlich auf die Tradition. Denn Kalbert kam aus Karlsruhe, wo sein Vater Cellist im Opernorchester war. In Karlsruhe hat Felix Mottl seinen ersten Ring dirigiert. Mottl war Assistent bei Wagner gewesen, 1876, hatte den Ring wesentlich mit einstudiert und hat dann, als er seinen ersten eigenen Ring dirigierte, und es gab den Ring ja nirgends auf dem Spielplan, alles zusammengetragen, was er finden konnte zu diesem ersten Ring und das sozusagen auf die Klangverhältnisse und Orchesterbesetzung in Karlsruhe angewandt. Und diese Partituren gibt es, die sind überhaupt nicht öffentlich zugänglich bisher, liegen tatsächlich im Archiv des Badischen Staatstheaters. Es ist unglaublich faszinierend, diesen Weg zu verfolgen, vom Erstdruck zu den Proben

0: Und das war der Schluss aus Das Rheingold in der ersten Stereoaufnahme der Bayreuther Festspiele aus dem Jahr 1955. Hans Hotter sang damals den Wotan, Georgine von Milinkovic war Fricka, Rudolf Lustig Loge, die Rheintöchter waren Jutta Vulpius, Elisabeth Schertl und Maria Graf. Der Dirigent war Josef Kalbert. Es dauerte allerdings bis 2006, um diese ursprünglich von der Decca produzierte Aufnahme zu veröffentlichen. Wagner Kunst in Bayreuth ist natürlich nicht allein eine Sache der Dirigenten und der Regisseure. Es sind vor allem die Wagner-Stimmen, die Bayreuth zu einem Mekka gemacht haben oder die Bayreuth immer wieder für den Mythos vom Mekka des Wagner-Gesangs zu verkaufen wusste. Sängerinnen und Sänger, die nur mit Wagner reüssieren, haben heute allerdings Ausnahmecharakter. Teils ist es auch bedauerlich, dass Sängerinnen und Sänger, die als ausgewiesene Wagner-Stimmen gelten, darauf oft reduziert werden. Bei einer der ganz großen Wagner-Stimmen unserer Tage ist das nicht mehr so. Camilla Nylund, die Brünnhilde des Rings in diesem Jubiläumsjahr, singt noch viel anderes. Und das nicht mit weniger Bravour.
1: Ja, geboren in Finnland, ist sie schon lange in Dresden zu Hause, zugleich weltweit unterwegs. Die sympathische Sopranistin startete ihre Karriere mit Mozart, profilierte sich unter anderem mit verschiedenen Strauss-Partien und erarbeitete sich auf der Basis einer fantastischen Technik sukzessive das hochdramatische Fach. Seit anderthalb Jahrzehnten ist Camilla Nylund nun bei den Bayreuther Festspielen zu Gast. Was ihr dieses Jubiläum bedeutet, das und anderes wollte Michael Ernst von ihr wissen.

Zuvor hören wir sie mit einem der Wesendonck-Lieder von Richard Wagner, Träume. Eine Aufnahme, die 2020 im Haus Wahnfried entstand, als die Aufführungen im Festspielhaus coronabedingt abgesagt werden mussten.

0: Ja, ich habe gar nicht gerechnet. Sind das wirklich 15 Jahre, dass ich in Bayreuth gesungen habe? Ich habe das erste Mal 2011 dort gesungen und es ist wirklich für mich jetzt der Höhepunkt, weil ich dann wirklich das erreicht habe, was ich nie in meinem Leben hätte erträumen können. Die einzige Rolle, die ich nicht in Bayreuth gesungen habe, ist die Senta. Aber ich denke, sonst habe ich da alles erreicht eigentlich. Und ich denke, dass jetzt nach diesem Sommer ist vielleicht auch meine Zeit in Bayreuth zu Ende.
1: Was bedeutet Bayreuth für Sie? Ist der grüne Hügel so eine Art Nimbus für Sie?
0: Also als Wagner-Sänger ist Bayreuth ein wichtiger, wie soll ich sagen, Schaffenspunkt im Leben, weil natürlich die Wagner-Welt schon auf Bayreuth schaut. Wenn man die Geschichte von Bayreuth kennt, dann haben wirklich alle große Wagner-Sänger in Bayreuth gesungen. Und natürlich hat mich Bayreuth auch weitergebracht. Ich habe dort zum Beispiel Christian Thielemann näher kennengelernt und jetzt darf ich mit ihm den Ring machen.
1: 15 Jahre Bayreuth, hat sich in der Zeit Ihre Sicht auf die Festspiele auch verändert? Denn neben der reinen Kunst geht es daher auch um Sehen und gesehen werden und vielleicht auch um ganz besondere künstlerische Maßstäbe, also Stichwort Werkstatt.
0: Es gibt natürlich viele verschiedene Aspekte, wenn man über Bayreuth spricht. Also erstens natürlich die Inszenierungen, die sorgen für Gesprächsstoff. Was ich wichtig finden würde, wäre natürlich, dass man wirklich die besten Wagner-Sänger, die besten Wagner-Dirigenten, die nach Bayreuth bringen würde. Und das klappt ja auch oft. Bayreuth hat auch viel Stammpublikum, die pilgern ja richtig nach Bayreuth. Bayreuth ist natürlich der einzige Ort, wo man vielleicht den Original-Wagner-Klang hören kann, weil man das Festspielhaus hat und weil Wagner das so konzipiert hat.
1: Welche Rolle spielt für Sie jetzt beim Jubiläum 2026 mit dabei zu sein und diesmal alle drei Brünnhilden zu singen, also in der Walküre, in Siegfried und in der Götterdämmerung?
0: Naja, erstens bin ich sehr stolz. Ich bin sehr dankbar, dass ich das machen darf und kann es eigentlich gar nicht fassen, weil ich blicke jetzt auf eine Karriere, eine 30-jährige Karriere oder eigentlich jetzt schon 31 zurück und hätte mir das nie erträumen können, dass ich überhaupt diese schweren Partien oder dass ich in dieses hochdramatische Fach gehe. Aber ich habe das irgendwie mit viel Glück natürlich, mit viel Arbeit und im richtigen Moment die richtigen Leute zu kennen, die an mich geglaubt haben. So habe ich das irgendwie jetzt geschafft, dass ich da jetzt das singen kann. Und ich bin auch sehr froh, dass ich das eigentlich erst spät in meiner Karriere erreicht habe, weil man braucht auch dafür Erfahrung. Also die Erfahrung möchte ich nicht missen. Und das ist leider in unserer Welt ein bisschen das Problem, dass viele Häuser wollen alles nur mit jungen Leuten besetzen, die überhaupt keine Erfahrung haben. Alle müssen irgendwas zum ersten Mal singen. Und ich gehe eigentlich sehr entspannt jetzt in den Sommer hinein, weil ich jetzt gerade erst mein dritter Ring gemacht habe in Wien und weiß jetzt, worum es eigentlich geht.
1: Wie wächst man da rein? Gerade, was Sie eben gesagt haben, junge Sängerinnen und Sänger, die werden da ganz schnell verheizt. Das ist für die Stimme oft sehr abträglich. Wie wächst man da rein, dass das gesund sich entwickeln kann?
0: Naja, ich kann nur von mir sprechen. Ich habe ja als Mozart-Sängerin angefangen und habe dann peu à peu mehr dramatischere Partien gesungen. Und ich hatte dann schon damals in meiner Zeit in Hannover, schon in meiner ersten Spielzeit, auch meine Wagner-Erfahrung mit den Rheintöchtern und eine Walküre. Also ich habe ja jetzt wirklich alle Partien im Ring gesungen. Später dann die Freier, dann kam Gutrune, 2013 meine erste Sieglinde und jetzt bin ich bei der Brünnhilde gelandet. Vorher natürlich die Eva Meistersinger auch in Hannover, aber das war ein bisschen zu früh, fand ich. Und hier in Dresden 2003 meine erste Elisabeth Tannhäuser.
1: Die musikalische Leitung dieses, ich sag mal, Jubiläumsrings dazu hat Christian Thielemann, ein Dirigent, der Ihnen ja bestens vertraut ist und der seinerseits, wie wahrscheinlich momentan kein zweiter, mit dem musikalischen Kosmos von Wagner bestens vertraut ist. Was zeichnet diese Zusammenarbeit zwischen Ihnen beiden aus?
0: Also erstens finde ich das fabelhaft, wenn man mit einem Dirigenten arbeitet, dem man eigentlich blind vertrauen kann und wo man auf die gleiche musikalische Länge quasi musizieren kann. Und was ich beim Herrn Thielemann sehr schätze, ist, dass er sehr für den Text kämpft. Er ist einfach überzeugend in dem, was er macht. Und er kreiert was. Er ist der musikalische Regisseur. Wenn man mit Thielemann arbeitet, wenn man mit ihm eine Oper macht, dann ist es nicht nur einfach, jemand steht im Graben und dirigiert, sondern wie gesagt, er führt dann quasi Regie aus dem Orchestergraben an dem Abend. Ja, das sind dann so Augenblicke, die besonders sind.
2: Michael Ernst im Gespräch mit Camilla Nylund, die seit 2011 eine feste Größe im Bayreuther Ensemble ist. Damals debütierte sie als Elisabeth im Tannhäuser. Aktuell singt sie die Brünnhilde im sogenannten Bayreuther KI-Ring. Ja, apropos Wagner-Gesang. Der spielte auch in unseren Gesprächen eine Rolle, wobei sich Anno Mungen und Stefan Mösch der Thematik von unterschiedlichen Positionen aus genähert haben.
3: Genau. Für die Gesangskunst im Allgemeinen, aber auch für den Wagner-Gesang im Besonderen, konstatierte der Kritiker Wolf Rosenberg bereits in den 1950er Jahren eine Krise der Gesangskunst und lenkte das Ohr, in vielem berechtigt, auf ein goldenes Zeitalter, das schon länger zurücklag. Als dieses goldene Zeitalter des Wagner-Gesangs in Bayreuth gilt die Zwischenkriegszeit mit Sängerinnen und Sängern wie Frieda Leider, Kirsten Flagstad, Maria Müller, Franz Völker, Lauritz Melchior oder Max Lorenz. Letzterer hielt die Erinnerung an das goldene Zeitalter noch Anfang der 50er Jahre aufrecht. Unter Josef Keilbert verkörperte er noch immer den idealen Heldentenor im Siegfried und der Götterdämmerung. Stimmexperten und Historiker wie Stefan Mösch und Anno Mungen haben auf das Phänomen ihre eigene Sichtweisen.
4: Cosima sah sich in der Pflicht, auch im Ästhetischen, also konkret auf die Aufführungen bezogen, so eine Art Institutionalisierung herbeizuführen. Und dazu gab es viel zu wenig Unterlagen. Und man hat tatsächlich versucht, über die Sprache sich den Musikdramen anzunähern. Das hat dann zu eben dem Wagner-Gesang um die Jahrhundertwende geführt.
3: Wenn man mal historisch weiter guckt in die 30er Jahre hinein, da gilt Bayreuth ja dann doch im Sinne dieser Institutionalisierung als dieses Mekka. Und da tritt dann eine bestimmte Art von Wagner-Gesang hervor, wo man sagt, das ist ja eigentlich das goldene Zeitalter des Wagner-Gesangs, das angeblich auch nie mehr wiedergekommen ist, sodass man nicht mehr erreicht hätte, dass es davor nicht gab, dass es danach nicht gab.
4: Spannend finde ich zunächst einmal, dass nach dem Ersten Weltkrieg, also schon in den 20er Jahren, ein Diskurs einsetzt über Wagner-Gesang. Und plötzlich gibt es Gesangspädagogen, wie zum Beispiel den in Wien wirkenden, sehr wichtigen Gesangspädagogen Otto Iro, der hat viele bedeutende Wagner-Sänger herausgebracht, der schreibt dann einen Aufsatz, was kann der Sänger vom Komponisten fordern? Also da kommt etwas in Bewegung, was vorher sozusagen auch durch die Starre der dogmatischen Einstudierungen gar nicht so beweglich sein konnte. Das gibt einer jungen Generation von Sängerinnen und Sängern Auftrieb, die sich dann in neuer Weise mit diesen Partien beschäftigen. Und da gehört dann zum Beispiel Frieda Leider ins Zentrum, eine der wichtigsten Wagner-Sängerinnen überhaupt, die den Ring tatsächlich in Mailand gesungen hat auf Italienisch und immer die These vertreten hat, das war meine Schule für den Ring dann auch in deutscher Sprache.
5: Eine Figur, die hier ganz wichtig für mich ist, ist Max Lorenz. Auch deshalb, weil die Götterdämmerung insbesondere, aber auch der Ring insgesamt als ein wichtiges Werk, glaube ich, zu verstehen ist, weil hier das Heldische in einer ganz bestimmten Weise ausgestellt wird. Und Max Lorenz ist die Idealbesetzung dieses Heldischen, obwohl er durchaus auch kritisch gesehen wird, unter anderem, glaube ich, von Goebbels, aber auch von Gertrud Strobel, der Archivarin in Wahnfried, deren Tagebuch vorliegt, also wo man nachgucken kann, warum wird er auch kritisch gesehen? Weil man ihm das Heldische zum Teil nicht abnimmt, weil er eben auch so agiert, dass man seine Homosexualität glaubt zu spüren auf der Bühne. Aber das ist genau diese interessante Ambiguität, die hier zum Tragen kommt, die auch immer wieder an anderen Stellen auftaucht. Also dieses Männerbild ist total wichtig in der Zeit. Tenöre waren offensichtlich für Adolf Hitler total wichtig und in die Richtung würde ich die Frage vielleicht beantworten.

0: Max Lorenz war das mit dem Schmiedelied aus dem ersten Akt Siegfried mit dem Orchester der Bayreuther Festspiele unter der Leitung von Heinz Tietjen. Und das war eine Aufnahme aus dem Jahr 1936. In jenem Sommer, da war auch Adolf Hitler wieder einmal in Bayreuth und er bezog damals erstmals das Siegfriedhaus, um die Festspiele, wie hat das Sven Friedrich formuliert, mit freundlichstem Familienanschluss zu erleben. Anno Mung hat diese Zeit und das quasi familiäre Verhältnis der Familie Wagner zum Führer als Professor für Musik- und Theaterwissenschaft, zugleich Leiter des Forschungsinstitutes für Musiktheater der Universität Bayreuth, seit langem schon in den Blick genommen.
1: Er forscht seit einigen Jahren schon zu Oper im Nationalsozialismus. Ein Forschungsgegenstand war auch Wieland Wagner in der Zeit des Nationalsozialismus. In der biografischen Studie weist Anno Mungen nach, wie sehr die Ästhetik von Neubayreuth nach dem Zweiten Weltkrieg bereits im Nationalsozialismus herausgebildet wurde und unter anderem Vorzeichen als Entrümpelung des Mythos eine ideologische Kehre verkörpern sollte. Mit seinem neuen Buch geht er dabei noch einen Schritt weiter zurück zu einem Weg, der den der ideologischen Kehre dann nicht mehr gehen kann. Unter dem Titel von Bayreuth nach Auschwitz, Oper, Politik, Gewalt, ist es jetzt im Westend Verlag erschienen.
0: Ja, und Bernd, ich gebe zu, bei der Überschrift habe ich erstmal gestutzt. Deshalb auch die Frage an Anno Mungen, auf welcher Grundthese er sein Buch konzipiert hat.
2: Mir ging es nicht darum, einen reißerischen Titel irgendwie zu produzieren, sondern es war tatsächlich auch in der Vorarbeit, die wir gemacht haben, Aufarbeitung Staatstheater Nürnberg, dann Wieland Wagner Arbeit, dann wie verhält sich eigentlich die Politik zu den eigentlichen Zielen im Nationalsozialismus, das heißt also Krieg, Raumerweiterung und dann auch Vernichtung. Wie ist dieser Bezug von Kunst und dieser Politik und dann auch Gewalt eigentlich zu verstehen? Also, und das war dann letztlich ein ganz naheliegender Titel, von Bayreuth nach Auschwitz, auch weil bestimmte Personen diesen Weg auch gehen. Ja, sind natürlich auch die Orte in ihrer Aufladung gemeint, das ist schon auch richtig, aber es geht ganz konkret auch genau um solche Wege. Es geht wirklich um die Frage nach dem Zusammenhang von Vernichtung und Kultur. Wir wissen, dass Wagner antisemitisch war und auch ein sehr strammer Antisemit, auch im Vergleich zu anderen seiner Zeit. Es ist mir auch ein großes Anliegen, darauf hinzuweisen, dass, wie soll ich sagen, diese diskursive Anordnung, immer wieder auf Richard Wagner zu gucken, in diesem ganzen Kontext eine Rückprojektion des eigentlichen Problems ist. Das gibt eine Vorgeschichte, das ist richtig, die ist auch klar, aber das eigentliche Problem liegt in der Zeit von 1933 bis oder 23 bis 45 und da sind ganz andere AkteurInnen involviert und das sind ganz wesentlich Mitglieder der Familie Wagner, aber natürlich auch viele Politiker und ja, Kriegstreiber und Kommandanten in KZs und so weiter. Ja. Allerdings muss man auch sagen, dass die Familie sehr, sehr nah nicht nur an Hitler dran ist, sondern auch an Heinrich Himmler, vor allem auch an Bodo Lafarenz, der eine sehr, sehr wichtige Figur ist in dieser ganzen Geschichte. Einer der Top-Manager und auch einer der Top-Politiker im Nationalsozialismus, nicht nur für die Bayreuther Festspiele mit den Kriegsfestspielen zuständig oder der ganzen KDF, der Kraft durch Freude, die alles sozusagen im Bereich Kunst und Unterhaltung im ganzen Land organisieren, bis hinein in die Konzentrationslagerorte, sondern der eben auch für das VW-Werk zuständig ist. Ja, einer der Top-Funktionäre, der mit drei Konzentrationslagern direkt zu tun hat und dann ja sehr spät Verena Wagner, also die jüngste Tochter, eben heiratet. Und man kann sich fast nicht vorstellen, dass nicht auch über diese Dinge, auch über die Frage, wie wurde eigentlich Arbeit ermöglicht für diese Dinge, die man braucht. Also zum Beispiel auch im Außenlager des Konzentrationslagers Flossenbürg in Bayreuth, das er ja mitgeleitet hat, also Lafarenz, wo Wieland Wagner eben auch beschäftigt war.
0: Ja, eine seit 2003 bekannte, dessen ungeachtet ungeheuerliche Tatsache, die Anno Mungen da erwähnt. Im Kontext seiner Forschungen hat Anno Mungen sich auch mit einer Künstlerin befasst, die den Weg von Bayreuth nach Auschwitz gehen musste. Die weltweit gefeierte Altistin Ottilie Metzger-Lattermann. Debütiert hat sie 1898 in Halle an der Saale Gut 20 Jahre später waren immerhin Richard Strauss und Hans Pfitzner ihre Liedbegleiter und sie war vielfach bei den Bayreuther Festspielen zu Gast. Schlussendlich wurde Ottilie Metzger-Lattermann 1943 im Konzentrationslager Auschwitz ermordet.
1: Heute erinnert eine Stele auf dem grünen Hügel an die Sängerin und Anno Mungen schildert am Ende seines Buches, wie er einem Blumenstrauß am Fuß der Bayreuther Gedenkstele in der Dauerausstellung Verstummte Stimmen vor dem Festspielhaus ablegt, der am nächsten Tag verschwunden war. Wiedergefunden hat er die Blumen später in einem Kübel bei der Büste Richard Wagners, die vom prominentesten Bildhauer des Nationalsozialismus von Arno Breker stammt.
2: Man sollte vielleicht noch ergänzen, dieser Tag im Winter war tatsächlich der 80. Tag der Befreiung nach Auschwitz-Birkenau, wo ich eben diesen Blumenstrauß vor ihrer Stele eben abgelegt habe. Das ist natürlich nicht unwesentlich. Und mir ging es einfach darum, auch auf diese Künstlerin, die in Auschwitz nun umgekommen ist, nochmal hinzuweisen, die meines Erachtens von dem, was man auch leicht an Aufnahmen bekommen kann, eine herausragende Altistin wirklich war. Eigentlich ein echter Weltstar, muss man sagen. Und ich fand das so ein bisschen eigenartig. Also wie kommt man auf die Idee, diesen Blumenstrauß da wegzunehmen? Was hat sich diese Person dabei gedacht? Also hat die darüber nachgedacht, warum jemand den Blumenstrauß da hingelegt hat? Vielleicht auch an diesem Tag, aber vielleicht war das gar nicht bewusst, dass das ein besonderer Tag war. Und dann wird wieder der Richard Wagner da geehrt, der viel Ehrung bekommen hat, auch zu Recht, aber auch noch kurioserweise in einer Repräsentation, die von einem der wichtigsten NS-Bildhauer stammt, ja, wo dieser Wagner, der Jungsmann 1986, ist über die Opfer eigentlich dieser sehr, sehr verdienstvollen Ausstellung, die ich wirklich betonen möchte, ja, wie wichtig die Verstummte Stimmen-Ausstellung ist, aber der eigentlich über die Opfer hinüberschaut und so eigentlich den Opfern wieder Gewalt antut damit.

0: Ottilie Metzger-Lattermann mit einem Ausschnitt aus der Szene der Wahltraute in Richard Wagners Götterdämmerung unter der Leitung von Bruno Seidler-Winkler in einer Aufnahme aus dem Jahr 1911.
1: Nach den Schrecken des Zweiten Weltkriegs, nach den Verbrechen des Nationalsozialismus, in die auch die Familie Wagner und die Bayreuther Festspiele mit verstrickt waren, sollte ein Neuanfang kommen. Vor ihm fand ein Machtkampf statt über die Leitung der Nachkriegsfestspiele. Gegen andere Mitglieder der Familie setzten sich die Brüder Wieland und Wolfgang durch. Überzeugen konnten sie die politischen Entscheider auch durch eine Konzeption, die zumindest auf der Oberfläche auf den Bruch mit der Vergangenheit setzte. Dazu Stefan Mösch.
2: Was Wieland und diese neue Bühnenästhetik betrifft, muss man sagen, dass schon um 1940 ein Diskurs über die Umsetzung von Wagners Werken stattgefunden hat in Deutschland. Und da ging es wesentlich auch um Entrümpelung. Trotzdem ist schon in seinen ersten Inszenierungen, also in Altenburg und auch in Nürnberg während der Kriegszeit, diagnostiziert worden, dass die Bühne leer ist, dass sie relativ dunkel ist, dass die Figuren sehr statuarisch geführt werden. Also wenn man das liest, entdeckt man viele Dinge, die später dann Neubayreuth geprägt haben. Ich würde nicht sagen, dass es ein großen Bruch gab oder die Stunde Null bei Wieland Wagner, sondern er hat tatsächlich diese Zeit genutzt nach 45, um ein Amalgam zu schaffen, das dann als solches eben paradoxerweise sehr klar war und sofort als Signatur wahrgenommen werden konnte. Also es gibt so unterschwellige Verbindungen. Das betrifft übrigens auch die Sängerinnen und Sänger nach dem Zweiten Weltkrieg. Und so gibt es in dieser ganzen Festspielgeschichte immer wieder untergründige Linien. Ich habe versucht, das auch über die Auseinandersetzung mit der Zeit zu veranschaulichen. Also wenn eine Festspielleitung Zeit strukturiert, bestimmte Dinge als wesentlich oder als unwesentlich erachtet, bestimmte Erwartungshaltungen schafft oder bestimmte Rückbezüge akzentuiert, dann ist das ein aktiver Vorgang. Es ist eine Konstruktion, die dem Selbstbild dieser Festspielleitung hilft. Wieland Wagner und auch Wolfgang konstruieren sozusagen ein Anknüpfen an die 20er Jahre, die in Bayreuth gar nicht progressiv waren, aber es wird so getan, als ob. Und die NS-Zeit, die unmittelbar davor ist, wird ausgeblendet. Also es ist eine Art tektonischer Verwerfung, die da ganz gezielt auch im Sinne von Marketing eingesetzt wird.
1: Nach dem frühen Tod Wieland Wagners 1966 übernimmt sein Bruder Wolfgang allein die künstlerische und organisatorische Leitung der Festspiele. Bis dahin inszenierten die Brüder die Werke bei den Festspielen, jetzt werden andere Regisseure eingeladen. Als erster inszenierte August Everding 1969 den Fliegenden Holländer. Die oft heftigen Auseinandersetzungen mit Regisseuren wie Götz Friedrich, Patrice Gerot oder Harry Kupfer bis hin zu Hans Neuenfels, Frank Castorf oder Valentin Schwarz wandeln auch das Selbstverständnis der Festspiele. Gefasst wird das mit dem Begriff von der Werkstatt Bayreuth. Auf der Werkbank liegt das Werk Richard Wagners, das auch aus dem Festspielhaus hinaus diffundiert.
0: Ja, und damit meinst du die, wie ich finde, in jeglicher Hinsicht gelungene Reihe Wagner für Kinder, die in diesem Jahr unter anderem mit einer adaptierten Ringfassung im eigens für die Jubiläumsfestspiele erstellten kleinen Festspielhaus gespielt wird.
1: Exakt. Und auch Diskursives wird praktiziert und Komponisten der Gegenwart erhalten Aufträge für neue kompositorische Auseinandersetzungen mit der Werkidee Wagners. Für das Jubiläumsjahr 2026 erhält der österreichische Komponist Bernhard Lang in Kooperation mit dem Wagner-Kosmos des Theaters Dortmund einen Auftrag zur Auseinandersetzung mit dem Ring des Nibelungen, dem Gründungsstück der Festspiele. Brünnhilde brennt heißt dieses Stück, das am 3. August im Bayreuther Friedrichsforum seine konzertante Uraufführung erleben wird. Die szenische Umsetzung folgt im nächsten Jahr in Dortmund.
3: Also ich verdanke ja der Wagnerschen Technik sehr viel Anregungen, weil Wagner ja letztendlich der Wiederholung eine ganz große Rolle zuschreibt in seiner musikalischen Technik, und da meine ich jetzt nicht nur die Leitmotivik, sondern auch diese Sequenzmotorik, die die Wagnerschen Fortspinnungen vorantreibt. Ich meine die Ostinati, die in den Pässen auftreten und das Selbstzitieren innerhalb eines Werks. Und in Brünnhilde brennt greife ich wirklich ganz konkret auf Ringmaterialien zurück. Die werden hier in Loops, in Schleifen präsentiert. Gegen diese Schleifen kämpfen dann die Sänger so ein bisschen an. Die sind so mehr oder weniger in Käfigen drinnen und in diesen Loops quasi eingesperrt. Bis auf einige Ausreißer sind das alles Ringmaterialien. Und das Stück oszilliert zwischen diesen zwei Welten hin und her, kulminiert dann quasi auch in der Katastrophe, die quasi durch Wagner schon vorgezeichnet ist. Und wie das dann ausgeht, das verrate ich jetzt auch noch nicht. Brünnhilde brennt ist wirklich fokussiert auf das Wagnersche Werk und das Wagnersche Werk wird man hören. Es sind alle Samples aus der Originalpartitur gezogen und die romantische Ironie in einem liebevollen Sinn, die ist auch hier vorhanden. Und die gibt dem Stück auch für mein Gefühl, Nietzsche würde ich sagen, das befreit das Stück vom Geist der Schwere. Trotz der Brutalität des Themas und der Grausamkeit des Themas und der Nähe dieses Themas hat das natürlich eine ironische Leichtigkeit.
0: Soweit Bernhard Lang zu seinem Bayreuth-Stück Brünnhilde brennt, also seiner kompositorischen Auseinandersetzung mit dem Ring des Nibelungen und den Bayreuther Festspielen. Es ist ein Beitrag aus dem Geist der Werkstatt Bayreuth, die die Festspiele im Jahr ihres 150-jährigen Bestehens zukunftsfähig machen soll.
1: Und abschließend wollen wir die Frage stellen, wo stehen die Festspiele heute mit Blick auf ihre 150-jährige Geschichte und wie könnte eine Zukunft sein? Wir haben Stefan Mösch gefragt.
2: Ja, ich denke, dass sich die Situation von Festspielen und natürlich besonders auch von Wagner-Festspielen grundsätzlich verändert. Also wir haben es schon mit einer wirkungsgeschichtlichen Zäsur zu tun. Und zwar deswegen, weil sich das Selbstverständnis von Kunst verändert und auch das Verhältnis von Kunst und Politik. Das heißt konkret, viele Jahrzehnte, also eigentlich die ganze Ära Wolfgang Wagners, gab es ja so eine Balance zwischen der Subvention, die diese Festspiele erfahren haben durch den Staat, und der Subversion, der sie sich künstlerisch verpflichtet haben. Die Institution braucht das Experiment, damit sie nicht erstarrt. Und umgekehrt braucht das Experiment die Institution, um wirklich weithin sichtbar zu sein und greifen zu können. Und diese Spannung zwischen Institution und Experiment, die prägt Bayreuth von Anfang an. Schon bei Richard Wagner. Mhm. Natürlich haben sich schon bis zu den ersten Festspielen 1876 viele Ideen hinsichtlich des Experiments abgeschliffen. Aber das geht in Wellenbewegungen. Und das geht auch bis heute so. Und in dem Moment, wo die politische Unterstützung gefährdet ist oder die Stabilität, die wirtschaftliche Stabilität gefährdet ist, zieht man sich gerne auf die Institution zurück und vernachlässigt natürlich das Experiment, wo also Verstehen ohne Einsicht möglich ist. Das ist ein relativ ausgewogenes Verhältnis gewesen. Also die Festspiele wurden alimentiert, sie kamen aber künstlerisch in ihren Glanzzeiten, also 70er Jahre, frühe 80er Jahre, kamen sie natürlich von links. Götz Friedrich hat da inszeniert, Patrice Giraud hat inszeniert, Harry Kupfer hat inszeniert. Und da ist eine produktive Spannung entstanden, die sozusagen immer wieder neu auch diese Festspiele verlebendigt hat. Eine enorme Dynamik, die das Plus war dieser Wolfgang Wagner Jahre. Das heißt auch, dass die Kunst so eine Art Gegendruck ist zu gesellschaftlichen Verhältnissen. Das wurde in Bayreuth gelebt und eben auch nicht immer, aber doch häufig eingelöst. Und heute haben wir eine Situation, wo dann doch eher auch die Beliebtheit entscheidet über die Marktfähigkeit und wo Politik sich auch für diese Beliebtheit entscheidet. Es gibt ja immer wieder Vorgaben auch der Öffnung, das heißt dann Niederschwelligkeit. Es wird gefördert, was eben nicht so wahnsinnig viel voraussetzt. Man erwartet von Kultur nicht den Stachel, man erwartet nicht unbedingt, dass sie gesellschaftliche Fragen aufgreift, sondern dass sie abholt, dass sie wenig voraussetzt, dass sie mitnimmt. Es sind also ganz andere Kommunikationsstrukturen, die vorausgesetzt werden. Und da bleibt Bayreuth gar nichts anderes übrig, als den Auftrag auch neu zu definieren in diesem Kontext. Und zwar nicht nur im Rahmenprogramm, also bei Kinderoper oder bei Open-Air-Konzerten, das sind ja Formate, die es bei allen Opernhäusern gibt, sondern die entscheidende Frage ist, wie reagiert man im Festspielhaus, also mit der Substanz der Aufführungen auf eine solche veränderte Situation? Und wie reagiert man darauf, dass gesellschaftliche Grundsätze erodieren? Und insofern fällt dieses Jubiläum 150 Jahre Bayreuth tatsächlich in eine Zeit, in der sich Bayreuth wieder einmal verändern muss, um aktuell zu sein.
1: Kinder schafft Neues, das war schon die Forderung Richard Wagners. Auf diese Forderung ließe sich auch Stefan Mösch Sichtweise auf eine Zukunft der Bayreuther Festspiele bringen. Ob sich diese Forderung erfüllen wird, könnte sich schon morgen zeigen. Am 26. Juli werden die Bayreuther Festspiele eröffnet mit einem Werk, das es bislang bei den Festspielen weder zu hören noch zu sehen gab. Alexandra Schemeredi und Magdolna Paditka inszenieren Wagners Frühwerk Rienzi. Die musikalische Leitung hat Nathalie Stutzmann. Wir übertragen live im ARD Radio Festival ab 15.03 Uhr. Und schon am Montag beginnt die Aufführung jenes Werkes, für das die Bayreuther Festspiele erfunden wurden. Der Ring des Nibelungen startet mit dem Vorabend des Rheingold. Es folgen die Walküre, Siegfried und Götterdämmerung. Den gesamten Zyklus gibt es zeitversetzt, jeweils ab 20.03 Uhr an den Aufführungstagen im ARD Radio Festival zu hören. Hier wollen die Bayreuther Festspiele Neues schaffen, denn erstmals erzeugt KI eine visuelle Umsetzung der Tetralogie. Die musikalische Leitung liegt in den bewährten Händen von Christian Thielemann. Camilla Nylund verkörpert Brünnhilde und Klaus-Florian Vogt wird in allen vier Teilen dabei sein als Loge, Siegmund und Siegfried.
0: Ja, und damit nicht genug der KI, denn die spielt auch eine Rolle in der vierteiligen Serie zu Richard Wagner und den Bayreuther Festspielen, die jetzt schon bei ARD Klassik und in der ARD Mediathek zu hören bzw. zu sehen ist. The Good, The Bad and The Ego erzählt Richard Wagner als ambivalenten Visionär. Das heißt, überwältigende Musik, verstörende Ideen, ein übergroßes Ego und ein Mythos, der bis heute weiterlebt. Die vierteilige ARD-Doku-Serie verbindet dokumentarische Interviews mit einer animierten Heldin. Das heißt, Brünnhilde erwacht in einer künstlich erschaffenen Wagner-Welt und beginnt, den Mann zu hinterfragen, der sie geschaffen hat. Ihre Reise führt durch Faszination und Abwehr, Genie und Größenwahn, Mythos und Gegenwart.
1: Und allem Ende wohnt ein Anfang inne. Das ist auch so in Wagners Götterdämmerung. Der Ring wird von den Rheintöchtern in seinen Urzustand zurückgeführt. Das Gold landet auf dem Grund des Rheines, der alles überflutet. Der Goldräuber Alberich hat überlebt und so könnte alles wieder von vorne anfangen. Wie eigentlich fast jedes Jahr in Bayreuth. Wir enden mit dem Schluss der Götterdämmerung in der Aufführung der Bayreuther Festspiele aus dem Jahr 2008 unter der Leitung von Christian Thielemann. Morgen beginnen sie dann, die Bayreuther Festspiele im Jahr ihres 150-jährigen Bestehens. Wir haben auf die Geschichte der Bayreuther Festspiele geschaut und freuen uns, wenn Sie im ARD Radio Festival wieder dabei sind. 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Wir wünschen Ihnen einen schönen Festspielsommer und es verabschieden sich
0: Bettina Volkster von MDR Klassik
1: und Bernd Künzig von SWR Kultur. Machen Sie es gut.

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1: Es ist 0 Uhr. In Berlin ist am Abend ein Fahrzeug in Feiernde des Christopher Street Days gefahren. Dabei wurde nach Polizeiangaben mindestens eine Person getötet. 14 weitere wurden verletzt. Die Polizei forderte nach dem Vorfall zunächst über Instagram die Menschen auf, nach Hause zu gehen und teilte mit, man fahnde mit Hochdruck nach tatverdächtigen Personen. Beim diesjährigen Christopher Street Day feierten Hunderttausende unter dem Motto »Haltung ist hot«. Die Veranstalter wollten ein Zeichen für Demokratie, Toleranz und Vielfalt setzen. Im Ukraine-Krieg erwartet Präsident Selenskyj, dass Russland seine Streitkräfte mit weiteren 30.000 Soldaten aus Nordkorea verstärken wird. In seiner abendlichen Videoansprache warnte Selenskyj davor, dass Nordkorea durch diese Zusammenarbeit, so wörtlich, Erfahrung im realen Einsatz von Waffen sammeln könnte. Das stelle eine Bedrohung für jeden in Asien dar, der sich in Reichweite nordkoreanischer Raketen befände. Bereits im vergangenen Jahr hatte Russland bis zu 15.000 nordkoreanische Soldaten als Unterstützung an die ukrainische Front geschickt. Beide Länder haben vor wenigen Tagen ihre enge Partnerschaft bekräftigt. Die Tour de France endet heute Abend mit der 21. Etappe in Paris. Dem Slowenen Tadej Pogacar ist der Gesamtsieg nicht mehr zu nehmen. Wegen der Waldbrände wird die Etappe verkürzt. Holger Gersker für SR Info.
2: Gestartet wird nicht am Stadtrand, sondern im Zentrum von Paris. Die für die Streckensperrung der ersten 44 Kilometer geplanten Sicherheitskräfte werden in den Waldbrandgebieten im Südwesten des Landes dringender gebraucht. Sportlich ändert sich nichts. Der Klassikerkurs über jetzt 89 Kilometer garantiert ein spannendes Rennen um den letzten Tagessieg. Die Wertungstrikots allerdings sind de facto vergeben. Gelb für Tadej Pogacar, der sicherlich auch gerne in Paris gewinnen würde. Das weiße Trikot des besten Nachwuchsprofis für den Mexikaner Isaac Del Toro, grün für den Dänen Mats Pedersen und das Bergtrikot trägt der gestrige Etappensieger Richard Carapaz aus Ecuador.
1: Die Etappe startet um 17.50 Uhr. Gegen 19.45 Uhr wird der Sieger im Ziel erwartet. Heute ist auf der Bergehalde in Landsweilerreden das traditionelle Kinderfest der SR3 Sommeralm. Ab 11 Uhr werden zahlreiche Mitmachstationen angeboten, wie eine Feuerlöschübungsanlage, die Wissenswerkstatt oder eine Hüpfburg. Es gibt 2 Kinderführungen auf den Spuren des Igels und die Kika-Tanzalarmshow. Seit dem Almauftrieb am Mittwoch hat es auf der Bergehalde jeden Abend kostenlose Konzerte gegeben und SR3 hat zwischen 17 und 19 Uhr live von der Alm gesendet. Mit dem Kinderfest endet die diesjährige Alm. Und das waren die Nachrichten mit Carmen Bachmann. 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Das Wetter: In der Nacht klar oder gering bewölkt, 17 bis 13 Grad. Tagsüber viel Sonne, später mehr Wolken bis 28 Grad.
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4: Mit Jerzy May. Herzlich willkommen, danke fürs Einschalten. Und wenn Sie das regelmäßig gleich von Anfang an tun, dann wissen Sie ja, dass wir in der ersten großen zweistündigen Runde immer Aufnahmen eines ARD-Senders für Sie ausgewählt haben. Heute von Radio Bremen. Zu Gast im Bremer Sendesaal war im Juni 1998 das neu eröffnete Orchestre, Leitung Jürgen Sonnenteil, um unter anderem die folgende Sinfonie des Böhmen Jan Dismas Zelenka einzuspielen. Viel Vergnügen!

Böhmische Klänge zu Beginn des heutigen ARD-Nachtkonzerts. Jan Dismaselenka komponierte diese Sinfonie für 8 konzertante Instrumente und Basso Continuo in A-Moll. Für eine CD-Produktion im Sommer 1998 eingespielt von Mitgliedern des neu eröffneten Orchestres unter Leitung von Jürgen Sonnenteil. Und zwar im Sendesaal von Radio Bremen, in dem auch die nächste Aufnahme entstand. Wesentlich kammermusikalischer, mit dem ersten der 6 Streichquartette Opus 20 von Joseph Haydn, die sogenannten Sonnenquartette, passt auch nachts, insbesondere wenn der Hell-Dunkel-Kontrast schon im Ensemblenamen steckt, Bühne frei für das Chiaroscuro-Quartett.

vergangenen Jahr feierte das in London gegründete Chiaroscuro Quartett sein 20-jähriges Bestehen. Diese Aufnahme, die entstand sozusagen zur Halbzeit 2015 im Sendesaal von Radio Bremen. Die Noten stammten aus der Feder von Joseph Haydn. Das war das erste seiner 6 Sonnenquartette Opus 20. Nach 2 Auftritten in Bremen von hochkarätigen Gastformationen in diesem ersten ARD-Nachtkonzertteil, nun umgekehrt die Kammerphilharmonie Bremen 2004 zu Gast in Berlin. Unter anderem mit Ludwig van Beethovens folgender 7. Sinfonie in A-Dur Opus 92 am Pult der damals neue künstlerische Leiter, Beginn einer bis heute andauernden fruchtbaren Verbindung, Paavo Järvi.

Ludwig van Beethovens Sinfonie Nummer 7 in A-Dur Opus 92, 2004 in Berlin gespielt bei einem Gastkonzert der Deutschen Kammerphilharmonie Bremen unter Leitung des damals neuen künstlerischen Leiters Paavo Järvi. Aufnahmen von Radio Bremen in diesem großen ersten Teil des heutigen ARD-Nachtkonzerts, jetzt mit Klangfarbenwechsel, Podium frei für die Pianistin Lise de la Salle im Sendesaal von Radio Bremen im Januar 2011. Sie ist zu hören mit der Ballade Nummer 2 in H-Moll von Franz Liszt.

Die Ballade Nummer 2 in H-Moll von Franz Liszt, 2011 im Sendesaal von Radio Bremen, gespielt von der damals 22-jährigen Französin Lise de la Salle. An gleicher Stelle bei Radio Bremen, aber schon 1995, ein damals noch junges Ensemble, nämlich das im Jahr zuvor vom Cembalisten und Dirigenten Ludger Remy gegründete Ensemble Les Amis de Philippe. Eine Hommage an Karl Philipp Emanuel Bach. Vom Namenspatron stammt auch die folgende C-Dur-Sinfonie. Viel Vergnügen!

Musik von Karl Philipp Emanuel Bach, gespielt von einem Ensemble, das sich auch nach ihm benannt hat, die Freunde Philipps, Les Amis de Philippe, wobei eigentlich Doppelverehrung, denn auch Georg Philipp Telemann gehört zu den Heroen der Formation. Gegründet und geleitet vom leider vor 9 Jahren verstorbenen Cembalisten und Dirigenten Ludger Remy. Mit einem Gondellied für die Tasten von Felix Mendelssohn Bartholdy geht's auf 2 Uhr zu. Und in die nächste große Nachtkonzertrunde an diesem noch sehr jungen Sonntag starten wir dann mit einem Violinkonzert von Louis Spohr. Bis gleich.

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1: Um 2 Uhr mit Ronald Lessig. Am Rande des Christopher Street Days in Berlin ist bei einem Zwischenfall eine Frau getötet worden. Laut Polizei gibt es mindestens 16 Verletzte. 3 von ihnen schweben demnach in Lebensgefahr. Aus Berlin, Tobias Möck.
2: Laut Polizei ist mutmaßlich ein Auto in den Berliner Tiergarten eingefahren, hat mehrere Personen angefahren und verletzt. Der mutmaßliche Täter ist auf der Flucht und wird von einem Großaufgebot der Polizei gesucht. Vor Ort sind zahlreiche Rettungskräfte im Großeinsatz. Die Berliner Feuerwehr hat ein Zelt aufgebaut, in dem die Verletzten versorgt werden können. Wegen des Zwischenfalls ist die Abschlussveranstaltung am Brandenburger Tor am späten Abend plötzlich abgebrochen worden. Die Besucher wurden aufgefordert, den Bereich zu verlassen.
1: In Frankreich und Spanien versuchen weiter tausende Einsatzkräfte, die verheerenden Waldbrände unter Kontrolle zu bringen. Die französische Regierung schickte weitere 500 Soldaten sowie ein Militärflugzeug vom Typ A400M in das Brandgebiet im Südwesten des Landes. Dort mussten inzwischen etwa 260.000 Menschen vor den Flammen in Sicherheit gebracht werden, im Nachbarland Spanien 60.000. Der spanische Ministerpräsident Sanchez betonte, oberste Priorität sei es, Menschenleben zu retten und Ortschaften zu schützen. In der Nähe von Madrid hatten sich 2 Brände zu einem riesigen Feuer vereinigt. Der Vorsitzende der CSU-Landesgruppe im Bundestag, Hoffmann, fordert ein Rüstungsabkommen mit der Ukraine, um die Bundeswehr mit Hilfe ukrainischer Drohnentechnologie aufzurüsten. Hoffmann sagte der Bild am Sonntag, Deutschland werde die Hilfe für die Ukrainer unter allen Umständen fortsetzen. Gleichzeitig habe Kiew im Bereich Drohnen, Drohnenabwehr und Marschflugkörper herausragende Fähigkeiten entwickelt. Der CSU-Politiker will daher die Ukraine verpflichten, diese Fähigkeiten mit Deutschland zu teilen, um die eigene Verteidigungs- und Abschreckungsfähigkeit zu stärken. Ein US-Berufungsgericht hat die Umsetzung eines Erlasses von Präsident Trump zur Verschärfung der Briefwahlregeln in 23 Bundesstaaten vorerst gestoppt. Das Gericht in Boston lehnte einen Antrag der US-Regierung